0: Es ist 5 Uhr.
1: 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Und er nahm einen Kelch, dankte und gab ihnen diesen, und sie tranken alle daraus. Und er sprach zu ihnen: Dies ist mein Blut, das des neuen Bundes, das für viele vergossen wird. Wahrlich, ich sage euch, dass ich nicht mehr von dem Gewächs des Weinstocks trinken werde bis zu jenem Tag, wenn ich es neu trinke in dem Reich Gottes. Und als sie ein Loblied gesungen hatten, gingen sie hinaus an den Ölberg. Das sind Worte aus Markus Kapitel 14, die Verse 23 bis 26. Gedanken zum Markus-Evangelium. Der Herr Jesus hat das Passafest unterbrochen und sein Gedächtnismahl eingeführt. Wie gern hätten wir gehört, wie er für Brot und Kelch dankte oder zumindest den Inhalt dieser Dankgebete erfahren. Doch Gott schweigt darüber, gewiss mit gutem Grund. Es bestünde sonst die Gefahr, das Abendmahl zu einer reinen Form werden zu lassen. Gott will, dass seine Erlösten bei dieser Gelegenheit mit ganzem Herzen dabei sind. Dank und Lobpreis können durch spontane Gebete oder gemeinsame Loblieder ausgedrückt werden, so wie es hier bei der Einsetzung des Mahls geschah. Wie der Herr dem Brot seine Bedeutung gibt, so tut er es auch mit dem Kelch, der offensichtlich mit Wein gefüllt war. Dieser Kelch symbolisiert sein Blut, das für viele vergossen wurde. Dabei denken wir nicht zuerst an das Blut, das durch Körperverletzung austrat, sondern an seine freiwillige Hingabe bis in den Tod. Wie auch der Christus uns geliebt und sich selbst für uns hingegeben hat. Wie glücklich sind alle, die durch das Blut Jesu von ihren Sünden gewaschen sind. Das Blut Jesu ist die Grundlage jeglichen Segens, im Himmel und auf der Erde. Dazu gehört auch der neue Bund, den Gott in Zukunft mit Israel schließen wird. Gläubige Christen besitzen bereits heute die Segnungen dieses Gnadenbunds. Doppelpunkt: Wiedergeburt, Erkenntnis und Sündenvergebung. Da bleibt nur eins: von Herzen danken.

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Aus der Übersetzung Neues Leben, zweites Buch Könige, Kapitel 13 und 14. Joahas herrscht in Israel. Die Herrschaft von Joahas, dem Sohn Jehus, über Israel begann im 23. Jahr der Regierungszeit König Joaschs, des Sohnes Ahasjas, in Juda. Er regierte 17 Jahre in Samaria. Doch Joahas tat, was dem Herrn missfiel. Er folgte dem Beispiel Jerobeams, des Sohnes Nebats, und hielt fest am Götzendienst, zu dem Jerobeam, der Sohn Nebats, Israel verleitet hatte. Deshalb war der Zorn des Herrn groß gegen die Israeliten, und er ließ es zu, dass König Hazael von Aram und sein Sohn Ben-Hadad sie immer wieder besiegten. Aber Joahas betete zum Herrn um Hilfe, und der Herr erhörte sein Gebet. Der Herr sah, wie furchtbar der König von Aram Israel unterdrückte. Deshalb gab er ihnen einen Befreier, der die Israeliten aus der Tyrannei der Aramäer errettete. Danach lebte Israel wieder wie früher in Sicherheit. Doch leider ließen die Menschen nicht von der Sünde Jerobeams ab, zu der er Israel verführt hatte. In Samaria blieb auch ein Aschera-Bild stehen. Schließlich war Joahas Heer auf 50 Reiter, 10 Streitwagen und 10.000 Fußsoldaten zusammengeschrumpft. Alle anderen Krieger hatte der König von Aram vernichtet, als seien sie Staub unter seinen Füßen. Die übrigen Ereignisse während Joahas Herrschaft, seine Taten und das ganze Ausmaß seiner Macht sind im Buch der Geschichte der Könige Israels beschrieben. Als Joahas starb, wurde er in Samaria bei seinen Vorfahren begraben. Nach ihm wurde sein König Joasch König. Joasch herrscht in Israel. Die Herrschaft Joaschs, des Sohnes Joahas, über Israel begann im 37. Jahr der Regierungszeit König Joaschs in Juda. Er regierte 16 Jahre in Samaria. Doch Joasch tat, was dem Herrn missfiel. Er hielt fest am Götzendienst, zu dem Jerobeam, der Sohn Nebats, Israel verleitet hatte, und setzte ihn fort. Die übrigen Ereignisse während Joaschs Herrschaft und seine Taten sowie das ganze Ausmaß seiner Macht und sein Krieg gegen König Amazia von Juda sind im Buch der Geschichte der Könige Israels beschrieben. Als Joasch starb, wurde er bei seinen Vorfahren in Samaria begraben. Nach ihm wurde Jerobeam König. Elisas letzte Prophezeiung. Als Elisa bereits an der Krankheit litt, die zu seinem Tod führen sollte, besuchte ihn König Joasch von Israel und weinte um ihn. Mein Vater, du Streitwagen und Wagenlenker Israels, klagte er. Elisa wies ihn an. Hol einen Bogen und ein paar Pfeile. Der König holte sie. Elisa befahl dem König von Israel, spann den Bogen. Der König legte seine Hand an den Bogen und Elisa legte seine eigenen Hände auf die Hände des Königs. Dann befahl er, öffne das Fenster nach Osten. Der König öffnete es. Schließlich sagte er, schieß. Und der König schoss den Pfeil ab. Da prophezeite Elisa, das ist der Pfeil der Rettung des Herrn. Er bringt den Sieg über Aram, denn du wirst die Aramäer bei Afek endgültig besiegen. Nun nimm die übrigen Pfeile und schlage sie auf den Boden. Der König nahm sie und schlug dreimal damit auf den Boden. Dann hörte er auf. Da wurde der Mann Gottes sehr zornig mit ihm. Du hättest 5 oder 6 Mal auf den Boden schlagen sollen, rief er. Dann hättest du Aram für immer vernichtet. Nun wirst du es nur 3 Mal besiegen. Dann starb Elisa und wurde begraben. Jedes Jahr im Frühjahr fielen Räuber aus Moab ins Land ein.
Einmal, als einige Israeliten gerade einen Mann begruben, sahen sie eine solche Räuberbande. Da warfen sie den Leichnam hastig in Elisas Grab. Doch sobald der Leichnam die Gebeine Elisas berührte, erwachte der Tote wieder zum Leben und sprang auf die Füße. König Hasael von Aram hatte Israel während der ganzen Regierungszeit von Joahas unterdrückt. Doch der Herr war dem israelitischen Volk gnädig und wandte sich ihm zu. Er hatte Erbarmen mit den Israeliten wegen seines Bundes mit Abraham, Isaak und Jakob. Er wollte sie nicht vernichten und nicht aus seiner Gegenwart verbannen. König Hasael von Aram starb, und nach ihm wurde sein Sohn Ben-Hadad König. Daraufhin gelang es König Joasch, dem Sohn von Joahas, die Städte, die Hasael seinem Vater genommen hatte, Ben-Hadad, dem Sohn Hasaels, wieder abzunehmen. Joasch siegte dreimal über Ben-Hadad, und dabei gewann er die israelitischen Städte zurück. Amazia herrscht in Juda. Die Herrschaft Amazias, des Sohnes Joaschs, über Juda begann im zweiten Jahr der Herrschaft König Joaschs von Israel, dem Sohn von Joahas. Amazia war 25 Jahre alt, als er König wurde, und er herrschte 29 Jahre in Jerusalem. Seine Mutter war Joadan, sie stammte aus Jerusalem. Amazia tat, was dem Herrn gefiel, aber er war nicht wie sein Stammvater David. Stattdessen folgte er dem Beispiel seines Vaters Joasch. Auch er ließ die Höhenheiligtümer, an denen das Volk nach wie vor Opfer darbrachte und Weihrauch verbrannte, nicht entfernen. Als Amazias Herrschaft gefestigt war, ließ er die Männer hinrichten, die seinen Vater ermordet hatten. Die Kinder der Mörder aber tötete er nicht, denn er hielt sich an das Gebot des Herrn, das im Gesetzbuch von Mose geschrieben steht: Eltern dürfen nicht für die Sünden ihrer Kinder und Kinder nicht für die Sünden ihrer Eltern mit dem Tod bestraft werden. Jeder soll nur für seine eigene Schuld hingerichtet werden. Amazia tötete auch 10.000 Edomiter im Salztal. Er eroberte Sela und änderte den Namen der Stadt in Jokteel, und so heißt sie noch heute. Eines Tages forderte Amazia Israels König Joasch, den Sohn von Joahas und Enkel Jehus, heraus. Lass uns gegeneinander kämpfen und sehen, wer der Stärkere von uns ist. Doch König Joasch von Israel antwortete König Amazia von Juda: Draußen in den Bergen des Libanon schickte eine Distel einer Zeder die Botschaft: Gib deine Tochter meinem Sohn zur Frau. Doch im nächsten Augenblick kamen die wilden Tiere vorüber, die auf dem Libanon leben, und zertrampelten die Distel. Du hast Edom vernichtend geschlagen und wirst übermütig. Nun sei zufrieden mit deinem Sieg und bleib zu Hause. Warum willst du Streit anfangen, der dir und den Einwohnern Judas Unglück bringen wird? Aber Amazia wollte nicht hören, und so rüstete König Joasch von Israel zum Krieg gegen König Amazia von Juda. Die beiden Heere bezogen in Beth-Schemesh in Juda Stellung. Juda wurde vom israelitischen Heer besiegt, und die Männer flohen nach Hause. König Joasch von Israel nahm König Amazia von Juda, den Sohn von Joasch und Enkel Ahasjas, in Beth-Schemesh gefangen. Dann zog er nach Jerusalem. Dort riss Joasch auch die Jerusalemer Stadtmauer auf einer Länge von 400 Ellen ein, vom Ephraimstor bis zum Ecktor. Dann ließ er alles Gold und Silber und die Geräte aus dem Haus des Herrn und aus der Schatzkammer des Palastes fortschaffen. Schließlich nahm er noch Geiseln und kehrte nach Samaria zurück. Die übrigen Ereignisse während Joaschs Herrschaft, das ganze Ausmaß seiner Macht und sein Krieg mit König Amazia von Juda

und der König floh nach Lachish. Doch seine Feinde schickten ihm dorthin Männer nach, die ihn töteten. Sie brachten ihn auf einem Pferd nach Jerusalem zurück, und er wurde bei seinen Vorfahren in der Stadt Davids begraben. Dann krönte das ganze Volk von Juda Amazias 16-jährigen Sohn Asaja zum nächsten König. Nach dem Tod seines Vaters eroberte Asaja die Stadt Elat für Juda zurück und baute sie wieder auf. Aus der Übersetzung das Buch Apostelgeschichte Kapitel 18 Vers 23 bis Kapitel 19 Vers 22. Die dritte Missionsreise. Als er dort eine gewisse Zeit zugebracht hatte, machte er sich wieder auf den Weg. Er zog systematisch durch die Landschaft Galatien und durch Phrygien. Überall stärkte er durch seine Besuche die Menschen, die Jesus nachfolgten. Apollos in Ephesus. Apollos, ein Jude, der aus Alexandria stammte, kam nach Ephesus. Er war ein gebildeter Mann und kannte sich genau in Gottes Buch aus. Auch war er gut über den Weg von Jesus unterrichtet. Er war voller Begeisterung und sprach öffentlich und unterwies die Menschen sehr sorgfältig in allem, was mit Jesus zusammenhing. Doch er kannte nur einen Teil der Jesusgeschichte und nur die Taufe des Johannes. Apollos fing nun an, offen und ohne Zurückhaltung in der Synagoge zu sprechen. Priscilla und Aquila hörten, was er sagte, nahmen ihn bei sich auf und machten ihn noch genauer mit Gottes Weg bekannt. Als er den Entschluss fasste, in die Provinz Achaia zu reisen, verfassten die Christen einen Brief an die Jesus-Nachfolger, die dort wohnten, und ermutigten sie darin, Apollos bei sich aufzunehmen. Als er dorthin kam, war er eine große Hilfe für die, die durch Gottes Gnade zum Glauben an Jesus gekommen waren. Denn er war in der Lage, die Behauptungen der Juden öffentlich zu entkräften, indem er auf der Grundlage von Gottes Buch überzeugend nachwies, dass Jesus wirklich der Messias ist. Paulus in Ephesus. Während Apollos in Korinth war, reiste Paulus durch das Bergland und kam dann herunter an die Küste nach Ephesus. Dort fand er einige Jesus-Nachfolger vor. Denen stellte er die Frage: Habt ihr eigentlich den Heiligen Gottesgeist bekommen, als ihr zum Glauben gekommen seid? Da sagten sie: Wir haben überhaupt nicht gehört, dass der Gottesgeist erfahrbar ist. Darauf fragte Paulus sie: Auf welche Weise seid ihr denn dann getauft worden? Sie antworteten: Das geschah nach der Taufe von Johannes. Da erklärte Paulus ihnen: Die Taufe von Johannes war eine Taufe mit dem Ziel der Umkehr zu Gott. Er sagte damals zum jüdischen Volk, dass sie ihr Vertrauen auf den setzen sollen, der nach ihm kommen würde. Und damit meinte er Jesus. Als sie das gehört hatten, ließen sie sich untertauchen, diesmal auf den Namen von Jesus, dem Herrn, in seine Wirklichkeit hinein. Als Paulus dann seine Hände auf sie legte, kam der Heilige Gottesgeist auch auf sie herab. So beteten sie in für sie unbekannten Sprachen und redeten prophetisch. Es handelte sich dabei um insgesamt etwa 12 Personen. Paulus ging in die Synagoge und sprach dort völlig offen und frei etwa 3 Monate lang und brachte ihnen die Botschaft von Gottes guter Herrschaft so nahe, dass sie davon überzeugt wurden. Als sich dann aber einige Leute innerlich verhärteten und nicht überzeugen ließen und den Weg der Nachfolge vor der gesamten Versammlung in der Synagoge schlecht machten, trennte er sich von ihnen. Er sammelte die Jesus-Nachfolger von da an getrennt von der Synagoge und unterrichtete Tag für Tag in der Schule des Tyrannus. Das ging 2 Jahre lang so. Die Folge davon war, dass alle Bewohner der Provinz Asia die Botschaft von Jesus, dem Herrn, zu hören bekamen, sowohl die Juden als auch die Griechen. Dabei ließ Gott erstaunliche, kraftvolle Wunder durch die Hände von Paulus geschehen. Es kam dann so,

soweit, dass man die Leinentücher und Untergewänder, die Paulus an seinem Körper gehabt hatte, auf die Kranken legte. Dadurch wichen die Krankheiten von ihnen und die zerstörerischen Geistesmächte ließen die Menschen endlich in Ruhe. Das versuchten auch einige der umherreisenden jüdischen Geisterbeschwörer. Über denen, die von bösen Geistern gequält wurden, riefen sie den Namen von Jesus, dem Herrn, an. Sie sagten: Ich beschwöre euch bei dem Jesus, über den Paulus öffentlich spricht. Genau das taten die 7 Söhne eines Mannes namens Skevas, eines Mitglieds der Familie der obersten Priester. Da gab der bösartige Geist ihnen die Antwort: Jesus kenne ich und von Paulus habe ich auch schon etwas gehört. Aber wer seid ihr eigentlich? Und dann sprang der Mensch, in dem die zerstörerische Geistesmacht war, sie an und überwältigte sie alle und zwang sie nieder, so dass sie nackt und verwundet aus dem Haus fliehen mussten. Das erfuhren alle, die in Ephesus wohnten, Juden und Griechen, und sie wurden alle von Furcht erfasst. Durch dieses Ereignis wurde der Name von Jesus, dem Herrn, hoch in Ehren gehalten. Viele von denen, die ihr Vertrauen auf Jesus gesetzt hatten, kamen herbei, stellten sich öffentlich hin und bekannten ihre falschen Taten. Und nicht wenige Leute, die sich mit okkulten Dingen beschäftigt hatten, brachten ihre Bücher herbei und verbrannten sie in aller Öffentlichkeit. Bei der Berechnung des Gesamtwertes kam man auf 50.000 Denare. Auf diese Weise verbreitete sich die Botschaft von Jesus immer mehr und gewann zunehmend an Bedeutung. Nachdem diese Zeit zum Abschluss gekommen war, fasste Paulus in seinem Inneren den Entschluss, sich wieder auf den Weg zu machen. Er wollte über Mazedonien und Achaia nach Jerusalem reisen. Dabei sagte er sich: Nachdem ich dann dort gewesen bin, muss ich auch noch Rom besuchen. Er schickte 2 seiner Mitarbeiter nach Mazedonien, und zwar Timotheus und Erastus. Er selbst blieb noch eine Zeit lang in der Provinz Asia. Aus der Übersetzung das Buch Psalm 146. Vertrauen auf Gottes Treue. Halleluja, meine Seele, lobe den Herrn. Ich will den Herrn mein Leben lang loben. Ich werde für meinen Gott musizieren, solange es mich gibt. Setzt euer Vertrauen nicht auf die Vornehmen, auf einen Menschen, der ja doch nicht helfen kann. Sein Lebensgeist vergeht, er wird wieder zur Erde. An diesem einen Tag kommen alle seine Pläne zu ihrem Ende. Glücklich zu preisen ist jeder, der den Gott Jakobs als Hilfe hat, der seine Hoffnung setzt auf den Herrn, seinen Gott. Er ist es ja, der den Himmel und die Erde gemacht hat und auch das Meer und alles, was darinnen ist, der auf ewig an seiner Treue festhält. Er ist es, der den Unterdrückten Recht schafft. Er ist es, der den Hungernden zu essen gibt. Der Herr befreit die Gefangenen. Der Herr öffnet die Augen der Blinden. Ja, der Herr richtet die Niedergeschlagenen auf. Der Herr zeigt seine Liebe denen, die gerecht leben. Der Herr ist es, der die Fremden schützt, der die Waisen und Witwen wieder aufrichtet. Doch der Weg der Gottesfeinde führt ins Abseits. Als König regiert der Herr in Ewigkeit. Er, dein Gott, du Stadt Zion, von Generation zu Generation. Halleluja. Aus der Übersetzung Neues Leben, Sprüche Kapitel 18, die Verse 2 und 3. Ein Narr hat kein Interesse daran, etwas zu verstehen. Er will nur seine eigene Meinung zum Besten geben. Mit einem gottlosen Menschen kommt auch Verachtung und Schande.

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Wir freuen uns dazu, dass Sie Radio wieder eingeschaltet haben, um unser heutiges Programm mit Gottes Wort, mit Liedern und Gebet anzuhören. Wir laden Sie ein, diese halbe Stunde mit uns in die Gegenwart Gottes zu treten und ihn anzubeten. Wir wünschen einen guten Empfang. Am Mikrofon ist euer Diener am Wort, Jakob Funk. Wollen wir gemeinsam beten? Herr, wir danken dir, dass du uns wieder diese kostbare Zeit gegeben hast, die frohe Botschaft aus deinem Wort über das Radio zu verkündigen. Du hast uns berufen, Botschafter an Christi Staat zu sein. Hilf uns nun auch, das Wort der Versöhnung klar und deutlich zu predigen. Wir danken für deinen Sohn Jesus Christus und für die Erlösung durch sein Blut am Kreuz auf Golgatha. Himmlischer Vater, gib du uns nun doch wieder hörende Ohren und offene Herzen, dass wir die heutige Botschaft von deiner Liebe in unser Herzen aufnehmen möchten und danach leben. Und möchte jeder Hörer dich heute auf irgendeine Weise ganz persönlich begegnen. Herr, segne dein Wort an die Herzen eines jeden Hörers. Amen.

Ich habe schon mal vorher gesagt, dass wir verschiedene Arten von Psalmen in unserer Bibel haben. Einige sind Anbetungspsalmen, andere Dankpsalmen, Gebetspsalmen oder auch Klagelieder. Manche der Psalmen sind Lieder für den Gottesdienst. Psalm 146 ist ein Lied und besteht aus zwei gleichen Teilen. Im ersten Abschnitt wird das Glück der Menschen geschildert, die ihr Vertrauen auf Gott setzen und sich nicht auf Menschen verlassen. Im zweiten Abschnitt werden die Gründe für dieses feste Gottvertrauen im Einzelnen angegeben. Heute wollen wir den Psalm 146 betrachten. Nach einem Lied wollen wir den Psalm 146 zusammen lesen.

wollen wir jetzt gemeinsam Psalm 146, die Verse 1 durch 10 lesen. Halleluja! Lobe den Herrn, meine Seele. Ich will den Herrn loben, solange ich lebe, und meinem Gott Lob singen, solange ich bin. Verlasset euch nicht auf Fürsten. Sie sind Menschen, die können ja nicht helfen. Denn des Menschengeist muss davon, und er muss wieder zur Erde werden. Dann sind verloren alle seine Pläne. Wohl dem, dessen Hilfe der Gott Jakobs ist, der seine Hoffnung setzt auf den Herrn, seinen Gott, der Himmel und Erde gemacht hat, das Meer und alles, was darinnen ist. Der Treue hält ewiglich, der Recht schafft denen, die Gewalt leiden, der die Hungrigen speiset. Der Herr macht die Gefangenen frei, der Herr macht die Blinden sehend, der Herr richtet auf, die niedergeschlagen sind. Der Herr liebt die Gerechten. Der Herr behütet die Fremdlinge und erhält Waisen und Witwen. Aber die Gottlosen führt er in die Irre. Der Herr ist König ewiglich. Dein Gott, Zion, für und für. Halleluja.

Psalm 146, Vers 1 bis 10 ist ein Aufruf zur Anbetung Gottes. David sagt, ich will den Herrn loben, solange ich lebe. Ich werde nicht für immer hier leben. Dieses sterbliche Leben wird durch den Tod ein Ende finden. Aber solange ich lebe, will ich den Herrn, meinen Gott, loben. Ich weiß nicht, wie lang oder kurz mein Leben sein wird. Aber jede Stunde meines Lebens soll dem Lob Gottes gehören. Solange ich lebe, will ich lieben. Solange ich lebe, will ich loben. Ich will meine Zeit nicht verschwenden, sondern mich dem Dienst für den Herrn weihen, der bis in Ewigkeit bleibt. Unser Leben ist ein Geschenk der Gnade Gottes, deshalb soll es zu seiner Ehre da sein. Wenn ich nicht mehr auf der Erde bin, habe ich ein höheres Leben im Himmel. Dort werde ich den Herrn noch besser loben können. Jetzt muss ich noch manchmal seufzen und loben. Dann werde ich nur noch singen und loben. Der Herr ist mein Gott geworden durch das Blut Jesu Christi. Ohne Gott kann ich nicht leben. Deshalb will ich nur zu seiner Ehre singen und ihn herzlich loben. In Vers 5 steht eine Warnung. Verlasset euch nicht auf Fürsten. Diese Warnung kommt von einem Fürsten. Menschen vertrauen zu leicht den Großen dieser Welt und vergessen dabei den Größten, der im Himmel thront. Fürsten sind nur Menschen, die noch größere Nöte und Schwierigkeiten haben als andere Menschen. Warum sollten wir von ihnen Hilfe erwarten? Sie leben in größerer Gefahr, sind mit größeren Sorgen belastet und werden leichter als andere Menschen irregeleitet. Es ist deshalb töricht, Hoffnung und Vertrauen auf Fürsten zu setzen. Denn wie es heißt, sie sind Menschen, die können ja nicht helfen. Du wirst enttäuscht, auch wenn du dir den besten Menschen aussuchst und glaubst, dass du ihm vertrauen kannst. Man kann keinem Menschen richtig vertrauen. Ohne Gott ist der Mensch ein hilfloses Wesen. Deshalb sollten wir von Menschen alleine keine Hilfe erwarten. Wie viele haben sich enttäuscht von Menschen abgewendet, denen sie früher vertrauten. Aber noch ist niemand vom Herrn enttäuscht worden. Er ist eine wirkliche Hilfe in der Not. Bei den Menschen finden wir keine Hilfe, wenn wir niedergeschlagen sind, wenn uns Gewissensnöte quälen oder wenn die Stunde des Todes da ist. Vers 4 weist auf eine gewaltige Tatsache hin. Denn des Menschengeist muss davon und er muss wieder zur Erde werden. Der Geist verlässt den Körper und der Körper sinkt ins Grab. Sein Geist geht den einen Weg, sein Leib den anderen. Der Geist kehrt zurück zu Gott, der ihn gab. Das Fleisch kehrt zurück zur Erde, von der es genommen ist. Der Mensch ist ein armseliges Geschöpf, denn wir lesen, alsdann sind verloren alle seine Anschläge. Was er sich auch vorgenommen, alles endet im Nichts. Jetzt kann er nicht mehr planen, und was er geplant hat, kann er nicht mehr ausführen. Es ist umsonst, sich auf Fürsten oder andere Menschen zu verlassen, denn in einem einzigen Augenblick sind sie dahin, und dann wird nichts aus ihren Plänen, auf die wir gehofft haben. Der Tod beendet ihre Pläne, indem er ihrem Leben ein Ende macht. Und unsere Hoffnungen sind zerstört, weil ihre Pläne zerstört sind. Aller Ehrgeiz, alle Pläne, alle Erwartungen und Versprechungen werden zu nichts, wenn der Lebensodem den Körper des Menschen verlässt. Das sind die begrenzten Möglichkeiten des Menschen. Sein Odem, sein Leib, seine Pläne. Was wird daraus, wenn er stirbt? Sein Odem verlässt ihn, sein Leib wird zur Erde und seine Pläne vergehen. Auf solch ein Wesen soll man sich verlassen? Der Psalmist bleibt jedoch nicht beim Negativen stehen, denn er sagt in Vers 5, wohl dem, dessen Hilfe der Gott Jakobs ist. Hier ist echte und wirkliche Freude. Der Gott Jakobs ist der Gott des Bundes. Er ist der Gott, der Gebete erhört. Er ist der einzige, lebendige und wahre Gott. Der Gott Jakobs ist der Herr, der Mose erschien, der die Stämme Jakobs aus Ägypten herausführte
und durch die Wüste leitete. Wer diesem Gott vertraut, ist wirklich glücklich. Dieser Gott beschämt und enttäuscht niemanden. Der Herr stirbt nicht und seine Pläne gehen nicht unter. Seine Gnade besteht von Ewigkeit zu Ewigkeit. Wir wollen jetzt erst wieder ein Lied hören und danach mache ich mit der Botschaft zu Ende.

Wer sein ganzes Vertrauen dem Herrn schenkt, kann da glücklich sein, wo andere verzagen und verzweifeln. Denn er hat den Himmel, die Erde, das Meer und alles, was darinnen ist, gemacht. Er, der die Erde gemacht hat, kann uns auch auf der Erde bewahren und uns helfen. Er, der das Meer gemacht hat, kann uns auch über die großen Tiefen eines leidgeprüften Lebens hinüberhelfen und seine Erlösten sicher ans Ufer bringen. Gott kann auch uns erhalten für sein ewiges Reich und seine Herrlichkeit. Wir freuen uns darüber, dass er nicht nur den Himmel geschaffen hat, sondern auch das Meer. Gott schuf nicht nur helle und klare Dinge, sondern auch tiefe und dunkle. Überall und in allem ist der Herr. Er regiert in Sturm und Gewitter genauso wie in der großen Ruhe und Klarheit des Weltalls. Der Glaube hält ewiglich. Das ist die zweite Begründung dafür, dass der Herr seine Verheißungen unbedingt hält. Er ist die Wahrheit. Er hält seinen Bund. Er hält sein Wort. Er steht treu zu seinem Sohn. Niemand kann ihn irgendeiner Falschheit oder Täuschung nachweisen. Er ist ein schneller und unparteiischer Anwalt der Gerechtigkeit. Unser König übertrifft alle irdischen Könige, weil er nicht auf Rang und Reichtum sieht oder von irgendwelchen Meinungen und Erwägungen abhängig ist. Er ist der Freund der Unterdrückten, der Richter der Verfolgten und der Helfer der Hilflosen. Wir können unsere Sache einem solchen Richter getrost anvertrauen. Werden wir schlecht behandelt, gewährt man uns nicht unser Recht? Werden wir verleumdet? Wir können uns damit trösten, dass unser König auf dem Thron uns Recht schafft. Er speist auch die Hungrigen. Alle Nahrung kommt von Gott. Wir erfahren diese Wahrheit ganz besonders dann, wenn wir in Hunger geraten und Gott uns versorgt. Die Unterdrückten und Hungernden finden ihre Hilfe in dem Gott Jakobs. Der Herr löst die Gefangenen. Damit wird der dreifache Segen vollständig. Gerechtigkeit, Brot und Freiheit. Der Herr will nicht, dass Menschen in Gefängnissen schmachten. Er holte Josef aus dem Gefängnis und Israel aus der Sklaverei in Ägypten heraus. Jesus ist der große Befreier. Je mehr der Glaube an den Herrn sich unter den Menschen ausbreitet, desto mehr wächst die Freiheit. Der Herr macht auch die Blinden sehend. Er richtet auf, die niedergeschlagen sind. Auch das hat Jesus getan. Der Herr tröstet die Einsamen, Enttäuschten, Verzagten und Verzweifelten. Wenn wir niedergeschlagen sind, dürfen wir uns gleich an den Herrn wenden. Er richtet uns wieder auf. Der Herr liebt die Gerechten. Er schenkt ihnen seine Liebe in Wohlgefallen, Gemeinschaft und Belohnung. Lass uns nie aufhören, ihn zu loben. Seine unendliche Liebe hat uns zu dem gemacht, was wir sind. Er erhält auch die Waisen und Witwen. Der Herr hat tiefes Mitleid mit ihnen. Er steht ihnen bei und hilft ihnen in ihrer schweren Lage. Das Gesetz Mose traf besondere Vorsorge für solche Menschen. Wenn ein Kind seinen irdischen Vater verliert, wird der Schöpfer selbst sein Vater. Wenn die gläubige Frau ihren Mann verliert, darf sie sich ganz der Fürsorge Gottes anvertrauen. Der letzte Gedanke unseres Textes bringt uns wieder zurück zu dem, den wir anbeten, wenn es heißt, der Herr ist König ewiglich. Der Herr ist König und sein Königreich hat kein Ende. Er stirbt nicht und niemand kann ihm seine Krone rauben. Der Herr lebt ewig und herrscht ewig. Der Herr regiert in großer Macht. Was sollen wir in der Gegenwart eines so großen Königs tun? Wir wollen seinen Thron mit Lobliedern betreten und ihn anbeten und loben. Wir beten noch einmal zum Schluss. Herr, sei du auch mein König, denn du bist ein gerechter Herrscher. Ich will dir gehorsam dienen, mein Leben lang. Gib mir nicht nur das Wollen, sondern auch das Vollbringen. Segne auch jetzt wieder einen jeden, der diese Botschaft gehört hat. Im Namen Jesu. Amen.

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Wir hoffen, dass Ihnen auch dieses heutige Programm wieder zum Segen gewesen ist und verabschieden uns von Ihnen. Um eine Woche, so der Herr will, hören Sie ein weiteres Programm vom Licht des Evangeliums um dieselbe Zeit und auf derselben Stelle. Wir danken für Ihre Briefe an uns und laden Sie ein, uns doch wieder zu schreiben. Und wenn Sie durch schwere Lagen gehen und Sie uns das mitteilen möchten, dürfen Sie es gerne tun. Wir wollen gerne mit Ihrem Gebetsanliegen für Sie vor Gottes Angesicht treten. Und wenn Sie uns besondere Segenserfahrungen mitteilen möchten, dürfen Sie auch das gerne tun, sodass wir uns mit Ihnen freuen und Gott danken können. Und wenn Sie irgend Fragen oder Bemerkungen zur heutigen Sendung oder irgendeine unserer Sendungen haben, schreiben Sie bitte an Licht des Evangeliums, 225 Riverton Avenue, Winnipeg, Manitoba, Kanada, R2L 0N1. Es behüte Sie Gott.

0: Es ist 6 Uhr.
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1: Der Auftrag, den Jesus in Befehlsform gab an seine Jünger und an seine Gemeinde, ist eindeutig und klar. Er hat auf dem Ölberg beim Abschied noch einmal gesagt, ihr werdet Kraft empfangen, wenn der Heilige Geist auf euch gekommen ist, und werdet meine Zeugen sein. In Jerusalem, in Judäa, Samarien, bis an die Enden der Erde. Was ist eigentlich die einfache, direkte Botschaft auf einen ganz einfachen Nenner gebracht? Gott ist heilig und gerecht. Die Bibel bezeugt das immer wieder. Und wenn ich so lese bei Jesaja zum Beispiel, wie er sagt, wer kann mit der hohlen Hand das Wasser des Meeres abmessen, mit der Spanne seiner Hand den Umfang des Himmels bestimmen? Und später sagt er dann, Vers 16, mit wem wollt ihr Gott vergleichen? Und wiederum heißt es, Gott ist heilig. Mit wem wollt ihr ihn vergleichen? Der heilige und gerechte Gott ist unvergleichbar. Jesaja spricht hier von den Bergen, von den Seen, von dem Wasser. Er redet von allem und er sagt, niemand hat Gott belehrt. Wer kann den Boden, der die Erde bedeckt, mit Wasser in einem Eimer abfüllen oder Berge und Hügel auf die Waage abwiegen? Und wer kann dem Schöpfer der Welt Vorschriften machen? Braucht der Herr etwa einen, der ihn belehrt, einen, dem er sich bespricht, der ihn unterrichtet, ihn belehrt, ihm Einsichten vermittelt, ihm den rechten Weg zeigt? Begreift doch, für den Herrn und die Völker wie ein Tropfen am Eimer oder ein Stäubchen auf der Waagschale sind die Bewohner der fernsten Inseln. Gott ist einmalig, unvergleichbar, mit Menschen nicht zu vergleichen. Er ist heilig. Heilig heißt, er ist ganz anders als die Sünde. Er ist ganz anders als wir sündige Menschen. Er ist total getrennt von dem Stäubchen der Sünde. Gott ist heilig. Er hat nichts Falsches in sich. Deshalb ist auch Gott allein gerecht. Das heißt, er ist richtig. Als Gott diese Erde schuf, offenbarte er der Ewige sich in der Schöpfung. Der ewige, unsichtbare Gott ist für uns nicht sichtbar, wir können ihm nicht nahen. Niemand hat Gott je gesehen, schreibt Johannes in Johannes 1. Der eingeborene Sohn, der beim Vater war, der hat ihn uns offenbart. Gott wohnt in einem Licht, da niemand herzutreten kann. Aber obwohl Gott in diesem wunderbaren, herrlichen Licht wohnt und kein Mensch herzutreten könnte, Gott der Ewige ist, hat er sich immer wieder uns offenbart. Er hat sich uns offenbart in der Schöpfung. Und als er jeden Tag das Werk vollendet hatte, da heißt es, und er schaute es an und siehe, es war sehr gut. Was Gott gemacht hat, war gut, war richtig. Gottes Gerechtigkeit zeigt sich in der Schöpfung. Als er den Menschen schuf, da heißt es, und er schaute ihn an. Er hat ihn nach seinem Bild gemacht. Und er war gut, sehr gut. Ja, sagst du, aber es gab doch die Möglichkeit, dass die Menschen sich gegen Gott auflehnten. Es gab doch die Möglichkeit der Sünde, da im Paradies. Sie konnten doch sich auflehnen gegen Gott. Sie haben es doch getan. Sie haben seine Gebote übertreten. Ja. Auch die Möglichkeit der Wahl, die Gott dem Menschen gegeben hat, war gut. Nur der Mensch wählte böse. Und wegen der Heiligkeit Gottes wurde der Mensch von Gott getrennt. Gott aber ist gerecht. Er ist in jedem Fall der, der es richtig macht. Wir brauchen ihn nicht zu hinterfragen. Die Tage kam jemand zu mir und sagte, ja, aber ich habe immer noch so überlege, ob nicht Gott doch irgendwo da einen Fehler gemacht hat, und da, weil ich das nicht verstehe und jenes nicht verstehe. Gott braucht keinen Ratgeber, da ist keiner, der das mit ihm bespricht. sondern Gott ist in seinem Wesen heilig und gerecht, dass er nichts falsch macht. Wir brauchen nicht zu fragen, könnte da irgendwo was sein. Deshalb ist auch sein Wort richtig. Was haben Leute alles schon versucht, herumzuhäkeln und zu mäkeln daran? Man kann nichts daran ändern. Gott ist gerecht und sein Wort ist richtig. Deshalb ist sein Wort auch richtiges Wort Gottes in schriftlicher Form. Absolut zuverlässig für alle Fragen des Glaubens, des Lebens. Wir können uns darauf verlassen. Aber weil Gott gerecht ist und Gott heilig ist, weil er die Sünde hasst, weil er mit Sünde absolut keinen Kompromiss eingehen kann, sind wir Menschen durch den Sündenfall und durch unsere eigene Sünde von ihm getrennt worden. So getrennt, dass wir für Gott als tot gelten, geistlich tot. Und es heißt im Römerbrief, hierin ist kein Unterschied. Sie sind alle Sünder und haben die Herrlichkeit verscherzt, die Gott ihnen zugedacht hatte. Gott hatte uns von der Schöpfung her die Herrlichkeit, seine Ehre zugedacht, mit ihm eins zu sein. Darum sind wir nach seinem Bild geschaffen worden. Und durch die Sünde haben wir diese Herrlichkeit verscherzt. Sie ist uns verloren gegangen. Wir sind getrennt von Gott durch unsere Sünde, durch unsere Schuld. Wir sind deshalb durch die Sünde Adams, in welche wir nachher auch eingewilligt haben, von Gott getrennt worden. In Römer 5 heißt es Vers 12, durch einen Menschen ist die Sünde in die Welt gekommen und der Tod durch die Sünde, so ist der Tod zu allen Menschen durchgedrungen, weil sie alle gesündigt haben. Das ist unsere Situation. Gott ist heilig und gerecht, aber wir sündig und verloren. Vers 18 heißt es, wie nun durch die Sünde des einen die Verdammnis über alle Menschen gekommen ist. Gottes gerechtes Urteil über uns Menschen heißt, gesündigt, die Gebote Gottes übertreten. Denn die Gebote Gottes spielen die Gerechtigkeit Gottes wider. Gott ist richtig. Wenn Gott sagt, du sollst Vater und Mutter ehren, ist das richtig. Wenn er sagt, du sollst nicht stehlen, ist das richtig. Wenn er sagt, du sollst nicht die Ehe brechen, ist das richtig. Und wer es tut, der erfährt das Gericht Gottes. Er ist verloren. Gott aber ist nicht nur heilig und gerecht. Es ist eine. Es ist Tatsache, aber die ist ja niederschmetternd. Wenn Gott nur heilig und gerecht wäre, hätten wir keine Chance. Wir wären alle nur auf dem Weg zur Verdammnis. Aber da kommt das Zweite, das Kernstück. Gott ist Liebe. Und der Liebe erbarmt er sich unser. Johannes 3, Vers 16, so sehr hat Gott die Welt geliebt, dass er seinen eigenen Sohn gab, damit jeder, der an ihn glaubt, nicht verloren gehe, sondern ewiges Leben habe. Herr Gott hat uns nicht so lieb, wie man einen Freund lieb hat. Gott hat uns nicht so lieb, wie ich meine Frau lieb habe. Gott hat eine viel höhere Qualität von Liebe. Die Bibel gebraucht auch ein anderes Wort dafür, Agape. Es ist die total selbstlose Liebe, die absolut reine Liebe Gottes. Gott liebt uns, wie kein Mensch uns lieben kann. Er hat uns so lieb, dass er uns sah in unserem Verlorensein, in Sünde und Schuld. Und dann erbarmte er sich über uns und sandte aus der Ewigkeit seinen Sohn. Er ließ ihn Mensch werden in der Person Jesu von Nazareth. Ließ uns die Nachricht des Vaters bringen, dass er der Helfer ist, der Retter. Und ging dann seinen Weg bis zum Leiden am Kreuz. Wo er am Kreuz als Sündloser, als Gerechter, als der Sohn Gottes, der alles richtig gemacht hat, in dem keine Sünde war, kein Falsch, wo selbst die Feinde nichts finden konnten. Diesem sündlosen Sohn Gottes lud der heilige Gott die Sündenlast der ganzen Welt auf, die ganze Sünde und Schuld aller Menschen, aller Zeiten, und schuf damit eine ewige Erlösung. Also ein Loskauf von der Sünde, von Satan und dem Verlorensein, ein Loskauf von der Hölle für alle Menschen, die an ihn glauben. Glauben bedeutet auch Vertrauen, treu werden. Also Menschen, die Jesus Christus vertrauen, die sagen: Herr, ich vertraue dir, dass du die Sünde der Welt und damit auch die meine Sünde getragen hast und meine Schuld bezahlt hast. Ich vertraue dir, so dass ich dir in Treue nachfolge. Ich glaube. Ich halte nicht nur diese Nachricht für wahr, ich vertraue dir, ich folge dir, ich glaube. Und jeder, der so gläubig wird, der weg von seiner Sünde wegkehrt und hinkehrt zu Jesus, jeder, der umkehrt und so zum Glauben an Jesus findet, wird nicht verloren gehen, sondern ewiges Leben haben. An die Stelle des ewigen Todes, der ewigen Verdammnis, empfangen wir durch Jesus ewiges Leben und gehen nicht verloren. Gott, der alles richtig gemacht und gesagt hat, hat's uns versprochen. Gott ist aber nicht nur der heilige Gott, der Gerechte, der unsere Sünde sieht und uns verurteilt. Gott ist nicht nur der Gott der Liebe, der barmherzig uns seinen Sohn sendet, um unsere Sünde zu tragen, um uns anzunehmen, zu erretten, um uns ewiges Leben zu geben. Er ist auch der allmächtige Gott und treu. Mir ist gegeben alle Gewalt, sagte der auferstandene Jesus Christus, im Himmel und auf Erden. Gott ist allmächtig. Er hat alle Macht in seiner Hand. Und er hat alle Macht dem Sohn übertragen. Darum sagt Jesus: Mir ist gegeben alle Gewalt im Himmel und auf Erden. Und das wird deutlich in der Auferstehung, wo der Tod ihn nicht halten konnte. Er überwand den Tod und er wurde damit für uns der Bahnbrecher der Auferstehung, eines neuen ewigen Lebens in ewiger Herrlichkeit. Und er stand auf in der Kraft des Heiligen Geistes. Wir lesen in Römer 8, Vers 11. Wenn aber der Geist Gottes, der Jesus von den Toten auferweckt hat, in euch wohnt, so wird er auch eure sterblichen Leiber lebendig machen. Der Geist hat Jesus auferweckt. Die Kraft des Geistes Gottes wird uns auferwecken zur Seligkeit, die wir an ihn glauben. Genauso wie Menschen, die ihm nicht glauben, auferstehen werden zur Verdammnis. Jesus ist der allmächtige Gott und treu. Das heißt, er gibt, und durch die Ausgießung des Heiligen Geistes gibt er allen, die an Jesus glauben, die ihm nachfolgen, die Kraftwirkungen Gottes, die Kraft des Heiligen Geistes und die Liebe Gottes in unser Herz hinein. Das, was wir von Natur aus nicht haben, Feinde zu lieben, für Böses Gutes zu erwidern, die Kraft haben wir nicht, mit der Sünde zu brechen, in der Neuheit des Lebens zu wandeln. All das hat Gott uns in seinem Sohn mit dem Heiligen Geist geschenkt. Ihr werdet Kraft empfangen, wenn der Heilige Geist auf euch gekommen ist, und werdet meine Zeugen sein. Darum sagte er: Geht hin in alle Welt. Nicht in selbst erfundener Beschäftigungspolitik, nicht in eigener Kraft, oh nein, sondern er bitte von Gott die Platzanweisung für dich, wo du in dieser Welt diese gute Nachricht verbreiten sollst. Direkt, indirekt, in Wort, in Schrift, in dieser oder jener Weise. Verordne dich selber zum Dienst für den Herrn und das Evangelium. Sag: Herr, hier ist mein Leben. Ich möchte für dich da sein. Ich möchte die gute Nachricht, die mich errettet hat, wodurch ich ein Christ geworden bin, dass mir meine Sünde vergeben sind, die möchte ich, dass sie weitergetragen wird bis an die

0: So begegnet er uns in besonderer Weise in der Gemeinde. Dass wir einfach hier das Zuhause haben, eine geistliche Familie darstellen, die gesandt ist in die Welt, die gute Nachricht allen Menschen zu bringen.
1: Liebe Hörer, Sie hörten heute den Neues Leben Impuls. Es sprach Evangelist Anton Schulte. Liebe Hörer, Sie hörten heute den Neues Leben Impuls. Es sprach zu Ihnen Evangelist Anton Schulte. Wir möchten Ihnen gerne ein Heftchen oder eine CD schicken, die mehr über den christlichen Glauben informiert. Falls Sie die haben wollen, können Sie uns anrufen. Unsere Nummer ist die 02681 9830444. Nochmal die Nummer 02681 9830444 oder schreiben Sie uns Neues Leben Radio, Raiffeisenstraße 2 in 57635 Wölmersen. Nochmal die Anschrift Neues Leben Radio, Raiffeisenstraße 2 in 57635 Wölmersen oder übers Internet unter www.radio-amigos.de. Nochmal die Internetseite www.radio-amigos.de. Ich wünsche Ihnen noch Gottes Segen.

heute schon mal Danke gesagt? Nein, nicht zu einem anderen Menschen. Das ist für halbwegs zivilisierte und höfliche Zeitgenossen ja etwas Alltägliches. Aber haben Sie heute schon zu Gott Danke gesagt? Oder meinen Sie, Sie hätten dafür nun ganz und gar keinen Grund? Ein Psalmbeter hat da ganz andere Erfahrungen gemacht. Für ihn gibt es kein blindes, unpersönliches Schicksal, keine ziellosen Zufälle, die Natur und Menschen bestimmen. Gott ist für ihn ohne Zweifel der Schöpfer und Erhalter der Welt. So eng ist sein Vertrauensverhältnis zu Gott, dass er ihn als Herrn über die große Geschichte und genauso über seine ganz persönlichen Pläne und Prüfungen im Leben preist. Er kann gar nicht anders, als diesen Gott zu loben und ihm zu danken, obwohl er durchaus auch nicht immer auf Rosen gebettet war. Aber der Psalmbeter hat es am eigenen Leib erfahren. Wer auf diesen wundervollen Gott vertraut, also den Gott, der voller Wunder ist und nicht aufhört, ihn in Notzeiten um Hilfe zu bitten, den wird Gott nicht fallen lassen. Ein Psalmgebet als Lobgesang, in den schließlich alle Völker der Welt einstimmen sollen, der auch vor ihrem Herzen nicht Halt machen will. Kommt her und seht an die Werke Gottes, der so wunderbar ist in seinem Tun an den Menschenkindern. Aus Psalm 86, Vers 5. Sie hörten Gedanken zu diesem Wochenspruch für die am vierten Sonntag nach Trinitatis begonnene Woche. Verfasst von Angelika Krieser, produziert von Petra Schmid.

Für dieses Lied danken wir dem Jugendchor Tarmstedt. Für weitere Informationen besuchen Sie die Internetseite www.lutherischestunde.de oder schreiben Sie an Lutherische Stunde, Postfach 11 62, Postleitzahl 27 363 Sottrum, Deutschland. Hören Sie doch nächstes Mal wieder rein, auch über Internetradio oder jederzeit auf Abruf auf der Internetseite www.lutherischestunde.de.

0: Herzlich willkommen zu unserer DX-Sendung hier von Radio HCJB am 27. 28. Juni. Schön, dass ihr mit dabei seid. Es geht gleich los mit den DX-Tipps und Heinz Schulz. Und dann hören wir eine kleine Andacht mit Rüdiger Klaue und zum Schluss die DX-Tipps des ADXB. Ich wünsche euch angenehme und störungsfreie 30 Minuten. Mein Name ist Horst Wiese.
1: Herzlich willkommen zu einer neuen Ausgabe der DX-Tipps bei Radio HCJB und FM Kompakt. Am Mikrofon begrüßt euch wie immer Heinz Schulz. Alle Sendezeiten sind, sofern nicht anders angegeben, in UTC. In diesen Tagen endet die Ausstrahlung des Programms BBC Radio 4 auf der Langwelle. Ich berichtete darüber. Im Rahmen weiterer Sparmaßnahmen der BBC, bei denen neben der Einstellung spezieller Programme auch mittelfristig bis zu 2000 Stellen in verschiedenen Redaktionen gestrichen werden sollen, hat man auch den Verbreitungsweg Mittelwelle im Visier. Das hier noch vertretene Programm BBC Radio 5 Live wird sukzessive seine AM-Sender einstellen. Dessen Umsetzung soll zum Finanzjahr 2027/28 beginnen, verbunden mit einer ersten Streichungswelle von 550 Arbeitsplätzen. Tatsächlich werden aber bereits zum 31.07.2026 die Sender Folkestone 693 kHz und Redruth 909 kHz abgeschaltet. Hierbei handelt es sich um Kleinsender mit jeweils 0,4 Kilowatt Leistung, die auf diesen Frequenzen in einem Gleichwellenbetrieb mit anderen Stationen arbeiten. Das wird sich bezüglich des Empfangs von BBC Radio 5 Live auf dem europäischen Festland noch nicht bemerkbar machen. Darüber hinaus halten sich auch hartnäckige Gerüchte, dass auch der Privatanbieter TalkSport sein AM-Gleichwellennetz auf 1053 und 1089 kHz aufgeben wird. Hierzu sind allerdings noch keine konkreten Einzelheiten bekannt. Radio Taiwan International sendet wieder direkt aus Tamsui und zwar zusätzlich zu den regulären Sendungen via Kostinbrot. Gesendet wird ein halbstündiges Programm an den Wochenenden 3. bis 5., 10. bis 12., 17. bis 19. und 24. bis 26. Juli, jeweils ab 17 Uhr. Nach einem Frequenzwechsel wird die Sendung dann ab 17.30 Uhr wiederholt. Welche Frequenzen zum Einsatz kommen sollen, war zum Redaktionsschluss dieser DX-Tipps leider noch nicht bekannt. Am 20. Juni gab es über verschiedene Frequenzen kurze Testausstrahlungen mit der Bitte an die Hörer, welche davon am besten im Zielgebiet ankommt. Getestet wurde auf 15.145, 11.995 und 9.545 kHz. Um sicherzugehen, welche Frequenzen im Juli konkret zum Einsatz kommen, sollte man auf der Internetseite von RTI www.rti.org.tw/de/index mithilfe des Suchbegriffs Tamsui recherchieren. Meine persönlichen Empfangsbeobachtungen am 20.06. haben insgesamt gute Ergebnisse erzielt, wobei 15.145 und 11.995 kHz die besten Empfänge boten. Radio Power Rumpel ist neben Ausstrahlungen via Channel 292 auf Kurzwelle auch über Radio Unerhört Marburg, über UKW und DAB Plus zu hören. Da fast alle nicht kommerziellen Rundfunksender in Hessen, also auch Radio Unerhört, ihre Verbreitung auf UKW zum 1. Juli einstellen, gibt es hier eine Abschiedssendung von Power Rumpel, die live am 30.06. stattfinden wird. Diese wird ab 18 Uhr auf UKW 90,1 MHz im Raum Marburg, via DAB Plus im Kanal 6a und ab 21 Uhr auch auf Kurzwelle 3955 kHz übertragen. Da lohnt sich das Reinhören. Danke an Bernd Seiser und Thomas Becker für diese Informationen. Bernd und Thomas haben mir leider auch eine traurige Nachricht zukommen lassen. Im Mai ist Peter Hills mit bürgerlichem Namen Philippe Bertrand verstorben. Der Gründer und Betreiber von Radio Waves International war zuletzt am vergangenen Pfingstmontag auf Sendung. Auch ich habe seine Sendungen hin und wieder gehört und möchte ihm an dieser Stelle ehrend gedenken. SM Radio Dessau ist mit seiner nächsten regulären Sendung am 12.07.2026 zu hören. Thema der Sendung wird die Olympiade 1936 sein. Die Sendung ist wie immer ab 11 Uhr auf Kurzwelle 6095 kHz mit 100 kW aus Nauen und parallel auf 6070 kHz via Channel 292 mit 10 kW zu hören. Wiederholt wird die Sendung um 17 Uhr auf 12.060 kHz mit 100 kW aus Garwar in Armenien. Es geht weiter mit Meldungen aus dem Digitalradiobereich. Rheinland-Pfalz. Der rheinland-pfälzische Privatsender RPR1 kann sein Programm ab sofort in ganz Deutschland terrestrisch verbreiten, also auch außerhalb des Stammlandes. Die Zulassungs- und Aufsichtsbehörde ZAK der Landesmedienanstalten erteilte der Veranstalterin die entsprechende Lizenz. In Realität sendet RPR1 bereits über DAB Plus im Saarland. Denkbar wäre jetzt auch eine Expansion nach Nordrhein-Westfalen oder Hessen. Mit der neuen Lizenz existiert dafür jetzt die Rechtsgrundlage. Nordrhein-Westfalen. In den letzten Tagen wurden laut Rundfunkforum erste Tests des regionalen DAB Plus Ensembles Münsterland Kanal 10D beobachtet. Aufgeschaltet war bereits der Lokalsender Radio WAF. Der offizielle Start soll am 1. Juli erfolgen. Bayern. Der Bayerische Rundfunk hat wie zuvor angekündigt die DAB Plus Verbreitung von zwei Programmen eingestellt. Es handelt sich hier um BR24 Live und BR Verkehr. Sie wurden in den Multiplexen abgeschaltet. Und zum Schluss einen Blick in die Schweiz. Die GRIS hat zwei Füllsender für seinen Multiplex in der Region Winterthur-Schaffhausen im Kanal 5D in Betrieb genommen. Das berichtet das Online-Magazin DAB Swiss unter Berufung auf die Webseite des Netzbetreibers. Aus Weislingen-Schwendi wird mit 15 Watt ERP gesendet, aus Baumau-Neugurt mit 13 Watt ERP. Leistungserhöhungen sind geplant. Im Juli soll dann auch der Sender Wildberg-Tösseck folgen, später noch der Sender Sieblingen-Randen. Und das waren die DX-Tipps für heute. Beste 73 und 55 aus Frankfurt am Main und auf Wiederhören bis zum nächsten Mal.

0: Ein ganz herzliches Dankeschön an Heinz für die DX-Tipps. Ihr hört weiterhin das DX-Programm hier von Radio HCJB. Zwischendurch war ich kurz in Deutschland, zum Glück nicht bei der ganz großen Hitze, das ist ja doch ziemlich warm geworden in Deutschland. Und hier in Schottland zurück ist es angenehm, also wir haben auch bis zu 25 Grad, aber das ist richtig gut hier, also auch ein laues Lüftchen weht. Ein angenehmes Klima, es regnet auch gar nicht so viel. Es geht weiter mit der kleinen Andacht und Rüdiger Klaue.
1: In einer kleinen Dorfschule gab es eine Schulinspektion. Der Schulrat kam und fragte die Kinder von der ersten bis zur achten Klasse, was sie lernen. Alle brachten ihre Lektionen vor. Vorne in der ersten Bank saß die kleine Tochter des Lehrers. Sie war noch gar nicht schulpflichtig, aber sie saß schon dabei. Zum Spaß fragte der Schulrat das Mädchen, und was lernst du? Sie antwortete, ich lerne stille sein. Bevor man wirken kann, muss man still sein. Bevor man etwas Großes tun will, muss man auch Großes empfangen. Bevor man reden will, muss man hören. Und das ereignet sich in der Stille. Ich lerne das Stille sein. Diese Phase wird es auch in unserem Leben geben müssen, in der Schule des Lebens, in der wir warten lernen. Warum zieht man einen Pfeil, der nach vorn abfliegen soll, zurück? Im Zurückziehen erhält er die Kraft nach vorne, Wucht und Dynamik. Warum ziehen sich Christen, die im Alltag wirken und schaffen wollen, zurück und gehen in die Stille? Dort empfangen sie die Kräfte und Weisungen für das Leben und Handeln. Dynamik und Lebenskraft empfangen wir im Einswerden mit dem, der Kraft und Leben ist, mit Jesus. Und dieses Einswerden vollzieht sich in der Stille des Gebets und Horchens.

Ihr hört weiterhin das DX-Programm hier von Radio HCJB. Wir sind auch unter dem Namen Medienmagazin zu finden im Programmplan. Schaut da gerne mal rein. Ich komme aber zunächst zu den Sendezeiten und Frequenzen. Und zwar senden wir auf Kurzwelle auf 3995 kHz im 75 Meter Band und 5920 kHz im 49 Meter Band. Die Sendezeiten sind wie folgt: 6.30 Uhr, 11.30 Uhr, 16 Uhr, 19 Uhr und 23 Uhr, jeweils mitteleuropäischer Sommerzeit. Das Ganze gilt für das DX-Programm. Wie gesagt, Samstag und Sonntag sind wir zu hören. Ihr könnt uns aber auch hören mit anderen Programmen, und zwar 24 Stunden jeden Tag, 7 Tage die Woche. Am Sonntag übertragen wir jeweils den Gottesdienst live aus der Martini-Gemeinde morgens um 10. Schaltet da auch gerne mal ein. Ihr könnt uns auch weiterhin hören über Satellit, über den Satelliten Astra. 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Und jetzt geht es weiter mit dem Beitrag des ADXB.

0: 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Herzlich willkommen zu den DIX und Mediennews im Juni 2026. Zusammengestellt und vor dem Mikrofon sitzend sind Harald Süß und Franz Bratzda. Satellit Astra 19,2 Grad Ost. Shopping-TV-Sender. Unter HSE Trend HD wurde jetzt die HD-Version aufgeschaltet. Und Shop LC schaltete eine dritte SD-Kopie auf. Die beiden Plätze wurden vormals vom aufgelassenen Channel 21 genutzt. Änderungen bzw. Sparmaßnahmen bei den deutschen Radiosendern. Unter Das Ding vom SWR und Das Ding vom HR wurden die beiden Jugendsender UFM des Hessischen Rundfunks und Das Ding vom Südwestrundfunk fusioniert. BR24 Live, der Live-Übertragungssender des Bayerischen Rundfunks, wurde ersatzlos gestrichen. Und am Satelliten Hotbird 13 Grad Ost kann man unter Kabeliu Vendej TV, einen interessanten Musiksender aus Estland, bislang unverschlüsselt, verfolgen. Der Link dazu ist vendejtv.eu. UKW Österreich, Oberösterreich und Tirol. Radio 886, das Rockradio, erweiterte das UKW-Sendegebiet in Oberösterreich und Tirol mit der Aufschaltung von 102,6 MHz aus Steyr, 106,6 MHz Kremsmünster und 107,5 MHz in Kirchdorf bei Krems. Diese Sender nutzte vormals die Welle 1 Oberösterreich. Und in Tirol wurden 103,9 MHz Heiming, 104,7 MHz Imst und 107,1 MHz Landeck aufgeschaltet. Diese drei Sender nutzte vorher das aufgelassene Magic Hit Radio. Die Homepage von Radio 886 lautet radio886.at. Digitales Radio DRB Plus Österreich. Mit Rufzeichen XXXL das Radio, Rufzeichen ONAU und dem oberösterreichischen Rufzeichen Stern Live Radio Stern änderten diese Sender ihre Kennung. Mit dem voranstehenden Rufzeichen sollen diese Programme dann schneller vom Hörer alphabetisch am Gerät gefunden werden. DRB Plus UKW Schweiz. Die geplante flächendeckende UKW-Abschaltung in der Schweiz ist vom Parlament gestoppt worden. Entgegen den ursprünglichen Plänen dürfen Radiosender nun auch über das Jahr 2026 hinaus auf UKW senden. Die SRG kehren wegen hoher Hörerverluste im Juli 2026 auf UKW zurück und der Bund hat Lizenzen bis mindestens Ende 2031 verlängert. Danach sollte terrestrisch es nur mehr DRB Plus in der Schweiz geben. Auf der Homepage des ADXB Infoservice, adxb.at, findet man die genauen aktuellen Frequenzangaben etwa unter Österreich Satellitenprogrammierung und der Astra Senderliste Österreich Sortierung, die nach einem Astra Vollsender-Suchlauf bei vielen Geräten mit dem Software-Tool Chansort direkt mittels USB-Stick ins TV-Gerät überspielt werden kann. Man erspart sich dann das mühsame manuelle Sendersortieren am Gerät. Weiters gibt es wie gewohnt auf adxb.at aktuelle Rundfunk-Fernsehlisten zum kostenlosen Runterladen, als auch die gesammelten DIX und Mediennews. Und jetzt zu den weltweiten Radioinfos von Harald.
1: Taiwan. Auch heuer wird Radio Taiwan International mit der deutschen und französischen Redaktion Sendungen im Sommer anbieten, die direkt aus Tamsui, einem Senderstandort in Taiwan, ausgestrahlt werden. Dafür wird es wieder Sonder-QSL-Karten geben. Diese werden unterschiedlich von den jeweiligen Redaktionen gestaltet sein. Zuvor hat es am 20. Juni noch 5 Minuten Testsendungen gegeben, mit denen man die richtigen Frequenzen gefunden hat. Da wir beim Erstellen dieser Information noch nicht die Ergebnisse dieser Testsendungen wissen und bei Ausstrahlungen dieser Information diese aber schon vorliegen werden, werden wir alle diese in Frage kommenden Frequenzen angeben. Aus folgenden 3 Frequenzen werden jeweils 2 davon ausgewählt werden. 15.145 kHz, 11.995 und 9.545 kHz. Das Schedule für die deutsche Sendung aus Tamshui im Juli, wobei eine halbe Stunde auf einer Frequenz von 17 bis 17.30 UTC und eine halbe Stunde auf der zweiten Frequenz von 17.30 bis 18 Uhr UTC gesendet wird, ist folgendes. 3. bis 5.7., 10. bis 12.7., 17. bis 19.7. und schließlich 24. bis 26. Juli 2026. Um die Sonder-QSL-Karte von RTI Deutsch zu bekommen, möge man seinen Empfangsbericht via E-Mail an folgende E-Mail-Adresse schicken. deutsch@rti.org.tw für Taiwan. Für die französischen Direktsendungen werden die gleichen Frequenzen und Zeiten benutzt wie für die deutsche Redaktion, nur eben im Zeitraum August 26. Die Berichte an die französische Redaktion können entweder über das Webformular auf der Homepage oder aber auch direkt an folgende E-Mail geschickt werden. fren, also fren@rti.org.tw. Wer jedoch die Briefform für den Bericht bevorzugt, kann an folgende Postadresse seinen Bericht schicken. RTI Radio Taiwan International, German Service oder eben French Service, PO Box 123-199 in Taipei 11199 in Taiwan. Holland bzw. Niederlanden. Seit vor einigen Jahren die Niederlande die Möglichkeit bietet, sich als Privatperson oder als Verein die Aussendungen via Mittel- und Kurzwelle eine Lizenz erwerben zu lassen, gibt es nun eine ganze Reihe von diesen Sendern, die allerdings alle eine begrenzte Sendeleistung haben dürfen. Deshalb ist es für jene Hörer, die nicht ganz in der Nähe dieser Senderwohnung, schwierig, sie zu empfangen. Außer man benutzt einen WebSDR-Empfänger aus Holland oder nimmt gar den bekannten Twente Universität WebSDR zum Hören. Die meisten Stationen versenden auch teilweise sehr schöne EQSLs als Bestätigung zurück. Aber Achtung, oft senden die Stationen nur an Wochenenden oder Feiertagen. Beispielhaft möchte ich ein paar hier auflisten. Radio Casanova International mit Musik aus den 60er bis in die 90er Jahre. Der Sender ist in der Mitte von den Niederlanden mit dem Senderstandort Winterswijk und sendet mit einem Kilowatt auf der Frequenz 6020 kHz. Ansagen erfolgen in Englisch und Holländisch und der Sendebetreiber ist ein Herr Ludwig Karels. Er sendet innerhalb von Stunden eine schöne EQSL, wenn man folgende E-Mail benutzt. Radio Casanova @hotmail.com. Korrespondenz ist neben Holländisch entweder in Englisch oder Deutsch möglich. Superclan Radio aus Overslag, direkt an der Grenze zu Belgien gelegen, sendet ebenfalls auf Kurzwelle, aber auf der neuen Frequenz 5955 kHz. Als Kontakt kann folgende E-Mail herangezogen werden. superclanradio@yahoo.com. Als Betreiber wurde ein Herbert Visser genannt. Ein weiterer holländischer Privatfunk ist Radio Europe aus Alphen an der Rhin. Der sendet unregelmäßig auf der 6130 mit 600 Watt und bringt vor allem holländische Schlagermusik, aber auch Oldies aus den früheren Jahren. Auch kann es musikalisch rockig vor sich gehen. Man sendet zumindest tagsüber auf der Mittelwelle auch auf 801 kHz, aber nur mit einem Kilowatt. ist also auf dieser Frequenz nur im lokalen Umkreis zu hören. Der Kontakt dazu lautet per E-Mail radioeuropa@hotmail.com. Fast alle diese Sender waren früher illegale Piratensender und heute senden sie legal über lizenzierte eigene Anlagen oder mieten sich zum Beispiel bei Channel 292 ein, der auf 6070 und 9670 eine 10 Kilowatt Station in Deutschland betreibt. Diesen Sender hatte ich sogar vor einem Jahr mitten in Ostafrika empfangen, aber eben nur diesen einen Privatsender, der aus Rohrbach in Deutschland sendet. Ich hoffe, für den einen oder anderen Hörer eine Anregung gegeben zu haben, sich auch mit den schwachen Privatsendern zu beschäftigen.
0: Und das waren die Juni 2026 DIX und Medientipps von Harald Süß und dem ADXB Infoservice. Die nächsten Tipps werden voraussichtlich im September nach der Sommerpause ausgestrahlt. Quellen waren diesmal Franz Pratzter, ADXB Infoservice, satindex.de, RTI Taiwan und Harald Süß. Über Reaktionen freuen sich nach wie vor Harald Süß via E-Mail h.us@aon.at und Franz Pratzter via E-Mail franz.pratzter@gmail.com bzw. der ADXB-Homepage adxb.at.
2: Ein herzliches Dankeschön an Harald Süß und Franz Pratzter für diesen DX-Beitrag. Und ihr habt es gehört, die gehen jetzt erstmal in die Sommerpause und sind im Juli und August nicht zu hören, erst im September wieder. Wenn ihr uns schreiben möchtet, bitte schickt uns ja Informationen oder was ihr so auf dem Herzen habt oder auch einen ausgefüllten Empfangsbericht, dann bitte an Radio HCJB Deutschland, Postfach 2504 in 32715 Detmold. Oder schickt uns einfach eine E-Mail unter info@hcjb.de. Das war's für das Wochenende 27. 28. Juni. Schön, dass ihr mit dabei wart. Schaltet gerne nächste Woche wieder ein. Hier am Mikrofon verabschiedet sich Horst Wiese und ich wünsche euch eine schöne Woche, gute X und Gottes Segen und bleibt auch gesund. Und ich hoffe, es wird auch ein paar Grad kühler in Deutschland.

0: Es ist 7 Uhr.
1: 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Erschienen im CSV Verlag, gelesen von Stefan Taube, Radio Segenswelle. 28. Juni. Und er nahm einen Kelch, dankte und gab ihnen diesen, und sie tranken alle daraus. Und er sprach zu ihnen: Dies ist mein Blut, das des neuen Bundes, das für viele vergossen wird. Wahrlich, ich sage euch, dass ich nicht mehr von dem Gewächs des Weinstocks trinken werde bis zu jenem Tag, wenn ich es neu trinke in dem Reich Gottes. Und als sie ein Loblied gesungen hatten, gingen sie hinaus an den Ölberg. Das sind Worte aus Markus Kapitel 14, die Verse 23 bis 26. Gedanken zum Markus-Evangelium. Der Herr Jesus hat das Passafest unterbrochen und sein Gedächtnismahl eingeführt. Wie gern hätten wir gehört, wie er für Brot und Kelch dankte oder zumindest den Inhalt dieser Dankgebete erfahren. Doch Gott schweigt darüber, gewiss mit gutem Grund. Es bestünde sonst die Gefahr, das Abendmahl zu einer reinen Form werden zu lassen. Gott will, dass seine Erlösten bei dieser Gelegenheit mit ganzem Herzen dabei sind. Dank und Lobpreis können durch spontane Gebete oder gemeinsame Loblieder ausgedrückt werden, so wie es hier bei der Einsetzung des Mahls geschah. Wie der Herr dem Brot seine Bedeutung gibt, so tut er es auch mit dem Kelch, der offensichtlich mit Wein gefüllt war. Dieser Kelch symbolisiert sein Blut, das für viele vergossen wurde. Dabei denken wir nicht zuerst an das Blut, das durch Körperverletzung austrat, sondern an seine freiwillige Hingabe bis in den Tod. Wie auch der Christus uns geliebt und sich selbst für uns hingegeben hat. Wie glücklich sind alle, die durch das Blut Jesu von ihren Sünden gewaschen sind. Das Blut Jesu ist die Grundlage jeglichen Segens, im Himmel und auf der Erde. Dazu gehört auch der neue Bund, den Gott in Zukunft mit Israel schließen wird. Gläubige Christen besitzen bereits heute die Segnungen dieses Gnadenbunds. Doppelpunkt: Wiedergeburt, Erkenntnis und Sündenvergebung. Da bleibt nur eins: von Herzen danken.

Erwartet das tägliche Bibelhörbuch, 28. Juni. Aus der Übersetzung Neues Leben, zweites Buch Könige, Kapitel 13 und 14. Joahas herrscht in Israel. Die Herrschaft von Joahas, dem Sohn Jehus, über Israel begann im 23. Jahr der Regierungszeit König Joaschs, des Sohnes Ahasjas, in Juda. Er regierte 17 Jahre in Samaria. Doch Joahas tat, was dem Herrn missfiel. Er folgte dem Beispiel Jerobeams, des Sohnes Nebats, und hielt fest am Götzendienst, zu dem Jerobeam, der Sohn Nebats, Israel verleitet hatte. Deshalb war der Zorn des Herrn groß gegen die Israeliten, und er ließ es zu, dass König Hazael von Aram und sein Sohn Ben-Hadad sie immer wieder besiegten. Aber Joahas betete zum Herrn um Hilfe, und der Herr erhörte sein Gebet. Der Herr sah, wie furchtbar der König von Aram Israel unterdrückte. Deshalb gab er ihnen einen Befreier, der die Israeliten aus der Tyrannei der Aramäer errettete. Danach lebte Israel wieder wie früher in Sicherheit. Doch leider ließen die Menschen nicht von der Sünde Jerobeams ab, zu der er Israel verführt hatte. In Samaria blieb auch ein Aschera-Bild stehen. Schließlich war Joahas Heer auf 50 Reiter, 10 Streitwagen und 10.000 Fußsoldaten zusammengeschrumpft. Alle anderen Krieger hatte der König von Aram vernichtet, als seien sie Staub unter seinen Füßen. Die übrigen Ereignisse während Joahas Herrschaft, seine Taten und das ganze Ausmaß seiner Macht sind im Buch der Geschichte der Könige Israels beschrieben. Als Joahas starb, wurde er in Samaria bei seinen Vorfahren begraben. Nach ihm wurde sein König Joasch König. Joasch herrscht in Israel. Die Herrschaft Joaschs, des Sohnes Joahas, über Israel begann im 37. Jahr der Regierungszeit König Joaschs in Juda. Er regierte 16 Jahre in Samaria. Doch Joasch tat, was dem Herrn missfiel. Er hielt fest am Götzendienst, zu dem Jerobeam, der Sohn Nebats, Israel verleitet hatte, und setzte ihn fort. Die übrigen Ereignisse während Joaschs Herrschaft und seine Taten, sowie das ganze Ausmaß seiner Macht und sein Krieg gegen König Amazia von Juda sind im Buch der Geschichte der Könige Israels beschrieben. Als Joasch starb, wurde er bei seinen Vorfahren in Samaria begraben. Nach ihm wurde Jerobeam König. Elisas letzte Prophezeiung. Als Elisa bereits an der Krankheit litt, die zu seinem Tod führen sollte, besuchte ihn König Joasch von Israel und weinte um ihn. »Mein Vater, mein Vater, du Streitwagen und Wagenlenker Israels«, klagte er. Elisa wies ihn an, »hol einen Bogen und ein paar Pfeile.« Der König holte sie. Elisa befahl dem König von Israel, »spann den Bogen.« Der König legte seine Hand an den Bogen und Elisa legte seine eigenen Hände auf die Hände des Königs. Dann befahl er, »öffne das Fenster nach Osten.« Der König öffnete es. Schließlich sagte er, »schieß.« Und der König schoss den Pfeil ab. Da prophezeite Elisa, »das ist der Pfeil der Rettung des Herrn. Er bringt den Sieg über Aram, denn du wirst die Aramäer bei Afek endgültig besiegen. Nun nimm die übrigen Pfeile und schlage sie auf den Boden.« Der König nahm sie und schlug dreimal damit auf den Boden. Dann hörte er auf. Da wurde der Mann Gottes sehr zornig mit ihm. »Du hättest 5 oder 6 Mal auf den Boden schlagen sollen«, rief er. »Dann hättest du Aram für immer vernichtet. Nun wirst du es nur 3 Mal besiegen.« Dann starb Elisa und wurde begraben. Jedes Jahr im Frühjahr fielen Räuber aus Moab ins Land ein.
Einmal, als einige Israeliten gerade einen Mann begruben, sahen sie eine solche Räuberbande. Da warfen sie den Leichnam hastig in Elisas Grab. Doch sobald der Leichnam die Gebeine Elisas berührte, erwachte der Tote wieder zum Leben und sprang auf die Füße. König Hasael von Aram hatte Israel während der ganzen Regierungszeit von Joahas unterdrückt. Doch der Herr war dem israelitischen Volk gnädig und wandte sich ihm zu. Er hatte Erbarmen mit den Israeliten wegen seines Bundes mit Abraham, Isaak und Jakob. Er wollte sie nicht vernichten und nicht aus seiner Gegenwart verbannen. König Hasael von Aram starb, und nach ihm wurde sein Sohn Ben-Hadad König. Daraufhin gelang es König Joasch, dem Sohn von Joahas, die Städte, die Hasael seinem Vater genommen hatte, Ben-Hadad, dem Sohn Hasaels, wieder abzunehmen. Joasch siegte dreimal über Ben-Hadad, und dabei gewann er die israelitischen Städte zurück. Amazia herrscht in Juda. Die Herrschaft Amazias, des Sohnes Joaschs, über Juda begann im zweiten Jahr der Herrschaft König Joaschs von Israel, dem Sohn von Joahas. Amazia war 25 Jahre alt, als er König wurde, und er herrschte 29 Jahre in Jerusalem. Seine Mutter war Joadan, sie stammte aus Jerusalem. Amazia tat, was dem Herrn gefiel, aber er war nicht wie sein Stammvater David. Stattdessen folgte er dem Beispiel seines Vaters Joasch. Auch er ließ die Höhenheiligtümer, an denen das Volk nach wie vor Opfer darbrachte und Weihrauch verbrannte, nicht entfernen. Als Amazias Herrschaft gefestigt war, ließ er die Männer hinrichten, die seinen Vater ermordet hatten. Die Kinder der Mörder aber tötete er nicht, denn er hielt sich an das Gebot des Herrn, das im Gesetzbuch von Mose geschrieben steht: Eltern dürfen nicht für die Sünden ihrer Kinder und Kinder nicht für die Sünden ihrer Eltern mit dem Tod bestraft werden. Jeder soll nur für seine eigene Schuld hingerichtet werden. Amazia tötete auch 10.000 Edomiter im Salztal. Er eroberte Sela und änderte den Namen der Stadt in Jokteel, und so heißt sie noch heute. Eines Tages forderte Amazia Israels König Joasch, den Sohn von Joahas und Enkel Jehus, heraus. Lass uns gegeneinander kämpfen und sehen, wer der Stärkere von uns ist. Doch König Joasch von Israel antwortete König Amazia von Juda: Draußen in den Bergen des Libanon schickte eine Distel einer Zeder die Botschaft: Gib deine Tochter meinem Sohn zur Frau. Doch im nächsten Augenblick kamen die wilden Tiere vorüber, die auf dem Libanon leben, und zertrampelten die Distel. Du hast Edom vernichtend geschlagen und wirst übermütig. Nun sei zufrieden mit deinem Sieg und bleib zu Hause. Warum willst du Streit anfangen, der dir und den Einwohnern Judas Unglück bringen wird? Aber Amazia wollte nicht hören, und so rüstete König Joasch von Israel zum Krieg gegen König Amazia von Juda. Die beiden Heere bezogen in Beth Shemesh in Juda Stellung. Juda wurde vom israelitischen Heer besiegt, und die Männer flohen nach Hause. König Joasch von Israel nahm König Amazia von Juda, den Sohn von Joasch und Enkel Ahasjas, in Beth Shemesh gefangen. Dann zog er nach Jerusalem. Dort riss Joasch auch die Jerusalemer Stadtmauer auf einer Länge von 400 Ellen ein, vom Ephraimstor bis zum Ecktor. Dann ließ er alles Gold und Silber und die Geräte aus dem Haus des Herrn und aus der Schatzkammer des Palastes fortschaffen. Schließlich nahm er noch Geiseln und kehrte

Die übrigen Ereignisse während Amazias Herrschaft sind im Buch der Geschichte der Könige Judas beschrieben. In Jerusalem kam es zur Verschwörung gegen Amazia und der König floh nach Lachisch. Doch seine Feinde schickten ihm dorthin Männer nach, die ihn töteten. Sie brachten ihn auf einem Pferd nach Jerusalem zurück und er wurde bei seinen Vorfahren in der Stadt Davids begraben. Dann krönte das ganze Volk von Juda Amazias 16-jährigen Sohn Asaja zum nächsten König. Nach dem Tod seines Vaters eroberte Asaja die Stadt Elat für Juda zurück und baute sie wieder auf. Aus der Übersetzung das Buch Apostelgeschichte Kapitel 18 Vers 23 bis Kapitel 19 Vers 22. Die dritte Missionsreise. Als er dort eine gewisse Zeit zugebracht hatte, machte er sich wieder auf den Weg. Er zog systematisch durch die Landschaft Galatien und durch Phrygien. Überall stärkte er durch seine Besuche die Menschen, die Jesus nachfolgten. Apollos in Ephesus. Apollos, ein Jude, der aus Alexandria stammte, kam nach Ephesus. Er war ein gebildeter Mann und kannte sich genau in Gottes Buch aus. Auch war er gut über den Weg von Jesus unterrichtet. Er war voller Begeisterung und sprach öffentlich und unterwies die Menschen sehr sorgfältig in allem, was mit Jesus zusammenhing. Doch er kannte nur einen Teil der Jesusgeschichte und nur die Taufe des Johannes. Apollos fing nun an, offen und ohne Zurückhaltung in der Synagoge zu sprechen. Priscilla und Aquila hörten, was er sagte, nahmen ihn bei sich auf und machten ihn noch genauer mit Gottes Weg bekannt. Als er den Entschluss fasste, in die Provinz Achaia zu reisen, verfassten die Christen einen Brief an die Jesus-Nachfolger, die dort wohnten, und ermutigten sie darin, Apollos bei sich aufzunehmen. Als er dorthin kam, war er eine große Hilfe für die, die durch Gottes Gnade zum Glauben an Jesus gekommen waren. Denn er war in der Lage, die Behauptungen der Juden öffentlich zu entkräften, indem er auf der Grundlage von Gottes Buch überzeugend nachwies, dass Jesus wirklich der Messias ist. Paulus in Ephesus. Während Apollos in Korinth war, reiste Paulus durch das Bergland und kam dann herunter an die Küste nach Ephesus. Dort fand er einige Jesus-Nachfolger vor. Denen stellte er die Frage: Habt ihr eigentlich den Heiligen Gottesgeist bekommen, als ihr zum Glauben gekommen seid? Da sagten sie: Wir haben überhaupt nicht gehört, dass der Gottesgeist erfahrbar ist. Darauf fragte Paulus sie: Auf welche Weise seid ihr denn dann getauft worden? Sie antworteten: Das geschah nach der Taufe von Johannes. Da erklärte Paulus ihnen: Die Taufe von Johannes war eine Taufe mit dem Ziel der Umkehr zu Gott. Er sagte damals zum jüdischen Volk, dass sie ihr Vertrauen auf den setzen sollen, der nach ihm kommen würde. Und damit meinte er Jesus. Als sie das gehört hatten, ließen sie sich untertauchen, diesmal auf den Namen von Jesus, dem Herrn, in seine Wirklichkeit hinein. Als Paulus dann seine Hände auf sie legte, kam der Heilige Gottesgeist auch auf sie herab. So beteten sie in für sie unbekannten Sprachen und redeten prophetisch. Es handelte sich dabei um insgesamt etwa 12 Personen. Paulus ging in die Synagoge und sprach dort völlig offen und frei etwa 3 Monate lang und brachte ihnen die Botschaft von Gottes guter Herrschaft so nahe, dass sie davon überzeugt wurden. Als sich dann aber einige Leute innerlich verhärteten und nicht überzeugen ließen und den Weg der Nachfolge vor der gesamten Versammlung in der Synagoge schlecht machten, trennte er sich von ihnen. Er sammelte die Jesus-Nachfolger von da an getrennt von der Synagoge und unterrichtete Tag für Tag in der Schule des Tyrannus. Das ging 2 Jahre lang so. Die Folge davon war, dass alle Bewohner der Provinz Asia die Botschaft von

Jesus, dem Herrn, zu hören bekamen, sowohl die Juden als auch die Griechen. Dabei ließ Gott erstaunliche, kraftvolle Wunder durch die Hände von Paulus geschehen. Es kam dann so weit, dass man die Leinentücher und Untergewänder, die Paulus an seinem Körper gehabt hatte, auf die Kranken legte. Dadurch wichen die Krankheiten von ihnen und die zerstörerischen Geistesmächte ließen die Menschen endlich in Ruhe. Das versuchten auch einige der umherreisenden jüdischen Geisterbeschwörer. Über denen, die von bösen Geistern gequält wurden, riefen sie den Namen von Jesus, dem Herrn, an. Sie sagten: Ich beschwöre euch bei dem Jesus, über den Paulus öffentlich spricht. Genau das taten die 7 Söhne eines Mannes namens Skevas, eines Mitglieds der Familie der obersten Priester. Da gab der bösartige Geist ihnen die Antwort: Jesus kenne ich und von Paulus habe ich auch schon etwas gehört. Aber wer seid ihr eigentlich? Und dann sprang der Mensch, in dem die zerstörerische Geistesmacht war, sie an und überwältigte sie alle und zwang sie nieder, so dass sie nackt und verwundet aus dem Haus fliehen mussten. Das erfuhren alle, die in Ephesus wohnten, Juden und Griechen, und sie wurden alle von Furcht erfasst. Durch dieses Ereignis wurde der Name von Jesus, dem Herrn, hoch in Ehren gehalten. Viele von denen, die ihr Vertrauen auf Jesus gesetzt hatten, kamen herbei, stellten sich öffentlich hin und bekannten ihre falschen Taten. Und nicht wenige Leute, die sich mit okkulten Dingen beschäftigt hatten, brachten ihre Bücher herbei und verbrannten sie in aller Öffentlichkeit. Bei der Berechnung des Gesamtwertes kam man auf 50.000 Denare. Auf diese Weise verbreitete sich die Botschaft von Jesus immer mehr und gewann zunehmend an Bedeutung. Nachdem diese Zeit zum Abschluss gekommen war, fasste Paulus in seinem Inneren den Entschluss, sich wieder auf den Weg zu machen. Er wollte über Mazedonien und Achaia nach Jerusalem reisen. Dabei sagte er sich: Nachdem ich dann dort gewesen bin, muss ich auch noch Rom besuchen. Er schickte 2 seiner Mitarbeiter nach Mazedonien, und zwar Timotheus und Erastus. Er selbst blieb noch eine Zeit lang in der Provinz Asia. Aus der Übersetzung das Buch Psalm 146. Vertrauen auf Gottes Treue. Halleluja, meine Seele, lobe den Herrn. Ich will den Herrn mein Leben lang loben. Ich werde für meinen Gott musizieren, solange es mich gibt. Setzt euer Vertrauen nicht auf die Vornehmen, auf einen Menschen, der ja doch nicht helfen kann. Sein Lebensgeist vergeht, er wird wieder zur Erde. An diesem einen Tag kommen alle seine Pläne zu ihrem Ende. Glücklich zu preisen ist jeder, der den Gott Jakobs als Hilfe hat, der seine Hoffnung setzt auf den Herrn, seinen Gott. Er ist es ja, der den Himmel und die Erde gemacht hat und auch das Meer und alles, was darinnen ist, der auf ewig an seiner Treue festhält. Er ist es, der den Unterdrückten Recht schafft. Er ist es, der den Hungernden zu essen gibt. Der Herr befreit die Gefangenen. Der Herr öffnet die Augen der Blinden. Ja, der Herr richtet die Niedergeschlagenen auf. Der Herr zeigt seine Liebe denen, die gerecht leben. Der Herr ist es, der die Fremden schützt, der die Waisen und Witwen wieder aufrichtet. Doch der Weg der Gottesfeinde führt ins Abseits. Als König regiert der Herr in Ewigkeit. Er, dein Gott, du Stadt Zion, von Generation zu Generation. Halleluja! Aus der Übersetzung Neues Leben, Sprüche, Kapitel 18, die Verse 2 und 3. Ein Narr hat kein Interesse daran, etwas zu verstehen. Er will nur seine eigene Meinung zum Besten geben. Mit einem gottlosen Menschen kommt auch Verachtung und Schande.

0: 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Am Mikrofon begrüßen Sie ganz herzlich Viktor und Anna Sawatzki. Helene Regier aus Altenkirchen feiert heute ihren Geburtstag. Ihre Schwester wünscht ihr von Herzen Gottes reichen Segen für das kommende Lebensjahr. Gesundheit, Kraft und viele glückliche Jahre im Kreise der Familie.
1: Unser Leben ist nur Gnade von den Kindesbeinen an. Heute darfst du es auch sagen, viel hat er für mich getan. Auch in allen deinen Jahren hat er dich bewahrt, gepflegt, hat das Nötige gegeben auf dem ganzen Lebensweg. Seine Gnade hat gezeigt dir, dass du einen Retter brauchst. Seit der Stunde der Vergebung du mit ihm die Zukunft baust. Seine Gnade hat getragen durch die Tiefen und die Höhen. Wenn du hattest Schwierigkeiten, hat der Herr gehört dein Flehen. Wenn vom Kampf du müd geworden, schwer die Hände des Gebets, hat in Gnaden Gott getröstet, dich gestärkt, erhoben stets. Seine Gnade hat behütet in der Stunde der Gefahr. Sein Versprechen, ich bin bei euch, wurde oft im Leben wahr. Heute wollen wir gemeinsam danken Gott für diese Gnade, das gesegnet hat, getragen, ja, dir stets zur Seite stand. Und wir wünschen heute von Herzen dir die Fülle seiner Gnade, dass sie deines Lebensbecher mögen füllen bis zum Rand. Was im Leben noch begegnet, liegt in Gottes starker Hand, doch auch weiter soll dich tragen, unseres Heilands Lieb und Gnade.

0: Am Montag, den 22. Juni, feierte David Pries aus Detmold seinen 55. Geburtstag. Die Geschwister aus der Gemeinde gratulieren.
1: Lieber David, von Herzen senden wir heute auf diesem Wege unsere herzlichen Segenswünsche zu deinem Geburtstag. Wir, die Glaubensgeschwister der Gemeinde Detmold-Hohenlohe, möchten dir von Herzen danken für deinen sehr wertvollen Dienst.

0: Unser nächster Gruß geht an Maria Polewik aus Detmold. Sie feierte am 22. Juni ihren 78. Geburtstag. Liebe Maria, Gottes reichen Segen auch für das kommende Lebensjahr. Möge seine Liebe dich jeden Tag umgeben.
1: Freut euch an dem Herrn und seid fröhlich, ihr Gerechten, und jubelt alle, die ihr aufrichtigen Herzens seid. Psalm 32, Vers 11.

0: Erich und Helena Plonke gratulieren Arvid Neumann aus Safik zum Geburtstag. Sie wünschen ihm gottesreichen Segen, Gesundheit und noch viele weitere gesegnete Jahre. Heute ist dein Ehrentag. Ein Gedicht von Elvira Strömer.
1: Heute ist dein Ehrentag, ein Tag von Gott geschenkt. Wenn du den Weg zurück heute schaust, staunst du, wie Gott gelenkt, wie er geführt dich jeden Tag, wie er dich hat getragen, wie er an deiner Seite war in allen Lebenslagen. Er will es auch in Zukunft tun. Auf ihn kannst du vertrauen. Mit ihm, da kannst du sicher gehen, auf ihn kannst fest du bauen. Was er in seinem Wort versprach, das hält er ganz gewiss. Er wird bei dir sein jeden Tag, nein, er verlässt dich nicht. Wir wünschen dir fürs neue Jahr Gesundheit, Kraft und Gottes Segen, dass seine Nähe du spüren magst auf allen deinen Lebenswegen.

0: Seinen 60. Geburtstag feierte Peter Derksen aus Detmold am 25. Juni. Die Familie Derksen gratuliert.
1: Lieber Peter, wir gratulieren dir ganz herzlich zu deinem 60. Geburtstag. Peter, du bist ein wertschätzender, herzlicher, unglaublich fleißiger, geliebter Mensch. Du bist jemand, der nicht lange fragt, sondern anpackt. Jemand, der stets zur Stelle ist, wenn Hilfe nötig ist. Ein Mensch, auf den man sich jederzeit verlassen kann. Du bist immer für andere da. Schön, dass wir dich haben. Danke für deine Liebe, deine Gebete und deine Hilfe. Wir wünschen dir weiterhin gottesreichen Segen, Gesundheit, Freude im Herrn, Treue im Gebet, festen Glauben und noch viele glückliche Jahre im Kreise deiner Lieben. In Liebe, deine große Familie Abraham Derksen aus Detmold.
0: Ich aber traue darauf, dass du so gnädig bist. Mein Herz freut sich, dass du so gerne hilfst. Ich will dem Herrn singen, dass er so wohl an mir tut. Psalm 13, Vers 6.

0: Wir senden unsere herzlichsten Segenswünsche an die Geburtstagskinder des letzten Monats aus dem betreuten Wohnen in Detmold. Peter Enz, der am 9. Juni 90 Jahre alt wurde, Lydia Quast zum 77. Geburtstag am 11. Juni.
1: Jakob Esau zum 89. Geburtstag, ebenfalls am 11. Juni. Maria Tefs zum 86. Geburtstag am 13. Juni.
0: Anna Klippenstein zum 81. Geburtstag am 16. Juni. Erwin Fast zum 88. Geburtstag am 20. Juni.
1: Agnes Ellrich zum 92. Geburtstag ebenfalls am 20. Juni. Und an Lili Klund, die heute am 28. Juni ihren 79. Geburtstag feiert.
0: Und auch die liebe Betreuerin Rita Warkentin wird nicht vergessen. Sie feierte am 14. Juni ihren 60. Geburtstag. Liebe Geburtstagskinder, ein neues Lebensjahr ist ein Geschenk und ein Zeichen von Gottes Treue. Auch wenn die Kraft im Alter manchmal nachlässt, dürfen Sie wissen, bei Gott sind Sie unendlich wertvoll und niemals allein. Er kennt jeden Ihrer Wege und trägt Sie durch jeden Tag.
1: Für das neue Lebensjahr wünschen wir Ihnen von Herzen Gesundheit, die nötige Kraft, die Freude an der Gemeinschaft und vor allem den tiefen Frieden, den nur Gott uns schenken kann. Psalm 139, Vers 5. Und sie werden singen von den Wegen des Herrn, denn groß ist die Herrlichkeit des

0: Das waren die Grüße und Segenswünsche für diese Ausgabe der Sendung Wunschbox von Radio Segenswelle mit Viktor und Anna Sawatzki.
1: Es ist einfach wunderschön, anderen Menschen eine Freude zu machen. 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Am besten erreichen Sie uns von Montag bis Donnerstag zwischen 8 und 16 Uhr. 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
0: Getragen durch Ihr Gebet und Ihre Spende, das ist der vielfältige Dienst von Radio Segenswelle. 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Gott segne Sie.
1: Wir wünschen Ihnen einen gesegneten Sonntag. Gott befohlen.

Heute schon mal Danke gesagt? Nein, nicht zu einem anderen Menschen. Das ist für halbwegs zivilisierte und höfliche Zeitgenossen ja etwas Alltägliches. Aber haben Sie heute schon zu Gott Danke gesagt? Oder meinen Sie, Sie hätten dafür nun ganz und gar keinen Grund? Ein Psalmbeter hat da ganz andere Erfahrungen gemacht. Für ihn gibt es kein blindes, unpersönliches Schicksal, keine ziellosen Zufälle, die Natur und Menschen bestimmen. Gott ist für ihn ohne Zweifel der Schöpfer und Erhalter der Welt. So eng ist sein Vertrauensverhältnis zu Gott, dass er ihn als Herrn über die große Geschichte und genauso über seine ganz persönlichen Pläne und Prüfungen im Leben preist. Er kann gar nicht anders, als diesen Gott zu loben und ihm zu danken, obwohl er durchaus auch nicht immer auf Rosen gebettet war. Aber der Psalmbeter hat es am eigenen Leib erfahren. Wer auf diesen wundervollen Gott vertraut, also den Gott, der voller Wunder ist und nicht aufhört, ihn in Notzeiten um Hilfe zu bitten, den wird Gott nicht fallen lassen. Ein Psalmgebet als Lobgesang, in den schließlich alle Völker der Welt einstimmen sollen, der auch vor ihrem Herzen nicht Halt machen will. Kommt her und seht an die Werke Gottes, der so wunderbar ist in seinem Tun an den Menschenkindern. Aus Psalm 86, Vers 5. Sie hörten Gedanken zu diesem Wochenspruch für die am vierten Sonntag nach Trinitatis begonnene Woche. Verfasst von Angelika Krieser, produziert von Petra Schmid.

Für dieses Lied danken wir dem Jugendchor Tarmstedt. Für weitere Informationen besuchen Sie die Internetseite www.lutherischestunde.de oder schreiben Sie an Lutherische Stunde, Postfach 1162, Postleitzahl 27363, Sottrum, Deutschland. 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
1: König Josia. Nachdem seine beiden Vorgänger fast 60 Jahre lang ein schlechtes Vorbild waren für ihre Untertanen, empfindet man seine Regierungszeit als einen wahren Segen für das Volk Gottes. Denn Josia hat nicht nur einen Blick für den desolaten baulichen Zustand des Tempels in Jerusalem, sondern auch für den desolaten geistlichen Zustand des Volkes. Während seiner Regierungszeit kommt es im Südreich Juda zu einer tiefgreifenden geistlichen Erneuerung, die er jedoch nicht von vornherein geplant hat, sondern er selbst ist der Erste, der merkt, ein weiter so wie bisher darf es nicht geben, sonst sind wir dem Untergang geweiht. Stichwort Untergang. Schon seit Jahrzehnten sagten einige Propheten voraus, dass der Untergang des Südreiches Juda praktisch unausweichlich sei. Jesaja beispielsweise hatte klipp und klar prophezeit: Siehe, es kommt die Zeit, dass alles nach Babel weggeführt werden wird. Doch bis es dazu kommt, schenkt Gott den Israeliten offenbar noch eine Zeit der Gnade. So viel steht fest, der Tempel in Jerusalem muss dringend repariert werden. Als er unter König Salomo erbaut wurde, war er ein richtiges Schmuckstück. Doch nach über 300 Jahren hat der Zahn der Zeit seine Spuren hinterlassen. Gut, dass für die fälligen Reparaturarbeiten schon seit längerer Zeit Geld zur Seite gelegt wird. Zu diesem Zweck gibt es am Eingang des Tempels eine Art Opferstock, also einen abgeschlossenen Behälter, in den die Tempelbesucher ihre Geldspenden einwerfen können. Im zweiten Buch der Könige, Kapitel 22, wird berichtet, dass König Josia eines Tages seinen Schreiber zum Hohenpriester Hilkia schickt, er solle doch jetzt bitte das gesammelte Geld bereitstellen, damit die dringend notwendigen Reparaturarbeiten ausgeführt werden können. In der letzten Sendung habe ich schon die Vermutung geäußert, dass manche Ecken und Nischen im Tempel erstmal leergeräumt werden müssen, um den Handwerkern überhaupt Zutritt zu den schadhaften Stellen zu verschaffen. Sprich, im Laufe der Zeit hat sich wohl einiges an Gerümpel angesammelt. Anders ist es nämlich kaum zu erklären, dass der Hohepriester Hilkia plötzlich ein altes Gesetzbuch findet, das offenbar schon gar nicht mehr vermisst wurde. An dieser Stelle möchte ich aus Kapitel 22 noch einmal die Verse 8 bis 11 vorlesen, die bereits in der letzten Sendung den Abschluss gebildet haben. Diesmal allerdings möchte ich noch ein bisschen näher auf diese Verse eingehen. Zunächst Vers 8. Darin wird berichtet: Und der Hohepriester Hilkia sprach zu dem Schreiber Schafan: Ich habe dies Gesetzbuch gefunden im Hause des Herrn. Und Hilkia gab das Buch Schafan, und der las es. Wie wir später noch sehen werden, handelt es sich nicht um irgendein Gesetzbuch, sondern höchstwahrscheinlich um das fünfte Buch Mose oder um einen Auszug daraus. Das heißt, ausgerechnet im Tempel, im Haus Gottes, ist ein Teil der Heiligen Schrift verschütt gegangen, bis der Hohepriester Hilkia ihn mehr oder weniger zufällig wiedergefunden hat. Die Reaktion des Königs auf diesen Zufallsfund, die im übernächsten Vers geschildert wird, und die Konsequenzen, die daraus folgen, lassen außerdem den Schluss zu, dass es sich bei diesem Gesetzbuch um ein Einzelexemplar von unschätzbarem Wert handelt. Wertvoll nicht unbedingt in einem materiellen Sinne, sondern wertvoll, weil mit diesem Buch das Wort Gottes in niedergeschriebener Form an die nächsten Generationen weitergegeben werden sollte. Vorausgesetzt, man ließ es nicht irgendwo in einer dunklen Ecke des Tempels verstauben. Dass das kostbare Wort Gottes im übertragenen Sinne irgendwo in einer Kirche Staub ansetzt und in Vergessenheit gerät, nun, das kommt nach meiner Beobachtung gar nicht so selten vor. Und trotzdem ist es im Grunde ein Skandal. Denn das Wort Gottes ist doch dafür da, dass Menschen es lesen und hören und es in ihr Leben hineinlassen. Ja, Gottes Wort ist auch mehr als nur ein Schild, das wir vor uns hertragen. Es ist lebendig und kräftig und schärfer als jedes zweischneidige Schwert, so heißt es im vierten Kapitel des Hebräerbriefes. Und weiter, das Wort Gottes dringt durch, bis es scheidet Seele und Geist, auch Mark und Bein, und ist ein Richter der Gedanken und Sinne des Herzens. Wenn man heute in einen größeren Buchladen geht, findet man dort häufig auch eine Abteilung, die dem Bereich Religion und Lebenshilfe zugeordnet ist. Über manches, was man dort findet, kann ich ehrlich gesagt nur den Kopf schütteln. Da gibt es Ratgeberbücher zu allen möglichen Themen, die zwar aus einer christlichen Grundhaltung herausgeschrieben wurden, die aber letztlich nur menschliche Weisheiten verkörpern. Nicht wenige Autoren preisen bestimmte Methoden an, als seien diese der Weisheit letzter Schluss. Dem Wort Gottes dagegen fühlen sie sich weniger verpflichtet. Schade, dass viele Leser im Bedarfsfall lieber zu einem Buch greifen, das gerade zum Buch des Monats gekürt wurde, als zum Wort Gottes, das wirklich Menschenleben verändern kann. Zurück zu dem Gesetzbuch, das von dem Priester Hilkia wiedergefunden wurde. Und zwar nicht in einem Altpapiercontainer, weil es vorher von einem unkundigen Menschen leichtfertig aussortiert wurde. Nein, sondern ausgerechnet im Tempel, im Haus Gottes, wo es doch eigentlich besondere Wertschätzung hätte erfahren müssen. Der Priester übergibt das fragliche Buch bzw. die Buchrolle dem königlichen Schreiber, der wegen der anstehenden Reparaturarbeiten am Tempel zu ihm gekommen war. In unserem Bibeltext wird ab Vers 9 berichtet: Und der Schreiber Schafan kam zum König und gab ihm Bericht und sprach: Deine Knechte haben das Geld ausgeschüttet, das im Hause des Herrn gesammelt ist, und haben's den Werkmeistern gegeben, die bestellt sind am Hause des Herrn. Dazu sagte der Schreiber Schafan dem König: Der Priester Hilkia gab mir ein Buch. Und Schafan las es vor dem König. Als aber der König die Worte des Gesetzbuches hörte, zerriss er seine Kleider. Diese heftige Reaktion von König Josia lässt eigentlich nur einen Schluss zu, nämlich, dass er den Inhalt dieses Buches bisher nicht gekannt hat. Was sein Schreiber ihm da vorliest, ist absolut neu für ihn, und es trifft ihn im Innersten seiner Seele. Das Zerreißen der eigenen Kleider macht es deutlich. Doch was ist es genau, was bei König Josia eine solche Gemütsbewegung auslöst? Nun, es ist wohl die Erkenntnis, vor Gott ein Sünder zu sein. Schließlich handelt es sich um ein Gesetzbuch, in dem die Gesetze und Gebote Gottes festgehalten sind. Und die zeigen auf, wie sehr sich jeder Mensch von den göttlichen Wertmaßstäben entfernt hat. Die natürliche Reaktion darauf ist Trauer, Entsetzen, tiefe Reue und der Wunsch, Buße zu tun für das eigene Versagen. Das fehlt mir übrigens häufig, wenn ich höre, dass es in dieser oder jener Stadt eine Erweckung gegeben haben soll oder dass die Christen einer bestimmten Gemeinde eine geistliche Erneuerung erlebt hätten. Denn meistens herrscht Hochstimmung statt Reue. Und statt Buße zu tun, würde man dort lieber ein großes Freudenfest feiern. Auch das hat natürlich seine Berechtigung. Aber wenn das tiefe Erschrecken über die eigene Sündhaftigkeit völlig fehlt, bezweifle ich, dass die Erweckung bzw. die geistliche Erneuerung unter Christen wirklich echt ist. Zurück zu unserem Bibeltext. Wie wir gehört haben, fühlt sich König Josia innerlich zutiefst getroffen, als sein Schreiber ihm aus dem wiedergefundenen Gesetzbuch vorliest. Weiter ab Vers 12. Und der König gebot dem Priester Hilkia und Ahikam, dem Sohn Schafans, und Achbor, dem Sohn Michajas, und Schafan, dem Schreiber, und Asaja, dem Kämmerer des Königs, und sprach: Geht hin und befragt den Herrn für mich, für das Volk und für ganz Juda über die Worte dieses Buches, das gefunden ist. Denn groß ist der Grimm des Herrn, der über uns entbrannt ist, weil unsere Väter nicht den Worten dieses Buches gehorcht haben und nicht alles taten, was darin geschrieben ist. Da gingen hin der Priester Hilkia, Achikam, Achbor, Schafan und Asaja zu der Prophetin Hulda, der Frau Schallums, des Sohnes Tikwas, des Sohnes des Hahas, des Hüters der Kleider, und sie wohnte in Jerusalem im zweiten Bezirk der Stadt, und sie redeten mit ihr. Sie aber sprach zu ihnen: So spricht der Herr, der Gott Israels. Sagt dem Mann, der euch zu mir gesandt hat, So spricht der Herr: Siehe, ich will Unheil über diese Städte und ihre Einwohner bringen. Alle Worte des Buches, das der König von Juda hat lesen lassen, weil sie mich verlassen und anderen Göttern geopfert haben, mich zu erzürnen mit allen Werken ihrer Hände, darum wird mein Grimm gegen diese Städte entbrennen und nicht ausgelöscht werden. Soweit die Verse 12 bis 17. Die Prophetin Hulda kann den herbeigeeilten Männern im Grunde nichts anderes sagen als das, was König Josia selbst schon festgestellt hat. Das ganze Volk, von der Dienstmagd bis zum König, lebt nicht so, wie es nach den Geboten und Gesetzen Gottes richtig wäre. Und daraus lässt sich nur die Schlussfolgerung ziehen: Gott wird das Volk für seinen Ungehorsam bestrafen. Eher überraschend ist dagegen, was die Prophetin Hulda außerdem noch mitteilt. Sie spricht, weiter ab Vers 18, »Aber dem König von Juda, der euch gesandt hat, den Herrn zu befragen, sollt ihr sagen, so spricht der Herr, der Gott Israels. Was die Worte angeht, die du gehört hast, weil du im Herzen betroffen bist und dich gedemütigt hast vor dem Herrn, als du hörtest, was ich geredet habe, gegen diese Städte und ihre Einwohner, dass sie sollen zum Entsetzen und zum Fluch werden, und weil du deine Kleider zerrissen hast und vor mir geweint hast, so habe ich es auch erhört, spricht der Herr. Darum will ich dich zu deinen Vätern versammeln, damit du mit Frieden in dein Grab kommst und deine Augen nicht sehen all das Unheil, das ich über diese Städte bringen will. Und sie sagten es dem König wieder. Das hört sich fast schon ein wenig makaber an, so als ob dem König nun mitgeteilt werden soll: Mein lieber Josia, damit du das Unheil nicht selbst miterleben musst, werde ich dich jetzt kurzerhand ins Gras beißen lassen. Tja, es darf bezweifelt werden, ob sich Josia über eine solche Botschaft wirklich freuen würde. Aber das ist auch gar nicht gemeint. Der König soll schlichtweg wissen, dass das Gericht Gottes irgendwann nach seiner Zeit über das Südreich Juda hereinbrechen wird. Und das Überraschende: Josia lehnt sich nicht etwa bequem zurück, als er erfährt, dass er persönlich aus dem Schneider ist, sondern er versteht die Zeit, die ihm und dem Volk noch bleibt, als eine Gnadenzeit, die es zu nutzen gilt. In den ersten Versen von Kapitel 23 wird berichtet: Und der König sandte hin, und es versammelten sich bei ihm alle Ältesten Judas und Jerusalems. Und der König ging hinauf ins Haus des Herrn, und alle Männer Judas und alle Einwohner von Jerusalem mit ihm, Priester und Propheten und alles Volk, klein und groß. Und man las vor ihren Ohren alle Worte aus dem Buch des Bundes, das im Hause des Herrn gefunden war. Und der König trat an die Säule und schloss einen Bund vor dem Herrn, dass sie dem Herrn nachwandeln sollten und seine Gebote, Ordnungen und Rechte halten von ganzem Herzen und von ganzer Seele, um zu erfüllen die Worte dieses Bundes, die geschrieben stehen in diesem Buch. Und alles Volk trat in den Bund. König Josia ist sich offenbar nicht zu schade, vor dem Volk einzugestehen, dass auch er zu denen gehört, die gesündigt haben. Das erinnert mich an eine schier unglaubliche Geschichte, die sich vor vielen Jahren in der Nähe von New York ereignet hat. Eine christliche Gemeinde hatte einen Evangelisten eingeladen, der eine ganze Woche lang jeden Abend einen Vortrag hielt. Die Veranstaltungen waren gar nicht mal schlecht besucht, aber geistlich gesehen tat sich scheinbar nichts. Die Leute spazierten jeden Abend wieder so aus der Kirche oder dem Gemeindesaal heraus, wie sie knapp 2 Stunden vorher hineinspaziert waren. Doch eines Abends kam plötzlich jemand aus der Gemeindeleitung nach vorne und erzählte stockend, dass er einem anderen Menschen großes Unrecht zugefügt habe und dass er dies nun öffentlich bekennen wolle. Diesem Mann stand wirklich ins Gesicht geschrieben, wie viel Überwindung es ihn gekostet hatte, diesen Schritt zu gehen. Zum Schluss liefen ihm sogar die Tränen über die Wangen. Und nach der Abendveranstaltung war ihm klar: Ich muss die betreffende Person nun aufsuchen und sie um Vergebung bitten. Und genau das tat er dann auch. Dieser Mann wiederum war so beeindruckt von dem Verhalten des anderen, dass er selbst noch jemanden aufsuchte, bei dem er sich entschuldigen wollte. Und, ob sie's glauben oder nicht, an diesem Abend wurde noch so mancher vom Zu-Bett-Gehen abgehalten, weil es plötzlich an der Haustür klingelte, und dann wurde bis spät in die Nacht miteinander gesprochen und gemeinsam gebetet. Am nächsten Tag mögen einige Leute zwar ein bisschen unausgeschlafen gewesen sein, aber das Eis im Umfeld der Gemeinde, in der das alles stattgefunden hat, war gebrochen. Nicht wenige erlebten eine geistliche Erneuerung und einige Nichtchristen fanden zum Glauben. Zurück zu König Josia und zu der Versammlung im Tempel. Als König ist er für viele Menschen ein Vorbild und schließlich besitzt Josia auch die Macht dazu, selbst unbeliebte oder unbequeme Maßnahmen zu veranlassen. Und genau das tut er auch. Aus unserem Bibeltext lese ich weiter ab Vers 4. Und der König gebot dem Hohenpriester Hilkia und dem zweitobersten Priester und den Hütern der Schwelle, dass sie aus dem Tempel des Herrn hinaustun sollten alle Geräte, die dem Baal und der Aschera und allem Heer des Himmels gemacht waren. Und er ließ sie verbrennen draußen vor Jerusalem im Tal Kidron und ihre Asche nach Bethel bringen. Und er setzte die Götzenpriester ab, die die Könige von Juda eingesetzt hatten, um auf den Höhen zu opfern in den Städten Judas und um Jerusalem her. Auch die dem Baal geopfert hatten, der Sonne und dem Mond und den Planeten und allem Heer am Himmel. Und er ließ das Bild der Aschera aus dem Hause des Herrn bringen, hinaus vor Jerusalem an den Bach Kidron und verbrennen am Bach Kidron und zu Staub mahlen, und den Staub auf die Gräber des einfachen Volks werfen. Und er brach ab die Häuser der Tempelhurer, die an dem Hause des Herrn waren, in denen die Frauen Gewänder für die Aschera wirkten. Soweit die Verse 4-7. Wer übrigens mit den Tempelhurern gemeint ist, das ist nicht so ganz klar. Mit Prostitution im eigentlichen Sinn muss das nicht unbedingt etwas zu tun haben. Denn im biblischen Sprachgebrauch wird oft die Verehrung fremder Gottheiten als Hurerei bezeichnet, eben weil sich Menschen fremden Göttern hingeben und dem wahren Gott untreu werden. Tempelhurer könnten demnach Leute sein, die sich gern im Tempel blicken lassen, dort aber gar nicht den Gott Israels verehren. Andererseits ist bekannt, dass es in manchen religiösen Kulten mitunter zu sexuellen Ausschweifungen kam. Und tatsächlich haben die Maßnahmen, die König Josia anordnet, ja den Zweck, alle heidnischen Kulte auszulöschen. Weiter ab Vers 8. Und er ließ kommen alle Priester aus den Städten Judas und machte unrein die Höhen, wo die Priester opferten, vom Geba an bis nach Beersheba, und brach ab die Höhe der Feldgeister, die vor dem Tore Joshuas des Stadtvogts war, zur Linken, wenn man zum Tor der Stadt hineingeht. Doch durften die Priester der Höhen nicht opfern auf dem Altar des Herrn in Jerusalem, sondern aßen ungesäuertes Brot unter ihren Brüdern. Bei diesen Priestern handelt es sich wohl um solche, die auf den erhöht liegenden Opferplätzen, die es vielerorts im Südreich Juda noch gab, tatsächlich Opfer für den Gott Israels darbrachten. Doch seit es den Tempel in Jerusalem gab, sollte eigentlich nur dort geopfert werden. König Josia sorgt nun also dafür, dass die Opferhöhen sozusagen ihren Betrieb einstellen. Das führt allerdings dazu, dass die betreffenden Priester ihre regelmäßigen Einkünfte verlieren, die sie für ihren Dienst bekommen haben. Deshalb ordnet Josia an, dass diese Priester von denen in Jerusalem mit allem Nötigen versorgt werden sollen, auch wenn sie am Tempel keinen Opferdienst verrichten dürfen. Weiter ab Vers 10. König Josia machte auch unrein das Tophet, eine Opferstätte im Tal Ben-Hinnom, damit niemand seinen Sohn oder seine Tochter dem Moloch durchs Feuer gehen ließe. Und er schaffte die Rosse ab, die die Könige von Juda für den Dienst der Sonne bestimmt hatten, am Eingang des Hauses des Herrn, bei der Kammer Netan-Melechs, des Kämmerers, die am Pava-Hause war, und die Wagen der Sonne verbrannte er mit Feuer. Und die Altäre auf dem Dach, dem Obergemach des Ahas, die die Könige von Juda gemacht hatten, und die Altäre, die Manasse gemacht hatte, in den beiden Vorhöfen des Hauses des Herrn, brach der König ab und ging hin und warf ihren Staub in den Bach Kidron. Auch die Höhen, die östlich von Jerusalem waren, zur Rechten am Berge des Verderbens, die Salomo, der König von Israel, gebaut hatte, der Astarte, dem greulichen Götzen von Sidon, und Chemosh, dem greulichen Götzen von Moab, und Milkom, dem greulichen Götzen der Ammoniter, machte der König unrein und zerbrach die Steinmale und hieb die Aschera-Bilder um und füllte ihre Städte mit Menschenknochen. Auch den Altar in Bethel, die Höhe, die Jerobeam gemacht hatte, der Sohn Nebats, der Israel sündigen machte, diesen Altar brach er ab, zerschlug seine Steine und machte sie zu Staub und verbrannte das Bild der Aschera. Und Josia wandte sich um und sah die Gräber, die auf dem Berge waren, und sandte hin und ließ die Knochen aus den Gräbern holen und verbrannte sie auf dem Altar und machte ihn unrein nach dem Wort des Herrn, das der Mann Gottes ausgerufen hatte, als er es verkündete. Soweit die Verse 10 bis 16. Manches von dem, was hier berichtet wird, erscheint uns heute sehr befremdlich und makaber. Schon vorhin war davon die Rede, dass Götzenbilder zu Staub gemacht und auf Gräbern verteilt wurden. Und jetzt wird hier auch noch geschildert, was mit menschlichen Überresten gemacht wurde. Zwei Gedanken spielen bei all dem eine Rolle. Die heidnischen Kulte, die ja in der Regel auch etwas mit dem Leben nach dem Tode zu tun haben, sollen vollständig ausgerottet werden. Und weil der Umgang mit Toten im Judentum zu Unreinheit führte, wurde alles, was mit menschlichen Überresten in Berührung gebracht wurde, sozusagen absichtlich als unrein gebrandmarkt. Die geschilderten Maßnahmen von König Josia betreffen übrigens auch das Hauptheiligtum des ehemaligen Nordreiches Israel, nämlich das Heiligtum in Bethel. König Jerobeam, der erste König des Nordreiches, hatte dafür gesorgt, dass es zu einem Symbol der Spaltung zwischen dem Nord- und dem Südreich wurde. Ab Vers 17 wird nun geschildert, wie König Josia und seine Leute, während sie das Land von allen möglichen Kultplätzen befreien, auf das Grab eines Propheten stoßen. Der hatte einst vorausgesagt, dass Jerobeam, eben der erste König des Nordreiches, für seine Abgötterei bestraft werden wird. In dieser Prophezeiung, die im ersten Buch der Könige Kapitel 13 wiedergegeben ist, in dieser Prophezeiung wurde auch der Name von König Josia erwähnt, obwohl er ja erst viel später lebte. Diese Tatsache jedenfalls führt dazu, dass die Grabstätte des Propheten erhalten bleibt, obwohl dort auch ein anderer Prophet des Nordreiches bestattet worden war. Hierzu nun der Bericht, wie er in unserem Bibeltext ab Vers 17 zu finden ist. Und König Josia sprach: Was ist das für ein Grabmal, das ich sehe? Und die Leute in der Stadt sprachen zu ihm: Es ist das Grab des Mannes Gottes, der von Juda kam und ausrief, was du getan hast an dem Altar in Bethel. Und er sprach: Lasst ihn liegen, niemand rühre seine Gebeine an. Und so blieben mit seinen Gebeinen auch die Gebeine des Propheten unberührt, der von Samaria gekommen war. Und er entfernte auch alle Heiligtümer auf den Höhen in den Städten Samariens, die die Könige von Israel, also des Nordreiches Israel, gemacht hatten, um den Herrn zu erzürnen, und tat mit ihnen ganz wie er in Bethel getan hatte. Und er ließ alle Priester der Höhen, die dort waren, schlachten auf den Altären und verbrannte Menschengebeine darauf und kam nach Jerusalem zurück. Also, mit großer Härte geht Josia gegen die heidnischen Kulte vor, die im ehemaligen Nordreich Israel nach wie vor anzutreffen sind. Dass er dazu überhaupt in der Lage ist, deutet darauf hin, dass die Assyrer, die das Nordreich ja erobert hatten, inzwischen selbst schon schwächeln. Das gibt Josia die Möglichkeit, sozusagen in der Tradition von König David Anspruch auf ganz Israel zu erheben. Nachdem König Josia wieder nach Jerusalem zurückgekehrt ist, macht er nun dem Volk klar, dass es allein mit der Zerstörung der heidnischen Kultstätten nicht getan ist. Jetzt sind sie an der Reihe, ihr Verhältnis zu dem Gott Israels zu überdenken und ihr bisheriges Verhalten zu ändern. Dabei bezieht er sich wieder auf jenes Buch, das im Tempel wiedergefunden wurde. Ich lese weiter ab Vers 21. Und der König gebot dem Volk: Haltet dem Herrn, eurem Gott, Passa, wie es geschrieben steht in diesem Buch des Bundes. Denn es war kein Passa so gehalten worden, wie dies von der Zeit der Richter an, die Israel gerichtet haben, und in allen Zeiten der Könige von Israel und der Könige von Juda, sondern im 18. Jahr des Königs Josia wurde in Jerusalem dies Passa gehalten dem Herrn. Ursprünglich war das Passafest eigentlich ein Familienfest, das an den jeweiligen Wohnorten gefeiert wurde. Dass es hier nun vom ganzen Volk gemeinsam gefeiert wird, geht auf eine Vorschrift aus dem 5. Buch Mose zurück. Deshalb auch die Vermutung, dass es sich bei dem aufgefundenen Gesetzbuch um das 5. Buch Mose oder um einen Teil davon handelt. In Kapitel 16 heißt es dort nämlich: Du darfst nicht Passa schlachten in irgendeiner deiner Städte, die dir der Herr dein Gott gegeben hat, sondern an der Stätte, die der Herr dein Gott erwählen wird, dass sein Name da selbst wohne. Da sollst du das Passa schlachten am Abend, wenn die Sonne untergegangen ist, zu der Zeit, als du aus Ägypten zogst. Soweit dieses Zitat aus dem 5. Buch Mose. Auf die Bedeutung des Passafestes, das nun offenbar zum ersten Mal seit längerer Zeit wieder so wie vorgesehen gefeiert wird, werde ich in der nächsten Sendung ein wenig näher eingehen. An dieser Stelle wie immer eine herzliche Einladung an Sie, auch die nächste Folge der Sendereihe durch die Bibel wieder einzuschalten. Dann erreichen wir übrigens auch das Schlusskapitel des 2. Buches der Könige. Also bis zum nächsten Mal, auf Wiederhören und Gottes Segen mit Ihnen.

Wieder ist ein Monat vorbei und wir müssen einstimmen, dass die Zeit wie im Fluge dahingeht. Zeiten, Menschen, Landschaften, Beziehungen und Wissen stehen in ständiger Veränderung. Vom Wort Gottes sagte der Psalmist allerdings: Herr, dein Wort bleibt ewiglich, so weit der Himmel ist. Über Jahrtausende haben Menschen versucht, die Bibel zu verbrennen, zu vernichten, zu verhöhnen. Doch das Wort Gottes blieb und bleibt bestehen. Deshalb versammeln wir uns auch immer wieder um Gottes Wort, um aus der unveränderbaren Fülle zu schöpfen.

Lasst uns bitte beten. Unser ewig gerechter Herr, immer wieder ist deine Langmut, deine Geduld, deine Liebe und Tragkraft inmitten einer dich ablehnenden Menschheit zu bestaunen. Wie lange wartest du schon auf das Erwachen und Aufmerken der einen und auf die Einsicht und Umkehr der anderen? Aber die erwartete Reaktion bleibt aus, und ebenso suchst du auch nach Menschen unter deinem Volk, die bereit sind, sich zu speziellen Aufgaben einzusetzen und gebrauchen zu lassen. Ach, dass du sie finden und senden und segnen könntest. Amen.

Wir lesen einmal einen Text aus Hesekiel, Kapitel 22. Ich suchte unter ihnen, ob jemand sich zur Mauer machte und wieder den Riss stünde vor mir für das Land, dass ich's nicht verderbte. Aber ich fand keinen. Jesaja 30, 12. So spricht der Herr, der Heilige. Weil ihr das Wort verwerft und euch auf Mutwillen verlasst, soll solche Untugend euch wie ein Riss an einer Mauer sein, wo es erst zu rieseln beginnt und die dann plötzlich einfällt und zusammenbricht. Risse im Mauerwerk. Risse in den Mauern sind bekannt. Wir älteren Leute haben sie besonders häufig in den Nachkriegsjahren gesehen. Sie wurden durch Kanonen- und Bombeneinschläge und durch die daraus folgenden Grunderschütterungen verursacht. Die Sicherheit dieser Mauern wurde damit hinfällig. Von Mauerrissen handeln auch unsere gelesenen Bibeltexte. Was die Schreiber hier mitteilen, war keine gute Nachricht. Mauern sind eine Festung. Sie wurden schon vor langer Zeit zu vorbedachten Schutz- und Sicherheitszwecken errichtet. Sie hatten also eine sehr besondere Bedeutung. Starke, feste Mauern wurden vorwiegend um bedeutende Städte gesetzt. Sie sollten zur feindlichen Abwehr und zum Schutz der Stadtbewohner dienen. Rienecker schreibt zum Beispiel von Mauernfundamenten, die bis zu 10 Meter stark waren. Diese Fundamente wurden tief in die Erde eingesenkt, sodass die angreifenden Feinde sie nicht untergraben konnten. Die Städte wurden zu wichtigen Stützpunkten ausgebaut und dienten gleichzeitig zu Vorratsplätzen und zum Zufluchtsort für die umliegenden Anwohner. Das gewaltige Mauerwerk um diese Städte machte in der Tat einen Eindruck von uneinnehmbarer Festung. In 4. Mose Kapitel 13 lesen wir von den Kundschaftern, die ausgesandt waren, das Land Kanaan zu erkunden. Sie kehrten zurück und berichteten, das Land ist gut, aber das Volk ist stark und es sind sehr große feste Städte darin. Das löste Angst und Unruhe aus und die weite Mehrzahl des Volkes weigerte sich jetzt weiterzuziehen. Man schreckte zurück vor den starken Mauern. Unsere Bibeltexte handeln von Mauern im übertragenen Sinne. Die Stadt Gottes hat auch feste Mauern. Der Prophet Jesaja schreibt, wir haben eine feste Stadt und ihre Mauern sind Wehre und Heil. Öffnet die Tore, damit das gerechte Volk einziehen kann, das den Glauben bewahrt. Jesaja 26. Mit Heil war im Alten Testament das gnädige, wohlwollende Wirken und die heilsame Hilfe Gottes gekennzeichnet. Im Neuen Testament ist mit Heil das geschehene Werk Jesu Christi gemeint, das jeder Mensch erfahren soll. Durch sein Selbstopfer am Kreuz hat Jesus die Macht der Sünde bezwungen und der Menschheit das rettende Heil ermöglicht. Das Heil zu erfahren bedeutet die Vergebung, die Erlösung, den Freispruch, den inneren Frieden und die Gewissheit der ewigen Seligkeit zu erfahren. Diese Begriffe kennzeichnen gleichzeitig auch den Charakter der Stadt Gottes, welche die Gemeinde unseres Gottes ist. Ein Mensch, der die neutestamentliche Herzenserneuerung erfahren hat, der steht im Heil. Er steht in der Gerechtigkeit und in der Wahrheit Gottes und lebt somit in völlig anderen Lebenselementen, als er sie vorher kannte. Jesus sagte, dass solcher Mensch durch den Glauben vom Tode zum Leben hindurchgedrungen ist. Johannes 5. Das ist das göttliche Heil. Die Mauern und Wehre dieser Stadt Gottes sind Heil, so haben wir gelesen. In diesen Mauern wohnt Gottes Volk, dessen Ruhe und Sicherheit im echten, gesunden Heilsstand liegt. Doch unsere Eingangstexte sprechen von Risse in der Mauer der Stadt Gottes. Haben wir schon mal vor einer solchen Mauer gestanden? Das Herabrieseln von Schutt an einer Mauer kündigt Risse und Zerfall an. Fachleute, die das kennen, werden in solchem Fall sofort an die notwendigen Erneuerungsaktionen denken. Genau das suchte auch der Prophet Hesekiel zu tun.
Unser Textkapitel zeigt Jerusalem als eine Stätte völliger Verderbtheit. Der Prophet sah das Rieseln an der Mauer des Glaubens bei seinem Volk und ging schonungslos auf das Versagen der Ältesten und Vorsteher ein. Wörtlich heißt es im Zusammenhang: Ihre Priester verdrehen das Gesetz und entheiligen mein Heiligtum, den Tempel. Sie halten unter dem Heiligen und Unheiligen keinen Unterschied und lehren nicht, was rein und unrein ist. Sie reden, was der Herr nicht geredet hat, und üben Gewalt und Unrecht an den Armen und Elenden und so weiter. So sieht das Rieseln aus. Bei diesem Zustand durfte es nicht bleiben. Das Rieseln hatte eingesetzt und kündete den Zerfall der Mauer und ihre Sicherheit an. Der Herr wusste um alles und wollte eine rettende Hilfe schaffen. Ich suchte unter ihnen nach einem Mann, der vor mir für das Land wieder die Risse stünde, damit es nicht ganz verderbe. Aber ich fand keinen, so heißt es. Der treue Hesekiel konnte hier scheinbar nur wenig ausrichten, denn wir lesen in Psalm 11, Vers 3, Sie reißen den Grund um, was sollte der Gerechte ausrichten? Das Gericht Gottes konnte nicht ausbleiben. Die Verbannung nach Babylonien stand nahe. Bruns setzt hier hinzu, wo sind die Fürbeter in unserem Volk? Gott wartet auf sie. Nach 1. Mose Kapitel 18 rang Abraham vor Gott um die Gerechten in Sodom. Er begann mit 50 und endete mit 10, und der Herr sprach, Finde ich 10 Gerechte darin, so will ich die Stadt nicht verderben. Hieraus ersehen wir, wie Gott zu den Gerechten steht. Abrahams Fürbitte war nicht umsonst, denn er ist erhört worden. Und was können wir tun? Gott erwartet von seinen Dienern, dass sie auf das Wohl der Stadt Gottes achten. Sie ist die Gemeinde des Herrn, in der das erlöste Volk Gottes wohnt. Die folgende Aussage von Jeremia lässt sich auch auf diese Stadt beziehen. Suchet der Stadt Bestes und betet für sie, denn wenn's ihr wohl geht, so geht es auch euch wohl. Sie ist das neutestamentliche Jerusalem, das Christus gegründet hat. Und Paulus nennt sie den heiligen Tempel, der auf dem Grund oder Lehrgrund der Apostel und Propheten steht, da Jesus Christus der Eckstein ist. Und er setzte hinzu, der Tempel Gottes ist heilig, der seid ihr. Ein Rieseln im Bauwerk dieses Tempels sollte für die Diener des Herrn ein Alarmzeichen sein und sie dazu anregen, sich zur Mauer zu machen und die eventuell eingetretenen Schäden zu beseitigen. Wir wissen, dass Jesus einmal über Jerusalem weinte, Lukas 19. Deshalb wollen wir doch Sorge tragen, dass er nicht auch über seine Stadt, die Gemeinde, weinen müsste. Lasst uns bitte bedenken, dass der reine, unverfälschte Glaube, die Gerechtigkeit, die vor Gott gilt, die göttliche Gnade und Wahrheit und der gottgefällige Glaubensgehorsam unsere einzig zuverlässige Sicherheit sind. In dieser Stadt will Gott sein Volk sehen. In diesem Zustand will er es sehen. Und mit allem geistlichen Segen in himmlischen Gütern will er sein Volk segnen. Doch alles, was dem entgegensteht, sind Risse in der Mauer, die andeuten, dass die Sicherheit zerfällt. Ohne die Mauern, die Gott seinem Volk gesetzt hat, gehen wir unter. Darum sollten wir alle mit David den Vorsatz fassen und sagen, Deinen Willen, mein Gott, tue ich gern, und dein Wort habe ich in meinem Herzen. Amen.

0: Bereits morgen beginnt schon wieder der Alltag. 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

Im Namen des Vaters und des Sohnes und des Heiligen Geistes. Amen. Unsere Hilfe und unsere Kraft, unser Beistand und unser Trost kommen von dem Gott, der Himmel und Erde gemacht hat, der Bund und Treue hält ewiglich. Amen. Irgendwann, ich grüße Sie und euch alle recht herzlich zu diesem Gottesdienst am vierten Sonntag nach Trinitatis. Mein Gruß gilt den Geschwistern hier in der Kirche, aber auch all denjenigen, die uns jetzt über das Internet und das Telefon zugeschaltet sind. Uns allen darf ich und möchte ich ein Wort zurufen, das uns in das Thema dieses Gottesdienstes hineinführt. Es kommt aus dem Johannesevangelium im zweiten Kapitel. Da heißt es ganz kurz, was er euch sagt, das tut. Was er euch sagt, das tut. Das ist ein Wort, das Maria in Bezug auf ihren Sohn Jesus sagt. Und es ist quasi Leitvers für jeden Christen. Das macht ja christliche Existenz aus, dass wir nicht mehr nach unseren eigenen Gefühlen, Ideen und Gedünken einfach leben, sondern dass wir das tun, was unser Herr und Heiland Jesus Christus sagt. Das ist die Theorie. Aber in der Praxis sieht es ganz anders aus. Wir wissen häufig ganz genau, was der Herr uns gesagt hat, und wir handeln anders. Deshalb ist es immer wieder wichtig, dass wir uns nochmal zurechtrücken lassen in unserer Nachfolge, dass wir immer wieder darauf ausgerichtet sind, dass wir nicht das tun, was wir wollen, was wir denken, was nach diesen weltlichen Maßstäben richtig ist, sondern dass wir das tun, was er möchte. Das ist das Thema dieses Gottesdienstes. Und ich bitte Sie und euch, wer hier seid in der Kirche, wer zugeschaltet seid, einfach nochmal zu gucken, an welchem Punkt erwischt mich denn heute Morgen der Herr? Ich, der ich in der Nachfolge stehe, ich an ihn glaube, aber trotzdem an der einen oder anderen Stelle ungehorsam habe, wo ich Dinge anders handhabe, als der Heiland Jesus Christus will. Und da noch einmal das Motto, was er euch sagt, was er dir sagt, das tu. In diesem Sinne wünsche ich an jedem Einzelnen, wie er gekommen ist, wie er zugeschaltet ist, einen durch unseren Herrn und Heiland gesegneten Gottesdienst. Einen darf ich ganz besonders begrüßen heute Morgen hier, das ist der Bruder Dietrichsen aus der Internetgemeinde. Der wird heute getauft. Schön, dass Sie hier sind und schön, dass Sie genau das tun, was unser Herr und Heiland sagt, was er von uns verlangt, nämlich, dass wir ihn bezeugen sollen vor der sichtbaren, vor der unsichtbaren Welt. Das werden Sie gleich tun. Sie werden gleich Ihren Glauben bezeugen. Und das ist etwas ganz Gott Wohlgefälliges. Ich hoffe, dass das Wort, aber vor allen Dingen auch der Segen, den unser Herr und Heiland für Sie bereitet in diesem Gottesdienst, dass er Sie stärkt und kräftigt auf Ihrem Glaubensweg. Was er euch sagt, das tut. Wir werden jetzt den Wochenpsalm hören. Und in diesem Wochenpsalm, Psalm 42, ist zweimal davon die Rede, das ist der Kehrvers, was betrübst du dich, meine Seele, und bist so unruhig in mir? Harre auf Gott, denn ich werde ihm noch danken, dass er meines Angesichts Hilfe und mein Gott ist. Zweimal wird das so gesagt zu Menschen, die in Betrübnis ihrer Seele sind, die nach vorne gucken und sagen, oh, ich krieg's nicht in den Griff, gesundheitlich, finanziell, partnerschaftlich, gibt so große Probleme halt. Und dann legt sich so eine riesen Sorgenlast auf einen. Und in diese Sorgenlast hinein sagt Gott dir heute Morgen, was betrübst du dich, meine Seele? Was bist du so unruhig in dir? Harre auf Gott, denn ich werde dir noch helfen und du wirst erkennen, dass ich dein Gott und Herr bin. Was er euch sagt, das tut. Wir wollen hören auf Psalm 42, die Verse 1 bis 12, den wunderbaren Wochenpsalm. Wie der Hirsch lechzt nach frischem Wasser, so schreit meine Seele Gott zu dir. Meine Seele dürstet nach Gott, nach dem lebendigen Gott. Wann werde ich dahin kommen, dass ich Gottes Angesicht schaue? Meine Tränen sind meine Speise Tag und Nacht, weil man täglich zu mir sagt, wo ist denn nun dein Gott? Daran will ich denken und ausschütten mein Herz bei mir selbst. Wie ich einherzog in großer Schar, mit ihnen zu wallen zum Hause Gottes, mit Frohlocken und Danken in der Schar derer, die da feiern. Was betrübst du dich, meine Seele, und bist so unruhig in mir? Harre auf Gott, denn ich werde ihm noch danken, dass er meines Angesichts Hilfe und mein Gott ist. Mein Gott, betrübt ist meine Seele in mir. Darum gedenke ich an dich aus dem Land am Jordan und Hermon vom Berge Misar. Deine Fluten rauschen daher und eine Tiefe ruft der anderen zu. All deine Wasserwogen und Wellen gehen über mich. Am Tage sendet der Herr seine Güte und des Nachts singe ich ihm und bete zu dem Gott meines Lebens.
Ich sage zu Gott, meinem Fels, warum hast du mich vergessen? Warum muss ich so traurig gehen, wenn meine Feinde mich drängen? Es ist wie Mord in meinen Gebeinen, wenn meine Feinde mich schmähen und täglich zu mir sagen, wo ist denn nun dein Gott? Was betrübst du dich, meine Seele, und bist so unruhig in mir? Harre auf Gott, denn ich werde ihm noch danken, dass er meines Angesichts Hilfe und mein Gott ist. Amen. Wir wollen wieder Platz nehmen. Liebe Brüder, liebe Schwestern, dieser Gott und Herr, der unseres Angesichts Hilfe ist und auf den wir harren dürfen und der uns zuverlässig zur Seite steht, er ist nun aus seiner Verheißung mitten unter uns. Gott ist gegenwärtig, und so lasst uns ihn anbeten und in Ehrfurcht vor ihn treten. Musik.

Wir wollen zu unserem Herrn und Heiland beten und beugen uns vor dem Allmächtigen. Lieber Herr und Heiland, wir wollen dir Dank sagen, dass du uns das eben im Wochenpsalm zugerufen hast, angesichts unserer Sorgen und Probleme, dass wir einfach nur auf dich harren dürfen und dass wir dann sicher sein können, dass du uns helfen wirst und dass du uns beistehen wirst. Danke für diese Zusage. Danke für all die Trostworte, die wir über so viele Jahre und Jahrzehnte schon aus deinem Wort kennen. Aber Herr, du siehst uns, wir sind allesamt schwache Kandidaten, ich zuallererst, Herr. Und du weißt, dass wir zwar dein Wort kennen, aber uns so häufig nicht an deinem Wort ausrichten. Dass wir nicht das tun, was du uns klar sagst. Und diese unsere Schuld, die wollen wir dir heute Morgen bringen. Unseren Ungehorsam, mit dem wir dir die Unehre geben, aber mit dem wir vor allen Dingen unser Leben beschweren, Herr. Vergib unseren Ungehorsam gegenüber deinem Wort und schenke es immer wieder durch deines Geistes Kraft, dass es uns gelingt, dir und deinem Wort gehorsam zu sein. Dir zu Ehre, Herr, und uns zum Nutzen. Und danke, Herr, dass du uns unsere Schuld vergibst. Dass du uns immer wieder neu annimmst, trotz all unseres Versagens, Herr. Und dass du uns immer wieder neu auf die Füße stellst und unseren Weg segnest, wenn wir mit dir gehen. Und dafür loben und preisen wir dich, Herr. Dafür geben wir dir in aller Ewigkeit die Ehre. Amen. Ehre sei Gott in der Höhe.

0: Tun, was der Herr dir sagt, das ist das Thema dieses Gottesdienstes und ich möchte uns einen Text vorlesen, den ich eben schon zu Beginn des Gottesdienstes zitiert habe, Johannes 2, wo das genauso drinsteht, wo eben die Mutter Jesu sagt zu den Dienern, was er euch sagt, das tut. Und weil sie das machen, so einen aberwitzigen Befehl von Jesus ausfüllen, erleben sie zweierlei. Einmal Wunder und zum anderen die Offenbarung der Herrlichkeit Gottes. Und dieses Weinwunder zu Kanaan steht nicht umsonst zu Beginn des Johannesevangeliums, weil es der Schlüssel ist dazu, wie das funktioniert, in Anführungszeichen, bei Gott. Wir müssen nur eins tun, dem Wort unseres Herrn und Heilands gehorsam sein. Das tun, was er sagt. Und dann werden wir erleben, wie Gott
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0: Herzlich willkommen zu unserer DX-Sendung hier von Radio HCJB am 27. 28. Juni. Schön, dass ihr mit dabei seid. Es geht gleich los mit den DX-Tipps und Heinz Schulz. Und dann hören wir eine kleine Andacht mit Rüdiger Klaue und zum Schluss die DX-Tipps des ADXB. Ich wünsche euch angenehme und störungsfreie 30 Minuten. Mein Name ist Horst Wiese.
1: Herzlich willkommen zu einer neuen Ausgabe der DX-Tipps bei Radio HCJB und FM Kompakt. Am Mikrofon begrüßt euch wie immer Heinz Schulz. Alle Sendezeiten sind, sofern nicht anders angegeben, in UTC. In diesen Tagen endet die Ausstrahlung des Programms BBC Radio 4 auf der Langwelle. Ich berichtete darüber. Im Rahmen weiterer Sparmaßnahmen der BBC, bei denen neben der Einstellung spezieller Programme auch mittelfristig bis zu 2000 Stellen in verschiedenen Redaktionen gestrichen werden sollen, hat man auch den Verbreitungsweg Mittelwelle im Visier. Das hier noch vertretene Programm BBC Radio 5 Live wird sukzessive seine AM-Sender einstellen. Dessen Umsetzung soll zum Finanzjahr 2027/28 beginnen, verbunden mit einer ersten Streichungswelle von 550 Arbeitsplätzen. Tatsächlich werden aber bereits zum 31.07.2026 die Sender Folkestone 693 kHz und Redruth 909 kHz abgeschaltet. Hierbei handelt es sich um Kleinsender mit jeweils 0,4 Kilowatt Leistung, die auf diesen Frequenzen in einem Gleichwellenbetrieb mit anderen Stationen arbeiten. Das wird sich bezüglich des Empfangs von BBC Radio 5 Live auf dem europäischen Festland noch nicht bemerkbar machen. Darüber hinaus halten sich auch hartnäckige Gerüchte, dass auch der Privatanbieter TalkSport sein AM-Gleichwellennetz auf 1053 und 1089 kHz aufgeben wird. Hierzu sind allerdings noch keine konkreten Einzelheiten bekannt. Radio Taiwan International sendet wieder direkt aus Tamsui und zwar zusätzlich zu den regulären Sendungen via Kostinbrot. Gesendet wird ein halbstündiges Programm an den Wochenenden 3. bis 5., 10. bis 12., 17. bis 19. und 24. bis 26. Juli, jeweils ab 17 Uhr. Nach einem Frequenzwechsel wird die Sendung dann ab 17.30 Uhr wiederholt. Welche Frequenzen zum Einsatz kommen sollen, war zum Redaktionsschluss dieser DX-Tipps leider noch nicht bekannt. Am 20. Juni gab es über verschiedene Frequenzen kurze Testausstrahlungen mit der Bitte an die Hörer, welche davon am besten im Zielgebiet ankommt. Getestet wurde auf 15.145, 11.995 und 9.545 kHz. Um sicherzugehen, welche Frequenzen im Juli konkret zum Einsatz kommen, sollte man auf der Internetseite von RTI www.rti.org.tw/de/index mithilfe des Suchbegriffs Tamsui recherchieren. Meine persönlichen Empfangsbeobachtungen am 20.06. haben insgesamt gute Ergebnisse erzielt, wobei 15.145 und 11.995 kHz die besten Empfänge boten. Radio Power Rumpel ist neben Ausstrahlungen via Channel 292 auf Kurzwelle auch über Radio Unerhört Marburg, über UKW und DAB Plus zu hören. Da fast alle nicht kommerziellen Rundfunksender in Hessen, also auch Radio Unerhört, ihre Verbreitung auf UKW zum 1. Juli einstellen, gibt es hier eine Abschiedssendung von Power Rumpel, die live am 30.06. stattfinden wird. Diese wird ab 18 Uhr auf UKW 90,1 MHz im Raum Marburg, via DAB Plus im Kanal 6A und ab 21 Uhr auch auf Kurzwelle 3955 kHz übertragen. Da lohnt sich das Reinhören. Danke an Bernd Seiser und Thomas Becker für diese Informationen. Bernd und Thomas haben mir leider auch eine traurige Nachricht zukommen lassen. Im Mai ist Peter Hills mit bürgerlichem Namen Philippe Bertrand verstorben. Der Gründer und Betreiber von Radio Waves International war zuletzt am vergangenen Pfingstmontag auf Sendung. Auch ich habe seine Sendungen hin und wieder gehört und möchte ihm an dieser Stelle ehrend gedenken. SM Radio Dessau ist mit seiner nächsten regulären Sendung am 12.07.2026 zu hören. Thema der Sendung wird die Olympiade 1936 sein. Die Sendung ist wie immer ab 11 Uhr auf Kurzwelle 6095 kHz mit 100 kW aus Nauen und parallel auf 6070 kHz via Channel 292 mit 10 kW zu hören. Wiederholt wird die Sendung um 17 Uhr auf 12060 kHz mit 100 kW aus Garwar in Armenien. Es geht weiter mit Meldungen aus dem Digitalradiobereich. Rheinland-Pfalz. Der rheinland-pfälzische Privatsender RPR1 kann sein Programm ab sofort in ganz Deutschland terrestrisch verbreiten, also auch außerhalb des Stammlandes. Die Zulassungs- und Aufsichtsbehörde ZAK der Landesmedienanstalten erteilte der Veranstalterin die entsprechende Lizenz. In Realität sendet RPR1 bereits über DAB Plus im Saarland. Denkbar wäre jetzt auch eine Expansion nach Nordrhein-Westfalen oder Hessen. Mit der neuen Lizenz existiert dafür jetzt die Rechtsgrundlage. Nordrhein-Westfalen. In den letzten Tagen wurden laut Rundfunkforum erste Tests des regionalen DAB Plus Ensembles Münsterland Kanal 10D beobachtet. Aufgeschaltet war bereits der Lokalsender Radio WAF. Der offizielle Start soll am 1. Juli erfolgen. Bayern. Der Bayerische Rundfunk hat wie zuvor angekündigt die DAB Plus Verbreitung von zwei Programmen eingestellt. Es handelt sich hier um BR24 Live und BR Verkehr. Sie wurden in den Multiplexen abgeschaltet. Und zum Schluss einen Blick in die Schweiz. Die GRIS hat zwei Füllsender für seinen Multiplex in der Region Winterthur-Schaffhausen im Kanal 5D in Betrieb genommen. Das berichtet das Online-Magazin DAB Swiss unter Berufung auf die Webseite des Netzbetreibers. Aus Weislingen-Schwendi wird mit 15 Watt ERP gesendet, aus Baumau-Neugurt mit 13 Watt ERP. Leistungserhöhungen sind geplant. Im Juli soll dann auch der Sender Wildberg-Tösseck folgen, später noch der Sender Sieblingen-Randen. Und das waren die DX-Tipps für heute. Beste 73 und 55 aus Frankfurt am Main und auf Wiederhören bis zum nächsten Mal.

0: Ein ganz herzliches Dankeschön an Heinz für die DX-Tipps. Ihr hört weiterhin das DX-Programm hier von Radio HCJB. Zwischendurch war ich kurz in Deutschland, zum Glück nicht bei der ganz großen Hitze, das ist ja doch ziemlich warm geworden in Deutschland. Und hier in Schottland zurück ist es angenehm, also wir haben auch bis zu 25 Grad, aber das ist richtig gut hier, also auch ein laues Lüftchen weht. Ein angenehmes Klima, es regnet auch gar nicht so viel. Es geht weiter mit der kleinen Andacht und Rüdiger Klaue.
1: In einer kleinen Dorfschule gab es eine Schulinspektion. Der Schulrat kam und fragte die Kinder von der 1. bis zur 8. Klasse, was sie lernen. Alle brachten ihre Lektionen vor. Vorne in der 1. Bank saß die kleine Tochter des Lehrers. Sie war noch gar nicht schulpflichtig, aber sie saß schon dabei. Zum Spaß fragte der Schulrat das Mädchen, und was lernst du? Sie antwortete, ich lerne stille sein. Bevor man wirken kann, muss man still sein. Bevor man etwas Großes tun will, muss man auch Großes empfangen. Bevor man reden will, muss man hören. Und das ereignet sich in der Stille. Ich lerne das Stille sein. Diese Phase wird es auch in unserem Leben geben müssen, in der Schule des Lebens, in der wir warten lernen. Warum zieht man einen Pfeil, der nach vorn abfliegen soll, zurück? Im Zurückziehen erhält er die Kraft nach vorne, Wucht und Dynamik. Warum ziehen sich Christen, die im Alltag wirken und schaffen wollen, zurück und gehen in die Stille? Dort empfangen sie die Kräfte und Weisungen für das Leben und Handeln. Dynamik und Lebenskraft empfangen wir im Einswerden mit dem, der Kraft und Leben ist, mit Jesus. Und dieses Einswerden vollzieht sich in der Stille des Gebets und Horchens.

Ihr hört weiterhin das DX-Programm hier von Radio HCJB. Wir sind auch unter dem Namen Medienmagazin zu finden im Programmplan. Schaut da gerne mal rein. Ich komme aber zunächst zu den Sendezeiten und Frequenzen. Und zwar senden wir auf Kurzwelle auf 3995 kHz im 75 Meter Band und 5920 kHz im 49 Meter Band. Die Sendezeiten sind wie folgt: 6.30 Uhr, 11.30 Uhr, 16 Uhr, 19 Uhr und 23 Uhr, jeweils mitteleuropäischer Sommerzeit. Das Ganze gilt für das DX-Programm. Wie gesagt, Samstag und Sonntag sind wir zu hören. Ihr könnt uns aber auch hören mit anderen Programmen, und zwar 24 Stunden jeden Tag, 7 Tage die Woche. Am Sonntag übertragen wir jeweils den Gottesdienst live aus der Martini-Gemeinde morgens um 10. Schaltet da auch gerne mal ein. Ihr könnt uns auch weiterhin hören über Satellit, über den Satelliten Astra. 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Und jetzt geht es weiter mit dem Beitrag des ADXB.

0: 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Herzlich willkommen zu den Dix und Mediennews im Juni 2026. Zusammengestellt und vor dem Mikrofon sitzend sind Harald Süß und Franz Pratzda. Satellit Astra 19,2 Grad Ost. Shopping-TV-Sender. Unter HSE Trend HD wurde jetzt die HD-Version aufgeschaltet. Und Shop LC schaltete eine dritte SD-Kopie auf. Die beiden Plätze wurden vormals vom aufgelassenen Channel 21 genutzt. Änderungen bzw. Sparmaßnahmen bei den deutschen Radiosendern. Unter Das Ding vom SWR und Das Ding vom HR wurden die beiden Jugendsender UFM des Hessischen Rundfunks und Das Ding vom Südwestrundfunk fusioniert. BR24 Live, der Live-Übertragungssender des Bayerischen Rundfunks, wurde ersatzlos gestrichen. Und am Satelliten Hotbird 13 Grad Ost kann man unter Kabeliu Vendej TV, einen interessanten Musiksender aus Estland, bislang unverschlüsselt, verfolgen. Der Link dazu ist vendejtv.eu. UKW Österreich, Oberösterreich und Tirol. Radio 886, das Rockradio, erweiterte das UKW-Sendegebiet in Oberösterreich und Tirol mit der Aufschaltung von 102,6 MHz aus Steyr, 106,6 MHz Kremsmünster und 107,5 MHz in Kirchdorf bei Krems. Diese Sender nutzte vormals die Welle 1 Oberösterreich. Und in Tirol wurden 103,9 MHz Heiming, 104,7 MHz Imst und 107,1 MHz Landeck aufgeschaltet. Diese drei Sender nutzte vorher das aufgelassene Magic Hit Radio. Die Homepage von Radio 886 lautet radio886.at. Digitales Radio DRB Plus Österreich. Mit Rufzeichen XXXL das Radio, Rufzeichen ONAU und dem oberösterreichischen Rufzeichen Stern Live Radio Stern änderten diese Sender ihre Kennung. Mit dem voranstehenden Rufzeichen sollen diese Programme dann schneller vom Hörer alphabetisch am Gerät gefunden werden. DRB Plus UKW Schweiz. Die geplante flächendeckende UKW-Abschaltung in der Schweiz ist vom Parlament gestoppt worden. Entgegen den ursprünglichen Plänen dürfen Radiosender nun auch über das Jahr 2026 hinaus auf UKW senden. Die SRG kehren wegen hoher Hörerverluste im Juli 2026 auf UKW zurück und der Bund hat Lizenzen bis mindestens Ende 2031 verlängert. Danach sollte terrestrisch es nur mehr DRB Plus in der Schweiz geben. Auf der Homepage des ADXB Infoservice, adxb.at, findet man die genauen aktuellen Frequenzangaben etwa unter Österreich Satellitenprogrammierung und der Astra Senderliste Österreich Sortierung, die nach einem Astra Vollsender-Suchlauf bei vielen Geräten mit dem Software-Tool Chansort direkt mittels USB-Stick ins TV-Gerät überspielt werden kann. Man erspart sich dann das mühsame manuelle Sendersortieren am Gerät. Weiters gibt es wie gewohnt auf adxb.at aktuelle Rundfunk-Fernsehlisten zum kostenlosen Runterladen, als auch die gesammelten Dix- und Mediennews. Und jetzt zu den weltweiten Radio-Infos von Harald.
1: Taiwan. Auch heuer wird Radio Taiwan International mit der deutschen und französischen Redaktion Sendungen im Sommer anbieten, die direkt aus Tamsui, einem Senderstandort in Taiwan, ausgestrahlt werden. Dafür wird es wieder Sonder-QSL-Karten geben. Diese werden unterschiedlich von den jeweiligen Redaktionen gestaltet sein. Zuvor hat es am 20. Juni noch 5 Minuten Testsendungen gegeben, mit denen man die richtigen Frequenzen gefunden hat. Da wir beim Erstellen dieser Information noch nicht die Ergebnisse dieser Testsendungen wissen und bei Ausstrahlungen dieser Information diese aber schon vorliegen werden, werden wir alle diese in Frage kommenden Frequenzen angeben. Aus folgenden 3 Frequenzen werden jeweils 2 davon ausgewählt werden. 15.145 kHz, 11.995 und 9.545 kHz. Das Schedule für die deutsche Sendung aus Tamshui im Juli, wobei eine halbe Stunde auf einer Frequenz von 17 bis 17.30 UTC und eine halbe Stunde auf der zweiten Frequenz von 17.30 bis 18 Uhr UTC gesendet wird, ist folgendes. 3. bis 5.7., 10. bis 12.7., 17. bis 19.7. und schließlich 24. bis 26. Juli 2026. Um die Sonder-QSL-Karte von RTI Deutsch zu bekommen, möge man seinen Empfangsbericht via E-Mail an folgende E-Mail-Adresse schicken. deutsch@rti.org.tw für Taiwan. Für die französischen Direktsendungen werden die gleichen Frequenzen und Zeiten benutzt wie für die deutsche Redaktion, nur eben im Zeitraum August 26. Die Berichte an die französische Redaktion können entweder über das Webformular auf der Homepage oder aber auch direkt an folgende E-Mail geschickt werden. fren, also fren@rti.org.tw. Wer jedoch die Briefform für den Bericht bevorzugt, kann an folgende Postadresse seinen Bericht schicken. RTI Radio Taiwan International, German Service oder eben French Service, PO Box 123-199 in Taipei 11199 in Taiwan, Holland bzw. Niederlanden. Seit vor einigen Jahren die Niederlande die Möglichkeit bietet, sich als Privatperson oder als Verein die Aussendungen via Mittel- und Kurzwelle eine Lizenz erwerben zu lassen, gibt es nun eine ganze Reihe von diesen Sendern, die allerdings alle eine begrenzte Sendeleistung haben dürfen. Deshalb ist es für jene Hörer, die nicht ganz in der Nähe dieser Senderwohnung, schwierig, sie zu empfangen. Außer man benutzt einen WebSDR-Empfänger aus Holland oder nimmt gar den bekannten Twente Universität WebSDR zum Hören. Die meisten Stationen versenden auch teilweise sehr schöne EQSLs als Bestätigung zurück. Aber Achtung, oft senden die Stationen nur an Wochenenden oder Feiertagen. Beispielhaft möchte ich ein paar hier auflisten. Radio Casanova International mit Musik aus den 60er bis in die 90er Jahre. Der Sender ist in der Mitte von den Niederlanden mit dem Senderstandort Winterswijk und sendet mit einem Kilowatt auf der Frequenz 6020 Kilohertz. Ansagen erfolgen in Englisch und Holländisch und der Sendebetreiber ist ein Herr Ludwig Karels. Er sendet innerhalb von Stunden eine schöne EQSL, wenn man folgende E-Mail benutzt. Radio Casanova @hotmail.com. Korrespondenz ist neben Holländisch entweder in Englisch oder Deutsch möglich. Superclan Radio aus Overslag, direkt an der Grenze zu Belgien gelegen, sendet ebenfalls auf Kurzwelle, aber auf der neuen Frequenz 5955 kHz. Als Kontakt kann folgende E-Mail herangezogen werden. superclanradio@yahoo.com. Als Betreiber wurde ein Herbert Visser genannt. Ein weiterer holländischer Privatfunk ist Radio Europe aus Alphen an der Rhin. Der sendet unregelmäßig auf der 6130 mit 600 Watt und bringt vor allem holländische Schlagermusik, aber auch Oldies aus den früheren Jahren. Auch kann es musikalisch rockig vor sich gehen. Man sendet zumindest tagsüber auf der Mittelwelle auch auf 801 kHz, aber nur mit einem Kilowatt. ist also auf dieser Frequenz nur im lokalen Umkreis zu hören. Der Kontakt dazu lautet per E-Mail radioeuropa@hotmail.com. Fast alle diese Sender waren früher illegale Piratensender und heute senden sie legal über lizenzierte eigene Anlagen oder mieten sich zum Beispiel bei Channel 292 ein, der auf 6070 und 9670 eine 10 Kilowatt Station in Deutschland betreibt. Diesen Sender hatte ich sogar vor einem Jahr mitten in Ostafrika empfangen, aber eben nur diesen einen Privatsender, der aus Rohrbach in Deutschland sendet. Ich hoffe, für den einen oder anderen Hörer eine Anregung gegeben zu haben, sich auch mit den schwachen Privatsendern zu beschäftigen.
0: Und das waren die Juni 2026 DIX und Medientipps von Harald Süß und dem ADXB Infoservice. Die nächsten Tipps werden voraussichtlich im September nach der Sommerpause ausgestrahlt. Quellen waren diesmal Franz Pratzter, ADXB Infoservice, satindex.de, RTI Taiwan und Harald Süß. Über Reaktionen freuen sich nach wie vor Harald Süß via E-Mail h.us@aon.at und Franz Pratzter via E-Mail franz.pratzter@gmail.com bzw. der ADXB Homepage adxb.at.
2: Ein herzliches Dankeschön an Harald Süß und Franz Pratzter für diesen DX-Beitrag. Und ihr habt es gehört, die gehen jetzt erstmal in die Sommerpause und sind im Juli und August nicht zu hören, erst im September wieder. Wenn ihr uns schreiben möchtet, bitte schickt uns ja Informationen oder was ihr so auf dem Herzen habt oder auch einen ausgefüllten Empfangsbericht, dann bitte an Radio HCJB Deutschland, Postfach 2504 in 32715 Detmold. Oder schickt uns einfach eine E-Mail unter info@hcjb.de. Das war's für das Wochenende 27. 28. Juni. Schön, dass ihr mit dabei wart. Schaltet gerne nächste Woche wieder ein. Hier am Mikrofon verabschiedet sich Horst Wiese und ich wünsche euch eine schöne Woche, gute X und Gottes Segen und bleibt auch gesund. Und ich hoffe, es wird auch ein paar Grad kühler in Deutschland.

0: 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Am Mikrofon begrüßen Sie ganz herzlich Viktor und Anna Sawatzki. Helene Rege aus Altenkirchen feiert heute ihren Geburtstag. Ihre Schwester wünscht ihr von Herzen Gottes reichen Segen für das kommende Lebensjahr. Gesundheit, Kraft und viele glückliche Jahre im Kreise der Familie.
1: Unser Leben ist nur Gnade von den Kindesbeinen an. Heute darfst du es auch sagen. Viel hat er für mich getan. Auch in allen deinen Jahren hat er dich bewahrt, gepflegt, hat das Nötige gegeben auf dem ganzen Lebensweg. Seine Gnade hat gezeigt dir, dass du einen Retter brauchst. Seit der Stunde der Vergebung du mit ihm die Zukunft baust. Seine Gnade hat getragen durch die Tiefen und die Höhen. Wenn du hattest Schwierigkeiten, hat der Herr gehört dein Flehen. Wenn vom Kampf du müd geworden, schwer die Hände des Gebets, hat in Gnaden Gott getröstet, dich gestärkt, erhoben stets. Seine Gnade hat behütet in der Stunde der Gefahr. Sein Versprechen, ich bin bei euch, wurde oft im Leben wahr. Heute wollen wir gemeinsam danken Gott für diese Gnade, das gesegnet hat, getragen, ja dir stets zur Seite stand. Und wir wünschen heute von Herzen dir die Fülle seiner Gnade, dass sie deines Lebensbecher mögen füllen bis zum Rand. Was im Leben noch begegnet, liegt in Gottes starker Hand, doch auch weiter soll dich tragen, unseres Heilands Lieb und Gnade.

0: Am Montag, den 22. Juni, feierte David Pries aus Detmold seinen 55. Geburtstag. Die Geschwister aus der Gemeinde gratulieren.
1: Lieber David, von Herzen senden wir heute auf diesem Wege unsere herzlichen Segenswünsche zu deinem Geburtstag. Wir, die Glaubensgeschwister der Gemeinde Detmold-Hohenlohe, möchten dir von Herzen danken für deinen sehr wertvollen Dienst.

0: Unser nächster Gruß geht an Maria Pollewig aus Detmold. Sie feierte am 22. Juni ihren 78. Geburtstag. Liebe Maria, Gottes reichen Segen auch für das kommende Lebensjahr. Möge seine Liebe dich jeden Tag umgeben.
1: Freut euch an dem Herrn und seid fröhlich, ihr Gerechten, und jubelt alle, die ihr aufrichtigen Herzens seid. Psalm 32, Vers 11.

0: Erich und Helena Plonke gratulieren Arvid Neumann aus Safik zum Geburtstag. Sie wünschen ihm gottesreichen Segen, Gesundheit und noch viele weitere gesegnete Jahre. Heute ist dein Ehrentag. Ein Gedicht von Elvira Strömer.
1: Heute ist dein Ehrentag, ein Tag von Gott geschenkt. Wenn du den Weg zurück heute schaust, staunst du, wie Gott gelenkt, wie er geführt dich jeden Tag, wie er dich hat getragen, wie er an deiner Seite war in allen Lebenslagen. Er will es auch in Zukunft tun. Auf ihn kannst du vertrauen. Mit ihm, da kannst du sicher gehen, auf ihn kannst fest du bauen. Was er in seinem Wort versprach, das hält er ganz gewiss. Er wird bei dir sein jeden Tag, nein, er verlässt dich nicht. Wir wünschen dir fürs neue Jahr Gesundheit, Kraft und Gottes Segen, dass seine Nähe du spüren magst auf allen deinen Lebenswegen.

0: Seinen 60. Geburtstag feierte Peter Derksen aus Detmold am 25. Juni. Die Familie Derksen gratuliert.
1: Lieber Peter, wir gratulieren dir ganz herzlich zu deinem 60. Geburtstag. Peter, du bist ein wertschätzender, herzlicher, unglaublich fleißiger, geliebter Mensch. Du bist jemand, der nicht lange fragt, sondern anpackt. Jemand, der stets zur Stelle ist, wenn Hilfe nötig ist. Ein Mensch, auf den man sich jederzeit verlassen kann. Du bist immer für andere da. Schön, dass wir dich haben. Danke für deine Liebe, deine Gebete und deine Hilfe. Wir wünschen dir weiterhin gottesreichen Segen, Gesundheit, Freude im Herrn, Treue im Gebet, festen Glauben und noch viele glückliche Jahre im Kreise deiner Lieben. In Liebe, deine große Familie Abraham Derksen aus Detmold.
0: Ich aber traue darauf, dass du so gnädig bist. Mein Herz freut sich, dass du so gerne hilfst. Ich will dem Herrn singen, dass er so wohl an mir tut. Psalm 13, Vers 6.

0: Wir senden unsere herzlichsten Segenswünsche an die Geburtstagskinder des letzten Monats aus dem betreuten Wohnen in Detmold. Peter Enz, der am 9. Juni 90 Jahre alt wurde, Lydia Quast zum 77. Geburtstag am 11. Juni.
1: Jakob Esau zum 89. Geburtstag, ebenfalls am 11. Juni. Maria Tefs zum 86. Geburtstag am 13. Juni.
0: Anna Klippenstein zum 81. Geburtstag am 16. Juni. Erwin Fast zum 88. Geburtstag am 20. Juni.
1: Agnes Elrich zum 92. Geburtstag ebenfalls am 20. Juni. Und an Lili Klund, die heute am 28. Juni ihren 79. Geburtstag feiert.
0: Und auch die liebe Betreuerin Rita Warkentin wird nicht vergessen. Sie feierte am 14. Juni ihren 60. Geburtstag. Liebe Geburtstagskinder, ein neues Lebensjahr ist ein Geschenk und ein Zeichen von Gottes Treue. Auch wenn die Kraft im Alter manchmal nachlässt, dürfen Sie wissen, bei Gott sind Sie unendlich wertvoll und niemals allein. Er kennt jeden Ihrer Wege und trägt Sie durch jeden Tag.
1: Für das neue Lebensjahr wünschen wir Ihnen von Herzen Gesundheit, die nötige Kraft, die Freude an der Gemeinschaft und vor allem den tiefen Frieden, den nur Gott uns schenken kann. Psalm 139, Vers 5. Und sie werden singen von den Wegen des Herrn, denn groß ist die Herrlichkeit des Herrn.

0: Das waren die Grüße und Segenswünsche für diese Ausgabe der Sendung Wunschbox von Radio Segenswelle mit Viktor und Anna Sawatzki.
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1: Wir wünschen Ihnen einen gesegneten Sonntag. Gott befohlen.

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Das beleidigte Leberwürstchen. Es gibt ja nun Dankbarkeit und Dankbarkeit. Das war ein bisschen so eine ironische Dankbarkeit. Ich bin vorhin gefragt worden, wofür ich heute dankbar bin. Und ich muss sagen, dass ich aufrichtig dankbar bin dafür, dass wir als Familie mit zwei gesunden Töchtern zusammenleben dürfen. Ich bin einfach dankbar, wenn wir auch 400 Kilometer ungefähr auseinander sind, für meine Familie. Ich bin sehr dankbar für finanzielle Unabhängigkeit. Wenn ich das hier so höre, dass es Leute gibt, die verschuldet sind und die nicht wissen, wie sie über die Runden kommen sollen, das habe ich in meinem Leben bisher nie erleben müssen. Ich bin dankbar und ich bin vor allem dankbar für Jesus, meinen Herrn, der mir in jeder Lebenssituation zur Seite steht. Das ist das, was das Leben von uns Christen ausfüllt und wofür wir von ganzem Herzen jeden Tag Danke sagen. Jesus, du bist für uns. Du hast dich für uns investiert und wir dürfen mit dir auf dem Weg sein. Ich möchte Sie ganz, ganz herzlich begrüßen. Sehr schön, dass Sie wieder mit dabei sind, weiter mit dabei sein wollen, zuhören wollen, wenn es um die Botschaft von Jesus Christus geht, wenn es um Glauben und Leben geht, was der Glaube mit unserem Leben, mit unserem Alltag zu tun hat. Nun, solche finanziellen Schwierigkeiten, die sind ja mehr als beunruhigend. Und wenn man dann auch noch einen Kredit aufnehmen muss oder sich verschuldet, dann ist das schon eine persönliche Tragödie. Ein Bankrott kann Menschen dahin bringen, dass sie Selbstmordgedanken haben und vielleicht das Ganze sogar in die Tat umsetzen. Wer in solch einer Situation nicht Freunde hat, um den steht es schlecht. Wer niemanden hat, auf den man sich dann verlassen kann, der einem hilft, der einem unter die Arme greift, der ist irgendwie der Situation ausgeliefert. Und wer Jesus nicht hat, der über alle menschlichen Möglichkeiten hinaus trösten kann, ist schlecht dran. Nun, laut einer Studie der kaufmännischen Krankenkasse ist die Anzahl der seelisch Erkrankten während der Corona-Krise um 80% gestiegen. 80%. Menschen, die mit der Situation nicht klarkommen, weil sie eben in Kurzarbeit müssen oder weil sie vermehrte Schichtdienst leisten müssen, was einer Familie nicht gut tut, Schichtdienst leisten müssen, weil das größte Schwierigkeiten auch in die familiären Verhältnisse hineinbringt. Homeoffice, einigen gefällt das, andere kommen damit überhaupt nicht klar. Zumal, wenn Kinder dann zu Hause sind und auch betreut oder unterrichtet werden müssen. Der Verlust des Arbeitsplatzes, was manche in dieser Krise getroffen hat. Zukunftsängste, wie soll alles weitergehen? Da grübelt man und das macht Menschen regelrecht krank. Und dann fehlen eben die sozialen Kontakte. Sowas wie die beiden hier mal zusammensitzen, in einem Café sich treffen oder so, ist ja beinahe unmöglich geworden. Wir hoffen alle sehr, dass sich das bald wieder ändert. Aber diese gewohnten Strukturen, die uns Halt im Leben geben, sind plötzlich weg und dann hängen viele in der Luft. Und was die Sache ja noch schlimmer macht, ist, dass es solche Menschen gibt. Dass solche, die also auf der Sonnenseite des Lebens stehen, das haben wir ja von ihr erfahren, dass sie die Not der anderen völlig kalt lässt. Hauptsache, ich kriege genug und ich hole noch was raus aus so einer Krise oder so einer Situation. Viele denken nur an sich, obwohl es ihnen eigentlich rein äußerlich zumindest schon sehr gut geht. Auch die Bibel berichtet von so jemandem, den man charakterlich vergleichen kann mit Elli, und zwar ein gewisser Simon. Er bat ihn, nämlich Jesus, er war einer der Pharisäer, dass er Jesus mit ihm essen möge. Und er ging in das Haus des Pharisäers und legte sich zu Tisch. Und an jenem Tisch kommt jetzt das Thema des Abends.
Dieser Pharisäer, von dem die Rede ist, Simon, er gehört zu einer betont frommen Gruppierung im Judentum. Pharisäer sind die, die sich abgesondert haben, die sich für etwas Besonderes halten. Die sind eifrig darauf bedacht, das Erbe der Väter, die Gesetze und die Traditionen einzuhalten. Es gibt religiöse Menschen, denen es nur um den Erhalt des Gewesenen geht und gar nicht um mehr, gar nicht so sehr um Gott, ihm die Ehre zu geben oder nach dem wahren Sinn des Lebens zu fragen. So jemand war dieser Simon. Er und seine strengen Parteigenossen, seine Rotstift-Parteigenossen, will ich sagen, weil die ständig darauf geachtet haben, ob irgendwo jemand einen Fehler macht. Sie sind mäßig beliebt beim Volk, sind stark abgehoben. Und diese Parteileute der Pharisäer, sie denken in Klassen, in fest voneinander zu unterscheidenden Klassen. Und sich in Menschen außerhalb von der Tora bestimmten Identität, die sie sich selber zuschreiben, sich in andere einzufühlen, das fällt so einem Simon schwer. Empathie ist für ihn nicht nur wegen des Griechischen ein Fremdwort. Empathie, mitzuleiden, mal das Herz auch für andere zu öffnen. Nun, diese Pharisäer sind auch dafür bekannt, dass sie auf den Straßen beten, damit sie von den Leuten gesehen werden, wie Jesus das einmal entlarvt hat. Und auf der Straße beten, das macht auch dieser hier. Im Vorbeigehen spricht er den Rabbi aus Nazareth an: Komm, Herr Jesus, sei du unser Gast. Das ist ein Gebet, das wir auch kennen. Das hat dieser Simon sozusagen erfunden. Komm, Herr Jesus, sei du unser Gast. Und der Gebetene, nun, er nimmt die Einladung an. Gott wohnt, wo man ihn einlädt. Wenn Sie gestern Abend oder du gestern Abend schon zugeschaut hast, wir haben ja über diese Einladung gesprochen, werden das auch an den nächsten Abenden machen, dass Gott mit ausgebreiteten Armen dasteht, Gemeinschaft mit uns haben möchte. Und wenn wir annehmen, wenn wir seine Liebe erwidern, dann kommt es zu einer wunderbaren Verbindung, einer Gemeinschaft, die über alles hinausgeht, was wir bis dahin an Gemeinschaft kennengelernt haben. Nun also, Gott wohnt da, wo man ihn einlädt. Jesus klopft an die Tür. Wer ihn einlässt, mit dem wird er Gemeinschaft haben. So habe ich das gestern aus der Offenbarung zitiert. Nun möchte ich uns mal den weiteren Verlauf dieser Begebenheit vorlesen und wir wollen noch ein wenig weiter versuchen, uns in das, was Jesus hier erzählt, hinein zu versetzen. In derselben Stadt lebte eine Frau, heißt es weiter, die als Prostituierte bekannt war. Als sie hörte, dass Jesus bei dem Pharisäer eingeladen war, kam sie mit einem Fläschchen voll kostbarem Salböl. Weinend trat sie an das Fußende des Polsters, auf dem Jesus lag, und ihre Tränen liefen auf seine Füße. Ein zweites Mal heute Abend erleben wir Tränen. Mit ihren Haaren trocknete sie ihm die Füße ab, bedeckte sie mit Küssen und salbte sie mit dem Öl. Als der Pharisäer, der Jesus eingeladen hatte, das sah, sagte er sich: Wenn dieser Mann wirklich ein Prophet wäre, wüsste er, was für eine das ist, von der er sich da anfassen lässt. Er müsste wissen, dass sie eine Hure ist. Nun, ganz egal, wo wir mit Menschen zusammenkommen, ob wir mit dem Zug fahren oder, wenn es mal wieder möglich ist, im Restaurant sitzen oder auf einem Volksfest oder so, Menschen zu beäugen, das ist ja eine spannende Angelegenheit und das tun wir oft mit größtem Interesse. Kennen Sie das, sich einfach mal in der Fußgängerzone auf eine Bank zu setzen, jetzt wo die Sonne wieder scheint, und einfach mal zu schauen, wie unterschiedlich Menschen sind? Manches Mal allerdings wird aus dem Beobachten ein Verachten. Da schauen wir manchmal schon ein bisschen abfällig auf andere. Das ist anders bei Jesus, ganz anders bei ihm. Er bedauerte seine Zeitgenossen oft viel mehr, und zwar dafür, dass sie herumliefen wie Schafe, die keinen Hirten haben. So heißt es einmal im Matthäus-Evangelium. Sie laufen herum, orientierungslos wie Schafe, ohne einen, der sie führt.
Was würde Jesus heute wohl sagen zu denen, die orientierungslos durchs Leben torkeln, die sich zuballern, die sich ritzen, die sich in Hassklicken zusammenrotten und die irgendwie offensichtlich auch zu lange gewartet haben auf ein liebendes Wort von jemandem, die scheinbar auch keine Zuwendung erfahren haben und auch gegenwärtig nicht erfahren? Mit welchen Augen siehst du die Menschen um dich herum? Mit welchen Augen siehst du die Menschen? Jesus hatte auf der Couch die Füße hochgelegt, so hat man das damals beim Essen getan, und auf einmal fängt jemand an, diese zu bearbeiten. Nun, Simon hatte die Tür für Jesus auf, aber nicht wieder zugemacht. Er hatte Jesus eingeladen, aber dann machte man die Tür normalerweise nicht wieder zu, weil bei solchen Festmahlen damals der Zutritt für neugierige Zuschauer gestattet war. Da ist ein hoher Gast eingeladen worden und es versprach, nun interessante Gespräche zu geben. Und da durften die Leute aus der Nachbarschaft und wer das so mitgekriegt hat, ohne weiteres mit dabei sein. Und so muss diese Frau reingekommen sein, die Sünderin. Wahrscheinlich hatte sie die Sünde zu ihrem Gewerbe gemacht und da ist sie jetzt anwesend. Nun, Füße kennt diese Frau zu Genüge. Sie schleicht nämlich immer so mit gesenktem Kopf durch die Straßen, weil sie sich ganz einfach schämt oder wahrscheinlich auch, um nicht die abfälligen Blicke der Leute sehen zu müssen. Sie kennt Füße von Weitem, solche, die einen großen Bogen um sie herum machen. Sie kennt auch Füße von der Nähe, solche, die zertreten, was nach Dreck aussieht. Der Text verrät ja wenig über diese Frau, wir erfahren nicht mal ihren Namen, aber wir sind dabei, wie hier eine Sünderin auf die Knie geht und Jesus seine Füße küsst. Eine bemerkenswerte Szene. Ich habe vor einiger Zeit bei uns in Dillenburg, wo ich zu Hause bin, in Mittelhessen, habe ich einen parlamentarischen Abend miterleben dürfen. Der Bürgermeister und der Stadtverordnetenvorsitzende hatte eingeladen, um ehrenamtlich engagierte Mitbürger auszuzeichnen. Ein Mitglied des Landtages war auch dabei und verlieh Urkunden und Ehrennadeln des Ministerpräsidenten. Es gab hinterher ein feudales Buffet, also ein sehr feierlicher, würdevoller Rahmen. Es hat sich wirklich gelohnt, schon alleine wegen des Buffets mit dabei zu sein. Und jetzt stellen wir uns mal vor, mitten in eine solche feine Gesellschaft platzt plötzlich so eine Frau herein. Eng anliegende, tief ausgeschnittene Bluse, ein ganz kurzer Rock oder ist es ein Gürtel, man weiß es nicht so genau. Stilettos unter den Füßen und diese schrille Person stolpert irgendwie so durch den Saal, sieht aus wie eine Prostituierte und dann geht sie direkt auf diesen Landtagsabgeordneten zu, wirft sich ihm in die Arme und zieht seinen Kopf an ihre Brust. Ich will immer zu dir gehören, flüstert sie. Und dann auf einmal fängt sie an, ihm die Schultern zu massieren und dann stehen Tränen in ihren Augen und dann fängt sie an zu heulen und die Tränen verwischen ihre Wimperntusche. Alles läuft da. Es ist eine peinliche Situation. Jeder ist erstarrt, der das sieht. Aber jetzt, anstatt sie abzuweisen, hält der Politiker sie auch noch im Arm und dann sagt sie so irgendwas wie, du bist mein oder so. Man könnte meinen, dass er ein Kunde von der ist. So ähnlich muss das ja damals gewesen sein bei dieser so halb öffentlichen Veranstaltung. Simon beobachtet Jesus kopfschüttelnd. So eine Sittenlosigkeit. Anscheinend stimmt es, denkt er, was die Leute so über Jesus sagen. Da hat man ihm nämlich vorgeworfen, dass er ein Fresser und ein Weinsäufer ist, ein Freund von Zöllnern und Sündern. Ganz offensichtlich ist dieses Gerücht nicht abzustreiten. Ja, Jesus ist einer von denen, von diesem Gesindel, die Simon ausgeschlossen hat aus der Gruppe derer, mit denen er zu tun haben wollte. Als Vertreter der High Society ist Simon hinsichtlich seiner sozialen Beziehungen durchaus wählerisch. Da trennt er für ihn interessante Menschen sauber von solchen, die ihm gestohlen bleiben können.
Nun, bei Jesus ist er sich bis zu diesem Moment nicht so ganz sicher gewesen. Und ich glaube, dass er ihn deshalb auch eingeladen hatte, um ihm irgendwie mal auf den Zahn zu fühlen. Nun, es stimmt tatsächlich, dass Jesus viele Gelegenheiten war und an manchem Gelage teilgenommen hat, hat keine Berührungsängste gezeigt, hat Umgang in allen möglichen und unmöglichen Kreisen gepflegt. Und viele lieben Jesus, viele lieben Jesus. Andere wie Simon sind skeptisch. Und das hat sich bis heute nicht geändert. Damals zu seinen Lebzeiten wie auch in der Gegenwart sind die Meinungen über Jesus alles andere als einheitlich. Wenn hier Leute vorne stehen, wie gestern die Caroline, und wir reden von Jesus, als wenn es das Selbstverständlichste auf der Welt wäre, diesen Jesus zu kennen und mit ihm unterwegs, da gibt es schon einige Zuschauer, bin ich überzeugt davon, die fühlen sich an den Kopf, werden manche wahrscheinlich schon abgeschaltet haben. Alles ein bisschen viel, alles ein bisschen übertrieben. Was ich bei diesem Simon hier anerkenne, ist, dass er sich selber ein Bild machen will. Ich glaube, dass wir sehr häufig beurteilen und vielleicht auch verurteilen Menschen, die wir gar nicht wirklich richtig kennen oder Sachverhalte, die wir gar nicht wirklich geprüft haben. Der nimmt sich die Zeit und sagt, ich will diesen Jesus mal kennenlernen. Und wenn Sie jetzt noch nicht abgeschaltet haben, noch dabei sind, dann kann ich Ihnen ja durchaus zu dieser positiven Simon-Haltung gratulieren, dass Sie es wissen wollen, dass Sie sagen, ich will mal dranbleiben, will das zumindest mal prüfen, mal schauen. Irgendwas muss ja dran sein, wenn also nach 2000 Jahren immer noch Leute von diesem Jesus schwärmen. Nun, Simon mag innerlich schon dabei sein, Jesus in den Ordner Menschen, die mich nicht weiter interessieren, abzulegen. Aber genau in diesem Moment spricht Jesus ihn an und sagt, Simon, ich hab dir was zu sagen. Erst hat er noch so gedacht, dass diese Person ihm seine Einschätzung recht einfach macht, wenn diese Frau da reinkommt, diese geschmacklose Szene am Ende des Polsters, auf dem Jesus liegt, scheint ja die Frage, ob er ein Prophet sei, eindeutig negativ zu beantworten. Und dann guckt Jesus ihn an und sagt, du, ich muss mit dir sprechen. Und dann erzählt Jesus Folgendes, und das muss ich Ihnen jetzt noch der Vollständigkeit halber vorlesen. Da sprach Jesus ihn an, Simon, ich muss dir etwas sagen. Und Simon sagte, Lehrer, bitte sprich. Jesus begann, zwei Männer hatten Schulden. So, da sind es schon zwei. So, bei einem Geldverleiher hatten sie Schulden und der eine schuldete ihm 500 Silberstücke, der andere 50. Weil keiner von ihnen zahlen konnte, erließ er beiden die Schulden. Welcher von ihnen wird ihm wohl dankbarer sein? Simon antwortete, ich nehme an, der ihm mehr geschuldet hat. Du hast recht, antwortete Jesus. Dann wies er auf die Frau und sagte zu Simon, sieh diese Frau an. Ich kam in dein Haus und du hast mir kein Wasser für meine Füße gereicht. Sie aber hat mir die Füße mit Tränen gewaschen und mit ihren Haaren abgetrocknet. Du hast mir keinen Kuss zur Begrüßung gegeben. Sie aber hat nicht aufgehört, mir die Füße zu küssen, seit ich hier bin. Du hast meinen Kopf nicht mit Öl gesalbt. Sie aber hat mit kostbarem Öl meine Füße gesalbt. Darum sage ich dir, ihre große Schuld ist ihr vergeben worden. Eben deshalb hat sie mir so viel Liebe erwiesen. Wem wenig vergeben ist, der zeigt auch nur wenig Liebe oder Dankbarkeit.

so, Jesus, hatten Schulden, der eine 500 Denare, der andere 50. So ein Denar war ein Silbergroschen, weniger als ein Euro wert. Und das war der Tagesverdienst, also der Wert von einem Euro, der Tagesverdienst eines Arbeiters. Da sagst du, du würdest schlecht verdienen, ja? Nun, also sie hatten Schulden 550 Denare und weil ihre Konten überzogen waren, konnten sie nicht zahlen. Und dann erließ der Verleiher beiden die Schuld. Was will Jesus damit sagen? Nun, er gibt mit dieser Geschichte Simon zunächst einmal recht. Es gibt tatsächlich einen Unterschied zwischen dieser Frau und dir, Simon. Sie hat eine Menge Schuld auf sich geladen, ein Vielfaches von dem, was man dir anlasten kann. Aber, Simon, das ist es gar nicht, worauf es ankommt. Es ist ja schön, wenn du dein Leben im Griff hast und wenn du dir wenig zu Schulden hast kommen lassen, aber darüber bist du gleichgültig geworden. Das ist hier das Problem. Das Gegenteil von Liebe ist nicht Hass, sondern Gleichgültigkeit. So schrieb der Friedensnobelpreisträger Elie Wiesel, der vor einigen Jahren verstorben ist. Das Gegenteil von Liebe ist nicht Hass. Würden wir vielleicht vorschnell antworten, was ist das Gegenteil von Liebe? Nein, das Gegenteil von Liebe, sagt er, ist Gleichgültigkeit. Sicherlich aus seiner Perspektive hinsichtlich derer, die so mit den ganzen Umständen des Dritten Reiches, Holocaust und so weiter nichts mehr zu tun haben wollen, alles alte Geschichten müssen wir uns heute nicht mehr, dann werden Menschen gleichgültig. Das Gegenteil von Liebe ist Gleichgültigkeit. Von Hassern kannst du ja wenigstens irgendwie noch eine Reaktion erwarten. Die beschäftigen sich mit dir. Das macht Simon aber gar nicht. Der beschimpft die Frau nicht, der schmeißt sie nicht raus, sondern er ignoriert sie einfach. Und das ist schlimmer als Hass. Bist du mal einfach so stehen gelassen worden und einfach nicht beachtet worden? Das ist ein schreckliches Gefühl, wenn du einen Eindruck hast, es interessiert sich niemand für mich. Ob ich überhaupt da bin oder nicht, völlig gleichgültig. Das ist hart. Natürlich draußen in der Welt, auch in bestimmten Vierteln unserer Großstädte, da gibt es Verbrechen, da gibt es Gewalt. Und das ist grausam. Aber drin, in den Häusern der Elite, und da nehme ich uns Fromme mal mit rein. Wir wollen ja auch ein bisschen selbstkritisch sein. Heute Abend will ich auch ein bisschen selbstkritisch sprechen. Selbst innerhalb unserer Kirchen und Freikirchen, da wirken oftmals nicht weniger niedere Energien und Triebe. Natürlich, wir gucken schnell auf die anderen, was die an schlimmen Sachen machen und so. Aber innerhalb unserer Kreise, da gibt es Gleichgültigkeit, da gibt es viel Bequemlichkeit und manchmal auch Undankbarkeiten. Das ist nicht weniger grausam. Ich will auch mal ein Gleichnis versuchen, qualitativ nicht zu vergleichen mit dem, was Jesus gesagt hat. Aber stell dir mal vor, da sind zwei Ehepaare, Meyers und Schulzes, die wohnen in derselben Straße und nach ein paar Jahren trennen sich die Meyers und es kommt zur Scheidung. Sie haben auf dem Gebiet der Liebe haben sie versagt und entsprechend fühlen sie sich auch als Versager. Schulzes führen eine mehr oder weniger harmonische Ehe. Es steht also 1:0 für die, die an ihrem Trauversprechen festgehalten haben. 1:0. Als Schulzes aber von der Scheidung von Meyers erfahren, sind die derart empört, dass sie über ihre Nachbarn herziehen und einen hässlichen Tratsch lostreten. Jetzt haben die beiden in Sachen Liebe mindestens genauso versagt. 1:1. Verstehen Sie, was ich sagen will? Lieblosigkeit ist Lieblosigkeit. Ehescheidung verletzt Gottes Gebot, ohne Frage, brauchen wir nicht drüber zu diskutieren. Aber auch negatives Reden verletzt Gottes Gebot. Müsste man Jakobusbrief lesen im 4. Kapitel, da sagt Jakobus, redet nicht schlecht übereinander, Brüder, also innerhalb einer Gemeinde, aber auch darüber hinaus, redet nicht schlecht hinter dem Rücken von anderen Menschen. Das ist eine unglaublich negative Eigenschaft, die wir uns teilweise angewöhnt haben. Also wir können nicht Sünde gegen Sünde ausspielen. Sünde ist Sünde und geht's jetzt nicht darum, was ist besonders schlimm oder besonders große Sünde. Sünde stinkt generell zum Himmel.
lieblos

Lieblosigkeit kommt in vielen hässlichen Formen vor und das auf allen Ebenen der Gesellschaft. So, beide, sowohl die Frau als auch Simon, haben Schulden. Sie 500 Denare, er 50. Wie hoch die Summe auch ist, beide haben ein Problem. Beide haben ein Problem. Du, Simon, du bist so selbstgefällig geworden, dass du jedes Interesse am anderen verloren hast. Du hast mir kein Wasser für die Füße gereicht. Seit Abrahams Zeiten war es üblich, Gästen ihre Füße zu waschen. Du hast mir keinen Kuss gegeben, das wäre eine Geste der Wertschätzung gewesen. Du hast mein Haupt nicht mit Öl gesalbt, hätte nicht machen müssen. Sie aber salbte sogar seine Füße und das nicht mit billigem Olivenöl, wie das üblich war. Das Salböl, so eine Mischung aus Nade und Myrrhe, ist Ausdruck ihrer unendlichen Liebe und ihre Tränen noch dazu gemischt. Diese Mischung aus Liebe und Dankbarkeit, die sie Jesus nun zuwendet und ihn damit salbt. Und dann bittet Jesus Simon um Aufmerksamkeit. Siehst du diese Frau? Nimmst du sie wahr? Und wenn ja, was nimmst du wahr? Siehst du jetzt nur ihre verheulten Augen und die ölverschmierten Haare? Oder siehst du auch, was dahinter steckt, nämlich ihren Kummer? Siehst du, dass sie Schulden hat? Also, dass sie Schuld auf sich geladen hat, aber das auch bereut, dass sie es eingesehen hat und dass sie dazu steht? Und siehst du auch ihr Vertrauen zu mir? Versuch sie doch einmal unabhängig von dem zu sehen, was die Leute über sie erzählen. Versuch sie doch einmal so zu sehen, wie Gott sie sieht. Gott sieht Menschen mit anderen Augen, als wir das tun. Simon glaubt, ihre Vergangenheit zu kennen. Jesus dagegen kennt die Vergangenheit der Frau, und zwar vollständig. Jesus schaut ja genau hin. Und er kennt unsere Motive und er kennt eben auch die Verletzungen in unseren Herzen. Er kennt uns durch und durch und er hat allergrößtes Verständnis für unsere Situation. Er wirft uns nicht einmal vor, dass wir Sünder sind. Er wirft uns allenfalls vor, wenn wir es nicht zugeben, wenn wir so tun, als sei alles in Ordnung, wie so mancher Simon, wie so mancher scheinfromme Christ, vielleicht auch in unserer Zeit, vielleicht auch in Detmold. Wenn jemand verhaltensauffällig ist, dann hat das immer etwas mit seiner Vergangenheit zu tun. Was denkst du, wenn du jemanden siehst, der die Schule abgebrochen hat, der vielleicht seine Freundschaften abgebrochen hat, der die Fingernägel abgebrochen hat? Manchem sieht man ja rein äußerlich an, dass er irgendwie am Leben gescheitert ist. Da kannst du es dir leicht machen. Da kannst du diese Person einfach abstempeln, so wie bei der Post, kommt ein Stempel drauf, kann ich nicht leiden. Oder aber du kannst dir die Mühe machen, ihren Absender einmal herauszufinden. Wo kommt der oder die denn eigentlich her? Warum ist diese Person so geworden, wie sie denn jetzt ist? Das hat immer Gründe. Zu viele Menschen sind in kaputten Familien aufgewachsen, hatten schlechte Vorbilder, schmerzhafte, traumatische Erlebnisse und viele, wie gesagt, auch jetzt in der Krise wirklich seelisch krank geworden. Das hat Ursachen. Viele leiden entsprechend an Unsicherheit, an Überempfindlichkeit, an mangelndem Selbstvertrauen. Viele haben mit Jähzorn zu kämpfen, mit Hemmungen, mit Süchten und mit vielen anderen Problemen. Ich habe eine Freizeit geleitet, das habe ich über viele Jahre gemacht. Jugendliche, so im Alter zwischen 14 und 18 Jahren, waren dabei. Und es waren in einem Jahr so eine Gruppe von, wie soll ich sagen, ungezogenen Teenagern mit dabei. Gewisse Senioren, die da auf demselben Gelände Erholung gesucht haben, haben sich dann beschwert, dass die sich nicht so gut benommen haben, dass sie mal ein bisschen über die Stränge geschlagen sind und mit welchen Worten die da so um sich geworfen haben. Und da musste ich diese älter gewordenen Christen darüber aufklären, dass manche aus unserer Gruppe eben nicht aus wohlbehüteten Verhältnissen kommen. Dass zwei von denen im Kinderheim leben. Dass einer Kontakte hat ins Frankfurter Drogenmilieu. Und dass einer sogar mit ansehen musste, wie der Vater die Mutter des Teenagers erschossen hat. Und da wurde es plötzlich ganz still, als ich diese älteren Christenleute aufgefordert habe, für diese Jugendlichen zu beten. Ich habe gesagt, ich bin so froh, dass die hier mit dabei sind.
Wie gut, dass sie mal diese 10 Tage die Möglichkeit haben, von Jesus zu hören, dass da einer ist, der sie liebt, der ihr Leben aufhellen möchte, was so dunkel ist. Statt über sie zu schimpfen, solltet ihr lieber für diese Jugendlichen beten. Unsere Welt in ihrem schlechten Zustand, da muss man schon blind sein, wenn man das nicht sieht. Diese Welt besteht aus unzähligen, bedauernswerten Menschen. Und es ist natürlich anstrengend, sich vorbehaltlos auf jeden Menschen einzulassen. Auch als Christ fällt uns das nicht immer leicht. Das Leben ist natürlich einfacher, wenn wir so unsere Schubladen haben. In eine Schublade gehören die Junkies, eine andere die Behinderten und dann wieder eine andere kommen Flüchtlinge rein. Und so Ausländer behandeln wir oft wie Aussätzige, haben nichts mit zu tun und jeder pflegt so seine eigene Kultur und umgibt sich nur mit seinesgleichen. Andersgläubigen trauen wir nicht, Sünder meiden wir. Das ist jenes Klassendenken, wie es schon die Pharisäer beherrschten. Wenn aber erst einmal die Liebe Gottes in unsere Herzen ausgegossen worden ist, wenn wir erkannt haben, dass wir, so wie wir sind, mit unseren Fehlern, die ja da sind, von Gott geliebt und angenommen sind, und wir erfüllt sind von der Liebe Gottes, dann sehen wir auch unsere Mitmenschen mit anderen Augen. Das verändert uns. Das macht wirklich dankbar. Das wirkt sich aus. Viele Muslime sind nicht zuletzt deshalb gezwungen, dem Islam zu folgen, weil kaum jemand ihnen von Jesus erzählt. Ich habe mit Muslimen gesprochen, die 20, 25 Jahre in Deutschland leben und niemals hat ihnen jemand das Evangelium von Jesus Christus erzählt. Was sollen sie denn machen, als dem Koran zu folgen? Viele Frauen, wie die in der Geschichte hier, sind auch zu dem gezwungen, was sie tun. Die können für sich und ihre Kinder oft nur durch Prostitution an Geld rankommen. Viele gehen auf den Strich und werden nach Strich und Faden ausgebeutet, besonders als Migrantinnen. Siehst du das? Das jedenfalls ist das, was ich dir, der du Christ bist, also ich weiß ja, dass viele Christen auch eingeschaltet haben, was ich dir aufs Auge drücken, unter die Nase reiben und vor allem in den Mund legen will, dass wir hier einen Auftrag haben. Die Geschichte im Wohnzimmer von Simon zeigt, dass Jesus nicht nur bei frommen Leuten Kaffee getrunken hat, sondern dass er Freund von Zöllnern und Sündern ist. Und da ist die Frage an uns, wie sehen wir diese Leute? Sind wir so ein Simon der Pharisäer? Fehlt es dir aufgrund von Arroganz an Liebe? Bist du bisher wenig dankbar gewesen und hast wenig geliebt? Oder bist du ein Simon Petrus? Das war ja einer von den Jüngern von Jesus, der den Auftrag, geht hin zu diesen Leuten, ernst genommen hat. Bist du ein Simon Petrus, der kulturelle Grenzen überschreitet, um Menschen die frohe Botschaft von Jesus zu sagen, sobald du es selber begriffen hast? Und ich hoffe, dass dieser Tage Menschen das annehmen, damit sie es selber wieder weitergeben können. Wie viele habe ich erlebt, die Jesus kennengelernt haben und vor lauter Begeisterung in ihrem Umfeld Kreise gezogen haben und einer nach dem anderen erreicht worden ist. Lebst du also aus dieser Botschaft heraus, der du Christ bist? Oder, und damit möchte ich jetzt nochmal an alle einen Appell richten, findest du dich vielleicht in dieser Sünderin wieder? Hast du Liebe bisher mit Hurerei verwechselt? Bist du dir anderer Verfehlungen bewusst? Manche haben ja nur deshalb ein gutes Gewissen, weil sie ein schlechtes Gedächtnis haben. Da meinen wir, wenn eine Sache schon lange her ist, dann ist sie vor Gott nicht mehr präsent. Da irren wir uns. Eine Rechnung ist ja nicht dadurch beglichen, indem ich sie wegschmeiße. Die Frau hier in der Geschichte hat unter ihrer Schuld gelitten. Und noch mehr leidet Gott unter unserer Sünde. Er kann es nicht mit ansehen, wie wir kaputt gehen an unserer Schuld und Sünde. Jesus lässt sich hier von einer Frau anfassen und küssen, die auf dem Strich geht. Ihm wendet sich eine Prostituierte zu, und zwar mit Haut und Haaren. Simon geht das Ganze gegen den Strich. Weiß er denn nicht, was für eine Person das ist? Und dann zieht Jesus am Ende einen Strich unter das bisherige Leben dieser Frau. Ja, sagt er, deine Sünden sind dir vergeben. Die 500 Denare sind beglichen. Die 500 Denare sind beglichen. Das ist der Grund ihrer hemmungslos dargestellten Dankbarkeit.
Und wenn ich gefragt werde, wofür bist du dankbar? Ich bin so sehr dankbar, dass Jesus die Schuld unter dem Strich meines Lebens vergeben hat. Dass ich weiß, dass ich vor Gott gerecht dastehen darf und dass, wenn mal der Tag kommen wird und ich mich irgendwie rechtfertigen muss, ich einen Anwalt an meiner Seite habe, Jesus Christus, der sagt, ja, lass ihn durch, er ist einer, der zu mir gehört. Ich bin für seine Schuld aufgekommen. Ich habe alles bezahlt. Als Jesus für mich am Kreuz geblutet hat, hat er die Tür zum Himmel aufgestoßen, so dass Menschen, die an Jesus Christus glauben, durchgehen dürfen und in die Herrlichkeit zu Gott gelangen dürfen. Das ist das, was mich von Herzen dankbar macht. Die Tatsache, dass ich an Jesus glauben darf, an den Erlöser. Jetzt stell mal vor, du erfährst sowas. Deine Miete wird dir erlassen, wenn du Mieter bist oder, keine Ahnung, irgendein Kredit, den du abzahlen musst für die nächsten 6 Monate. Und dann bekommst du kurz drauf noch einen Brief. Übrigens, komm, auch der Rest der Miete, was danach kommt, nach den 6 Monaten, ist auch erlassen. Übrigens auch die Rechnung vom letzten Monat, schwamm drüber. Alle deine Rechnungen sind beglichen. Wie sehr würden wir uns darüber freuen? Wir sind schuldenfrei, vollkommen schuldenfrei. Nun, vielleicht ist das nicht das Problem von vielen in finanzieller Hinsicht, aber vor Gott ist es keine Selbstverständlichkeit. Aber das spricht Jesus uns zu. Wie dankbar wären wir doch unserem Gönner, der alle unsere Rechnungen übernommen hat. Die Dankbarkeit der Frau hier zeigt, dass sie die Zusage der Vergebung in Jesus Christus angenommen hat. Wer etwas geschenkt bekommt, sagt Danke, oder? Das ist ihre Reaktion. Ich nehme an, dass sie vorher schon eine Begegnung mit Jesus hatte und dass sie jetzt einfach nochmal kommt, um ihm Danke zu sagen. Hast du in diesem Sinne heute schon Danke gesagt? Hast du Jesus dafür gedankt, dass er für dich am Kreuz bezahlt hat, dass du frei sein kannst von deiner Schuld, dass du aufatmen kannst und dass er das, was dich bedrückt, das, was dich belastet, runterzieht, dass du es loswerden kannst bei ihm und aufatmen kannst, weil die wesentliche Frage deines Lebens gelöst ist. Vielleicht nicht die Frage deiner körperlichen Gesundheit, das ist aber nicht die wichtigste Frage. Und so, dann nehmen wir ja einen Teil des Menschseins heraus, wenn, ich habe gestern gesagt, manche sagen Hauptsache gesund und erklären das zum Ganzen. Das ist ja nicht alles, was uns ausmacht. Es geht ja auch um unser ewiges Schicksal. Und das ist die wesentliche Frage. Kannst du vor Gott bestehen? Also was sich hier abspielt, ist das Bekenntnis einer Beschenkten zu Jesus und da macht sie es öffentlich und das kannst du heute Abend auch tun. Wir wollen jetzt wieder so ein Gebet anbieten im zweiten Teil, wo du deine Schuld und Sünde Jesus abladen kannst. Ich möchte dir die Möglichkeit geben, Jesus als Retter in dein Leben einzuladen. Geht's dir schlecht? Deine Beziehungen halten nicht. Es ist kaum auszuhalten. Nun, dann halte nicht den Mund. Behalte es nicht für dich. Versuch nicht, das irgendwie zu überspielen. Mach dir und anderen nichts vor. Salomo hat in den Sprüchen gesagt, wer seine Sünden verheimlicht, dem geht es nicht gut. Dem geht es nicht gut. Doch wer sie bekennt und von ihnen lässt, über den erbarmt sich Gott. So ist Gott. Wir brauchen nur zu sagen, Herr, ich stehe dazu, ich bekenne es dir. Und dann erleben wir das ganze Erbarmen eines Gottes, der uns so sehr liebt, dass er seinen Sohn Jesus für uns gegeben hat, damit jeder, der an ihn glaubt, nicht verloren gehen muss, sondern ewiges Leben hat, ewiges Leben in Jesus Christus, unserem Herrn. Weißt du, die Bibel versichert uns, dass alles, was im Dunkeln geschieht, einmal ans Licht kommt. Zum Glück können wir mit darüber entscheiden, wann es ans Licht kommt. Willst du es heute ans Licht bringen, ihm bekennen, dann verspricht dir Gott, dass er dir gerne vergibt und dir ein neues Leben schenkt. Wir möchten gerne als Christen Zeugen davon sein, dass es sich lohnt, mit Jesus zu leben. Alex hat einen Einblick in eine schwierige Phase, die vielleicht schwerste, die er durchmachen muss in seinem Leben, gegeben. Und wir wollen davon erzählen, was es heißt, diesem Jesus zu begegnen, wie ihr das gerade im Lied auch gesungen habt. Wenn Sie sagen, ich würde gerne noch mehr solcher Zeugen hören, weil eine Sache wird ja dadurch bestätigt, dass
viele Zeugenaussagen übereinstimmen. Und dann kann man sagen, ja, also so viele Zeugen können sich nicht irren. Ich möchte auf ein kleines Büchlein hinweisen. Ich bin wirklich geliebt. Ich bin wirklich geliebt. Persönliche Berichte von Menschen, die Gott gefunden haben. Ich weiß schon, dass an solchen Abenden oft so ein Lebensbericht am allermeisten beeindruckt, mit gutem Recht. Und wenn Sie sagen, ich möchte mehr darüber erfahren, das ist ein günstiges Büchlein für 2,50 Euro, was man im Internet bestellen kann. Und Sie werden von Leuten erfahren, wie Sie durch schwierige Lebenssituationen Frieden mit Jesus Christus gewonnen haben. Auf völlig unterschiedlichen Hintergründen vorher nie groß etwas von Jesus erfahren und dann plötzlich zu überzeugten Christen geworden. Das muss doch Gründe haben und einige dieser Gründe sind in so einem Büchlein zu finden. Vielleicht sagen Sie auch, ich habe soweit alles begriffen. Vielleicht sagst du, dass du so viel schon von Jesus gehört hast, dass du jetzt bereit bist zu sagen, ja, ich möchte auch meine Schuld vergeben haben. Dann kannst du das jetzt tun. Wir wollen jetzt noch miteinander beten und ich werde zunächst ein Gebet sprechen als Antwort auf das, was wir heute Abend miteinander besprochen haben. Und im zweiten Teil dieses Gebetes will ich nach jedem Satz eine kurze Pause lassen und du kannst Satz für Satz dieses Gebet zu deinem Gebet machen. Es wird in diesem Gebet darum gehen, dass du sagst, danke Jesus, dass du für meine Sünden am Kreuz gestorben bist. Ich bekenne dir meine Sünden und ich lade dich jetzt ein, in mein Leben zu kommen. Du sollst der Herr meines Lebens sein. Wenn du diesen Wunsch hast, Gott wird dieses Gebet erhören und er wird dich zu einem neuen Menschen machen, zu einem Kind Gottes, zu einem erretteten Menschen, der nun einen Weg gehen darf, der zu dem Ziel führt, das Gott für uns vorgesehen hat, in seiner Herrlichkeit. Willst du dich anschließen, denen, die an Jesus glauben? Sag ja zu Jesus. Er steht mit offenen Armen da, wie wir es gerade gehört haben, und er ruft, komm, komm. Danke, Herr Jesus, dass du uns rufst, dass du uns mit solchen Geschichten meinst, wie du sie damals erzählt hast, diesem arroganten Simon erzählt hast. Wir bekennen dir, dass wir manchmal auch solche Simone sind, die so ein bisschen abfällig über andere Menschen denken, die wir uns als gut empfinden, aber es in Wirklichkeit nicht sind, weil wir so gleichgültig, so bequem und so undankbar sind. Aber dann gibt's auch manche, die wirklich, so wie diese Frau, unter ihre Sünde leiden. Und ich möchte beten, Herr, wer auch immer zugeschaut hat, dass wir unser Leben, unsere Verfehlungen, diese 50 oder diese 500 Denare vor dir heute Abend in Ordnung bringen. Danke, dass du für unsere Sünden am Kreuz gestorben bist und dass du vergeben möchtest. Und ich möchte beten, dass du Menschen jetzt an die Hand nimmst und dass du sie begleitest auf diesem neuen Weg in die Herrlichkeit beim Vater. Wenn du beten möchtest, dann kannst du jetzt mitbeten. Herr Jesus, ich danke dir, dass du heute Abend zu mir geredet hast. Ich habe gemerkt, dass ich dich brauche. Danke, dass du für meine Sünden am Kreuz gestorben bist. Für meine Arroganz. Für meine Gleichgültigkeit. Aber auch für meine Hurerei oder andere Sünden, die ich getan habe. Danke, Jesus, dass keine Sünde zu groß ist, als dass du sie nicht vergeben würdest. Ich möchte dich, Herr Jesus, jetzt bitten, in mein Leben zu kommen. Du sollst der Mittelpunkt meines Lebens sein. Ich möchte dir vertrauen. Ich möchte dir folgen. Ich möchte dir dienen. Bitte hilf mir, als Christ treu zu bleiben. Danke, dass du mich als Kind Gottes annimmst. Amen. So viele ihn aber aufnahmen, denen gab er das Recht, Kinder Gottes zu sein. So lesen wir im Johannesevangelium Kapitel 1. So viele ihn aufnahmen. Wenn du das mitgebetet hast, dann darfst du jetzt ein Kind Gottes sein. Du gehörst zu seiner Familie. Du darfst jeden Tag seine Liebe genießen. Ich wünsche dir sehr, sehr viel Segen auf diesem Weg mit Jesus Christus. Behalte es nicht für dich, sondern bekenne dich zu deiner Entscheidung. Bekenne dich zu Jesus. Dafür muss man sich nicht schämen. Die Frau hat sich auch nicht geschämt. Bekenne dich zu Jesus und geh diesen Weg, wo du jetzt vielleicht diesen ersten Schritt getan hast. Gott segne dich.

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0: Es ist 14 Uhr.
1: 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Und er nahm einen Kelch, dankte und gab ihnen diesen, und sie tranken alle daraus. Und er sprach zu ihnen: Dies ist mein Blut, das des neuen Bundes, das für viele vergossen wird. Wahrlich, ich sage euch, dass ich nicht mehr von dem Gewächs des Weinstocks trinken werde bis zu jenem Tag, wenn ich es neu trinke in dem Reich Gottes. Und als sie ein Loblied gesungen hatten, gingen sie hinaus an den Ölberg. Das sind Worte aus Markus Kapitel 14, die Verse 23 bis 26. Gedanken zum Markus-Evangelium. Der Herr Jesus hat das Passafest unterbrochen und sein Gedächtnismahl eingeführt. Wie gern hätten wir gehört, wie er für Brot und Kelch dankte oder zumindest den Inhalt dieser Dankgebete erfahren. Doch Gott schweigt darüber, gewiss mit gutem Grund. Es bestünde sonst die Gefahr, das Abendmahl zu einer reinen Form werden zu lassen. Gott will, dass seine Erlösten bei dieser Gelegenheit mit ganzem Herzen dabei sind. Dank und Lobpreis können durch spontane Gebete oder gemeinsame Loblieder ausgedrückt werden, so wie es hier bei der Einsetzung des Mahls geschah. Wie der Herr dem Brot seine Bedeutung gibt, so tut er es auch mit dem Kelch, der offensichtlich mit Wein gefüllt war. Dieser Kelch symbolisiert sein Blut, das für viele vergossen wurde. Dabei denken wir nicht zuerst an das Blut, das durch Körperverletzung austrat, sondern an seine freiwillige Hingabe bis in den Tod. Wie auch der Christus uns geliebt und sich selbst für uns hingegeben hat. Wie glücklich sind alle, die durch das Blut Jesu von ihren Sünden gewaschen sind. Das Blut Jesu ist die Grundlage jeglichen Segens, im Himmel und auf der Erde. Dazu gehört auch der neue Bund, den Gott in Zukunft mit Israel schließen wird. Gläubige Christen besitzen bereits heute die Segnungen dieses Gnadenbunds. Doppelpunkt: Wiedergeburt, Erkenntnis und Sündenvergebung. Da bleibt nur eins: von Herzen danken. 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

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Aus der Übersetzung Neues Leben, zweites Buch Könige, Kapitel 13 und 14. Joahas herrscht in Israel. Die Herrschaft von Joahas, dem Sohn Jehus, über Israel begann im 23. Jahr der Regierungszeit König Joaschs, des Sohnes Ahasjas, in Juda. Er regierte 17 Jahre in Samaria. Doch Joahas tat, was dem Herrn missfiel. Er folgte dem Beispiel Jerobeams, des Sohnes Nebats, und hielt fest am Götzendienst, zu dem Jerobeam, der Sohn Nebats, Israel verleitet hatte. Deshalb war der Zorn des Herrn groß gegen die Israeliten, und er ließ es zu, dass König Hazael von Aram und sein Sohn Ben-Hadad sie immer wieder besiegten. Aber Joahas betete zum Herrn um Hilfe, und der Herr erhörte sein Gebet. Der Herr sah, wie furchtbar der König von Aram Israel unterdrückte. Deshalb gab er ihnen einen Befreier, der die Israeliten aus der Tyrannei der Aramäer errettete. Danach lebte Israel wieder wie früher in Sicherheit. Doch leider ließen die Menschen nicht von der Sünde Jerobeams ab, zu der er Israel verführt hatte. In Samaria blieb auch ein Aschera-Bild stehen. Schließlich war Joahas Heer auf 50 Reiter, 10 Streitwagen und 10.000 Fußsoldaten zusammengeschrumpft. Alle anderen Krieger hatte der König von Aram vernichtet, als seien sie Staub unter seinen Füßen. Die übrigen Ereignisse während Joahas Herrschaft, seine Taten und das ganze Ausmaß seiner Macht sind im Buch der Geschichte der Könige Israels beschrieben. Als Joahas starb, wurde er in Samaria bei seinen Vorfahren begraben. Nach ihm wurde sein König Joasch König. Joasch herrscht in Israel. Die Herrschaft Joaschs, des Sohnes Joahas, über Israel begann im 37. Jahr der Regierungszeit König Joaschs in Juda. Er regierte 16 Jahre in Samaria. Doch Joasch tat, was dem Herrn missfiel. Er hielt fest am Götzendienst, zu dem Jerobeam, der Sohn Nebats, Israel verleitet hatte, und setzte ihn fort. Die übrigen Ereignisse während Joaschs Herrschaft und seine Taten sowie das ganze Ausmaß seiner Macht und sein Krieg gegen König Amazia von Juda sind im Buch der Geschichte der Könige Israels beschrieben. Als Joasch starb, wurde er bei seinen Vorfahren in Samaria begraben. Nach ihm wurde Jerobeam König. Elisas letzte Prophezeiung. Als Elisa bereits an der Krankheit litt, die zu seinem Tod führen sollte, besuchte ihn König Joasch von Israel und weinte um ihn. Mein Vater, du Streitwagen und Wagenlenker Israels, klagte er. Elisa wies ihn an. Hol einen Bogen und ein paar Pfeile. Der König holte sie. Elisa befahl dem König von Israel, spann den Bogen. Der König legte seine Hand an den Bogen und Elisa legte seine eigenen Hände auf die Hände des Königs. Dann befahl er, öffne das Fenster nach Osten. Der König öffnete es. Schließlich sagte er, schieß. Und der König schoss den Pfeil ab. Da prophezeite Elisa, das ist der Pfeil der Rettung des Herrn. Er bringt den Sieg über Aram, denn du wirst die Aramäer bei Aphek endgültig besiegen. Nun nimm die übrigen Pfeile und schlage sie auf den Boden. Der König nahm sie und schlug dreimal damit auf den Boden. Dann hörte er auf. Da wurde der Mann Gottes sehr zornig mit ihm. »Du hättest 5 oder 6 Mal auf den Boden schlagen sollen«, rief er, »dann hättest du Aram für immer vernichtet. Nun wirst du es nur 3 Mal besiegen.« Dann starb Elisa und wurde begraben. Jedes Jahr im Frühjahr fielen Räuber aus Moab ins Land ein.
Einmal, als einige Israeliten gerade einen Mann begruben, sahen sie eine solche Räuberbande. Da warfen sie den Leichnam hastig in Elisas Grab. Doch sobald der Leichnam die Gebeine Elisas berührte, erwachte der Tote wieder zum Leben und sprang auf die Füße. König Hasael von Aram hatte Israel während der ganzen Regierungszeit von Joahas unterdrückt. Doch der Herr war dem israelitischen Volk gnädig und wandte sich ihm zu. Er hatte Erbarmen mit den Israeliten wegen seines Bundes mit Abraham, Isaak und Jakob. Er wollte sie nicht vernichten und nicht aus seiner Gegenwart verbannen. König Hasael von Aram starb, und nach ihm wurde sein Sohn Ben-Hadad König. Daraufhin gelang es König Joasch, dem Sohn von Joahas, die Städte, die Hasael seinem Vater genommen hatte, Ben-Hadad, dem Sohn Hasaels, wieder abzunehmen. Joasch siegte dreimal über Ben-Hadad, und dabei gewann er die israelitischen Städte zurück. Amazia herrscht in Juda. Die Herrschaft Amazias, des Sohnes Joaschs, über Juda begann im zweiten Jahr der Herrschaft König Joaschs von Israel, dem Sohn von Joahas. Amazia war 25 Jahre alt, als er König wurde, und er herrschte 29 Jahre in Jerusalem. Seine Mutter war Joadan, sie stammte aus Jerusalem. Amazia tat, was dem Herrn gefiel, aber er war nicht wie sein Stammvater David. Stattdessen folgte er dem Beispiel seines Vaters Joasch. Auch er ließ die Höhenheiligtümer, an denen das Volk nach wie vor Opfer darbrachte und Weihrauch verbrannte, nicht entfernen. Als Amazias Herrschaft gefestigt war, ließ er die Männer hinrichten, die seinen Vater ermordet hatten. Die Kinder der Mörder aber tötete er nicht, denn er hielt sich an das Gebot des Herrn, das im Gesetzbuch von Mose geschrieben steht: Eltern dürfen nicht für die Sünden ihrer Kinder und Kinder nicht für die Sünden ihrer Eltern mit dem Tod bestraft werden. Jeder soll nur für seine eigene Schuld hingerichtet werden. Amazia tötete auch 10.000 Edomiter im Salztal. Er eroberte Sela und änderte den Namen der Stadt in Jokteel, und so heißt sie noch heute. Eines Tages forderte Amazia Israels König Joasch, den Sohn von Joahas und Enkel Jehus, heraus. Lass uns gegeneinander kämpfen und sehen, wer der Stärkere von uns ist. Doch König Joasch von Israel antwortete König Amazia von Juda: Draußen in den Bergen des Libanon schickte eine Distel einer Zeder die Botschaft: Gib deine Tochter meinem Sohn zur Frau. Doch im nächsten Augenblick kamen die wilden Tiere vorüber, die auf dem Libanon leben, und zertrampelten die Distel. Du hast Edom vernichtend geschlagen und wirst übermütig. Nun sei zufrieden mit deinem Sieg und bleib zu Hause. Warum willst du Streit anfangen, der dir und den Einwohnern Judas Unglück bringen wird? Aber Amazia wollte nicht hören, und so rüstete König Joasch von Israel zum Krieg gegen König Amazia von Juda. Die beiden Heere bezogen in Beth-Shemesh in Juda Stellung. Juda wurde vom israelitischen Heer besiegt, und die Männer flohen nach Hause. König Joasch von Israel nahm König Amazia von Juda, den Sohn von Joasch und Enkel Ahasjas, in Beth-Shemesh gefangen. Dann zog er nach Jerusalem. Dort riss Joasch auch die Jerusalemer Stadtmauer auf einer Länge von 400 Ellen ein, vom Ephraimstor bis zum Ecktor. Dann ließ er alles Gold und Silber und die Geräte aus dem Haus des Herrn und aus der Schatzkammer des Palastes fortschaffen. Schließlich nahm er noch Geiseln und kehrte nach Samaria zurück. Die übrigen Ereignisse während Joaschs Herrschaft, das ganze Ausmaß seiner Macht und sein Krieg mit König Amazia von Juda sind im Buch der Geschichte der Könige Israels beschrieben. Als Joasch starb,
wurde er bei seinen Vorfahren in Samaria bestattet. Nach ihm wurde sein Sohn Jerobeam König. König Amazia von Juda lebte nach dem Tod von König Joasch von Israel, dem Sohn von Joahas, noch 15 Jahre. Die übrigen Ereignisse während Amazias Herrschaft sind im Buch der Geschichte der Könige Judas beschrieben. In Jerusalem kam es zur Verschwörung gegen Amazia und der König floh nach Lachisch. Doch seine Feinde schickten ihm dorthin Männer nach, die ihn töteten. Sie brachten ihn auf einem Pferd nach Jerusalem zurück und er wurde bei seinen Vorfahren in der Stadt Davids begraben. Dann krönte das ganze Volk von Juda Amazias 16-jährigen Sohn Asaja zum nächsten König. Nach dem Tod seines Vaters eroberte Asaja die Stadt Elat für Juda zurück und baute sie wieder auf. Aus der Übersetzung das Buch Apostelgeschichte Kapitel 18 Vers 23 bis Kapitel 19 Vers 22. Die dritte Missionsreise. Als er dort eine gewisse Zeit zugebracht hatte, machte er sich wieder auf den Weg. Er zog systematisch durch die Landschaft Galatien und durch Phrygien. Überall stärkte er durch seine Besuche die Menschen, die Jesus nachfolgten. Apollos in Ephesus. Apollos, ein Jude, der aus Alexandria stammte, kam nach Ephesus. Er war ein gebildeter Mann und kannte sich genau in Gottes Buch aus. Auch war er gut über den Weg von Jesus unterrichtet. Er war voller Begeisterung und sprach öffentlich und unterwies die Menschen sehr sorgfältig in allem, was mit Jesus zusammenhing. Doch er kannte nur einen Teil der Jesusgeschichte und nur die Taufe des Johannes. Apollos fing nun an, offen und ohne Zurückhaltung in der Synagoge zu sprechen. Priscilla und Aquila hörten, was er sagte, nahmen ihn bei sich auf und machten ihn noch genauer mit Gottes Weg bekannt. Als er den Entschluss fasste, in die Provinz Achaia zu reisen, verfassten die Christen einen Brief an die Jesus-Nachfolger, die dort wohnten, und ermutigten sie darin, Apollos bei sich aufzunehmen. Als er dorthin kam, war er eine große Hilfe für die, die durch Gottes Gnade zum Glauben an Jesus gekommen waren. Denn er war in der Lage, die Behauptungen der Juden öffentlich zu entkräften, indem er auf der Grundlage von Gottes Buch überzeugend nachwies, dass Jesus wirklich der Messias ist. Paulus in Ephesus. Während Apollos in Korinth war, reiste Paulus durch das Bergland und kam dann herunter an die Küste nach Ephesus. Dort fand er einige Jesus-Nachfolger vor. Denen stellte er die Frage: Habt ihr eigentlich den Heiligen Gottesgeist bekommen, als ihr zum Glauben gekommen seid? Da sagten sie: Wir haben überhaupt nicht gehört, dass der Gottesgeist erfahrbar ist. Darauf fragte Paulus sie: Auf welche Weise seid ihr denn dann getauft worden? Sie antworteten: Das geschah nach der Taufe von Johannes. Da erklärte Paulus ihnen: Die Taufe von Johannes war eine Taufe mit dem Ziel der Umkehr zu Gott. Er sagte damals zum jüdischen Volk, dass sie ihr Vertrauen auf den setzen sollen, der nach ihm kommen würde. Und damit meinte er Jesus. Als sie das gehört hatten, ließen sie sich untertauchen, diesmal auf den Namen von Jesus, dem Herrn, in seine Wirklichkeit hinein. Als Paulus dann seine Hände auf sie legte, kam der Heilige Gottesgeist auch auf sie herab. So beteten sie in für sie unbekannten Sprachen und redeten prophetisch. Es handelte sich dabei um insgesamt etwa 12 Personen. Paulus ging in die Synagoge und sprach dort völlig offen und frei etwa 3 Monate lang und brachte ihnen die Botschaft von Gottes guter Herrschaft so nahe, dass sie davon überzeugt wurden. Als sich dann aber einige Leute innerlich verhärteten und nicht überzeugen ließen und den Weg der Nachfolge vor der gesamten Versammlung in der Synagoge schlecht machten, trennte er sich von ihnen.
Er sammelte die Jesus-Nachfolger von da an getrennt von der Synagoge und unterrichtete Tag für Tag in der Schule des Tyrannus. Das ging 2 Jahre lang so.

der umherreisenden jüdischen Geisterbeschwörer. Über denen, die von bösen Geistern gequält wurden, riefen sie den Namen von Jesus, dem Herrn, an. Sie sagten: Ich beschwöre euch bei dem Jesus, über den Paulus öffentlich spricht. Genau das taten die sieben Söhne eines Mannes namens Skevas, eines Mitglieds der Familie der obersten Priester. Da gab der bösartige Geist ihnen die Antwort: Jesus kenne ich, und von Paulus habe ich auch schon etwas gehört. Aber wer seid ihr eigentlich? Und dann sprang der Mensch, in dem die zerstörerische Geistesmacht war, sie an und überwältigte sie alle und zwang sie nieder, so dass sie nackt und verwundet aus dem Haus fliehen mussten. Das erfuhren alle, die in Ephesus wohnten, Juden und Griechen, und sie wurden alle von Furcht erfasst. Durch dieses Ereignis wurde der Name von Jesus, dem Herrn, hoch in Ehren gehalten. Viele von denen, die ihr Vertrauen auf Jesus gesetzt hatten, kamen herbei, stellten sich öffentlich hin und bekannten ihre falschen Taten. Und nicht wenige Leute, die sich mit okkulten Dingen beschäftigt hatten, brachten ihre Bücher herbei und verbrannten sie in aller Öffentlichkeit. Bei der Berechnung des Gesamtwertes kam man auf 50.000 Denare. Auf diese Weise verbreitete sich die Botschaft von Jesus immer mehr und gewann zunehmend an Bedeutung. Nachdem diese Zeit zum Abschluss gekommen war, fasste Paulus in seinem Inneren den Entschluss, sich wieder auf den Weg zu machen. Er wollte über Mazedonien und Achaia nach Jerusalem reisen. Dabei sagte er sich: Nachdem ich dann dort gewesen bin, muss ich auch noch Rom besuchen. Er schickte zwei seiner Mitarbeiter nach Mazedonien, und zwar Timotheus und Erastus. Er selbst blieb noch eine Zeit lang in der Provinz Asia. Aus der Übersetzung das Buch Psalm 146. Vertrauen auf Gottes Treue. Halleluja, meine Seele, lobe den Herrn. Ich will den Herrn mein Leben lang loben. Ich werde für meinen Gott musizieren, solange es mich gibt. Setzt euer Vertrauen nicht auf die Vornehmen, auf einen Menschen, der ja doch nicht helfen kann. Sein Lebensgeist vergeht, er wird wieder zur Erde. An diesem einen Tag kommen alle seine Pläne zu ihrem Ende. Glücklich zu preisen ist jeder, der den Gott Jakobs als Hilfe hat, der seine Hoffnung setzt auf den Herrn, seinen Gott. Er ist es ja, der den Himmel und die Erde gemacht hat und auch das Meer und alles, was darinnen ist, der auf ewig an seiner Treue festhält. Er ist es, der den Unterdrückten Recht schafft. Er ist es, der den Hungernden zu essen gibt. Der Herr befreit die Gefangenen. Der Herr öffnet die Augen der Blinden. Ja, der Herr richtet die Niedergeschlagenen auf. Der Herr zeigt seine Liebe denen, die gerecht leben. Der Herr ist es, der die Fremden schützt, der die Waisen und Witwen wieder aufrichtet. Doch der Weg der Gottesfeinde führt ins Abseits. Als König regiert der Herr in Ewigkeit. Er, dein Gott, du Stadt Zion, von Generation zu Generation. Halleluja! Aus der Übersetzung Neues Leben, Sprüche Kapitel 18, die Verse 2 und 3. Ein Narr hat kein Interesse daran, etwas zu verstehen. Er will nur seine eigene Meinung zum Besten geben. Mit einem gottlosen Menschen kommt auch Verachtung und Schande.

Sie hören noch eine weitere Sendung des Radioprogrammes Licht des Evangeliums. Das Programm Licht des Evangeliums ist ein Wort der Hoffnung für die Familie von heute. Wir freuen uns dazu, dass Sie Radio wieder eingeschaltet haben, um unser heutiges Programm mit Gottes Wort, mit Liedern und Gebet anzuhören. Wir laden Sie ein, diese halbe Stunde mit uns in die Gegenwart Gottes zu treten und ihn anzubeten. Wir wünschen einen guten Empfang. Am Mikrofon ist euer Diener am Wort, Jakob Funk. Wollen wir gemeinsam beten? Herr, wir danken dir, dass du uns wieder diese kostbare Zeit gegeben hast, die frohe Botschaft aus deinem Wort über das Radio zu verkündigen. Du hast uns berufen, Botschafter an Christi Staat zu sein. Hilf uns nun auch, das Wort der Versöhnung klar und deutlich zu predigen. Wir danken für deinen Sohn Jesus Christus und für die Erlösung durch sein Blut am Kreuz auf Golgatha. Himmlischer Vater, gib du uns nun doch wieder hörende Ohren und offene Herzen, dass wir die heutige Botschaft von deiner Liebe in unser Herzen aufnehmen möchten und danach leben. Und möchte jeder Hörer dich heute auf irgendeine Weise ganz persönlich begegnen. Herr, segne dein Wort an die Herzen eines jeden Hörers. Amen.

Ich habe schon mal vorher gesagt, dass wir verschiedene Arten von Psalmen in unserer Bibel haben. Einige sind Anbetungspsalmen, andere Dankpsalmen, Gebetspsalmen oder auch Klagelieder. Manche der Psalmen sind Lieder für den Gottesdienst. Psalm 146 ist ein Lied und besteht aus zwei gleichen Teilen. Im ersten Abschnitt wird das Glück der Menschen geschildert, die ihr Vertrauen auf Gott setzen und sich nicht auf Menschen verlassen. Im zweiten Abschnitt werden die Gründe für dieses feste Gottvertrauen im Einzelnen angegeben. Heute wollen wir den Psalm 146 betrachten. Nach einem Lied wollen wir den Psalm 146 zusammen lesen.

wollen wir jetzt gemeinsam Psalm 146, die Verse 1 durch 10 lesen. Halleluja! Lobe den Herrn, meine Seele. Ich will den Herrn loben, solange ich lebe, und meinem Gott Lob singen, solange ich bin. Verlasset euch nicht auf Fürsten. Sie sind Menschen, die können ja nicht helfen. Denn des Menschen Geist muss davon, und er muss wieder zur Erde werden. Dann sind verloren alle seine Pläne. Wohl dem, dessen Hilfe der Gott Jakobs ist, der seine Hoffnung setzt auf den Herrn, seinen Gott, der Himmel und Erde gemacht hat, das Meer und alles, was darinnen ist. Der Treue hält ewiglich, der Recht schafft denen, die Gewalt leiden, der die Hungrigen speiset. Der Herr macht die Gefangenen frei, der Herr macht die Blinden sehend, der Herr richtet auf, die niedergeschlagen sind. Der Herr liebt die Gerechten. Der Herr behütet die Fremdlinge und erhält Waisen und Witwen. Aber die Gottlosen führt er in die Irre. Der Herr ist König ewiglich. Dein Gott, Zion, für und für. Halleluja.

Psalm 146, Vers 1 bis 10 ist ein Aufruf zur Anbetung Gottes. David sagt, ich will den Herrn loben, solange ich lebe. Ich werde nicht für immer hier leben. Dieses sterbliche Leben wird durch den Tod ein Ende finden. Aber solange ich lebe, will ich den Herrn, meinen Gott, loben. Ich weiß nicht, wie lang oder kurz mein Leben sein wird. Aber jede Stunde meines Lebens soll dem Lob Gottes gehören. Solange ich lebe, will ich lieben. Solange ich lebe, will ich loben. Ich will meine Zeit nicht verschwenden, sondern mich dem Dienst für den Herrn weihen, der bis in Ewigkeit bleibt. Unser Leben ist ein Geschenk der Gnade Gottes, deshalb soll es zu seiner Ehre da sein. Wenn ich nicht mehr auf der Erde bin, habe ich ein höheres Leben im Himmel. Dort werde ich den Herrn noch besser loben können. Jetzt muss ich noch manchmal seufzen und loben. Dann werde ich nur noch singen und loben. Der Herr ist mein Gott geworden durch das Blut Jesu Christi. Ohne Gott kann ich nicht leben. Deshalb will ich nur zu seiner Ehre singen und ihn herzlich loben. In Vers 5 steht eine Warnung. Verlasset euch nicht auf Fürsten. Diese Warnung kommt von einem Fürsten. Menschen vertrauen zu leicht den Großen dieser Welt und vergessen dabei den Größten, der im Himmel thront. Fürsten sind nur Menschen, die noch größere Nöte und Schwierigkeiten haben als andere Menschen. Warum sollten wir von ihnen Hilfe erwarten? Sie leben in größerer Gefahr, sind mit größeren Sorgen belastet und werden leichter als andere Menschen irregeleitet. Es ist deshalb töricht, Hoffnung und Vertrauen auf Fürsten zu setzen. Denn wie es heißt, sie sind Menschen, die können ja nicht helfen. Du wirst enttäuscht, auch wenn du dir den besten Menschen aussuchst und glaubst, dass du ihm vertrauen kannst. Man kann keinem Menschen richtig vertrauen. Ohne Gott ist der Mensch ein hilfloses Wesen. Deshalb sollten wir von Menschen alleine keine Hilfe erwarten. Wie viele haben sich enttäuscht von Menschen abgewendet, denen sie früher vertrauten? Aber noch ist niemand vom Herrn enttäuscht worden. Er ist eine wirkliche Hilfe in der Not. Bei den Menschen finden wir keine Hilfe, wenn wir niedergeschlagen sind, wenn uns Gewissensnöte quälen oder wenn die Stunde des Todes da ist. Vers 4 weist auf eine gewaltige Tatsache hin. Denn des Menschengeist muss davon und er muss wieder zur Erde werden. Der Geist verlässt den Körper und der Körper sinkt ins Grab. Sein Geist geht den einen Weg, sein Leib den anderen. Der Geist kehrt zurück zu Gott, der ihn gab. Das Fleisch kehrt zurück zur Erde, von der es genommen ist. Der Mensch ist ein armseliges Geschöpf, denn wir lesen, alsdann sind verloren alle seine Anschläge. Was er sich auch vorgenommen, alles endet im Nichts. Jetzt kann er nicht mehr planen, und was er geplant hat, kann er nicht mehr ausführen. Es ist umsonst, sich auf Fürsten oder andere Menschen zu verlassen, denn in einem einzigen Augenblick sind sie dahin, und dann wird nichts aus ihren Plänen, auf die wir gehofft haben. Der Tod beendet ihre Pläne, indem er ihrem Leben ein Ende macht. Und unsere Hoffnungen sind zerstört, weil ihre Pläne zerstört sind. Alle Ehrgeiz, alle Pläne, alle Erwartungen und Versprechungen werden zu nichts, wenn der Lebensodem den Körper des Menschen verlässt. Das sind die begrenzten Möglichkeiten des Menschen. Sein Odem, sein Leib, seine Pläne. Was wird daraus, wenn er stirbt? Sein Odem verlässt ihn, sein Leib wird zur Erde und seine Pläne vergehen. Auf solch ein Wesen soll man sich verlassen? Der Psalmist bleibt jedoch nicht beim Negativen stehen, denn er sagt in Vers 5, wohl dem, dessen Hilfe der Gott Jakobs ist. Hier ist echte und wirkliche Freude. Der Gott Jakobs ist der Gott des Bundes. Er ist der Gott, der Gebete erhört. Er ist der einzige, lebendige und wahre Gott. Der Gott Jakobs ist der Herr, der Mose erschien, der die Stämme Jakobs aus Ägypten herausführte
und durch die Wüste leitete. Wer diesem Gott vertraut, ist wirklich glücklich. Dieser Gott beschämt und enttäuscht niemanden. Der Herr stirbt nicht und seine Pläne gehen nicht unter. Seine Gnade besteht von Ewigkeit zu Ewigkeit. Wir wollen jetzt erst wieder ein Lied hören und danach mache ich mit der Botschaft zu Ende.

Wer sein ganzes Vertrauen dem Herrn schenkt, kann da glücklich sein, wo andere verzagen und verzweifeln. Denn er hat den Himmel, die Erde, das Meer und alles, was darinnen ist, gemacht. Er, der die Erde gemacht hat, kann uns auch auf der Erde bewahren und uns helfen. Er, der das Meer gemacht hat, kann uns auch über die großen Tiefen eines leidgeprüften Lebens hinüberhelfen und seine Erlösten sicher ans Ufer bringen. Gott kann auch uns erhalten für sein ewiges Reich und seine Herrlichkeit. Wir freuen uns darüber, dass er nicht nur den Himmel geschaffen hat, sondern auch das Meer. Gott schuf nicht nur helle und klare Dinge, sondern auch tiefe und dunkle. Überall und in allem ist der Herr. Er regiert in Sturm und Gewitter genauso wie in der großen Ruhe und Klarheit des Weltalls. Der Glaube hält ewiglich. Das ist die zweite Begründung dafür, dass der Herr seine Verheißungen unbedingt hält. Er ist die Wahrheit. Er hält seinen Bund. Er hält sein Wort. Er steht treu zu seinem Sohn. Niemand kann ihn irgendeiner Falschheit oder Täuschung nachweisen. Er ist ein schneller und unparteiischer Anwalt der Gerechtigkeit. Unser König übertrifft alle irdischen Könige, weil er nicht auf Rang und Reichtum sieht oder von irgendwelchen Meinungen und Erwägungen abhängig ist. Er ist der Freund der Unterdrückten, der Richter der Verfolgten und der Helfer der Hilflosen. Wir können unsere Sache einem solchen Richter getrost anvertrauen. Werden wir schlecht behandelt, gewährt man uns nicht unser Recht? Werden wir verleumdet? Wir können uns damit trösten, dass unser König auf dem Thron uns Recht schafft. Er speist auch die Hungrigen. Alle Nahrung kommt von Gott. Wir erfahren diese Wahrheit ganz besonders dann, wenn wir in Hunger geraten und Gott uns versorgt. Die Unterdrückten und Hungernden finden ihre Hilfe in dem Gott Jakobs. Der Herr löst die Gefangenen. Damit wird der dreifache Segen vollständig: Gerechtigkeit, Brot und Freiheit. Der Herr will nicht, dass Menschen in Gefängnissen schmachten. Er holte Josef aus dem Gefängnis und Israel aus der Sklaverei in Ägypten heraus. Jesus ist der große Befreier. Je mehr der Glaube an den Herrn sich unter den Menschen ausbreitet, desto mehr wächst die Freiheit. Der Herr macht auch die Blinden sehend. Er richtet auf, die niedergeschlagen sind. Auch das hat Jesus getan. Der Herr tröstet die Einsamen, Enttäuschten, Verzagten und Verzweifelten. Wenn wir niedergeschlagen sind, dürfen wir uns gleich an den Herrn wenden. Er richtet uns wieder auf. Der Herr liebt die Gerechten. Er schenkt ihnen seine Liebe in Wohlgefallen, Gemeinschaft und Belohnung. Lass uns nie aufhören, ihn zu loben. Seine unendliche Liebe hat uns zu dem gemacht, was wir sind. Er erhält auch die Waisen und Witwen. Der Herr hat tiefes Mitleid mit ihnen. Er steht ihnen bei und hilft ihnen in ihrer schweren Lage. Das Gesetz Mose traf besondere Vorsorge für solche Menschen. Wenn ein Kind seinen irdischen Vater verliert, wird der Schöpfer selbst sein Vater. Wenn die gläubige Frau ihren Mann verliert, darf sie sich ganz der Fürsorge Gottes anvertrauen. Der letzte Gedanke unseres Textes bringt uns wieder zurück zu dem, den wir anbeten, wenn es heißt: Der Herr ist König ewiglich. Der Herr ist König und sein Königreich hat kein Ende. Er stirbt nicht und niemand kann ihm seine Krone rauben. Der Herr lebt ewig und herrscht ewig. Der Herr regiert in großer Macht. Was sollen wir in der Gegenwart eines so großen Königs tun? Wir wollen seinen Thron mit Lobliedern betreten und ihn anbeten und loben. Wir beten noch einmal zum Schluss. Herr, sei du auch mein König, denn du bist ein gerechter Herrscher. Ich will dir gehorsam dienen, mein Leben lang. Gib mir nicht nur das Wollen, sondern auch das Vollbringen. Segne auch jetzt wieder einen jeden, der diese Botschaft gehört hat. Im Namen Jesu. Amen.

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Wir hoffen, dass Ihnen auch dieses heutige Programm wieder zum Segen gewesen ist und verabschieden uns von Ihnen. Um eine Woche, so der Herr will, hören Sie ein weiteres Programm vom Licht des Evangeliums um dieselbe Zeit und auf derselben Stelle. Wir danken für Ihre Briefe an uns und laden Sie ein, uns doch wieder zu schreiben. Und wenn Sie durch schwere Lagen gehen und Sie uns das mitteilen möchten, dürfen Sie es gerne tun. Wir wollen gerne mit Ihrem Gebetsanliegen für Sie vor Gottes Angesicht treten. Und wenn Sie uns besondere Segenserfahrungen mitteilen möchten, dürfen Sie auch das gerne tun, sodass wir uns mit Ihnen freuen und Gott danken können. Und wenn Sie irgend Fragen oder Bemerkungen zur heutigen Sendung oder irgendeine unserer Sendungen haben, schreiben Sie bitte an Licht des Evangeliums, 225 Riverton Avenue, Winnipeg, Manitoba, Kanada, R2L 0N1. Es behüte Sie Gott.

Wieder ist ein Monat vorbei und wir müssen einstimmen, dass die Zeit wie im Fluge dahingeht. Zeiten, Menschen, Landschaften, Beziehungen und Wissen stehen in ständiger Veränderung. Vom Wort Gottes sagte der Psalmist allerdings: Herr, dein Wort bleibt ewiglich, so weit der Himmel ist. Über Jahrtausende haben Menschen versucht, die Bibel zu verbrennen, zu vernichten, zu verhöhnen. Doch das Wort Gottes blieb und bleibt bestehen. Deshalb versammeln wir uns auch immer wieder um Gottes Wort, um aus der unveränderbaren Fülle zu schöpfen.

Lasst uns bitte beten. Unser ewig gerechter Herr, immer wieder ist deine Langmut, deine Geduld, deine Liebe und Tragkraft inmitten einer dich ablehnenden Menschheit zu bestaunen. Wie lange wartest du schon auf das Erwachen und Aufmerken der einen und auf die Einsicht und Umkehr der anderen? Aber die erwartete Reaktion bleibt aus, und ebenso suchst du auch nach Menschen unter deinem Volk, die bereit sind, sich zu speziellen Aufgaben einzusetzen und gebrauchen zu lassen. Ach, dass du sie finden und senden und segnen könntest. Amen.

Wir lesen einmal einen Text aus Hesekiel, Kapitel 22. Ich suchte unter ihnen, ob jemand sich zur Mauer machte und wieder den Riss stünde vor mir für das Land, dass ich's nicht verderbte. Aber ich fand keinen. Jesaja 30, 12. So spricht der Herr, der Heilige. Weil ihr das Wort verwerft und euch auf Mutwillen verlasst, soll solche Untugend euch wie ein Riss an einer Mauer sein, wo es erst zu rieseln beginnt und die dann plötzlich einfällt und zusammenbricht. Risse im Mauerwerk. Risse in den Mauern sind bekannt. Wir älteren Leute haben sie besonders häufig in den Nachkriegsjahren gesehen. Sie wurden durch Kanonen- und Bombeneinschläge und durch die daraus folgenden Grunderschütterungen verursacht. Die Sicherheit dieser Mauern wurde damit hinfällig. Von Mauerrissen handeln auch unsere gelesenen Bibeltexte. Was die Schreiber hier mitteilen, war keine gute Nachricht. Mauern sind eine Festung. Sie wurden schon vor langer Zeit zu vorbedachten Schutz- und Sicherheitszwecken errichtet. Sie hatten also eine sehr besondere Bedeutung. Starke, feste Mauern wurden vorwiegend um bedeutende Städte gesetzt. Sie sollten zur feindlichen Abwehr und zum Schutz der Stadtbewohner dienen. Rieneker schreibt zum Beispiel von Mauernfundamenten, die bis zu 10 Meter stark waren. Diese Fundamente wurden tief in die Erde eingesenkt, sodass die angreifenden Feinde sie nicht untergraben konnten. Die Städte wurden zu wichtigen Stützpunkten ausgebaut und dienten gleichzeitig zu Vorratsplätzen und zum Zufluchtsort für die umliegenden Anwohner. Das gewaltige Mauerwerk um diese Städte machte in der Tat einen Eindruck von uneinnehmbarer Festung. In 4. Mose Kapitel 13 lesen wir von den Kundschaftern, die ausgesandt waren, das Land Kanaan zu erkunden. Sie kehrten zurück und berichteten, das Land ist gut, aber das Volk ist stark und es sind sehr große feste Städte darin. Das löste Angst und Unruhe aus und die weite Mehrzahl des Volkes weigerte sich jetzt weiterzuziehen. Man schreckte zurück vor den starken Mauern. Unsere Bibeltexte handeln von Mauern im übertragenen Sinne. Die Stadt Gottes hat auch feste Mauern. Der Prophet Jesaja schreibt, wir haben eine feste Stadt und ihre Mauern sind Wehre und Heil. Öffnet die Tore, damit das gerechte Volk einziehen kann, das den Glauben bewahrt. Jesaja 26. Mit Heil war im Alten Testament das gnädige, wohlwollende Wirken und die heilsame Hilfe Gottes gekennzeichnet. Im Neuen Testament ist mit Heil das geschehene Werk Jesu Christi gemeint, das jeder Mensch erfahren soll. Durch sein Selbstopfer am Kreuz hat Jesus die Macht der Sünde bezwungen und der Menschheit das rettende Heil ermöglicht. Das Heil zu erfahren bedeutet die Vergebung, die Erlösung, den Freispruch, den inneren Frieden und die Gewissheit der ewigen Seligkeit zu erfahren. Diese Begriffe kennzeichnen gleichzeitig auch den Charakter der Stadt Gottes, welche die Gemeinde unseres Gottes ist. Ein Mensch, der die neutestamentliche Herzenserneuerung erfahren hat, der steht im Heil. Er steht in der Gerechtigkeit und in der Wahrheit Gottes und lebt somit in völlig anderen Lebenselementen, als er sie vorher kannte. Jesus sagte, dass solcher Mensch durch den Glauben vom Tode zum Leben hindurchgedrungen ist. Johannes 5. Das ist das göttliche Heil. Die Mauern und Wehre dieser Stadt Gottes sind Heil, so haben wir gelesen. In diesen Mauern wohnt Gottes Volk, dessen Ruhe und Sicherheit im echten, gesunden Heilsstand liegt. Doch unsere Eingangstexte sprechen von Risse in der Mauer der Stadt Gottes. Haben wir schon mal vor einer solchen Mauer gestanden? Das Herabrieseln von Schutt an einer Mauer kündigt Risse und Zerfall an. Fachleute, die das kennen, werden in solchem Fall sofort an die notwendigen Erneuerungsaktionen denken. Genau das suchte auch der Prophet Hesekiel zu tun.
Unser Textkapitel zeigt Jerusalem als eine Stätte völliger Verderbtheit. Der Prophet sah das Rieseln an der Mauer des Glaubens bei seinem Volk und ging schonungslos auf das Versagen der Ältesten und Vorsteher ein. Wörtlich heißt es im Zusammenhang: Ihre Priester verdrehen das Gesetz und entheiligen mein Heiligtum, den Tempel. Sie halten unter dem Heiligen und Unheiligen keinen Unterschied und lehren nicht, was rein und unrein ist. Sie reden, was der Herr nicht geredet hat, und üben Gewalt und Unrecht an den Armen und Elenden und so weiter. So sieht das Rieseln aus. Bei diesem Zustand durfte es nicht bleiben. Das Rieseln hatte eingesetzt und kündete den Zerfall der Mauer und ihre Sicherheit an. Der Herr wusste um alles und wollte eine rettende Hilfe schaffen. Ich suchte unter ihnen nach einem Mann, der vor mir für das Land wieder die Risse stünde, damit es nicht ganz verderbe. Aber ich fand keinen, so heißt es. Der treue Hesekiel konnte hier scheinbar nur wenig ausrichten. Denn wir lesen in Psalm 11, Vers 3, Sie reißen den Grund um, was sollte der Gerechte ausrichten? Das Gericht Gottes konnte nicht ausbleiben. Die Verbannung nach Babylonien stand nahe. Bruns setzt hier hinzu, wo sind die Fürbeter in unserem Volk? Gott wartet auf sie. Nach 1. Mose Kapitel 18 rang Abraham vor Gott um die Gerechten in Sodom. Er begann mit 50 und endete mit 10, und der Herr sprach, Finde ich 10 Gerechte darin, so will ich die Stadt nicht verderben. Hieraus ersehen wir, wie Gott zu den Gerechten steht. Abrahams Fürbitte war nicht umsonst, denn er ist erhört worden. Und was können wir tun? Gott erwartet von seinen Dienern, dass sie auf das Wohl der Stadt Gottes achten. Sie ist die Gemeinde des Herrn, in der das erlöste Volk Gottes wohnt. Die folgende Aussage von Jeremia lässt sich auch auf diese Stadt beziehen. Suchet der Stadt Bestes und betet für sie, denn wenn's ihr wohl geht, so geht es auch euch wohl. Sie ist das neutestamentliche Jerusalem, das Christus gegründet hat. Und Paulus nennt sie den heiligen Tempel, der auf dem Grund oder Lehrgrund der Apostel und Propheten steht, da Jesus Christus der Eckstein ist. Und er setzte hinzu, der Tempel Gottes ist heilig, der seid ihr. Ein Rieseln im Bauwerk dieses Tempels sollte für die Diener des Herrn ein Alarmzeichen sein und sie dazu anregen, sich zur Mauer zu machen und die eventuell eingetretenen Schäden zu beseitigen. Wir wissen, dass Jesus einmal über Jerusalem weinte, Lukas 19. Deshalb wollen wir doch Sorge tragen, dass er nicht auch über seine Stadt, die Gemeinde, weinen müsste. Lasst uns bitte bedenken, dass der reine, unverfälschte Glaube, die Gerechtigkeit, die vor Gott gilt, die göttliche Gnade und Wahrheit und der gottgefällige Glaubensgehorsam unsere einzig zuverlässige Sicherheit sind. In dieser Stadt will Gott sein Volk sehen. In diesem Zustand will er es sehen. Und mit allem geistlichen Segen in himmlischen Gütern will er sein Volk segnen. Doch alles, was dem entgegensteht, sind Risse in der Mauer, die andeuten, dass die Sicherheit zerfällt. Ohne die Mauern, die Gott seinem Volk gesetzt hat, gehen wir unter. Darum sollten wir alle mit David den Vorsatz fassen und sagen, Deinen Willen, mein Gott, tue ich gern, und dein Wort habe ich in meinem Herzen. Amen.

0: Bereits morgen beginnt schon wieder der Alltag. Unsere Aufgaben und Pflichten rufen uns, und es ist leicht, sich schon bald einsam und verlassen zu fühlen. Somit möchte ich Ihnen an dieser Stelle noch Mut machen, indem ich Sie der Gnade Gottes anbefehle. Die Gnade Gottes ist reichlich da. Schöpfen Sie nur davon. Wenn Sie durch das Programm ermutigt wurden, schreiben Sie uns doch einmal.
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0: Herzlich willkommen zu unserer DX-Sendung hier von Radio HCJB am 27. und 28. Juni. Schön, dass ihr mit dabei seid. Es geht gleich los mit den DX-Tipps und Heinz Schulz. Und dann hören wir eine kleine Andacht mit Rüdiger Klaue und zum Schluss die DX-Tipps des ADXB. Ich wünsche euch angenehme und störungsfreie 30 Minuten. Mein Name ist Horst Wiese.
1: Herzlich willkommen zu einer neuen Ausgabe der DX-Tipps bei Radio HCJB und FM Kompakt. Am Mikrofon begrüßt euch wie immer Heinz Schulz. Alle Sendezeiten sind, sofern nicht anders angegeben, in UTC. In diesen Tagen endet die Ausstrahlung des Programms BBC Radio 4 auf der Langwelle. Ich berichtete darüber. Im Rahmen weiterer Sparmaßnahmen der BBC, bei denen neben der Einstellung spezieller Programme auch mittelfristig bis zu 2000 Stellen in verschiedenen Redaktionen gestrichen werden sollen, hat man auch den Verbreitungsweg Mittelwelle im Visier. Das hier noch vertretene Programm BBC Radio 5 Live wird sukzessive seine AM-Sender einstellen. Dessen Umsetzung soll zum Finanzjahr 2027/28 beginnen, verbunden mit einer ersten Streichungswelle von 550 Arbeitsplätzen. Tatsächlich werden aber bereits zum 31.07.2026 die Sender Folkestone 693 kHz und Redruth 909 kHz abgeschaltet. Hierbei handelt es sich um Kleinsender mit jeweils 0,4 Kilowatt Leistung, die auf diesen Frequenzen in einem Gleichwellenbetrieb mit anderen Stationen arbeiten. Das wird sich bezüglich des Empfangs von BBC Radio 5 Live auf dem europäischen Festland noch nicht bemerkbar machen. Darüber hinaus halten sich auch hartnäckige Gerüchte, dass auch der Privatanbieter TalkSport sein AM-Gleichwellennetz auf 1053 und 1089 kHz aufgeben wird. Hierzu sind allerdings noch keine konkreten Einzelheiten bekannt. Radio Taiwan International sendet wieder direkt aus Tamsui und zwar zusätzlich zu den regulären Sendungen via Kostinbrot. Gesendet wird ein halbstündiges Programm an den Wochenenden 3. bis 5., 10. bis 12., 17. bis 19. und 24. bis 26. Juli, jeweils ab 17 Uhr. Nach einem Frequenzwechsel wird die Sendung dann ab 17.30 Uhr wiederholt. Welche Frequenzen zum Einsatz kommen sollen, war zum Redaktionsschluss dieser DX-Tipps leider noch nicht bekannt. Am 20. Juni gab es über verschiedene Frequenzen kurze Testausstrahlungen mit der Bitte an die Hörer, welche davon am besten im Zielgebiet ankommt. Getestet wurde auf 15.145, 11.995 und 9.545 kHz. Um sicherzugehen, welche Frequenzen im Juli konkret zum Einsatz kommen, sollte man auf der Internetseite von RTI www.rti.org.tw/de/index mithilfe des Suchbegriffs Tamsui recherchieren. Meine persönlichen Empfangsbeobachtungen am 20.06. haben insgesamt gute Ergebnisse erzielt, wobei 15.145 und 11.995 kHz die besten Empfänge boten. Radio Power Rumpel ist neben Ausstrahlungen via Channel 292 auf Kurzwelle auch über Radio Unerhört Marburg, über UKW und DAB Plus zu hören. Da fast alle nicht kommerziellen Rundfunksender in Hessen, also auch Radio Unerhört, ihre Verbreitung auf UKW zum 1. Juli einstellen, gibt es hier eine Abschiedssendung von Power Rumpel, die live am 30.06. stattfinden wird. Diese wird ab 18 Uhr auf UKW 90,1 MHz im Raum Marburg, via DAB Plus im Kanal 6A und ab 21 Uhr auch auf Kurzwelle 3955 kHz übertragen. Da lohnt sich das Reinhören. Danke an Bernd Seiser und Thomas Becker für diese Informationen. Bernd und Thomas haben mir leider auch eine traurige Nachricht zukommen lassen. Im Mai ist Peter Hills mit bürgerlichem Namen Philippe Bertrand verstorben. Der Gründer und Betreiber von Radio Waves International war zuletzt am vergangenen Pfingstmontag auf Sendung. Auch ich habe seine Sendungen hin und wieder gehört und möchte ihm an dieser Stelle ehrend gedenken. SM Radio Dessau ist mit seiner nächsten regulären Sendung am 12.07.2026 zu hören. Thema der Sendung wird die Olympiade 1936 sein. Die Sendung ist wie immer ab 11 Uhr auf Kurzwelle 6095 kHz mit 100 kW aus Nauen und parallel auf 6070 kHz via Channel 292 mit 10 kW zu hören. Wiederholt wird die Sendung um 17 Uhr auf 12.060 kHz mit 100 kW aus Garwar in Armenien. Es geht weiter mit Meldungen aus dem Digitalradiobereich. Rheinland-Pfalz. Der rheinland-pfälzische Privatsender RPR1 kann sein Programm ab sofort in ganz Deutschland terrestrisch verbreiten, also auch außerhalb des Stammlandes. Die Zulassungs- und Aufsichtsbehörde ZAK der Landesmedienanstalten erteilte der Veranstalterin die entsprechende Lizenz. In Realität sendet RPR1 bereits über DAB Plus im Saarland. Denkbar wäre jetzt auch eine Expansion nach Nordrhein-Westfalen oder Hessen. Mit der neuen Lizenz existiert dafür jetzt die Rechtsgrundlage. Nordrhein-Westfalen. In den letzten Tagen wurden laut Rundfunkforum erste Tests des regionalen DAB Plus Ensembles Münsterland Kanal 10D beobachtet. Aufgeschaltet war bereits der Lokalsender Radio WAF. Der offizielle Start soll am 1. Juli erfolgen. Bayern. Der Bayerische Rundfunk hat wie zuvor angekündigt die DAB Plus Verbreitung von zwei Programmen eingestellt. Es handelt sich hier um BR24 Live und BR Verkehr. Sie wurden in den Multiplexen abgeschaltet. Und zum Schluss einen Blick in die Schweiz. Die GRIS hat zwei Füllsender für seinen Multiplex in der Region Winterthur Schaffhausen im Kanal 5D in Betrieb genommen. Das berichtet das Online-Magazin DAB Swiss unter Berufung auf die Webseite des Netzbetreibers. Aus Weislingen-Schwendi wird mit 15 Watt ERP gesendet, aus Baumau-Neugurt mit 13 Watt ERP. Leistungserhöhungen sind geplant. Im Juli soll dann auch der Sender Wildberg-Tösseck folgen, später noch der Sender Sieblingen-Randen. Und das waren die DX-Tipps für heute. Beste 73 und 55 aus Frankfurt am Main und auf Wiederhören bis zum nächsten Mal.

0: Ein ganz herzliches Dankeschön an Heinz für die DX-Tipps. Ihr hört weiterhin das DX-Programm hier von Radio HCJB. Zwischendurch war ich kurz in Deutschland, zum Glück nicht bei der ganz großen Hitze, das ist ja doch ziemlich warm geworden in Deutschland. Und hier in Schottland zurück ist es angenehm, also wir haben auch bis zu 25 Grad, aber das ist richtig gut hier, also auch ein laues Lüftchen weht, ein angenehmes Klima, es regnet auch gar nicht so viel. Es geht weiter mit der kleinen Andacht und Rüdiger Klaue.
1: In einer kleinen Dorfschule gab es eine Schulinspektion. Der Schulrat kam und fragte die Kinder von der 1. bis zur 8. Klasse, was sie lernen. Alle brachten ihre Lektionen vor. Vorne in der 1. Bank saß die kleine Tochter des Lehrers, sie war noch gar nicht schulpflichtig, aber sie saß schon dabei. Zum Spaß fragte der Schulrat das Mädchen, und was lernst du? Sie antwortete, ich lerne stille sein. Bevor man wirken kann, muss man still sein. Bevor man etwas Großes tun will, muss man auch Großes empfangen. Bevor man reden will, muss man hören. Und das ereignet sich in der Stille. Ich lerne das Stille sein. Diese Phase wird es auch in unserem Leben geben müssen, in der Schule des Lebens, in der wir warten lernen. Warum zieht man einen Pfeil, der nach vorn abfliegen soll, zurück? Im Zurückziehen erhält er die Kraft nach vorne, Wucht und Dynamik. Warum ziehen sich Christen, die im Alltag wirken und schaffen wollen, zurück und gehen in die Stille? Dort empfangen sie die Kräfte und Weisungen für das Leben und Handeln. Dynamik und Lebenskraft empfangen wir im Einswerden mit dem, der Kraft und Leben ist, mit Jesus. Und dieses Einswerden vollzieht sich in der Stille des Gebets und Horchens.

Ihr hört weiterhin das DX-Programm hier von Radio HCJB. Wir sind auch unter dem Namen Medienmagazin zu finden im Programmplan. Schaut da gerne mal rein. Ich komme aber zunächst zu den Sendezeiten und Frequenzen. Und zwar senden wir auf Kurzwelle auf 3995 kHz im 75 Meter Band und 5920 kHz im 49 Meter Band. Die Sendezeiten sind wie folgt: 6.30 Uhr, 11.30 Uhr, 16 Uhr, 19 Uhr und 23 Uhr, jeweils mitteleuropäischer Sommerzeit. Das Ganze gilt für das DX-Programm. Wie gesagt, Samstag und Sonntag sind wir zu hören. Ihr könnt uns aber auch hören mit anderen Programmen, und zwar 24 Stunden jeden Tag, 7 Tage die Woche. Am Sonntag übertragen wir jeweils den Gottesdienst live aus der Martini-Gemeinde morgens um 10. Schaltet da auch gerne mal ein. 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Und jetzt geht es weiter mit dem Beitrag des ADXB.

0: 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Herzlich willkommen zu den DIX und Mediennews im Juni 2026. Zusammengestellt und vor dem Mikrofon sitzend sind Harald Süß und Franz Bratzda. Satellit Astra 19,2 Grad Ost. Shopping-TV-Sender. Unter HSE Trend HD wurde jetzt die HD-Version aufgeschaltet. Und ShopLC schaltete eine dritte SD-Kopie auf. Die beiden Plätze wurden vormals vom aufgelassenen Channel 21 genutzt. Änderungen bzw. Sparmaßnahmen bei den deutschen Radiosendern. Unter Das Ding vom SWR und Das Ding vom HR wurden die beiden Jugendsender UFM des Hessischen Rundfunks und Das Ding vom Südwestrundfunk fusioniert. BR24 Live, der Live-Übertragungssender des Bayerischen Rundfunks, wurde ersatzlos gestrichen. Und am Satelliten Hotbird 13 Grad Ost kann man unter Kabeliu Vendej TV, einen interessanten Musiksender aus Estland, bislang unverschlüsselt, verfolgen. Der Link dazu ist vendejtv.eu. UKW Österreich, Oberösterreich und Tirol. Radio 886, das Rockradio, erweiterte das UKW-Sendegebiet in Oberösterreich und Tirol mit der Aufschaltung von 102,6 MHz aus Steyr, 106,6 MHz Kremsmünster und 107,5 MHz in Kirchdorf bei Krems. Diese Sender nutzte vormals die Welle 1 Oberösterreich. Und in Tirol wurden 103,9 MHz Heiming, 104,7 MHz Imst und 107,1 MHz Landeck aufgeschaltet. Diese drei Sender nutzte vorher das aufgelassene Magic Hit Radio. Die Homepage von Radio 886 lautet radio886.at. Digitales Radio DRB Plus Österreich. Mit Rufzeichen XXXL das Radio, Rufzeichen ONAU und dem oberösterreichischen Rufzeichen Stern Live Radio Stern änderten diese Sender ihre Kennung. Mit dem voranstehenden Rufzeichen sollen diese Programme dann schneller vom Hörer alphabetisch am Gerät gefunden werden. DRB Plus UKW Schweiz. Die geplante flächendeckende UKW-Abschaltung in der Schweiz ist vom Parlament gestoppt worden. Entgegen den ursprünglichen Plänen dürfen Radiosender nun auch über das Jahr 2026 hinaus auf UKW senden. Die SRG kehren wegen hoher Hörerverluste im Juli 2026 auf UKW zurück und der Bund hat Lizenzen bis mindestens Ende 2031 verlängert. Danach sollte terrestrisch es nur mehr DRB Plus in der Schweiz geben. Auf der Homepage des ADXB Infoservice, adxb.at, findet man die genauen aktuellen Frequenzangaben etwa unter Österreichs Satellitenprogrammierung und der Astra Senderliste Österreich Sortierung, die nach einem Astra Vollsender-Suchlauf bei vielen Geräten mit dem Software-Tool Chansort direkt mittels USB-Stick ins TV-Gerät überspielt werden kann. Man erspart sich dann das mühsame manuelle Sendersortieren am Gerät. Weiters gibt es wie gewohnt auf adxb.at aktuelle Rundfunk-Fernsehlisten zum kostenlosen Runterladen, als auch die gesammelten DIX und Mediennews. Und jetzt zu den weltweiten Radioinfos von Harald.
1: Taiwan. Auch heuer wird Radio Taiwan International mit der deutschen und französischen Redaktion Sendungen im Sommer anbieten, die direkt aus Tamsui, einem Senderstandort in Taiwan, ausgestrahlt werden. Dafür wird es wieder Sonder-QSL-Karten geben. Diese werden unterschiedlich von den jeweiligen Redaktionen gestaltet sein. Zuvor hat es am 20. Juni noch 5 Minuten Testsendungen gegeben, mit denen man die richtigen Frequenzen gefunden hat. Da wir beim Erstellen dieser Information noch nicht die Ergebnisse dieser Testsendungen wissen und bei Ausstrahlungen dieser Information diese aber schon vorliegen werden, werden wir alle diese in Frage kommenden Frequenzen angeben. Aus folgenden 3 Frequenzen werden jeweils 2 davon ausgewählt werden. 15.145 kHz, 11.995 und 9.545 kHz. Das Schedule für die deutsche Sendung aus Tamshui im Juli, wobei eine halbe Stunde auf einer Frequenz von 17 bis 17.30 UTC und eine halbe Stunde auf der zweiten Frequenz von 17.30 bis 18 Uhr UTC gesendet wird, ist folgendes. 3. bis 5.7., 10. bis 12.7., 17. bis 19.7. und schließlich 24. bis 26. Juli 2026. Um die Sonder-QSL-Karte von RTI Deutsch zu bekommen, möge man seinen Empfangsbericht via E-Mail an folgende E-Mail-Adresse schicken. deutsch@rti.org.tw für Taiwan. Für die französischen Direktsendungen werden die gleichen Frequenzen und Zeiten benutzt wie für die deutsche Redaktion, nur eben im Zeitraum August 26. Die Berichte an die französische Redaktion können entweder über das Webformular auf der Homepage oder aber auch direkt an folgende E-Mail geschickt werden. fren, also fren@rti.org.tw. Wer jedoch die Briefform für den Bericht bevorzugt, kann an folgende Postadresse seinen Bericht schicken. RTI Radio Taiwan International, German Service oder eben French Service, PO Box 123-199 in Taipei.

0: WebSDR-Empfänger aus Holland oder nimmt gar den bekannten Twente Universität WebSDR zum Hören. Die meisten Stationen versenden auch teilweise sehr schöne EQSLs als Bestätigung zurück. Aber Achtung, oft senden die Stationen nur an Wochenenden oder Feiertagen. Beispielhaft möchte ich ein paar hier auflisten. Radio Casanova International mit Musik aus den 60er bis in die 90er Jahre. Der Sender ist in der Mitte von den Niederlanden mit dem Senderstandort Winterswijk und sendet mit einem Kilowatt auf der Frequenz 6020 kHz. Ansagen erfolgen in Englisch und Holländisch und der Sendebetreiber ist ein Herr Ludwig Karels. Er sendet innerhalb von Stunden eine schöne EQSL, wenn man folgende E-Mail benutzt. radiocasanova@hotmail.com. Korrespondenz ist neben Holländisch entweder in Englisch oder Deutsch möglich. Superclan Radio aus Overslag, direkt an der Grenze zu Belgien gelegen, sendet ebenfalls auf Kurzwelle, aber auf der neuen Frequenz 5955 kHz. Als Kontakt kann folgende E-Mail herangezogen werden. superclanradio@yahoo.com. Als Betreiber wurde ein Herbert Visser genannt. Ein weiterer holländischer Privatfunk ist Radio Europe aus Alphen aan den Rijn. Der sendet unregelmäßig auf der 6130 mit 600 Watt und bringt vor allem holländische Schlagermusik, aber auch Oldies aus den früheren Jahren. Auch kann es musikalisch rockig vor sich gehen. Man sendet zumindest tagsüber auf der Mittelwelle auch auf 801 kHz, aber nur mit einem Kilowatt. Ist also auf dieser Frequenz nur im lokalen Umkreis zu hören. Der Kontakt dazu lautet per E-Mail radioeuropa@hotmail.com. Fast alle diese Sender waren früher illegale Piratensender und heute senden sie legal über lizenzierte eigene Anlagen oder mieten sich zum Beispiel bei Channel 292 ein, der auf 6070 und 9670 eine 10 Kilowatt Station in Deutschland betreibt. Diesen Sender hatte ich sogar vor einem Jahr mitten in Ostafrika empfangen, aber eben nur diesen einen Privatsender, der aus Rohrbach in Deutschland sendet. Ich hoffe, für den einen oder anderen Hörer eine Anregung gegeben zu haben, sich auch mit den schwachen Privatsendern zu beschäftigen.
1: Und das waren die Juni 2026 DIX und Medientipps von Harald Süß und dem ADXB Infoservice. Die nächsten Tipps werden voraussichtlich im September nach der Sommerpause ausgestrahlt. Quellen waren diesmal Franz Pratzler, ADXB Infoservice, satindex.de, RTI Taiwan und Harald Süß. Über Reaktionen freuen sich nach wie vor Harald Süß via E-Mail h.us@aon.at und Franz Pratzler via E-Mail franz.pratzler@gmail.com bzw. der ADXB-Homepage adxb.at.
2: Ein herzliches Dankeschön an Harald Süß und Franz Pratzler für diesen DX-Beitrag. Und ihr habt es gehört, die gehen jetzt erstmal in die Sommerpause und sind im Juli und August nicht zu hören, erst im September wieder. Wenn ihr uns schreiben möchtet, bitte schickt uns ja Informationen oder was ihr so auf dem Herzen habt oder auch einen ausgefüllten Empfangsbericht, dann bitte an Radio HCJB Deutschland, Postfach 2504 in 32715 Detmold. Oder schickt uns einfach eine E-Mail unter info@hcjb.de. Das war's für das Wochenende 27. 28. Juni. Schön, dass ihr mit dabei wart. Schaltet gerne nächste Woche wieder ein. Hier am Mikrofon verabschiedet sich Horst Wiese und ich wünsche euch eine schöne Woche, gute X und Gottes Segen und bleibt auch gesund. Und ich hoffe, es wird auch ein paar Grad kühler in Deutschland.

0: Bibelverse für Kinder erklärt.
1: Also hat Gott die Welt geliebt, dass er seinen eingeborenen Sohn gab, auf dass alle, die an ihn glauben, nicht verloren werden, sondern das ewige Leben haben.
0: Johannes 3, Vers 16. Kennst du Nikodemus? Den, der mit weit aufgerissenen Augen in der Nacht, als es dunkel ist und alle schlafen, sich auf den Weg macht, um, ja, das ist das Problem, er will es offensichtlich geheim halten. Ganz leise schleicht er davon und schaut sich immer wieder um, um ganz sicher zu sein, dass niemand ihn bemerkt. Und Nikodemus, wo willst du hin? Frage ich ihn. Er druckst herum. Nun ja, ich will zu Jesus, diesem Rabbi. Was ist denn ein Rabbi? Ein Rabbi ist ein Lehrer. Zu Lehrern sagen wir guter Meister oder eben Rabbi. Ach so, kann man denn diesen Lehrer nur nachts sprechen? Weißt du, ich bin ein Pharisäer und auch ein Lehrer. Normalerweise fragen die Leute mich, wenn sie etwas wissen möchten. Man erzählt sich, dieser Mensch sei der Messias, das heißt der Gesalbte, den die Propheten in den alten Schriften schon lange angekündigt haben. Und ich weiß nicht, ob das stimmt. Stell dir vor, dieser Rabbi kommt in den Tempel und verbietet den Leuten, Ochsen, Schafe und Tauben als Opfertiere zu verkaufen. Er schmeißt sie einfach raus. Und dann sagt er auch noch,
1: macht nicht das Haus meines Vaters zu einem Kaufhaus.
0: Ich würde ihn gerne näher kennenlernen und ihm ein paar Fragen stellen. Das sollen die anderen Pharisäer allerdings nicht unbedingt mitkriegen. Was hat nun Nikodemus mit unserem heutigen Vers zu tun? Das wollen wir jetzt herausfinden und uns diesen Vers noch einmal in Erinnerung rufen. Also hat Gott die Welt geliebt, dass er seinen eingeborenen Sohn gab, auf dass alle, die an ihn glauben, nicht verloren werden, sondern das ewige Leben haben. Johannes 3, Vers 16. Da geht er hin, dieser Nikodemus, heimlich. Wie gut, dass diese Geschichte doch nicht so geheim geblieben ist, wie von Nikodemus ursprünglich geplant. In der Bibel steht sie genau aufgeschrieben. Also wollen wir doch mal lauschen, was sich gerade zwischen Jesus und Nikodemus abspielt. Ah ja, Nikodemus stellt eine Frage. Rabbi, wir wissen, dass du ein Lehrer bist, von Gott gekommen, denn niemand kann die Zeichen tun, die du tust, es sei denn Gott mit ihm. Jesus antwortet ihm,
1: wahrlich, wahrlich, ich sage dir, wenn jemand nicht von Neuem geboren wird, kann er das Reich Gottes nicht sehen.
0: Was das wohl bedeutet? Wie kann ein Mensch geboren werden, wenn er alt ist? Kann er etwa zum zweiten Mal in den Leib seiner Mutter hineingehen und geboren werden, wagt Nikodemus zu fragen.
1: Wahrlich, wahrlich, ich sage dir, wenn jemand nicht aus Wasser und Geist geboren wird, kann er nicht in das Reich Gottes hineingehen.
0: Das ist Nikodemus neu. Bisher hat er alles verstanden, was er gelernt hat. Er ist ja selber ein Lehrer. Nun steht einer vor ihm, der von Dingen spricht, die Nikodemus nicht versteht.
1: Der Wind weht, wo er will, und du hörst sein Sausen. Aber du weißt nicht, woher er kommt und wohin er geht. So ist jeder, der aus dem Geist geboren ist.
0: Armer Nikodemus. Er fühlt sich bestimmt wie ein Schuljunge, den der Lehrer aufgerufen hat und der von nichts eine Ahnung hat. Er schaut zu Boden und wagt es, eine letzte Frage zu stellen. Wie kann dies geschehen? Jesus antwortet,
1: du bist ein Lehrer Israels und weißt das nicht?
0: Ein Lehrer hat keine Ahnung. Das ist ja unglaublich. Mach dich besser nicht lustig über Nikodemus. Die Sache ist für viele Menschen nicht einfach zu verstehen, auch wenn sie ansonsten total schlau sind. Jesus spricht weiter.
1: Und wie Mose in der Wüste die Schlange erhöhte, so muss der Sohn des Menschen erhöht werden, damit jeder, der an ihn glaubt, ewiges Leben habe.
0: Wir stellen uns vor, dass dem armen Nikodemus das Herz bis zum Hals klopft. Des Menschen Sohn muss erhöht werden, rätselt Nikodemus. Ja, die Geschichte mit der Schlange, die kennt er ganz genau aus den alten Schriften, also aus dem Alten Testament. Mose musste damals in der Wüste eine Schlange aus Bronze basteln und sie auf eine Stange stecken. Das Volk in der Wüste hatte mal wieder gemurrt. Heute würde man sagen, sich beschwert oder rumgemeckert. Kennst du das auch? Einer fängt an zu meckern und schon sind alle unzufrieden. Damals schickte Gott Schlangen unter das Volk. Die bissen die Leute. Wer gebissen wurde, musste sterben. Wenn eine Sache brenzlig wird, dann kommt meistens die Einsicht. So war es auch damals. Das Volk sagte zu Mose, wir haben gesündigt mit unserem Gemecker. Da betete Mose für das Volk und Gott sagte zu Mose, er solle diese Schlange basteln. Das war die Rettung. Denn wer auf die Schlange blickte, blieb am Leben. Das sieht Nikodemus lebhaft vor sich. Rettung durch eine Schlange, Rettung durch den Menschensohn. Nikodemus schaut Jesus an. Jesus sagt zu ihm,
1: also hat Gott die Welt geliebt, dass er seinen eingeborenen Sohn gab, auf dass alle, die an ihn glauben, nicht verloren werden, sondern das ewige Leben haben.
0: Der Menschensohn, der Eingeborene oder auch einzige Sohn, der Sohn, der eine ganz besondere Stellung hat, bringt die Rettung. Wie gut, dass wir genau wissen, was Nikodemus langsam zu ahnen beginnt. Jesus ist der eingeborene Sohn, der in die Welt gekommen ist, damit die Welt durch ihn errettet werde. Und so treffen wir Nikodemus einige Kapitel später im Johannesevangelium wieder. Als der Herr Jesus am Kreuz stirbt, bringt Nikodemus 100 Pfund einer Mischung von Myrrhe und Aloe. Ein damaliges Pfund, das auch Litra genannt wurde, entspricht 327 Gramm. Das sind fast 33 Kilo. Damit will Nikodemus den Leichnam des Herrn Jesus salben, als er nach seinem Sterben vom Kreuz abgenommen und in ein Grab gelegt wird. Vielleicht hast du die Möglichkeit, die Geschichte von Nikodemus im Johannesevangelium im 3. Kapitel komplett nachzulesen. Die Geschichte von der Grablegung Jesu ist im 19. Kapitel. Das 20. Kapitel erzählt, wie Jesus von den Toten auferstanden ist. Lasst uns unseren Vers zum Schluss gemeinsam sprechen. Also hat Gott die Welt geliebt, dass er seinen eingeborenen Sohn gab, auf dass alle, die an ihn glauben, nicht verloren werden, sondern das ewige Leben haben. Johannes 3, Vers 16.

0: Es ist 17 Uhr.
1: Wenn du zu tief verletzt wurdest, möchte Nancy de Moss Wolgemuth dir Hoffnung geben.
2: Gott möchte dir Gnade geben, um nicht bei dieser Situation und dieser Verletzung stehen zu bleiben. Das bedeutet nicht, dass du nicht verletzt wurdest oder dass die Situation nicht real war. Es bedeutet nicht, dass es nicht schmerzhaft war. Aber Gott möchte dir Gnade geben, um weiterzugehen. Und er möchte dich von dieser Enttäuschung und dem Schmerz freimachen, was es auch gewesen ist.
1: Hallo, hier ist Belebe unsere Herzen mit der 9. Woche der Podcast-Reihe Seeking Him, neu belebt von ihm, mit Nancy de Moss Wolgemuth, gesprochen von meiner lieben Freundin Annette Schorre. In den letzten Wochen haben wir uns angeschaut, was passiert, wenn ein Mensch wahre Erweckung erlebt. Letzte Woche haben wir den Zusammenhang zwischen Erweckung und einem reinen Gewissen gesehen. Diese Woche konzentrieren wir uns ganz auf die Vergebung. Wenn du das dazugehörige Kursbuch Neu belebt von ihm, Seeking Him, durchgehst, wirst du in der Einleitung zur Lektion 9 lesen, Vergebung. Das Geschenk, das jeder gerne annimmt, aber nur mit Mühe anderen gibt. Wenn Gott dein Herz belebt, kannst du vergeben wie nie zuvor. Hier ist jetzt Nancy dazu.
2: Hast du vielleicht den Roman Große Erwartungen von Charles Dickens gelesen oder den Film gesehen? Vielleicht erinnerst du dich, dass eine der Hauptfiguren in dieser Geschichte eine exzentrische alte Dame namens Miss Havisham ist. Jahre zuvor, bevor die Geschichte begann, machte sie sich an ihrem Hochzeitstag für die Hochzeit zurecht und wartete auf die Ankunft ihres Verlobten, der um 9 Uhr kommen sollte. Ein üppiges Festmahl war vorbereitet worden und es gab eine riesige Hochzeitstorte, aber 20 Minuten vor 9 erhielt Miss Havisham die Nachricht, dass der Bräutigam mit einer anderen Frau durchgebrannt war und nicht zur Hochzeit kommen würde. Von diesem Moment an machte es sich diese Frau zum Lebensziel, sich an Männern zu rächen. Sie weigerte sich, ihr Leben weiterzuleben. Stattdessen beschloss sie, in der Vergangenheit zu leben. Sie trug ihr Hochzeitskleid und ihren Schleier noch jahrelang. Sie legte sie nie ab. Die Zeit blieb an diesem Punkt stehen. Tatsächlich wurden alle Uhren in ihrem Haus auf 20 vor 9 angehalten, der Uhrzeit, zu der sich diese Tragödie in ihrem Leben ereignete. Miss Havisham lebte einfach nicht weiter. Ihr Kleid und ihr Schleier wurden im Laufe der Jahre zu Lumpen und sie vergilbten und verschlissen, aber sie blieb einfach in diesem Zustand. Sie brachte schwere Vorhänge an allen Fenstern an, damit die Sonne nicht in ihr Haus schien. Sie lebte zurückgezogen mit ihrer Adoptivtochter und ließ die Torte und das Festmahl auf den Tischen verrotten. Schließlich trugen Mäuse und Spinnen die Reste davon weg. Und das Rascheln der Mäuse konnte man in den Wänden hören. Die Hauptfigur in der Geschichte ist ein Junge namens Pip, der Miss Havisham besuchen kommt. Bei seinem ersten Besuch hat sie zufällig gerade Geburtstag, aber sie will nicht, dass jemand ihren Geburtstag erwähnt, weil das der Tag war, an dem sie eigentlich heiraten wollte. Während des Gesprächs mit Pip sagt sie, an diesem Tag im Jahr, lange vor deiner Geburt, ist dieser Modehaufen hierher gebracht worden. Und es ist wirklich ein Modehaufen. Überall sind diese riesigen Spinnweben. Der Ort ist in einem hässlichen, grotesken Zustand des Verfalls. Sie sagt, er, das heißt der Modehaufen, vergeht genauso wie ich. Die Mäuse haben an ihm genagt und schärfere Zähne als die der Mäuse haben an mir genagt. Natürlich waren die Zähne, die an Miss Havisham genagt hatten, die Zähne der Bitterkeit, des Grolls und der Unversöhnlichkeit. Wenn ich an Miss Havisham in dieser Szene denke, mit all dem Verfall um sie herum, denke ich, dass das ein Bild für so viele Frauen in unserer Zeit ist. Sie wollen nicht weitergehen. Sie leben in der Vergangenheit. Irgendein Vergehen, eine Wunde, irgendeine Situation hält sie gefangen, die vielleicht vor Jahren passiert ist. Das könntest auch du sein. Vielleicht verpasst du das Leben, das Gott dir heute schenken möchte, und du weißt genau, wann die Uhren in deinem Leben stehen geblieben sind. Du kannst dich an den Vorfall, den Ort, den Tag, die Zeit und die Umstände erinnern. Das kann schon Jahre her sein. Aber du lebst heute in einem Moderhaufen. Die Zähne der Bitterkeit und des Grolls haben an dir genagt und dich zermürbt und zerstört. Oder es ist etwas, das erst kürzlich passiert ist. Weißt du, Du musst nicht wie Miss Havisham enden. Niemand muss so enden. Sie musste auch nicht so enden. Gott möchte dir Gnade geben, um nicht bei dieser Situation und dieser Verletzung stehen zu bleiben. Das bedeutet nicht, dass du nicht verletzt wurdest oder dass die Situation nicht real war. Es bedeutet nicht, dass es nicht schmerzhaft war. Aber Gott möchte dir Gnade geben, um weiterzugehen. Und er möchte dich von dieser Enttäuschung und dem Schmerz freimachen, was es auch gewesen ist. Lass mich einen Moment zurückspulen. Ihr wisst, wir sind in unserem Podcast bei dem Thema Seeking Him, neu belebt von ihm. In den ersten Wochen dieser Reihe haben wir darüber gesprochen, wie wir eine Erweckung in unserer vertikalen Beziehung zu Gott erleben können. Wir haben über Dinge wie Demut, Aufrichtigkeit, Buße und Heiligkeit gesprochen. In der zweiten Hälfte der Reihe geht es jetzt um die praktische Umsetzung der Erweckung in unseren Beziehungen zu anderen Menschen. Das erinnert mich an die 10 Gebote. Die ersten 4 betreffen deine Beziehung zu Gott, deine vertikale Beziehung. Die letzten 6 betreffen deine Beziehungen zu anderen, also die horizontale Ebene. Natürlich ist es wichtig, dass unsere Beziehung zu Gott an erster Stelle steht. Wenn die nicht stimmt, können unsere Beziehungen zu anderen Menschen unmöglich funktionieren. Wenn wir gelernt haben, in Demut, Aufrichtigkeit, Buße und Heiligkeit zu leben, muss sich das nun auch auf unseren Umgang mit anderen Menschen auswirken. Es muss im Alltag praktisch werden, in unseren eigenen 4 Wänden. Letzte Woche haben wir darüber gesprochen, wie wichtig es ist, ein reines Gewissen zu haben. Das bedeutet, dass wir unsere eigenen Fehler anderen gegenüber zur Sprache bringen. Diese Woche wollen wir darüber sprechen, wie wir damit umgehen, wenn andere an uns schuldig werden. Beachte, in welcher Reihenfolge wir das besprechen. Zuerst das reine Gewissen, dann erst geht es um Bitterkeit und Vergebung. Viele Menschen wollen sich zuerst mit dem beschäftigen, was andere ihnen angetan haben. Aber Gottes Wort sagt, nein, kümmere dich zuerst um deine Verfehlungen gegenüber anderen. Entferne den Balken aus deinem eigenen Auge, damit du anderen helfen kannst, mit ihren Verfehlungen fertig zu werden. Diese Woche wollen wir darüber sprechen, wie wir mit den Wunden umgehen können, die andere uns zugefügt haben. Wir werden uns in den nächsten Tagen mehrere Stellen ansehen, aber eine Schlüsselstelle zum Thema Bitterkeit finden wir in Hebräer 12. Wir werden uns den Abschnitt diese Woche anschauen, aber ich möchte jetzt schon 2 Verse aus Hebräer 12 vorlesen, und zwar die Verse 15 und 16. Da heißt es, und achtet darauf, dass nicht jemand die Gnade Gottes versäumt, dass nicht etwa eine bittere Wurzel aufwächst und Unheil anrichtet und viele durch diese befleckt werden, dass nicht jemand ein Unzüchtiger oder ein gottloser Mensch sei wie Esau, der um einer Speise willen sein Erstgeburtsrecht verkaufte. In diesen Versen, auf die wir später noch eingehen werden, geht es um 3 grundlegende Probleme im Leben von Gläubigen, die wir aufgreifen müssen, wenn wir Erweckung erleben wollen. Das eine ist die Bitterkeit, über die wir diese Woche sprechen. Das zweite ist die moralische Unreinheit. Hier geht es um sexuelle Unmoral, über die wir nächste Woche sprechen werden. Und bei dem dritten Grundproblem geht es darum, dass wir auf irdische, vergängliche Werte setzen, also dass wir aus den Augen verlieren, was wirklich zählt. Wir müssen diese Probleme angehen. Der Schreiber des Hebräerbriefs sagt, achtet darauf, dass nicht jemand die Gnade Gottes versäumt. Achtet darauf. Ich denke, das bedeutet, dass wir die Verantwortung haben, einander vor Verbitterungen zu bewahren. Es ist mir diese Woche ganz wichtig, dass niemand, der mir zuhört, die Gnade Gottes versäumt. Es ist mir ganz wichtig, dass du diese Gnade nicht versäumst und dass du jede Wurzel der Bitterkeit in deinem Leben angehst. Dieser Abschnitt sagt nämlich, wenn du das nicht tust, wirst du in Schwierigkeiten geraten und viele andere werden durch deine Bitterkeit befleckt. Sie werden in Mitleidenschaft gezogen. Epheser 4, Verse 31 bis 32 ist ein weiterer bekannter Abschnitt zu diesem Thema. Dort heißt es, alle Bitterkeit und Wut und Zorn und Geschrei und Lästerung sei von euch weggetan, samt aller Bosheit. Seid aber gegeneinander freundlich und barmherzig und vergebt einander, gleich wie auch Gott euch vergeben hat in Christus. Bitterkeit, legt sie ab, heißt es in diesem Text. Werdet sie los, kümmert euch darum, haltet nicht daran fest. Lasst nicht zu, dass sie euch gefangen nimmt, wie es bei Miss Havisham der Fall war. Im Neuen Testament sehen wir Bitterkeit im Wesentlichen als eine verärgerte oder grollende Reaktion auf schmerzhafte oder schwierige Umstände oder Menschen. Paulus sagt, werdet sie los, lasst keine Bitterkeit in eurem Herzen wohnen. Werdet sie los, haltet nicht daran fest. Der Feind will, dass ihr verbittert bleibt, weil er weiß, dass euer Leben fruchtlos und leer ist, wenn er euch in Bitterkeit gefangen halten kann. Es wird frustrierend sein. Dein Leben als Christ wird dich ermüden. Es hat Schaden genommen. Letztendlich wirst du in etwas Ähnlichem wie diesem Moderhaufen enden. Das Neue Testament verbindet Bitterkeit mit verschiedenen anderen Begriffen und lasst uns einige davon anschauen, weil sie uns zeigen, warum Bitterkeit so ernst zu nehmen ist. In Epheser 4, Vers 31 wird Bitterkeit zum Beispiel mit Zorn, Wut und Bosheit in Verbindung gebracht. Das ist schlimm. In Kolosser 3, Vers 19 wird die Bitterkeit der Liebe gegenübergestellt. Dort heißt es, ihr Männer, liebt eure Frauen und seid nicht bitter gegen sie. Interessanterweise drücken es einige Übersetzungen genauso aus, wie wir gerade lasen. Seid nicht bitter gegen sie. Geht nicht rücksichtslos mit ihnen um. Oder behandelt sie nicht grob. Ehemänner sollen also nicht bitter gegen ihre Ehefrauen sein. Sie sollen nicht rücksichtslos zu ihnen sein. Es ist doch faszinierend, dass dies Wort auf zweierlei Weise übersetzt werden kann. Das liegt daran, dass Bitterkeit ohne Ausnahme mit rücksichtslosem, grobem Verhalten verknüpft ist. Wenn du bitter gegen jemanden bist, redest du nicht freundlich und liebevoll mit ihm oder über ihn. Bitterkeit geht mit Rücksichtslosigkeit und Grobheit einher. In Römer 3 stehen Bitterkeit und Fluchen zusammen. Und in Jakobus 3 steht Bitterkeit im Zusammenhang mit Eifersucht. Eifersucht, Fluchen, rücksichtsloser Umgang, Wut, Zorn, Bosheit. Willst du diese Dinge in deinem Leben haben? Nein, das willst du nicht. Warum dulden wir dann weiterhin Wurzeln der Bitterkeit in unserem Herzen? Bitterkeit betrübt den Geist Gottes. Das ist wahrscheinlich das Schlimmste daran. Sie betrübt den Geist Gottes. Bitterkeit zeigt einen Mangel an Vertrauen in Gottes Wege und seine Liebe. Sie zeigt unseren Widerstand gegen den Willen Gottes. Uns gefällt nicht, was Gott getan hat. Uns gefallen seine Entscheidungen nicht. Vielleicht würden wir nicht sagen, dass wir bitter gegenüber Gott sind. Unsere Bitterkeit könnte sich gegen den Ex-Partner richten oder gegen den Chef, den Nachbarn oder das Kind. Aber letztlich ist alle Bitterkeit gegen Gott gerichtet. Bitterkeit betrübt den Geist Gottes, weil sie Widerstand gegen Gott ist. Aber unsere Bitterkeit wirkt sich auch auf andere aus. Menschen, die nicht nachsichtig sind, die nicht vergeben, werden in der Regel hart und kalt. Sie werden häufig depressiv und manchmal sogar körperlich krank. Studien haben ergeben, dass es einen Zusammenhang zwischen vielen körperlichen Beschwerden und mangelnder Vergebungsbereitschaft gibt. Mit verbitterten Menschen kann man nur schwer zusammenleben. Es passiert oft, dass sie negativ, kritisch und streitsüchtig sind. Ich will keine verbitterte Frau sein, aber ihr wisst selbst, dass es oft einfacher ist, Bitterkeit bei anderen zu erkennen, als bei sich selbst. Deshalb brauchen wir Menschen um uns herum, die uns so sehr lieben, dass sie uns fragen, musst du dich vielleicht mit dem Thema Vergebung beschäftigen? Könnte es sein, dass du auf dem Weg bist, bitter zu werden? Bitterkeit betrübt nicht nur den Geist Gottes und wirkt sich nicht nur auf unsere Mitmenschen aus, sondern letztlich zerstört sie uns selbst. Sie ist wie eine Säure. Sie zerstört das Gefäß, in dem sie aufbewahrt wird. So zerstörerisch ist sie. Bitterkeit ist eine falsche Reaktion auf Menschen und Umstände, über die wir keine Kontrolle haben. Dinge, die wir nicht ändern oder beheben können. Und wir werden bitter, weil wir falsch darauf reagieren. Schlag doch bitte in deiner Bibel Hebräer 12 auf. Ich möchte, dass wir uns einen Abschnitt ansehen, der uns zeigt, wie wir aus Gottes Sicht mit Schwierigkeiten, Not und schmerzhaften Umständen umgehen sollen. Wir lesen ab Vers 5. Ich lese diesen Vers nach der neuen evangelistischen Übersetzung. Mein Sohn, achte die strenge Erziehung des Herrn nicht gering. Werde nicht müde, wenn er dich korrigiert. Das Hauptthema dieses Abschnitts ist die strenge Erziehung des Herrn. Manche Übersetzungen sagen Züchtigung. Es geht also um seine strenge Erziehung oder Züchtigung. Wir werden sehen, dass Gottes strenge Erziehung dem Wohl seiner Kinder dient. Er ist unser himmlischer Vater und er züchtigt und erzieht seine Kinder auf verschiedene Weise zu ihrem Besten. Deshalb sagt er, wenn du die Züchtigung des Herrn erfährst, dann achte sie nicht gering und verzage nicht. Anders übersetzt heißt es, werde nicht müde. Gib nicht auf, verzweifle nicht, wenn du durch die Umstände des Lebens die strenge Erziehung des Herrn erfährst. Stattdessen fordert uns der Schreiber auf, sieh diese Umstände als Ausdruck der Liebe Gottes. Vielleicht denkst du, Gott muss mich wirklich sehr lieben, wenn er mir all diese Umstände zumutet. Und weißt du was? Das tut er. Und diese Umstände sind nicht nur ein Ausdruck von Gottes Liebe, sondern auch ein Beweis deiner Beziehung zu ihm. Sieh dir Vers 6 an. Denn wen der Herr lieb hat, den züchtigt er, und er schlägt jeden Sohn, den er annimmt. Wenn du vom Herrn gezüchtigt wirst, ist das ein Beweis dafür, dass du ein Kind Gottes bist. Er fährt in den Versen 7 und 8 fort, wenn ihr Züchtigung erduldet, so behandelt euch Gott ja als Söhne. Denn wo ist ein Sohn, den der Vater nicht züchtigt? Wenn ihr aber ohne Züchtigung seid, an der sie alle Anteil bekommen haben, so seid ihr ja unecht und keine Söhne. Vers 9. Zudem hatten wir ja unsere leiblichen Väter als Erzieher und scheuten uns vor ihnen. Sollten wir uns da nicht vielmehr dem Vater der Geister unterwerfen und leben? Wie sollen wir also auf die strenge Hand Gottes reagieren? Diese Lebensumstände, die enttäuschend sind, die wehtun, die schmerzhaft sind und schwer. Wie sollen wir darauf reagieren? Was sollen wir vielmehr tun, als darüber bitter zu werden? Wir sollen sie ertragen. Wir sollen uns der Hand und den guten Absichten unseres Vaters fügen, der diese Umstände zu unserem Besten in unser Leben bringt. Was auch immer du gerade durchmachst und was diese Gefühle der Bitterkeit in dir auslöst, Gottes Absicht ist, dass diese Erfahrung letztlich gewinnbringend für dich ist. Du fragst dich, wie könnte das gewinnbringend sein? Schau dir den nächsten Abschnitt an, die Verse 10 und 11. Denn jene haben uns für wenige Tage gezüchtigt, so wie es ihnen richtig erschien, er aber zu unserem Besten, damit wir seiner Heiligkeit teilhaftig werden. Alle Züchtigung aber scheint uns für den Augenblick nicht zur Freude, sondern zur Traurigkeit zu dienen. Danach aber gibt sie eine friedsame Frucht der Gerechtigkeit, denen, die durch sie geübt sind. Der Schreiber des Hebräerbriefs sagt also, es ist ein Ende in Sicht. Es gibt ein Ziel. Gott verfolgt einen Plan damit. Er möchte die Frucht der Gerechtigkeit in deinem Leben hervorbringen. Also ja, du musst die schmerzhafte Erziehung und die züchtigende Hand Gottes ertragen, um an dieses Ziel zu gelangen. Werde nicht bitter. Schlage nicht verzweifelt die Hände über dem Kopf zusammen. Gib nicht auf. Werde nicht müde. Gib das Rennen nicht auf. Geh nicht auf die Menschen oder Umstände los, die dich verletzt haben. Vertraue der Hand und den guten Absichten deines Vaters. Es dient zu deinem Besten. Darum, sagt er in den Versen 12 bis 14, richtet wieder auf die schlaff gewordenen Hände und die erlahmten Knie und macht gerade Bahnen für eure Füße, damit das Lahme nicht vom Weg abkommt, sondern vielmehr geheilt wird. Was sagt uns dieser Abschnitt? Er sagt, macht weiter, obwohl ihr die strenge Hand Gottes und den Schmerz spürt. Gebt das Rennen nicht auf. Ich habe eine Marathonläuferin auf der letzten Strecke eines Rennens beobachtet. Ich habe meine Freundin mit müden Händen und zitternden Knien gesehen, wie sie kurz vor der Ziellinie einfach aufgeben wollte. Am Rand standen Menschen, die sie anfeuerten und riefen, du schaffst das, du schaffst das. Das ist leicht gesagt, wenn man am Rand steht, oder? Aber Gott steht sozusagen an der Seitenlinie und ruft uns zu, richte die schlaff gewordenen Hände wieder auf, stärkt die erlahmten Knie, gebt das Rennen nicht auf. Der Schreiber des Hebräerbriefes sagt hier weiterhin, dass Gott durch die Züchtigung das heilen möchte, was in dir lahm ist. Manche Teile unseres geistlichen Lebens sind schwach, hilfsbedürftig und gebrechlich und müssen gestärkt werden. Gott benutzt den Schmerz und die Disziplin, um zu heilen, was lahm ist. Durch diese Züchtigung findet ein positiver Prozess statt. Gott möchte, dass wir uns mitten in diesem Prozess bemühen, in Frieden mit den Menschen um uns herum zu leben, auch mit denen, die vielleicht unseren Schmerz verursacht haben. Jagt dem Frieden nach, mit jedermann. Du bist nicht dafür verantwortlich, wie die Person, die dir wehgetan hat, mit dir umgeht. Aber du bist dafür verantwortlich, wie du mit ihr umgehst. Jage dem Frieden nach mit allen. Werde die Bitterkeit los. Diese Person ist dein Werkzeug in Gottes Hand. Lass Gott seinen Weg mit dir gehen und vertraue darauf, dass er auch mit dem anderen seinen Weg geht. Jagt nicht nur dem Frieden nach, sagt er, sondern auch der Heiligung, ohne die niemand den Herrn schauen wird. Was bedeutet das? Ich denke, der Schreiber will damit sagen, deine Reaktion auf den Schmerz muss heilig sein. Warum? Weil du durch den Schmerz Gott so sehen und erleben wirst, wie es sonst vielleicht nicht möglich sein würde. Bemüht euch um die Heiligung, ohne die niemand den Herrn sehen wird. Ohne Schmerz kannst du nicht heilig werden und ohne Heiligung kannst du Gott nicht sehen. Wenn du also den Herrn sehen willst, wenn du eine vertraute Beziehung zu ihm haben willst, musst du bereit sein, den Schmerz anzunehmen. Eine Freundin erzählte mir kürzlich, dass der Geschäftspartner ihres Mannes sehr unkluge und schlimme Entscheidungen getroffen hat, die das Unternehmen in den Bankrott treiben könnten. Der Partner weiß das, aber es ist ihm egal und er verfolgt diesen Kurs trotzdem. Er zeigt noch keine Einsicht und sie weiß nicht, wie es ausgehen wird. Es könnte sein, dass sie tatsächlich bankrott gehen. Aber an meiner Freundin erkenne ich die große Freude, die Freiheit und die süße Frucht, die durch diesen langen, harten und schmerzhaften Prozess in ihrem Leben entstehen. Bei unserem Gespräch sagte sie, ich würde das gegen nichts eintauschen. Das sagt sie nicht rückblickend, sondern mitten in der Hitze des Feuers. Und genau so sieht eine heilige Reaktion auf den Schmerz aus. Der Schreiber schließt in Vers 15 mit den Worten, achtet darauf, dass nicht jemand die Gnade Gottes versäumt, dass nicht etwa eine bittere Wurzel aufwächst und Unheil anrichtet und viele durch diese befleckt werden. Das ist die Alternative. Wenn du Gottes Gnade nicht annimmst, wirst du bitter. Gott hat Gnade für dich, für diese Prüfung, diesen Kampf, dieses Problem, diese Enttäuschung. Aber wenn du dich nicht demütigst und seine Gnade annimmst, wirst du bitter. Und diese Bitterkeit wird nicht nur

0: Während du da durchgehst, rufe zu Gott, so wie wir es in dieser Serie gelernt haben. Bitte Gott um seine Gnade. Herr, ich komme mit dieser Person nicht klar. Ich komme mit dieser Situation nicht klar. Ich halte diesen Schmerz nicht aus. Ich brauche dich. Und Gott wird seine Gnade immer wieder an den Ort deiner Not schicken. Und dann schau über die unmittelbaren Umstände hinaus auf das Endergebnis, das Gott in deinem Leben erreichen möchte. Was ist das Ziel? Er heiligt dich. Er macht dich Jesus ähnlich, der Gehorsam gelernt hat durch das, was er erlitten hat. Wenn du das Endergebnis sehen könntest, nämlich Heiligkeit, Christusähnlichkeit und die Herrlichkeit Gottes in deinem Leben, wärst du dann nicht eher bereit, durchzuhalten, statt bitter zu werden? Es liegt eigentlich bei dir, ob du als verbitterter, wütender, nachtragender Mensch endest oder ob du heilig und Christusähnlich wirst, weil du diese Umstände als ein Geschenk aus Gottes Hand angenommen und dich entschieden hast, Gottes Gnade zu empfangen, statt bitter zu werden. Vater, ich bete, dass Frauen gerade jetzt Bitterkeit loslassen und sich für Vergebung entscheiden. Danke, Herr, dafür, wie du uns vergeben hast, für deine unglaubliche Gnade und Barmherzigkeit in unserem Leben. Ich bitte dich, Gefangene zu befreien, damit wir im Leben weitergehen und in die Fülle und Fruchtbarkeit all dessen eintreten können, was du für uns bereithältst, wenn wir den Weg der Vergebung wählen. Ich bete in Jesu Namen. Amen.
1: Das war Nancy DeMoth Wohlgemuth, die heute vielen Frauen geholfen hat, dem Sog der Bitterkeit zu entkommen. Wenn du bereit bist, dich für Vergebung und Freiheit zu entscheiden, dann empfehle ich dir Nancys hilfreiches Buch Das Tor zur Freiheit zu lesen. Du wirst von Menschen lesen, die vergeben haben, als es unmöglich schien. Du wirst erfahren, wie du von Bitterkeit befreit werden kannst. Lass nicht zu, dass Unversöhnlichkeit sich hinzieht. Das Tor zur Freiheit kann dir im Prozess der Heiligung helfen. Wann sollte man jemanden auf eine Verfehlung ansprechen und wann sollte man darüber hinwegsehen? Nancy wird sich morgen mit diesen Fragen beschäftigen. Sei gerne wieder dabei bei Belebe unsere Herzen. Ich bin Lea Köster und freue mich darauf, weiter mit dir über Vergebung zu lernen. Bis morgen! 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

0: 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Am Mikrofon begrüßen Sie ganz herzlich Viktor und Anna Sawatzki. Helene Rege aus Altenkirchen feiert heute ihren Geburtstag. Ihre Schwester wünscht ihr von Herzen Gottes reichen Segen für das kommende Lebensjahr. Gesundheit, Kraft und viele glückliche Jahre im Kreise der Familie.
1: Unser Leben ist nur Gnade von den Kindesbeinen an. Heute darfst du es auch sagen. Viel hat er für mich getan. Auch in allen deinen Jahren hat er dich bewahrt, gepflegt, hat das Nötige gegeben auf dem ganzen Lebensweg. Seine Gnade hat gezeigt dir, dass du einen Retter brauchst. Seit der Stunde der Vergebung du mit ihm die Zukunft baust. Seine Gnade hat getragen durch die Tiefen und die Höhen. Wenn du hattest Schwierigkeiten, hat der Herr gehört dein Flehen. Wenn vom Kampf du müd geworden, schwer die Hände des Gebets, hat in Gnaden Gott getröstet, dich gestärkt, erhoben stets. Seine Gnade hat behütet in der Stunde der Gefahr. Sein Versprechen, ich bin bei euch, wurde oft im Leben wahr. Heute wollen wir gemeinsam danken Gott für diese Gnade, das gesegnet hat, getragen, ja, dir stets zur Seite stand. Und wir wünschen heut von Herzen dir die Fülle seiner Gnade, dass sie deines Lebensbecher mögen füllen bis zum Rand. Was im Leben noch begegnet, liegt in Gottes starker Hand, doch auch weiter soll dich tragen, unseres Heilands Lieb und Gnade.

0: Am Montag, den 22. Juni, feierte David Priest aus Detmold seinen 55. Geburtstag. Die Geschwister aus der Gemeinde gratulieren.
1: Lieber David, von Herzen senden wir heute auf diesem Wege unsere herzlichen Segenswünsche zu deinem Geburtstag. Wir, die Glaubensgeschwister der Gemeinde Detmold-Hohenlohe, möchten dir von Herzen danken für deinen sehr wertvollen Dienst.

0: Unser nächster Gruß geht an Maria Polewik aus Detmold. Sie feierte am 22. Juni ihren 78. Geburtstag. Liebe Maria, Gottes reichen Segen auch für das kommende Lebensjahr. Möge seine Liebe dich jeden Tag umgeben.
1: Freut euch an dem Herrn und seid fröhlich, ihr Gerechten, und jubelt alle, die ihr aufrichtigen Herzens seid. Psalm 32, Vers 11.

0: Erich und Helena Plonke gratulieren Arvid Neumann aus Safik zum Geburtstag. Sie wünschen ihm gottesreichen Segen, Gesundheit und noch viele weitere gesegnete Jahre. Heute ist dein Ehrentag. Ein Gedicht von Elvira Strömer.
1: Heute ist dein Ehrentag, ein Tag von Gott geschenkt. Wenn du den Weg zurück heute schaust, staunst du, wie Gott gelenkt, wie er geführt dich jeden Tag, wie er dich hat getragen, wie er an deiner Seite war in allen Lebenslagen. Er will es auch in Zukunft tun. Auf ihn kannst du vertrauen. Mit ihm, da kannst du sicher gehen, auf ihn kannst fest du bauen. Was er in seinem Wort versprach, das hält er ganz gewiss. Er wird bei dir sein jeden Tag, nein, er verlässt dich nicht. Wir wünschen dir fürs neue Jahr Gesundheit, Kraft und Gottes Segen, dass seine Nähe du spüren magst auf allen deinen Lebenswegen.

0: Seinen 60. Geburtstag feierte Peter Derksen aus Detmold am 25. Juni. Die Familie Derksen gratuliert.
1: Lieber Peter, wir gratulieren dir ganz herzlich zu deinem 60. Geburtstag. Peter, du bist ein wertschätzender, herzlicher, unglaublich fleißiger, geliebter Mensch. Du bist jemand, der nicht lange fragt, sondern anpackt. Jemand, der stets zur Stelle ist, wenn Hilfe nötig ist. Ein Mensch, auf den man sich jederzeit verlassen kann. Du bist immer für andere da. Schön, dass wir dich haben. Danke für deine Liebe, deine Gebete und deine Hilfe. Wir wünschen dir weiterhin gottesreichen Segen, Gesundheit, Freude im Herrn, Treue im Gebet, festen Glauben und noch viele glückliche Jahre im Kreise deiner Lieben. In Liebe, deine große Familie Abraham Derksen aus Detmold.
0: Ich aber traue darauf, dass du so gnädig bist. Mein Herz freut sich, dass du so gerne hilfst. Ich will dem Herrn singen, dass er so wohl an mir tut. Psalm 13, Vers 6.

0: Wir senden unsere herzlichsten Segenswünsche an die Geburtstagskinder des letzten Monats aus dem betreuten Wohnen in Detmold. Peter Enz, der am 9. Juni 90 Jahre alt wurde, Lydia Quast zum 77. Geburtstag am 11. Juni.
1: Jakob Esau zum 89. Geburtstag, ebenfalls am 11. Juni. Maria Tefs zum 86. Geburtstag am 13. Juni.
0: Anna Klippenstein zum 81. Geburtstag am 16. Juni. Erwin Fast zum 88.

0: wissen, bei Gott sind sie unendlich wertvoll und niemals allein. Er kennt jeden ihrer Wege und trägt sie durch jeden Tag.
1: Für das neue Lebensjahr wünschen wir Ihnen von Herzen Gesundheit, die nötige Kraft, die Freude an der Gemeinschaft und vor allem den tiefen Frieden, den nur Gott uns schenken kann. Psalm 139, Vers 5. Und sie werden singen von den Wegen des Herrn, denn groß ist die Herrlichkeit des Herrn.

0: Das waren die Grüße und Segenswünsche für diese Ausgabe der Sendung Wunschbox von Radio Segenswelle mit Viktor und Anna Sawatzki.
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1: Wir wünschen Ihnen einen gesegneten Sonntag. Gott befohlen.

0: Herzlich willkommen zu unserer DX-Sendung hier von Radio HCJB am 27. 28. Juni. Schön, dass ihr mit dabei seid. Es geht gleich los mit den DX-Tipps und Heinz Schulz. Und dann hören wir eine kleine Andacht mit Rüdiger Klaue und zum Schluss die DX-Tipps des ADXB. Ich wünsche euch angenehme und störungsfreie 30 Minuten. Mein Name ist Horst Wiese.
1: Herzlich willkommen zu einer neuen Ausgabe der DX-Tipps bei Radio HCJB und FM Kompakt. Am Mikrofon begrüßt euch wie immer Heinz Schulz. Alle Sendezeiten sind, sofern nicht anders angegeben, in UTC. In diesen Tagen endet die Ausstrahlung des Programms BBC Radio 4 auf der Langwelle. Ich berichtete darüber. Im Rahmen weiterer Sparmaßnahmen der BBC, bei denen neben der Einstellung spezieller Programme auch mittelfristig bis zu 2000 Stellen in verschiedenen Redaktionen gestrichen werden sollen, hat man auch den Verbreitungsweg Mittelwelle im Visier. Das hier noch vertretene Programm BBC Radio 5 Live wird sukzessive seine AM-Sender einstellen. Dessen Umsetzung soll zum Finanzjahr 2027/28 beginnen, verbunden mit einer ersten Streichungswelle von 550 Arbeitsplätzen. Tatsächlich werden aber bereits zum 31.07.2026 die Sender Folkestone 693 kHz und Redruth 909 kHz abgeschaltet. Hierbei handelt es sich um Kleinsender mit jeweils 0,4 Kilowatt Leistung, die auf diesen Frequenzen in einem Gleichwellenbetrieb mit anderen Stationen arbeiten. Das wird sich bezüglich des Empfangs von BBC Radio 5 Live auf dem europäischen Festland noch nicht bemerkbar machen. Darüber hinaus halten sich auch hartnäckige Gerüchte, dass auch der Privatanbieter TalkSport sein AM-Gleichwellennetz auf 1053 und 1089 kHz aufgeben wird. Hierzu sind allerdings noch keine konkreten Einzelheiten bekannt. Radio Taiwan International sendet wieder direkt aus Tamsui und zwar zusätzlich zu den regulären Sendungen via Kostinbrot. Gesendet wird ein halbstündiges Programm an den Wochenenden 3. bis 5., 10. bis 12., 17. bis 19. und 24. bis 26. Juli, jeweils ab 17 Uhr. Nach einem Frequenzwechsel wird die Sendung dann ab 17.30 Uhr wiederholt. Welche Frequenzen zum Einsatz kommen sollen, war zum Redaktionsschluss dieser DX-Tipps leider noch nicht bekannt. Am 20. Juni gab es über verschiedene Frequenzen kurze Testausstrahlungen mit der Bitte an die Hörer, welche davon am besten im Zielgebiet ankommt. Getestet wurde auf 15.145, 11.995 und 9.545 kHz. Um sicherzugehen, welche Frequenzen im Juli konkret zum Einsatz kommen, sollte man auf der Internetseite von RTI www.rti.org.tw/de/index mithilfe des Suchbegriffs Tamsui recherchieren. Meine persönlichen Empfangsbeobachtungen am 20.06. haben insgesamt gute Ergebnisse erzielt, wobei 15.145 und 11.995 kHz die besten Empfänge boten. Radio Power Rumpel ist neben Ausstrahlungen via Channel 292 auf Kurzwelle auch über Radio Unerhört Marburg, über UKW und DAB Plus zu hören. Da fast alle nicht kommerziellen Rundfunksender in Hessen, also auch Radio Unerhört, ihre Verbreitung auf UKW zum 1. Juli einstellen, gibt es hier eine Abschiedssendung von Power Rumpel, die live am 30.06. stattfinden wird. Diese wird ab 18 Uhr auf UKW 90,1 MHz im Raum Marburg, via DAB Plus im Kanal 6A und ab 21 Uhr auch auf Kurzwelle 3955 kHz übertragen. Da lohnt sich das Reinhören. Danke an Bernd Seiser und Thomas Becker für diese Informationen. Bernd und Thomas haben mir leider auch eine traurige Nachricht zukommen lassen. Im Mai ist Peter Hills mit bürgerlichem Namen Philippe Bertrand verstorben. Der Gründer und Betreiber von Radio Waves International war zuletzt am vergangenen Pfingstmontag auf Sendung. Auch ich habe seine Sendungen hin und wieder gehört und möchte ihm an dieser Stelle ehrend gedenken. SM Radio Dessau ist mit seiner nächsten regulären Sendung am 12.07.2026 zu hören. Thema der Sendung wird die Olympiade 1936 sein. Die Sendung ist wie immer ab 11 Uhr auf Kurzwelle 6095 kHz mit 100 kW aus Nauen und parallel auf 6070 kHz via Channel 292 mit 10 kW zu hören. Wiederholt wird die Sendung um 17 Uhr auf 12.060 kHz mit 100 kW aus Gawar in Armenien. Es geht weiter mit Meldungen aus dem Digitalradiobereich. Rheinland-Pfalz. Der rheinland-pfälzische Privatsender RPR1 kann sein Programm ab sofort in ganz Deutschland terrestrisch verbreiten, also auch außerhalb des Stammlandes. Die Zulassungs- und Aufsichtsbehörde ZAK der Landesmedienanstalten erteilte der Veranstalterin die entsprechende Lizenz. In Realität sendet RPR1 bereits über DAB Plus im Saarland. Denkbar wäre jetzt auch eine Expansion nach Nordrhein-Westfalen oder Hessen. Mit der neuen Lizenz existiert dafür jetzt die Rechtsgrundlage. Nordrhein-Westfalen. In den letzten Tagen wurden laut Rundfunkforum erste Tests des regionalen DAB Plus Ensembles Münsterland Kanal 10D beobachtet. Aufgeschaltet war bereits der Lokalsender Radio WAF. Der offizielle Start soll am 1. Juli erfolgen. Bayern. Der Bayerische Rundfunk hat wie zuvor angekündigt die DAB Plus Verbreitung von zwei Programmen eingestellt. Es handelt sich hier um BR24 Live und BR Verkehr. Sie wurden in den Multiplexen abgeschaltet. Und zum Schluss einen Blick in die Schweiz. Die GRIS hat zwei Füllsender für seinen Multiplex in der Region Winterthur-Schaffhausen im Kanal 5D in Betrieb genommen. Das berichtet das Online-Magazin DAB Swiss unter Berufung auf die Webseite des Netzbetreibers. Aus Weislingen-Schwendi wird mit 15 Watt ERP gesendet, aus Baumau-Neugurt mit 13 Watt ERP. Leistungserhöhungen sind geplant. Im Juli soll dann auch der Sender Wildberg-Tösseck folgen, später noch der Sender Sieblingen-Randen. Und das waren die DX-Tipps für heute. Beste 73 und 55 aus Frankfurt am Main und auf Wiederhören bis zum nächsten Mal.

0: Ein ganz herzliches Dankeschön an Heinz für die DX-Tipps. Ihr hört weiterhin das DX-Programm hier von Radio HCJB. Zwischendurch war ich kurz in Deutschland, zum Glück nicht bei der ganz großen Hitze, das ist ja doch ziemlich warm geworden in Deutschland. Und hier in Schottland zurück ist es angenehm, also wir haben auch bis zu 25 Grad, aber das ist richtig gut hier, also auch ein laues Lüftchen weht. Ein angenehmes Klima, es regnet auch gar nicht so viel. Es geht weiter mit der kleinen Andacht und Rüdiger Klaue.
1: In einer kleinen Dorfschule gab es eine Schulinspektion. Der Schulrat kam und fragte die Kinder von der 1. bis zur 8. Klasse, was sie lernen. Alle brachten ihre Lektionen vor. Vorne in der 1. Bank saß die kleine Tochter des Lehrers, sie war noch gar nicht schulpflichtig, aber sie saß schon dabei. Zum Spaß fragte der Schulrat das Mädchen, und was lernst du? Sie antwortete, ich lerne stille sein. Bevor man wirken kann, muss man still sein. Bevor man etwas Großes tun will, muss man auch Großes empfangen. Bevor man reden will, muss man hören. Und das ereignet sich in der Stille. Ich lerne das Stille sein. Diese Phase wird es auch in unserem Leben geben müssen, in der Schule des Lebens, in der wir warten lernen. Warum zieht man einen Pfeil, der nach vorn abfliegen soll, zurück? Im Zurückziehen erhält er die Kraft nach vorne, Wucht und Dynamik. Warum ziehen sich Christen, die im Alltag wirken und schaffen wollen, zurück und gehen in die Stille? Dort empfangen sie die Kräfte und Weisungen für das Leben und Handeln. Dynamik und Lebenskraft empfangen wir im Einswerden mit dem, der Kraft und Leben ist, mit Jesus. Und dieses Einswerden vollzieht sich in der Stille des Gebets und Horchens.

Ihr hört weiterhin das DX-Programm hier von Radio HCJB. Wir sind auch unter dem Namen Medienmagazin zu finden im Programmplan. Schaut da gerne mal rein. Ich komme aber zunächst zu den Sendezeiten und Frequenzen. Und zwar senden wir auf Kurzwelle auf 3995 kHz im 75 Meter Band und 5920 kHz im 49 Meter Band. Die Sendezeiten sind wie folgt: 6.30 Uhr, 11.30 Uhr, 16 Uhr, 19 Uhr und 23 Uhr, jeweils mitteleuropäischer Sommerzeit. Das Ganze gilt für das DX-Programm. Wie gesagt, Samstag und Sonntag sind wir zu hören. Ihr könnt uns aber auch hören mit anderen Programmen, und zwar 24 Stunden jeden Tag, 7 Tage die Woche. Am Sonntag übertragen wir jeweils den Gottesdienst live aus der Martini-Gemeinde morgens um 10. Schaltet da auch gerne mal ein. Ihr könnt uns auch weiterhin hören über Satellit, über den Satelliten Astra. Wir haben eine Telefon-App und im Internet unter www.hcjb.de. Dort findet ihr das DX-Programm auch im Podcast. Und jetzt geht es weiter mit dem Beitrag des ADXB.

0: 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Herzlich willkommen zu den DIX und Mediennews im Juni 2026. Zusammengestellt und vor dem Mikrofon sitzend sind Harald Süß und Franz Bratzda. Satellit Astra 19,2 Grad Ost. Shopping-TV-Sender. Unter HSE Trend HD wurde jetzt die HD-Version aufgeschaltet. Und Shop LC schaltete eine dritte SD-Kopie auf. Die beiden Plätze wurden vormals vom aufgelassenen Channel 21 genutzt. Änderungen bzw. Sparmaßnahmen bei den deutschen Radiosendern. Unter Das Ding vom SWR und Das Ding vom HR wurden die beiden Jugendsender UFM des Hessischen Rundfunks und Das Ding vom Südwestrundfunk fusioniert. BR24 Live, der Live-Übertragungssender des Bayerischen Rundfunks, wurde ersatzlos gestrichen. Und am Satelliten Hotbird 13 Grad Ost kann man unter Kabeliu Vendesh TV einen interessanten Musiksender aus Estland, bislang unverschlüsselt, verfolgen. Der Link dazu ist vendeshtv.eu. UKW Österreich, Oberösterreich und Tirol. Radio 88.6, das Rockradio, erweiterte das UKW-Sendegebiet in Oberösterreich und Tirol mit der Aufschaltung von 102,6 MHz aus Steyr, 106,6 MHz Kremsmünster und 107,5 MHz in Kirchdorf bei Krems. Diese Sender nutzte vormals die Welle 1 Oberösterreich. Und in Tirol wurden 103,9 MHz Heiming, 104,7 MHz Imst und 107,1 MHz Landeck aufgeschaltet. Diese drei Sender nutzte vorher das aufgelassene Magic Hit Radio. Die Homepage von Radio 88.6 lautet radio88.6.at. Digitales Radio DRB Plus Österreich. Mit Rufzeichen XXXL das Radio, Rufzeichen ONAU und dem oberösterreichischen Rufzeichen Stern Live Radio Stern änderten diese Sender ihre Kennung. Mit dem voranstehenden Rufzeichen sollen diese Programme dann schneller vom Hörer alphabetisch am Gerät gefunden werden. DRB Plus UKW Schweiz. Die geplante flächendeckende UKW-Abschaltung in der Schweiz ist vom Parlament gestoppt worden. Entgegen den ursprünglichen Plänen dürfen Radiosender nun auch über das Jahr 2026 hinaus auf UKW senden. Die SRG kehren wegen hoher Hörerverluste im Juli 2026 auf UKW zurück und der Bund hat Lizenzen bis mindestens Ende 2031 verlängert. Danach sollte terrestrisch es nur mehr DRB Plus in der Schweiz geben. Auf der Homepage des ADXB Infoservice, adxb.at, findet man die genauen aktuellen Frequenzangaben etwa unter Österreich Satellitenprogrammierung und der Astra Senderliste Österreich Sortierung, die nach einem Astra Vollsender-Suchlauf bei vielen Geräten mit dem Software-Tool Chansort direkt mittels USB-Stick ins TV-Gerät überspielt werden kann. Man erspart sich dann das mühsame manuelle Sendersortieren am Gerät. Weiters gibt es wie gewohnt auf adxb.at aktuelle Rundfunk-Fernsehlisten zum kostenlosen Runterladen, als auch die gesammelten DIX und Mediennews. Und jetzt zu den weltweiten Radioinfos von Harald.
1: Taiwan. Auch heuer wird Radio Taiwan International mit der deutschen und französischen Redaktion Sendungen im Sommer anbieten, die direkt aus Tamsui, einem Senderstandort in Taiwan, ausgestrahlt werden. Dafür wird es wieder Sonder-QSL-Karten geben. Diese werden unterschiedlich von den jeweiligen Redaktionen gestaltet sein. Zuvor hat es am 20. Juni noch 5 Minuten Testsendungen gegeben, mit denen man die richtigen Frequenzen gefunden hat. Da wir beim Erstellen dieser Information noch nicht die Ergebnisse dieser Testsendungen wissen und bei Ausstrahlungen dieser Information diese aber schon vorliegen werden, werden wir alle diese in Frage kommenden Frequenzen angeben. Aus folgenden 3 Frequenzen werden jeweils 2 davon ausgewählt werden. 15.145 kHz, 11.995 und 9.545 kHz. Das Schedule für die deutsche Sendung aus Tamsui im Juli, wobei eine halbe Stunde auf einer Frequenz von 17 bis 17.30 UTC und eine halbe Stunde auf der zweiten Frequenz von 17.30 bis 18 Uhr UTC gesendet wird, ist folgendes. 3. bis 5.7., 10. bis 12.7., 17. bis 19.7. und schließlich 24. bis 26. Juli 2026. Um die Sonder-QSL-Karte von RTI Deutsch zu bekommen, möge man seinen Empfangsbericht via E-Mail an folgende E-Mail-Adresse schicken. deutsch@rti.org.tw für Taiwan. Für die französischen Direktsendungen werden die gleichen Frequenzen und Zeiten benutzt wie für die deutsche Redaktion, nur eben im Zeitraum August 26. Die Berichte an die französische Redaktion können entweder über das Webformular auf der Homepage oder aber auch direkt an folgende E-Mail geschickt werden. fren, also fren@rti.org.tw. Wer jedoch die Briefform für den Bericht bevorzugt, kann an folgende Postadresse seinen Bericht schicken. RTI Radio Taiwan International, German Service oder eben French Service, PO Box 123-199 in Taipei 11199 in Taiwan. Holland bzw. Niederlanden. Seit vor einigen Jahren die Niederlande die Möglichkeit bietet, sich als Privatperson oder als Verein die Aussendungen via Mittel- und Kurzwelle eine Lizenz erwerben zu lassen, gibt es nun eine ganze Reihe von diesen Sendern, die allerdings alle eine begrenzte Sendeleistung haben dürfen. Deshalb ist es für jene Hörer, die nicht ganz in der Nähe dieser Senderwohnung, schwierig, sie zu empfangen. Außer man benutzt einen Web-SDR-Empfänger aus Holland oder nimmt gar den bekannten Twente-Universität Web-SDR zum Hören. Die meisten Stationen versenden auch teilweise sehr schöne eQSLs als Bestätigung zurück. Aber Achtung, oft senden die Stationen nur an Wochenenden oder Feiertagen. Beispielhaft möchte ich ein paar hier auflisten. Radio Casanova International mit Musik aus den 60er bis in die 90er Jahre. Der Sender ist in der Mitte von den Niederlanden mit dem Senderstandort Winterswijk und sendet mit 1 Kilowatt auf der Frequenz 6020 kHz. Ansagen erfolgen in Englisch und Holländisch und der Sendebetreiber ist ein Herr Ludwig Karels. Er sendet innerhalb von Stunden eine schöne eQSL, wenn man folgende E-Mail benutzt. Radio Casanova @hotmail.com. Korrespondenz ist neben Holländisch entweder in Englisch oder Deutsch möglich. Superclan Radio aus Overslag, direkt an der Grenze zur

0: aus den früheren Jahren. Auch kann es musikalisch rockig vor sich gehen. Man sendet zumindest tagsüber auf der Mittelwelle auch auf 801 kHz, aber nur mit einem Kilowatt. Ist also auf dieser Frequenz nur im lokalen Umkreis zu hören. Der Kontakt dazu lautet per E-Mail radioeuropa@hotmail.com. Fast alle diese Sender waren früher illegale Piratensender und heute senden sie legal über lizenzierte eigene Anlagen oder mieten sich zum Beispiel bei Channel 292 ein, der auf 6070 und 9670 eine 10 Kilowatt Station in Deutschland betreibt. Diesen Sender hatte ich sogar vor einem Jahr mitten in Ostafrika empfangen, aber eben nur diesen einen Privatsender, der aus Rohrbach in Deutschland sendet. Ich hoffe, für den einen oder anderen Hörer eine Anregung gegeben zu haben, sich auch mit den schwachen Privatsendern zu beschäftigen.
1: Und das waren die Juni 2026 DIX und Medientipps von Harald Süß und dem ADXB Infoservice. Die nächsten Tipps werden voraussichtlich im September nach der Sommerpause ausgestrahlt. Quellen waren diesmal Franz Pratzler, ADXB Infoservice, satindex.de, RTI Taiwan und Harald Süß. Über Reaktionen freuen sich nach wie vor Harald Süß via E-Mail h.us@aon.at und Franz Pratzler via E-Mail franz.pratzler@gmail.com bzw. der ADXB-Homepage adxb.at.
2: Ein herzliches Dankeschön an Harald Süß und Franz Pratzler für diesen DX-Beitrag. Und ihr habt es gehört, die gehen jetzt erstmal in die Sommerpause und sind im Juli und August nicht zu hören, erst im September wieder. Wenn ihr uns schreiben möchtet, bitte schickt uns ja Informationen oder was ihr so auf dem Herzen habt oder auch einen ausgefüllten Empfangsbericht, dann bitte an Radio HCJB Deutschland, Postfach 2504 in 32715 Detmold. Oder schickt uns einfach eine E-Mail unter info@hcjb.de. Das war's für das Wochenende 27. 28. Juni. Schön, dass ihr mit dabei wart. Schaltet gerne nächste Woche wieder ein. Hier am Mikrofon verabschiedet sich Horst Wiese und ich wünsche euch eine schöne Woche, gute X und Gottes Segen und bleibt auch gesund. Und ich hoffe, es wird auch ein paar Grad kühler in Deutschland.

0: Uhr und 30 Minuten.
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1: Der Auftrag, den Jesus in Befehlsform gab an seine Jünger und an seine Gemeinde, ist eindeutig und klar. Er hat auf dem Ölberg beim Abschied noch einmal gesagt, ihr werdet Kraft empfangen, wenn der Heilige Geist auf euch gekommen ist, und werdet meine Zeugen sein. In Jerusalem, in Judäa, Samarien, bis an die Enden der Erde. Was ist eigentlich die einfache, direkte Botschaft auf einen ganz einfachen Nenner gebracht? Gott ist heilig und gerecht. Die Bibel bezeugt das immer wieder. Und wenn ich so lese bei Jesaja zum Beispiel, wie er sagt, wer kann mit der hohlen Hand das Wasser des Meeres abmessen, mit der Spanne seiner Hand den Umfang des Himmels bestimmen? Und später sagt er dann, Vers 16, mit wem wollt ihr Gott vergleichen? Und wiederum heißt es, Gott ist heilig, mit wem wollt ihr ihn vergleichen? Der heilige und gerechte Gott ist unvergleichbar. Jesaja spricht hier von den Bergen, von den Seen, von dem Wasser. Er redet von all, und er sagt, niemand hat Gott belehrt. Wer kann den Boden, der die Erde bedeckt, mit Wasser in einem Eimer abfüllen oder Berge und Hügel auf die Waage abwiegen? Und wer kann dem Schöpfer der Welt Vorschriften machen? Braucht der Herr etwa einen, der ihn belehrt, an dem er sich bespricht, der ihn unterrichtet, ihn belehrt, ihm Einsichten vermittelt, ihm den rechten Weg zeigt? Begreift doch, für den Herrn und die Völker wie ein Tropfen am Eimer oder ein Stäubchen auf der Waagschale sind die Bewohner der fernsten Inseln. Gott ist einmalig, unvergleichbar, mit Menschen nicht zu vergleichen. Er ist heilig. Heilig heißt, er ist ganz anders als die Sünde. Er ist ganz anders als wir sündige Menschen. Er ist total getrennt von dem Stäubchen der Sünde. Gott ist heilig. Er hat nichts Falsches in sich. Deshalb ist auch Gott allein gerecht. Das heißt, er ist richtig. Als Gott diese Erde schuf, offenbarte er der Ewige sich in der Schöpfung. Der ewige, unsichtbare Gott ist für uns nicht sichtbar, wir können ihm nicht nahen. Niemand hat Gott je gesehen, schreibt Johannes in Johannes 1. Der eingeborene Sohn, der beim Vater war, der hat ihn uns offenbart. Gott wohnt in einem Licht, da niemand herzutreten kann. Aber obwohl Gott in diesem wunderbaren, herrlichen Licht wohnt und kein Mensch herzutreten könnte, Gott der Ewige ist, hat er sich immer wieder uns offenbart. Er hat sich uns offenbart in der Schöpfung. Und als er jeden Tag das Werk vollendet hatte, da heißt es, und er schaute es an, und siehe, es war sehr gut. Was Gott gemacht hat, war gut, war richtig. Gottes Gerechtigkeit zeigt sich in der Schöpfung. Als er den Menschen schuf, da heißt es, und er schaute ihn an. Er hat ihn nach seinem Bild gemacht. Und er war gut, sehr gut. Ja, sagst du, aber es gab doch die Möglichkeit, dass die Menschen sich gegen Gott auflehnten. Es gab doch die Möglichkeit der Sünde, da im Paradies. Sie konnten doch sich auflehnen gegen Gott. Sie haben es doch getan. Sie haben seine Gebote übertreten. Ja. Auch die Möglichkeit der Wahl, die Gott dem Menschen gegeben hat, war gut. Nur der Mensch wählte böse. Und wegen der Heiligkeit Gottes wurde der Mensch von Gott getrennt. Gott aber ist gerecht. Er ist in jedem Fall der, der es richtig macht. Wir brauchen ihn nicht zu hinterfragen. Die Tage kam jemand zu mir und sagte, ja, aber ich habe immer noch so überlege, ob nicht Gott doch irgendwo da einen Fehler gemacht hat, und da, weil ich das nicht verstehe und jenes nicht verstehe. Gott braucht keinen Ratgeber, da ist keiner, der das mit ihm bespricht. sondern Gott ist in seinem Wesen heilig und gerecht, dass er nichts falsch macht. Wir brauchen nicht zu fragen, könnte da irgendwo was sein. Deshalb ist auch sein Wort richtig. Was haben Leute alles schon versucht herumzuhäkeln und zu mäkeln daran? Man kann nichts daran ändern. Gott ist gerecht und sein Wort ist richtig. Deshalb ist sein Wort auch richtiges Wort Gottes in schriftlicher Form. Absolut zuverlässig für alle Fragen des Glaubens, des Lebens. Wir können uns darauf verlassen. Aber weil Gott gerecht ist und Gott heilig ist, weil er die Sünde hasst, weil er mit Sünde absolut keinen Kompromiss eingehen kann, sind wir Menschen durch den Sündenfall und durch unsere eigene Sünde von ihm getrennt worden. So getrennt, dass wir für Gott als tot gelten, geistlich tot. Und das heißt im Römerbrief, hierin ist kein Unterschied. Sie sind alle Sünder und haben die Herrlichkeit verscherzt, die Gott ihnen zugedacht hatte. Gott hatte uns von der Schöpfung her die Herrlichkeit, seine Ehre zugedacht, mit ihm eins zu sein. Darum sind wir nach seinem Bild geschaffen worden. Und durch die Sünde haben wir diese Herrlichkeit verscherzt. Sie ist uns verloren gegangen. Wir sind getrennt von Gott durch unsere Sünde, durch unsere Schuld. Wir sind deshalb durch die Sünde Adams, in welche wir nachher auch eingewilligt haben, von Gott getrennt worden. In Römer 5 heißt es, Vers 12, durch einen Menschen ist die Sünde in die Welt gekommen und der Tod durch die Sünde, so ist der Tod zu allen Menschen durchgedrungen, weil sie alle gesündigt haben. Das ist unsere Situation. Gott ist heilig und gerecht, aber wir sündig und verloren. Vers 18 heißt es, wie nun durch die Sünde des einen die Verdammnis über alle Menschen gekommen ist. Gottes gerechtes Urteil über uns Menschen heißt, gesündigt, die Gebote Gottes übertreten. Denn die Gebote Gottes spielen die Gerechtigkeit Gottes wider. Gott ist richtig. Wenn Gott sagt, du sollst Vater und Mutter ehren, ist das richtig. Wenn er sagt, du sollst nicht stehlen, ist das richtig. Wenn er sagt, du sollst nicht die Ehe brechen, ist das richtig. Und wer es tut, der erfährt das Gericht Gottes. Er ist verloren. Gott aber ist nicht nur heilig und gerecht. Es ist eine. Es ist Tatsache, aber die ist ja niederschmetternd. Wenn Gott nur heilig und gerecht wäre, hätten wir keine Chance. Wir wären alle nur auf dem Weg zur Verdammnis. Aber da kommt das Zweite, das Kernstück. Gott ist Liebe. Und der Liebe erbarmt er sich unser. Johannes 3, Vers 16, so sehr hat Gott die Welt geliebt, dass er seinen eigenen Sohn gab, damit jeder, der an ihn glaubt, nicht verloren gehe, sondern ewiges Leben habe. Herr Gott hat uns nicht so lieb, wie man einen Freund lieb hat. Gott hat uns nicht so lieb, wie ich meine Frau lieb habe. Gott hat eine viel höhere Qualität von Liebe. Die Bibel gebraucht aber ein anderes Wort dafür, Agape. Es ist die total selbstlose Liebe, die absolut reine Liebe Gottes. Gott liebt uns, wie kein Mensch uns lieben kann. Er hat uns so lieb, dass er uns sah in unserem Verlorensein, in Sünde und Schuld. Und dann erbarmte er sich über uns und sandte aus der Ewigkeit seinen Sohn. Er ließ ihn Mensch werden in der Person Jesu von Nazareth. Ließ uns die Nachricht des Vaters bringen, dass er der Helfer ist, der Retter, und ging dann seinen Weg bis zum Leiden am Kreuz, wo er am Kreuz als Sündloser, als Gerechter, als der Sohn Gottes, der alles richtig gemacht hat, in dem keine Sünde war, kein Falsch, wo selbst die Feinde nicht finden konnten. Diesem sündlosen Sohn Gottes lud der heilige Gott die Sündenlast der ganzen Welt auf. Die ganze Sünde und Schuld aller Menschen, aller Zeiten und schuf damit eine ewige Erlösung. Also ein Loskauf von der Sünde, von Satan und dem Verlorensein, ein Loskauf von der Hölle für alle Menschen, die an ihn glauben. Glauben bedeutet auch Vertrauen, treu werden. Also Menschen, die Jesus Christus vertrauen, die sagen, Herr, ich vertraue dir, dass du die Sünde der Welt und damit auch die meine Sünde getragen hast und meine Schuld bezahlt hast. Ich vertraue dir, so dass ich dir in Treue nachfolge. Ich glaube. Ich halte nicht nur diese Nachricht für wahr, ich vertraue dir, ich folge dir, ich glaube. Und jeder, der so gläubig wird, der weg von seiner Sünde wegkehrt und hinkehrt zu Jesus, jeder, der umkehrt und so zum Glauben an Jesus findet, wird nicht verloren gehen, sondern ewiges Leben haben. An die Stelle des ewigen Todes, der ewigen Verdammnis, empfangen wir durch Jesus ewiges Leben und gehen nicht verloren. Gott, der alles richtig gemacht und gesagt hat, hat's uns versprochen. Gott ist aber nicht nur der heilige Gott, der Gerechte, der unsere Sünde sieht und uns verurteilt. Gott ist nicht nur der Gott der Liebe, der barmherzig und seinen Sohn sendet, um unsere Sünde zu tragen, um uns anzunehmen, zu erretten, um uns ewiges Leben zu geben. Er ist auch der allmächtige Gott und treu. Mir ist gegeben alle Gewalt, sagte der auferstandene Jesus Christus, im Himmel und auf Erden. Gott ist allmächtig, er hat alle Macht in seiner Hand. Und er hat alle Macht dem Sohn übertragen. Darum sagt Jesus, mir ist gegeben alle Gewalt im Himmel und auf Erden. Und das wird deutlich in der Auferstehung, wo der Tod ihn nicht halten konnte. Er überwand den Tod und er wurde damit für uns der Bahnbrecher der Auferstehung. Eines neuen ewigen Lebens in ewiger Herrlichkeit. Und er stand auf in der Kraft des Heiligen Geistes. Wir lesen in Römer 8, Vers 11. Wenn aber der Geist Gottes, der Jesus von den Toten auferweckt hat, in euch wohnt, so wird er auch eure sterblichen Leiber lebendig machen. Der Geist hat Jesus auferweckt. Die Kraft des Geistes Gottes wird uns auferwecken zur Seligkeit, die wir an ihn glauben. Genauso wie Menschen, die ihm nicht glauben, auferstehen werden zur Verdammnis. Jesus ist der allmächtige Gott und treu. Das heißt, er gibt und durch die Ausgießung des Heiligen Geistes gibt er allen, die an Jesus glauben, die ihm nachfolgen, die Kraftwirkungen Gottes, die Kraft des Heiligen Geistes und die Liebe Gottes in unser Herz hinein. Das, was wir von Natur aus nicht haben, Feinde zu lieben, für Böses Gutes zu erwidern. Die Kraft haben wir nicht, mit der Sünde zu brechen, in der Neuheit des Lebens zu wandeln. All das hat Gott uns in seinem Sohn mit dem Heiligen Geist geschenkt. Ihr werdet Kraft empfangen, wenn der Heilige Geist auf euch gekommen ist und werdet meine Zeugen sein. Darum sagte er, gehet hin in alle Welt. Nicht in selbst erfundener Beschäftigungspolitik, nicht in eigener Kraft, oh nein, sondern erbitte von Gott die Platzanweisung für dich, wo du in dieser Welt diese gute Nachricht verbreiten sollst. Direkt, indirekt, in Wort, in Schrift, in dieser oder jener Weise. Verordne dich selber zum Dienst für den Herrn und das Evangelium. Sag, Herr, hier ist mein Leben. Ich möchte für dich da sein. Ich möchte die gute Nachricht, die mich errettet hat, wodurch ich ein Christ geworden bin, dass mir meine Sünde vergeben sind, die möchte ich, dass sie weitergetragen wird bis an die Enden der Erde. Dass jeder Mensch die gute Nachricht hört, dass Jesus gekommen ist, der Sohn Gottes, unsere Sünde zu tragen, unsere Schuld zu bezahlen. Und Jesus lässt uns nicht alleine gehen. Er hat den Missionsauftrag beschlossen mit dem Satz, siehe, ich bin bei euch alle Tage bis an der Weltende. Wenn ein Mensch gläubig wird an Jesus Christus und dem Herrn folgt, dann ist er Jesus Christus bei uns. Wo schon zwei oder drei sind, da ist der Herr in der Mitte. Und so begegnet er uns in besonderer Weise in der Gemeinde. Dass wir einfach hier das Zuhause haben, eine geistliche Familie darstellen, die gesandt ist in die Welt, die gute Nachricht allen Menschen zu bringen.
0: 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Es sprach zu Ihnen Evangelist Anton Schulte. Wir möchten Ihnen gerne ein Heftchen oder eine CD schicken, die mehr über den christlichen Glauben informiert. Falls Sie die haben wollen, können Sie uns anrufen. Unsere Nummer ist die 02681 983044. Nochmal die Nummer 02681 983044 oder schreiben Sie uns Neues Leben Radio, Raiffeisenstraße 2 in 57635 Wölmersen. Nochmal die Anschrift Neues Leben Radio, Raiffeisenstraße 2 in 57635 Wölmersen. Oder übers Internet unter www.radio-amigos.de. Nochmal die Internetseite www.radio-amigos.de. Ich wünsche Ihnen noch Gottes Segen.

Heute schon mal Danke gesagt? Nein, nicht zu einem anderen Menschen. Das ist für halbwegs zivilisierte und höfliche Zeitgenossen ja etwas Alltägliches. Aber haben Sie heute schon zu Gott Danke gesagt? Oder meinen Sie, Sie hätten dafür nun ganz und gar keinen Grund? Ein Psalmbeter hat da ganz andere Erfahrungen gemacht. Für ihn gibt es kein blindes, unpersönliches Schicksal, keine ziellosen Zufälle, die Natur und Menschen bestimmen. Gott ist für ihn ohne Zweifel der Schöpfer und Erhalter der Welt. So eng ist sein Vertrauensverhältnis zu Gott, dass er ihn als Herrn über die große Geschichte und genauso über seine ganz persönlichen Pläne und Prüfungen im Leben preist. Er kann gar nicht anders, als diesen Gott zu loben und ihm zu danken, obwohl er durchaus auch nicht immer auf Rosen gebettet war. Aber der Psalmbeter hat es am eigenen Leib erfahren. Wer auf diesen wundervollen Gott vertraut, also den Gott, der voller Wunder ist und nicht aufhört, ihn in Notzeiten um Hilfe zu bitten, den wird Gott nicht fallen lassen. Ein Psalmgebet als Lobgesang, in den schließlich alle Völker der Welt einstimmen sollen, der auch vor ihrem Herzen nicht Halt machen will. Kommt her und seht an die Werke Gottes, der so wunderbar ist in seinem Tun an den Menschenkindern. Aus Psalm 86, Vers 5. Sie hörten Gedanken zu diesem Wochenspruch für die am vierten Sonntag nach Trinitatis begonnene Woche. Verfasst von Angelika Krieser, produziert von Petra Schmid.

Für dieses Lied danken wir dem Jugendchor Tarmstedt. 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

0: Es ist 20 Uhr.
1: 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Das ist sehr, sehr wichtig. Und Christen sollen sich nicht verleiden lassen. 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

Wieder ist ein Monat vorbei und wir müssen einstimmen, dass die Zeit wie im Fluge dahingeht. Zeiten, Menschen, Landschaften, Beziehungen und Wissen stehen in ständiger Veränderung. Vom Wort Gottes sagte der Psalmist allerdings: Herr, dein Wort bleibt ewiglich, so weit der Himmel ist. Über Jahrtausende haben Menschen versucht, die Bibel zu verbrennen, zu vernichten, zu verhöhnen. Doch das Wort Gottes blieb und bleibt bestehen. Deshalb versammeln wir uns auch immer wieder um Gottes Wort, um aus der unveränderbaren Fülle zu schöpfen.

Lasst uns bitte beten. Unser ewig gerechter Herr, immer wieder ist deine Langmut, deine Geduld, deine Liebe und Tragkraft inmitten einer dich ablehnenden Menschheit zu bestaunen. Wie lange wartest du schon auf das Erwachen und Aufmerken der einen und auf die Einsicht und Umkehr der anderen? Aber die erwartete Reaktion bleibt aus, und ebenso suchst du auch nach Menschen unter deinem Volk, die bereit sind, sich zu speziellen Aufgaben einzusetzen und gebrauchen zu lassen. Ach, dass du sie finden und senden und segnen könntest. Amen.

Wir lesen einmal einen Text aus Hesekiel, Kapitel 22. Ich suchte unter ihnen, ob jemand sich zur Mauer machte und wieder den Riss stünde vor mir für das Land, dass ich's nicht verderbte. Aber ich fand keinen. Jesaja 30, 12. So spricht der Herr, der Heilige. Weil ihr das Wort verwerft und euch auf Mutwillen verlasst, soll solche Untugend euch wie ein Riss an einer Mauer sein, wo es erst zu rieseln beginnt und die dann plötzlich einfällt und zusammenbricht. Risse im Mauerwerk. Risse in den Mauern sind bekannt. Wir älteren Leute haben sie besonders häufig in den Nachkriegsjahren gesehen. Sie wurden durch Kanonen- und Bombeneinschläge und durch die daraus folgenden Grunderschütterungen verursacht. Die Sicherheit dieser Mauern wurde damit hinfällig. Von Mauerrissen handeln auch unsere gelesenen Bibeltexte. Was die Schreiber hier mitteilen, war keine gute Nachricht. Mauern sind eine Festung. Sie wurden schon vor langer Zeit zu vorbedachten Schutz- und Sicherheitszwecken errichtet. Sie hatten also eine sehr besondere Bedeutung. Starke, feste Mauern wurden vorwiegend um bedeutende Städte gesetzt. Sie sollten zur feindlichen Abwehr und zum Schutz der Stadtbewohner dienen. Rienecker schreibt zum Beispiel von Mauernfundamenten, die bis zu 10 Meter stark waren. Diese Fundamente wurden tief in die Erde eingesenkt, sodass die angreifenden Feinde sie nicht untergraben konnten. Die Städte wurden zu wichtigen Stützpunkten ausgebaut und dienten gleichzeitig zu Vorratsplätzen und zum Zufluchtsort für die umliegenden Anwohner. Das gewaltige Mauerwerk um diese Städte machte in der Tat einen Eindruck von uneinnehmbarer Festung. In 4. Mose Kapitel 13 lesen wir von den Kundschaftern, die ausgesandt waren, das Land Kanaan zu erkunden. Sie kehrten zurück und berichteten, das Land ist gut, aber das Volk ist stark und es sind sehr große feste Städte darin. Das löste Angst und Unruhe aus und die weite Mehrzahl des Volkes weigerte sich jetzt weiterzuziehen. Man schreckte zurück vor den starken Mauern. Unsere Bibeltexte handeln von Mauern im übertragenen Sinne. Die Stadt Gottes hat auch feste Mauern. Der Prophet Jesaja schreibt, wir haben eine feste Stadt und ihre Mauern sind Wehre und Heil. Öffnet die Tore, damit das gerechte Volk einziehen kann, das den Glauben bewahrt. Jesaja 26. Mit Heil war im Alten Testament das gnädige, wohlwollende Wirken und die heilsame Hilfe Gottes gekennzeichnet. Im Neuen Testament ist mit Heil das geschehene Werk Jesu Christi gemeint, das jeder Mensch erfahren soll. Durch sein Selbstopfer am Kreuz hat Jesus die Macht der Sünde bezwungen und der Menschheit das rettende Heil ermöglicht. Das Heil zu erfahren bedeutet die Vergebung, die Erlösung, den Freispruch, den inneren Frieden und die Gewissheit der ewigen Seligkeit zu erfahren. Diese Begriffe kennzeichnen gleichzeitig auch den Charakter der Stadt Gottes, welche die Gemeinde unseres Gottes ist. Ein Mensch, der die neutestamentliche Herzenserneuerung erfahren hat, der steht im Heil. Er steht in der Gerechtigkeit und in der Wahrheit Gottes und lebt somit in völlig anderen Lebenselementen, als er sie vorher kannte. Jesus sagte, dass solcher Mensch durch den Glauben vom Tode zum Leben hindurchgedrungen ist, Johannes 5. Das ist das göttliche Heil. Die Mauern und Wehre dieser Stadt Gottes sind Heil, so haben wir gelesen. In diesen Mauern wohnt Gottes Volk, dessen Ruhe und Sicherheit im echten, gesunden Heilsstand liegt. Doch unsere Eingangstexte sprechen von Risse in der Mauer der Stadt Gottes. Haben wir schon mal vor einer solchen Mauer gestanden? Das Herabrieseln von Schutt an einer Mauer kündigt Risse und Zerfall an. Fachleute, die das kennen, werden in solchem Fall sofort an die notwendigen Erneuerungsaktionen denken. Genau das suchte auch der Prophet Hesekiel zu tun. Unser Textkapitel zeigt Jerusalem als eine Stätte völliger Verderbtheit.
Der Prophet sah das Rieseln an der Mauer des Glaubens bei seinem Volk und ging schonungslos auf das Versagen der Ältesten und Vorsteher ein. Wörtlich heißt es im Zusammenhang: Ihre Priester verdrehen das Gesetz und entheiligen mein Heiligtum, den Tempel. Sie halten unter dem Heiligen und Unheiligen keinen Unterschied und lehren nicht, was rein und unrein ist. Sie reden, was der Herr nicht geredet hat, und üben Gewalt und Unrecht an den Armen und Elenden und so weiter. So sieht das Rieseln aus. Bei diesem Zustand durfte es nicht bleiben. Das Rieseln hatte eingesetzt und kündete den Zerfall der Mauer und ihre Sicherheit an. Der Herr wusste um alles und wollte eine rettende Hilfe schaffen. Ich suchte unter ihnen nach einem Mann, der vor mir für das Land wieder die Risse stünde, damit es nicht ganz verderbe. Aber ich fand keinen, so heißt es. Der treue Hesekiel konnte hier scheinbar nur wenig ausrichten. Denn wir lesen in Psalm 11, Vers 3, Sie reißen den Grund um, was sollte der Gerechte ausrichten? Das Gericht Gottes konnte nicht ausbleiben. Die Verbannung nach Babylonien stand nahe. Bruns setzt hier hinzu, wo sind die Fürbeter in unserem Volk? Gott wartet auf sie. Nach 1. Mose Kapitel 18 rang Abraham vor Gott um die Gerechten in Sodom. Er begann mit 50 und endete mit 10, und der Herr sprach, Finde ich 10 Gerechte darin, so will ich die Stadt nicht verderben. Hieraus ersehen wir, wie Gott zu den Gerechten steht. Abrahams Fürbitte war nicht umsonst, denn er ist erhört worden. Und was können wir tun? Gott erwartet von seinen Dienern, dass sie auf das Wohl der Stadt Gottes achten. Sie ist die Gemeinde des Herrn, in der das erlöste Volk Gottes wohnt. Die folgende Aussage von Jeremia lässt sich auch auf diese Stadt beziehen. Suchet der Stadt Bestes und betet für sie, denn wenn's ihr wohl geht, so geht es auch euch wohl. Sie ist das neutestamentliche Jerusalem, das Christus gegründet hat. Und Paulus nennt sie den heiligen Tempel, der auf dem Grund oder Lehrgrund der Apostel und Propheten steht, da Jesus Christus der Eckstein ist. Und er setzte hinzu, der Tempel Gottes ist heilig, der seid ihr. Ein Rieseln im Bauwerk dieses Tempels sollte für die Diener des Herrn ein Alarmzeichen sein und sie dazu anregen, sich zur Mauer zu machen und die eventuell eingetretenen Schäden zu beseitigen. Wir wissen, dass Jesus einmal über Jerusalem weinte, Lukas 19. Deshalb wollen wir doch Sorge tragen, dass er nicht auch über seine Stadt, die Gemeinde, weinen müsste. Lasst uns bitte bedenken, dass der reine, unverfälschte Glaube, die Gerechtigkeit, die vor Gott gilt, die göttliche Gnade und Wahrheit und der gottgefällige Glaubensgehorsam unsere einzig zuverlässige Sicherheit sind. In dieser Stadt will Gott sein Volk sehen. In diesem Zustand will er es sehen. Und mit allem geistlichen Segen in himmlischen Gütern will er sein Volk segnen. Doch alles, was dem entgegensteht, sind Risse in der Mauer, die andeuten, dass die Sicherheit zerfällt. Ohne die Mauern, die Gott seinem Volk gesetzt hat, gehen wir unter. Darum sollten wir alle mit David den Vorsatz fassen und sagen, Deinen Willen, mein Gott, tue ich gern, und dein Wort habe ich in meinem Herzen. Amen.

0: Bereits morgen beginnt schon wieder der Alltag. Unsere Aufgaben und Pflichten rufen uns, und es ist leicht, sich schon bald einsam und verlassen zu fühlen. Somit möchte ich Ihnen an dieser Stelle noch Mut machen, indem ich Sie der Gnade Gottes anbefehle. Die Gnade Gottes ist reichlich da. Schöpfen Sie nur davon. Wenn Sie durch das Programm ermutigt wurden, schreiben Sie uns doch einmal.
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0: 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Am Mikrofon begrüßen Sie ganz herzlich Viktor und Anna Sawatzki. Helene Regier aus Altenkirchen feiert heute ihren Geburtstag. Ihre Schwester wünscht ihr von Herzen Gottes reichen Segen für das kommende Lebensjahr. Gesundheit, Kraft und viele glückliche Jahre im Kreise der Familie.
1: Unser Leben ist nur Gnade von den Kindesbeinen an. Heute darfst du es auch sagen. Viel hat er für mich getan. Auch in allen deinen Jahren hat er dich bewahrt, gepflegt, hat das Nötige gegeben auf dem ganzen Lebensweg. Seine Gnade hat gezeigt dir, dass du einen Retter brauchst. Seit der Stunde der Vergebung du mit ihm die Zukunft baust. Seine Gnade hat getragen durch die Tiefen und die Höhen. Wenn du hattest Schwierigkeiten, hat der Herr gehört dein Flehen. Wenn vom Kampf du müd geworden, schwer die Hände des Gebets, hat in Gnaden Gott getröstet, dich gestärkt, erhoben stets. Seine Gnade hat behütet in der Stunde der Gefahr. Sein Versprechen, ich bin bei euch, wurde oft im Leben wahr. Heute wollen wir gemeinsam danken Gott für diese Gnade, das gesegnet hat, getragen, ja, dir stets zur Seite stand. Und wir wünschen heut von Herzen dir die Fülle seiner Gnade, dass sie deines Lebensbecher mögen füllen bis zum Rand. Was im Leben noch begegnet, liegt in Gottes starker Hand, doch auch weiter soll dich tragen, unseres Heilands Lieb und Gnade.

0: Am Montag, den 22. Juni, feierte David Pries aus Detmold seinen 55. Geburtstag. Die Geschwister aus der Gemeinde gratulieren.
1: Lieber David, von Herzen senden wir heute auf diesem Wege unsere herzlichen Segenswünsche zu deinem Geburtstag. Wir, die Glaubensgeschwister der Gemeinde Detmold-Hohenlohe, möchten dir von Herzen danken für deinen sehr wertvollen Dienst.

0: Unser nächster Gruß geht an Maria Polewik aus Detmold. Sie feierte am 22. Juni ihren 78. Geburtstag. Liebe Maria, Gottes reichen Segen auch für das kommende Lebensjahr. Möge seine Liebe dich jeden Tag umgeben.
1: Freut euch an dem Herrn und seid fröhlich, ihr Gerechten, und jubelt alle, die ihr aufrichtigen Herzens seid. Psalm 32, Vers 11.

0: Erich und Helena Plonke gratulieren Arvid Neumann aus Safik zum Geburtstag. Sie wünschen ihm gottesreichen Segen, Gesundheit und noch viele weitere gesegnete Jahre. Heute ist dein Ehrentag. Ein Gedicht von Elvira Strömer.
1: Heute ist dein Ehrentag, ein Tag von Gott geschenkt. Wenn du den Weg zurück heute schaust, staunst du, wie Gott gelenkt, wie er geführt dich jeden Tag, wie er dich hat getragen, wie er an deiner Seite war in allen Lebenslagen. Er will es auch in Zukunft tun. Auf ihn kannst du vertrauen. Mit ihm, da kannst du sicher gehen, auf ihn kannst fest du bauen. Was er in seinem Wort versprach, das hält er ganz gewiss. Er wird bei dir sein jeden Tag, nein, er verlässt dich nicht. Wir wünschen dir fürs neue Jahr Gesundheit, Kraft und Gottes Segen, dass seine Nähe du spüren magst auf allen deinen Lebenswegen.

0: Seinen 60. Geburtstag feierte Peter Derksen aus Detmold am 25. Juni. Die Familie Derksen gratuliert.
1: Lieber Peter, wir gratulieren dir ganz herzlich zu deinem 60. Geburtstag. Peter, du bist ein wertschätzender, herzlicher, unglaublich fleißiger, geliebter Mensch. Du bist jemand, der nicht lange fragt, sondern anpackt. Jemand, der stets zur Stelle ist, wenn Hilfe nötig ist. Ein Mensch, auf den man sich jederzeit verlassen kann. Du bist immer für andere da. Schön, dass wir dich haben. Danke für deine Liebe, deine Gebete und deine Hilfe. Wir wünschen dir weiterhin gottesreichen Segen, Gesundheit, Freude im Herrn, Treue im Gebet, festen Glauben und noch viele glückliche Jahre im Kreise deiner Lieben. In Liebe, deine große Familie Abraham Derksen aus Detmold.
0: Ich aber traue darauf, dass du so gnädig bist. Mein Herz freut sich, dass du so gerne hilfst. Ich will dem Herrn singen, dass er so wohl an mir tut. Psalm 13, Vers 6.

0: Wir senden unsere herzlichsten Segenswünsche an die Geburtstagskinder des letzten Monats aus dem betreuten Wohnen in Detmold. Peter Enz, der am 9. Juni 90 Jahre alt wurde, Lydia Quast zum 77. Geburtstag am 11. Juni.
1: Jakob Esau zum 89. Geburtstag, ebenfalls am 11. Juni. Maria Tefs zum 86. Geburtstag am 13. Juni.
0: Anna Klippenstein zum 81. Geburtstag am 16. Juni. Erwin Fast zum 88. Geburtstag am 20. Juni.
1: Agnes Ellrich zum 92. Geburtstag ebenfalls am 20. Juni. Und an Lili Klund, die heute am 28. Juni ihren 79. Geburtstag feiert.
0: Und auch die liebe Betreuerin Rita Barkentin wird nicht vergessen. Sie feierte am 14. Juni ihren 60. Geburtstag. Liebe Geburtstagskinder, ein neues Lebensjahr ist ein Geschenk und ein Zeichen von Gottes Treue. Auch wenn die Kraft im Alter manchmal nachlässt, dürfen Sie wissen, bei Gott sind Sie unendlich wertvoll und niemals allein. Er kennt jeden Ihrer Wege und trägt Sie durch jeden Tag.
1: Für das neue Lebensjahr wünschen wir Ihnen von Herzen Gesundheit, die nötige Kraft, die Freude an der Gemeinschaft und vor allem den tiefen Frieden, den nur Gott uns schenken kann. Psalm 139, Vers 5. Und sie werden singen von den Wegen des Herrn, denn groß ist die Herrlichkeit des Herrn.

0: Das waren die Grüße und Segenswünsche für diese Ausgabe der Sendung Wunschbox von Radio Segenswelle mit Viktor und Anna Sawatzki.
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0: Wir wünschen Ihnen einen gesegneten Sonntag. Gott befohlen.

0: Es ist 22 Uhr.
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2: Hallo und herzlich willkommen zu einer neuen Folge Frag den Kotsch. Ich bin Benjamin, bei mir sitzt Tina und natürlich Michael Kotsch. Ich bedanke mich, dass du heute da bist. Wir stellen uns heute die Frage, wie wurde in der Bibel Seelsorge betrieben? Wir freuen uns, dass du eingeschaltet hast und ich würde sagen, wir fangen erstmal an, uns so ein bisschen eine Definition von Seelsorge zu erarbeiten. Was ist Seelsorge überhaupt? Was bedeutet denn der Begriff Seelsorge? Weil in der Bibel ist das ja kein Wort, was grundsätzlich so vorkommt.
3: Ja, also wir hatten uns ja im Vorfeld auch schon etwas unterhalten und dann hatte Tina ja darauf hingewiesen, dass in manchen Gemeinden wird Seelsorge in erster Linie bezogen so auf Bekehrungsgespräch. Mhm. Also da ist jemand, der kennt Gott nicht und jetzt erklärst du demjenigen, du bist von Gott getrennt und du musst deine Sünden bekennen und dann wird dir die Sünde vergeben und so. Und ich würde durchaus sagen, das ist auch ein ganz zentraler, wichtiger Punkt von Seelsorge. Der spielt ja schon eine ganz entscheidende Rolle. Aber Seelsorge vom Begriff her ist ja die Sorge um die Seele, so könnte man das wohl sagen. Und mit Sorge ist gemeint, also einmal, es geht mich an. Und zwar nicht nur meine eigene Seele, sondern auch die Seele der anderen Menschen. Also das heißt, wie es dem anderen geht. Heute würden wir vielleicht auch manchmal sagen, eben psychisch, seelisch, das passt, gehört ja ganz nah zusammen, geistlich auch dabei. Und weil es mir Sorgen macht, ist nicht nur so, dass ich jetzt depressiv zu Hause sitze und dann da weine oder so, sondern dann versuche ich dem anderen oder natürlich jetzt auch bei mir selbst, etwas zu verändern. Also irgendwie da ein Gespräch zu suchen, auf Sachen hinzuweisen, die der andere entweder schon weiß oder den anderen zu unterstützen. Und das alles kann Seelsorge sein. Also Seelsorge ist dann in erster Linie mit dem Reden. Also ich rede etwas, ich sage etwas, ich frage nach, um zuzuhören, wie es dem anderen geht. Ich versuche dann, das zu reflektieren, auf Sachen aufmerksam zu machen, die dem anderen vielleicht jetzt nicht ganz deutlich geworden sind. Aber ich versuche dann auch mit dem anderen ein paar Stückchen des Weges zu gehen. Also ich glaube, Seelsorge muss nicht nur in Worten liegen, sondern kann auch in ganz praktischer Sache liegen. Also zum Beispiel daran, dass du jemanden tröstest oder jemanden praktisch in einer Arbeit hilfst, weil er sich total überfordert fühlt damit. Das kann auch so eine Art Seelsorge sein. Also Seelsorge, eben ich sorge mich um die Seele eines Menschen, ein Stück weit bei mir selbst, ein Stück weit bei anderen. Und insofern, glaube ich, betreiben wir alle, auch wenn wir aufmerksam als Christen leben, immer wieder Seelsorge und benennen es dann vielleicht auch gar nicht ganz deutlich so. Also du bist in einem Hauskreis und erzählt dir einer, ah, ich habe jetzt eine Prüfung, mir geht alles so schlecht und ich bin so fertig und so. Und dann sprichst du vielleicht jemandem Mut zu. Und auch das würde ich durchaus als Seelsorge bezeichnen, wenn es ernst gemeint ist oder wenn es nicht nur eine Floskel ist.
2: Also kann man so quasi grundsätzlich sagen, das Erste, was dazu gehört, ist, dass ich mich um die Seele des Gegenüber an Sorge und dass daraus eine Handlung resultiert, die ihm helfen soll.
3: Genau. Und Handlung ist eben jetzt etwas, was ich tue, oder auch was ich sage.
2: Genau.
3: Und das bedeutet ja, dass das schon so ein bisschen so ein Trend ist, gegen einen Trend, der sehr darauf schaut, nur, was geht mich an. Also das heißt, ich sage dem anderen nur was, wenn der mich nervt. Dann sage ich, hey, du nervst mich. Aber vielleicht nervt er mich gar nicht, aber der macht gerade sein Leben kaputt. Dann sage ich, ja, egal, mach, was du willst. Das wäre dann eben nicht Seelsorge, sondern Seelsorge ist ja so. Und da sind wir dann auch wieder bei der Bibel, weil das sind Menschen und da sind wir aufgefordert, dass uns der andere nicht egal sein soll, sondern dass wir Anteil nehmen am anderen und dass wir auch das Gute für den anderen wollen und ihm deshalb dabei helfen. Und da wäre dann ja auch Gott, der manchmal Seelsorge betreibt, weil Gott ja auch das Gute für den Menschen, also für dich und für mich und so will und deshalb auch was unternimmt. Also er steht nicht nur einfach da oder ist im Himmel, sondern er unternimmt etwas, damit ich seelisch von meinem Leben vorankomme oder dass Dinge, die eben nicht gut laufen, besser laufen oder so. Und ja, aber eben deshalb sehen, also Anteil nehmen am anderen und dann etwas machen, sagen, was weiterhilft.
4: Es gibt ja auch Menschen, die jetzt nicht unbedingt mit Jesus unterwegs sind, die würden vielleicht auch sagen, ich betreibe Seelsorge. Wo ist denn dann der Unterschied zwischen Christen?
3: Ja. Genau, also glaube ich, das könnte man auch durchaus so sagen, weil Seelsorge an sich, da gibt es bestimmt Leute, die haben Empathie mit jemand anders oder die wollen auch jemanden einfach trösten, weil sie merken, dem geht es jetzt schlecht und so. Ein ganz wesentlicher Unterschied besteht dann, glaube ich, darin, wie ich die Fragen oder die Schwierigkeiten des anderen sehe und einordne und welche Wege ich dem anderen vorschlage oder was ich dort benenne, als wo ich meine, sei es auch ein Defizit. Mhm. Also meinetwegen, dann hast du irgendeinen Menschen, der ist jetzt in der Ehekrise. Und dann würde vielleicht die beste Freundin der Frau, die würde sagen, ah, dein Typ, der nervt und trenn dich einfach von dem, dann geht's dir besser. Als Christ, wenn ich jetzt weiß, dass Gott eigentlich Ehe will und dass Gott auch will, dass ich nicht nur auf die Fehler des anderen schaue, sondern auch meine eigenen Fehler sehe, jetzt würde ich als Christ eben diese Prinzipien, die Gott mir gegeben hat, für mein eigenes Leben und für das Zusammenleben anwenden auf diese Situation. Und dann versuchen, vielleicht bei dieser Person, jetzt meinetwegen, wenn ich jetzt mit der Frau sprechen würde, herauszufinden, ja so, woran liegt das und was könnte man denn da ändern? Und nicht von vornherein gleich sagen, jetzt geht man, sondern zu sehen, also wo musst du vielleicht auch Sachen ändern, vielleicht auch wo der andere, also wo ist so das Idealbild, was Gott hat? Und weil Seelsorge geht ja immer davon aus, ist es irgendetwas, was jetzt nicht ganz so rund läuft und jetzt wollen wir helfen, das etwas idealer zu machen. Dann ist ja die Frage, ja, was ist denn jetzt das Idealbild? Und dieses Idealbild hängt sehr stark ab von der Weltanschauung, die ich habe, von dem Weltkonzept, von dem, was ich als glücklich und gut betrachte. Und da würde ein Mensch ohne Gott eben andere Ziele verfolgen als der, der Christ ist. Mhm. Und da liegt, glaube ich, ein wesentlicher Unterschied zwischen dem, wo man sagen könnte, da macht jemand Seelsorge, der nicht gläubig ist, oder da macht jemand eben Seelsorge, der gläubig ist. Und unter uns als Christen sprechen wir ja meistens, wenn wir von Seelsorge sprechen, eben die, wenn man gläubig ist. Aber im Grunde genommen sind ja manche Sachen ähnlich, wie zum Beispiel, du gehst zum Sozialarbeiter oder zum Psychotherapeuten oder sonst wie dahin und da erzählst du auch deine Sorgen und deine Probleme und er versucht dir auch zu reflektieren und eine Antwort zu geben. Da könnte man sagen, ja, das ist eine Art säkulare Seelsorge. Und das müssen wir natürlich unterscheiden. Der versucht dir auch zu helfen, in deinem Leben was zu verändern oder was zu erkennen, aber nach anderen Prinzipien, mit einem anderen Ziel vor Augen.
2: Genau, also was ich jetzt, oder was wir jetzt ja daraus mitnehmen können, ist, bezüglich jetzt auch der Definition von biblischer Seelsorge ist, es ist die Sorge um die Seele, woraus Handeln resultiert, was dem Gegenüber mehr zu Gott bringen will. Mhm.
3: Und wenn man, oder eben auch auf die Maßstäbe Gottes hinweist, oder auf das Denken Gottes hinweist oder so etwas.
2: Genau. Mhm. Und da ist jetzt natürlich die Frage, wo trifft denn jetzt diese Definition auf die Bibel zu? Wo finden wir in der Bibel zum Beispiel Beispiele dafür, dass das stattgefunden hat?
3: Ja, also ich würde jetzt unterscheiden einmal Altes Testament, Neues Testament, weil da die Prinzipien auch etwas unterschiedlich ablaufen. Und dann in beiden Seelsorge, die von Mensch zu Mensch geschieht und Seelsorge, die von Gott zu Mensch geschieht, die dann uns aber wieder ein Vorbild sein kann. Weil Gott wird ja in der Bibel sowohl als auch Neues Testament dann für diejenigen, die das wollen, also die mit Gott leben wollen, als Vater bezeichnet oder manchmal auch als Hirte bezeichnet, der sich dann um seine Schäfchen kümmert. Und wenn er sich um sie kümmert, dass es ihnen gut geht, ist das ja auch eine Seelsorge. Also das heißt, wir finden sowohl im Alten als auch im Neuen Testament Menschen, die in schwierigen Situationen sind. Manche merken das noch nicht. Und dann greift Gott in irgendeiner Weise ein, versucht da was zu reflektieren, Menschen auf die richtige Bahn zu bringen oder zu trösten, zu ermutigen, weil es ihnen schlecht geht. Und da ist Gott dann auch so eine Art Seelsorger, indem er aktiv wird durch das, was er sagt, aber auch durch das, was er tut. Und dann finden wir losgelöst davon dann Menschen, die Seelsorge betreiben. Und manche Beispiele haben wir dann, die sind negativ. Also wir merken ja, das klappt ja gar nicht gut. Und manche, das klappt dann positiv. Also wo sie dann auch das machen, was sie hätten tun sollen und wo das dann hinterher auch gut rauskommt. Und manchmal finden wir sogar im Neuen Testament dann die direkte Aufforderung für Seelsorge. Also dass wir aneinander Anteil nehmen sollen, dass wir einander trösten sollen zum Beispiel. Oder dass wir uns miteinander freuen sollen. Das sind ja auch alles Aspekte, die sind in einer gewissen Weise Seelsorge. Und wenn ich jetzt mal im Alten Testament da so ein typisches Beispiel nehme, wo ein Mensch das zu einem Menschen tut, dann würde ich sagen, dann ist das so der Nathan, der zu David geht, nachdem David gesündigt hat. Also jetzt könnte er einfach sagen, König, geht mich nichts an, soll der machen, was er will und so. Aber der sieht, da ist im Leben von David was ziemlich schief gelaufen, ganz kaputt in seiner Beziehung zu anderen Menschen, also zu der Bathseba und auch zu seiner eigenen Frau und so und auch zu Gott. Und jetzt versucht er eben deutlich zu machen, was da falsch gelaufen ist und ihn dahin zu führen, das wieder zu korrigieren. Und das wäre so ein typisches Beispiel. Da könnten wir dann ja wieder Dinge draus ziehen. Nicht, was wir daraus ziehen können, ist, auch das falsche Verhalten eines anderen Menschen, der in deinem Umfeld ist, sollte dir nicht egal sein. Sondern manchmal musst du Menschen auf deutliche Fehler, oder die Bibel nennt das denn auch Sünde, hinweisen. Mit dem Ziel, nicht, dass der andere es nur hört, sondern mit dem Ziel, dass der andere es einsieht und dann auch sein Verhalten verändert und Vergebung bei Gott sucht. Und das ist in diesem Fall dann ja sogar gelungen. Da haben wir in dem Psalm, nicht, wo dann der David total zerknirscht ist und Herrn Gott um Vergebung bittet und so. Und da merken wir, oder es hat dann wirklich was stattgefunden. Da ist deutlich geworden, dass wir Defizite in seiner eigenen Seele gerade stattgefunden haben.
2: Genau, also Du hast ja schon so ein bisschen angesprochen, dass es auch von Gott aus selber Seelsorge gibt, aber auch von Menschen, dass man da auch tatsächlich Unterschiede dabei sieht. Welche Unterschiede sieht man denn im seelsorgerischen Bereich vom Verhalten Gottes gegenüber dem Menschen und von dem Menschen selber gegenüber dem Menschen?
3: Also ich glaube, ein ganz wesentlicher Unterschied ist so ein gradueller. Und der liegt dann darin, dass Gott ja unsere Seele viel besser kennt als irgendein anderer Mensch. Also wer weiß genau, was da abläuft, der sieht, Gott sieht auch in die Zukunft. Gott hat auch andere Möglichkeiten einzugreifen. Also beispielsweise, was Gott ja mehrfach, immer wieder, so im Alten, also im Neuen Testament tut, aus seelsorgerlichen Gründen, dann führt er Leute in irgendeine schwierige Lebenssituation. Also das können wir jetzt Prüfung nennen, Versuchung nennen, Anfechtung nennen. Das ist ja gerade im Jakobus Kapitel 1, dann steht, freut euch, wenn ihr in mancherlei Anfechtung fallt. Und dann steht ja, weil diese Anfechtung wirkt Beständigkeit und so, also wirkt so ein Wachstum. Und diese Sachen, das können wir ja gar nicht tun. Also das heißt, wir können jetzt nicht direkt sowas bewirken, was Gott bewirkt. Oder an anderen Stellen sehen wir, dass Gott aus seelsorgerlichen Gründen Leute gewisse Krankheiten gibt. Also beispielsweise Paulus, der im 2. Korintherbrief dann sagt, dass er so einen Pfahl im Fleisch hat und dann rebelliert er dagegen und sagt, den will ich nicht, das will ich loswerden. Und dann muss Gott ihm hinterher deutlich machen, ey, du hast dieses Leiden, damit du nicht überheblich wirst. Und Überheblichkeit ist eine schlechte Sache für ihn und für seine Beziehung zu Gott und für anderen Menschen auch. Und jetzt macht Gott da was und greift ein und dämpft dadurch. Und diese Sachen können wir nicht machen, weil wir nicht in das Herz des Menschen sehen können. Wir müssen deshalb auch mal vorsichtig sein, wenn wir jemanden dann so sagen, oh, das ist jetzt dein Problem oder da ist was, sehr vorsichtig sein, weil das kann schnell Spekulation sein. Oder ich kenne auch Leute, die haben so ihre Lieblingsideen oder die haben dann gerade ihre eigenen Probleme und die projizieren sie gerade auf andere. Also ich habe Probleme mit meinen Eltern, also musst du die auch haben oder so. Und da muss man sagen, ey, vorsichtig. Oder die haben gerade einen Kurs besucht, wie ich das jetzt in den letzten Jahren immer häufiger höre, so Kurs über Narzissmus. Und plötzlich entdecken sie überall Narzissten. Alle Leute, die ihnen nicht passen, sind Narzissten. Heißt dann, Finger davon, mit dem habe ich nichts mehr zu reden, mit dem auch nicht mehr. Und plötzlich, wo die Bibel sagt, ja, selbst liebe deine Feinde, ja, aber die Narzissten nicht. Oder wenn ich ihn liebe, habe ich mit dem nicht mehr zu tun. Und ich sage, nee, lieben heißt auch Kontakt mit demjenigen haben, versuchen denjenigen, auch wenn er Persönlichkeitsstörungen hat, weiterzuhelfen, also nicht ihn einfach abzuschreiben oder so. Und da merken wir, da ist dann ein Unterschied. Wir als Menschen haben eben auch schneller Denkfehler, gehen mehr von uns aus, haben weniger Möglichkeiten. Aber deshalb finde ich es ganz spannend, in der Bibel darauf zu achten, wie Gott das tut, weil ich glaube, dass wir davon einiges lernen können, weil Gott das halt in vollkommener und besserer Weise noch tut, als wir das überhaupt tun können.
4: Ich habe mich auch gefragt, gibt es sowas wie Selbstseelsorge? Weil ich dachte jetzt an diesen Vers, ich zitiere den jetzt einfach irgendwie frei, wo dann auch in dem Psalm steht, meine Seele, was bist du so unruhig in mir? Harre auf Gott. Also, dass man sich selber quasi ermahnt, harre auf Gott.
3: Doch, in einer gewissen Weise geht das ja auch. Und das ist sicherlich eine ganz empfehlenswerte Sache, auch immer so auf die Gesundheit der eigenen Seele zu achten. Und das kann daran sein, indem ich mir von Gott Sachen zeigen lasse. Also manchmal, ich bete jetzt und dann zeigt mir Gott auch in meinem Leben, was gut läuft oder wo ich vielleicht gerade auf dem falschen Weg bin oder ermutigt mich auch zum Beispiel durch einen Bibelvers. Das kann ja auch sein. Also ich bin jetzt total frustriert und ich lese jetzt einen Bibelvers und ich bin total ermutigt. Und jetzt ist ja nicht die direkte Stimme von Gott vom Himmel, aber irgendwie könnte man das auch als Selbstseelsorge bezeichnen. Oder ich habe jetzt ein schlechtes Gewissen oder ist der Heilige Geist vielleicht, der wirkt an mir und jetzt sage ich, ohne dass mir anders mich aufmerksam macht, Gott, oh, vergib mir, ich will umkehren, ich will was verändern oder so. Und also irgendwie ist wahrscheinlich Gott immer dabei, weil er ja in uns als Heiliger Geist wirkt und auf Sachen aufmerksam macht. Aber ich glaube durchaus, es muss nicht immer jemand anders sein. Und wahrscheinlich sind ja ganz viele Fragen, Schwierigkeiten, mit denen wir im Alltag zu tun haben, wo wir dann zuerst einmal versuchen, die mit Gott zu lösen oder auch mit uns selbst, wo wir dann mal eine gewisse Ruhepause brauchen, um darüber nachzudenken, also wieder klar zu werden. Was ist da eigentlich? Oder warum mache ich das jetzt eigentlich oder so? Und im idealen Fall mache ich dann nicht einfach weiter und sage, ich habe das immer so gemacht und ich bin gut und so, sondern komme auch dazu, vielleicht muss ich hier was verändern. Und insofern, ja, das muss nicht immer von einem anderen ausgehen.
2: Okay. Also ich glaube, wir haben bisher gelernt, dass Seelsorge auf jeden Fall ein breites Thema ist, was ein sehr großes Spektrum umfasst, was sehr unterschiedlich auch aussehen kann in der Bibel, sowohl von Gott zu Menschen als auch von Menschen zu Menschen.
3: Und nun, es gibt ja auch in der Bibel, zum Beispiel, wenn das Gemeinde angeht, so ganz spezifische Hinweise, die wir dann manchmal einordnen unter zum Beispiel Gemeindezucht. Weil Gemeindezucht ist ja auch so eine Art Seelsorge, weil die soll ja nicht darin bestehen, ich hau dem anderen eine runter oder jetzt bin ich ihn los, sondern das soll ja gerade darin sehen, da ist jemand auch total auf dem falschen Weg und dann, jetzt gehe ich erstmal hin und ich höre mir das an, ich habe Verständnis für denjenigen und ich biete ihm Hilfe an und so. Und dann geht es eben, und wenn das nicht weitergeht, ja, dann musst du eben auch stärkere Maßnahmen ergreifen, zum Beispiel zu sagen, so, aber hier dann, jetzt kannst du bestimmte Ämter in der Gemeinde nicht mehr machen, zum Beispiel. Oder bis dahin, du kannst nicht mehr die Gemeinde besuchen. Also so geht das nicht, wir müssen hier Distanz gehen, weil, damit du deutlich spürst, So geht's nicht weiter. Aber das Ziel auch von Gemeindezuchten der Gemeinde ist ja ein seelsorgerliches. Und zwar seelsorgerlich einmal für den Rest der Gemeinde, dass die nicht dadurch verführt werden, was jemand Falsches macht, aber auch dafür, dass der Betreffende, der auf dem falschen Weg ist, wieder zurückgeführt wird. Also das ist dann auch so ein spezifisches biblisches Beispiel. Ein anderes ist, dass wir zum Beispiel Gebetsanliegen teilen. Da würde ich auch sagen, das ist ein gewisser Aspekt von Seelsorge, weil mich belastet irgendwie etwas. Ich drücke das Gott gegenüber aus, aber ich drücke das auch anderen Menschen gegenüber aus und merke, die nehmen daran Anteil und ja, das erleichtert mich, das befreit mich ein bisschen, ermutigt mich dann vielleicht. Also auch das sind so seelsorgerliche Aspekte. Mhm. Also ich finde es gerade wichtig, so etwas auch aus der Bibel herauszuarbeiten, weil ihr werdet sehen, wenn ihr verschiedene Schulungen anschaut, auch über Seelsorge im christlichen Bereich, manche beziehen sich wirklich sehr stark auf einzelne biblische Beispiele und bei anderen ist es so, dass die dann eigentlich mehr von so einer weltlichen Psychologie herkommen. Das heißt, die nehmen gerade das, was weltlich, also außerhalb des christlichen Glaubens gerade in Mode ist, was da verbreitet ist, und da ist ja meistens auch irgendwas Wahres dabei, ist ja nicht alles total falsch, und übernehmen das und suchen dann hinterher noch ein paar Bibelverse, die passen, und das kommt aber eher schräg heraus. Das kommt so raus, wie ich vorhin gesagt habe, plötzlich erkennst du überall Narzissmus.
2: Ja.
3: Oder über sehr lange Zeit war es so, da hat man überall nur Trauma gefunden. Oder eben irgendwelche anderen Sachen, wo man merkte, das ist, kommt eigentlich nicht, oder dann hat man überall nur sexuellen Missbrauch. Also selbst bei den Leuten, die sich ja gar nicht erinnern konnten, da hat man einfach gesagt, ja, irgendwie jetzt von dem, was du sagst oder tust, bestimmt ist das. Und das sind dann so Deutungen, da würde ich dann vorsichtig sein, sondern eher genau gut zuhören, Gott um Weisheit bitten, auch wenn ich jetzt seelsorgerlich irgendwie aktiv bin, dass Gott meine Gedanken richtig führt. Und dann die Prinzipien, die ich in der Bibel finde, die sind Grundlage, um festzustellen, wo ist möglicherweise was falsch, was ist da falsch, wie könnte man da was verändern. Und wir könnten jetzt nur alleine die Evangelien durchgehen und sehen, wie Jesus da Seelsorge an Menschen betreibt, zum Beispiel der Frau am Jakobsbrunnen. Und dann so Stück für Stück sie weiterführt, um sie dann, dass sie erstmal zur Selbsterkenntnis kommt, wo sind meine eigenen Probleme, und dann merkt, was sie eigentlich von ihrem Herzen braucht, also nämlich Ruhe für ihre Seele, wo er dann sagt, ja, ich gebe dir Wasser, wenn du davon trinkst, wirst du nie mehr und so weiter durstig werden, und wo dann hinter irgendwie so eine Umkehr kommt, oder der reiche Jüngling oder so etwas, nicht, wo man merkt, der will jetzt gerecht sein, und da muss Jesus ihm erstmal dafür, hey, du bist noch viel mehr so bei der Selbstgerechtigkeit, du schaffst das ja gar nicht ganz alleine, oder Zachäus, nicht, der nach Reichtum sucht, nach Anerkennung sucht, und dann begegnet er Jesus und merkt, oh, ganz andere Sachen in meinem Leben sind dir wichtig. Auch das sind alle Seelsorge und ist nicht nur Bekehrung, sondern es ist auch so Prioritäten im Leben, falsche Verhaltensweisen oder so. Oder jetzt könnte ich sagen, Petrus, der so richtig groß tut. Und dann Jesus sagt, egal was passiert, ich werde an deiner Seite bleiben und es wird gar nichts passieren. Und dann Jesus sagt, pass auf, Petrus, du bist dir viel zu selbstsicher. Noch ehe der Tag vergeht, also wenn die Nacht vergeht, wirst du dreimal mich verleugnen. Und genau das passiert dann auch. Und das war auch eine Seelsorge. Nämlich nur so eine Seelsorge, jetzt pass mal auf, wie bist du eigentlich von deiner Persönlichkeit? Du trittst so, so selbstsicher auf und in Wirklichkeit, und das ist hier nicht von Gott böse gemeint, sondern so ihm ihr helfen, sich selbst zu erkennen, auch so ein bisschen realistischer zu sein und dann auch andere realistisch einzuschätzen, weil einer, der so auftritt wie Petrus, der schaut schnell auch auf andere herab. Zu sagen, ja, ihr seid ja alle so ein bisschen hier lasch, aber ich bin jetzt hier der richtige Held. So, genau. Ne?
2: Also wir haben viele Beispiele, sind jetzt viele Beispiele durchgegangen, die ja individuell sehr, sehr anders sind. Du hast aber auch schon angeschnitten, dass es biblische Grundprinzipien gibt, die da immer mit drin schwingen. Eins, was du ja zum Beispiel jetzt schon so gesehen angesprochen hast, ist, dass es immer darauf hinausläuft, quasi die Wahrheit herauszufinden, dass es wahrhaftig sein soll.
3: Ja. Und ich würde auch sagen, Gott ähnlich in manchen Punkten, dass wir Gott ähnlich werden sollen, das wird im Neuen Testament ja so beschrieben, wir sollen Christus anziehen oder wir sollen den alten Menschen ausziehen oder sowas. Also das heißt, dass wir in vielen Alltagshinweisen, also wie wir mit Sachen umgehen, wie wir Sachen werten, dass unser Verhalten von Vergebung gekennzeichnet sein soll, dass unser Verhalten auch in gewisser Weise von Selbstlosigkeit, also ich drehe mich nicht nur um mich, sondern ich schaue dann auf das Wohl des anderen, dass Liebe eine wichtige Sache sein soll. Und dann haben wir Friede, Freude, Geduld, Langmut, Sanftmut, und all das sind ja Sachen, wenn wir sie nicht beachten, führen sie zu Problemen bei uns und im Verhältnis zu anderen. Und je nachdem, wo jetzt jemand in der Schwierigkeit drin ist, da muss man bestimmte Sachen ansprechen, versuchen auch zu helfen. Und wenn wir darauf achten, dann glaube ich, jeder Christ braucht irgendwo auch Seelsorge. Nur das heißt nicht, Seelsorge ist immer für die, die jetzt ganz tief gesunken sind, wo alles riesiges Problem, alles bricht über ihnen zusammen, sondern dass wir einfach anerkennen müssen, unser Leben hat auch mal Defizite, unser Leben ist nicht immer ausgewogen im Blick von dem, was Gott eigentlich für uns sehen will. Mhm. Und das sind so jetzt Prinzipien, von denen ich ausgehe, die haben wir als Christen speziell, die ist in nicht-christlicher Seelsorge weltlich, psychologisch weniger oder gar nicht kommt die vorhanden. Und dann werden wir manchmal eben andere Ziele verfolgen, andere Sachen auch als Ursache erkennen, wo da Schwierigkeiten sind, als wenn wir uns jetzt vollkommen nur auf unser Gefühl verlassen oder eben auf eine von Gott losgelöste Seelsorge.
4: Wenn jetzt wirklich auch unter den Zuhörern jetzt jemand ist, der denkt, boah, ich benötige total jetzt gerade Seelsorge, denkst du, man sollte eher warten, bis jemand auf einen zukommt oder das aktiv angehen?
3: Ich würde eher dazu raten, auch das aktiv anzugehen, weil ich weiß, bei manchen Leuten, erstmal, die trauen sich nicht so auf jemanden zuzugehen. Ich habe das immer wieder in der Gemeinde erlebt, dass dann hinterher, wenn so ein großes Problem war, da haben Leute gesagt, ja, ich habe immer schon gemerkt, da ist sowas nicht in Ordnung, weil wir sind eher so, also es gibt manche Leute, die wollen jedem aufdrücken, was sie denken. Und das sind meistens die, die gar nicht für sehr so geeignet sind, sondern das sind meistens Leute, die sich um sich drehen und die wollen alle nur, dass die sich nach ihm richten. Aber ein großer Teil von Menschen ist dann mehr, die haben so mit ihren eigenen Sachen zu tun und die wollen keinem zu nahe treten. Und ich merke das manchmal auch bei Seelsorge, meinetwegen an der Bibelschule oder der Gemeinde, wo ich mit Leuten zu tun habe, dass ich, ehe ich jemanden anspreche, dann auch lange überlege oder vorher auch dann bete, weil ich will ja nichts falsch machen. Ich will ja auch niemanden verletzen da oder sonst was. Und ich weiß, dass auch nicht immer alle Leute ganz froh sind, wenn du sie ansprichst, weil manche Leute wollen das auch nicht unbedingt hören, obwohl es notwendig ist. Und insofern, wenn ich das weiß, glaube ich, wenn ich merke, ich bräuchte jetzt mal jemanden, mit dem ich darüber spreche, in jedem Fall jemanden suchen. Also bei mir ist es so regelmäßig, wenn ich irgendwo predige. Auch so jetzt gerade wieder, wo ich in der letzten Woche gepredigt habe am Sonntag, habe ich am Ende dann auch gesagt, also wenn da jetzt jemand ist, dann kommt hinter auf mich zu, wir beten zusammen, wir sprechen zusammen und immer wieder melden sich dann auch Leute. Und das muss ja gar nicht so eine riesengroße Sache sein, sondern ist einer einfach mal total frustriert in der letzten Woche oder denkt sich, oh, meine Frau versteht mich gar nicht, so aus männlicher Sicht, oder die Kinder sind so nervig, oder ah, ich habe jetzt vielleicht Zweifel da, irgendwie, ich habe was gehört, habe jetzt Zweifel an Gott, das ist dann ja auch eine seelische Sache. Und dann kann man darüber sprechen und gut ist, möglichst früh darüber zu sprechen und dann eben zu beten und vielleicht so ein paar Hinweise zu geben, was man da tun kann. Oder manchmal hilft es einfach schon, das ausgedrückt zu haben, dass jemand dazuhört und das ernst nimmt und so. Und von daher, ich glaube, man muss nicht immer warten, bis jemand anders kommt, sondern auch auf jemanden zugehen. Wichtig ist da, glaube ich, dass man sich nicht Personen aussucht, von denen ich erwarte, dass sie mich immer rechtfertigen oder dass sie mir nur das sagen, was ich gerne hören will. Also weil solche Leute kenne ich auch, die suchen sich halt irgendjemanden als Seelsorger, der sie bestätigt. Und das hilft ja nicht wirklich weiter, sondern man muss sich auch nicht jemanden aussuchen, der immer nur sagt, alles ist anders. Aber jemanden, von dem ich vertraue, dass er auch bereit ist, mir unangenehme Wahrheiten zu sagen. Also nicht irgendwie der beste Freund, der immer nur so, ah, du bist ja so toll und alles ist so super und die anderen sind immer blöd. Und das hilft dann auch nicht weiter. Sondern es müsste jemand sein, der ein bisschen Lebenserfahrung hat natürlich, der hoffentlich auch liebevoll, sanftmütig und so weiter ist, aber dann auch bereit ist, mal heikle Themen anzusprechen, wenn es dran ist. Und dann sollte man nicht gleich abwehren, sagen, ah, das kann ja gar nicht sein, sondern zumindest erstmal sagen, okay, muss ich jetzt darüber nachdenken, mit Gott darüber beten. Und in vielen Stellen wird man dann merken, wenn es jetzt wirklich eine erfahrene Person ist, dass das nicht alles ganz falsch ist, was der andere sagt. Und das kann mich dann weiterführen. Aber ja, ich glaube, es ist nicht nur gut zu warten, bis jemand auf einen zukommt, sondern auch mal einen ersten Schritt zu machen. Und das muss jetzt gar nicht der total ausgebildete Seelsorger sein, sondern da würde ich sagen, ja, dann sprech doch einfach mal jemanden an in der Gemeinde, zu dem du Vertrauen hast, der vielleicht in einer ähnlichen Lebenslage ist oder der im Hauskreis ist, aber von dem du denkst, dass der schon auch geistlich gesonnen ist, dass er so ein bisschen Ahnung hat, sich da hineinversetzen kann und dass es dann vielleicht dir weiterhelfen. Da musst du das nicht gerade groß aufhängen, als jetzt machen wir Seelsorge, sondern ihr trefft euch einfach mal zum Kaffee trinken oder Tee trinken, unterhaltet euch und dann erzählst du mal von dem, was dir gerade so im Moment durch den Kopf geht, auf dem Herzen liegt, was dir Probleme bereitet. Und wenn das so früh stattfindet, dann kann es häufig sein, dass dadurch so es verhindert wird, dass sich seelische Probleme verhärten, dass sie sich vertiefen. Und dann ist es viel, viel, viel schwerer, die aufzuarbeiten. Also wenn jemand jahrelang mit so etwas rummacht, dann ist es ganz schwer, das wieder zu verändern.
2: Ja, hast du noch Fragen, Tina?
4: Ich wäre erstmal durch.
2: Ich glaube, ich auch. Ich glaube, viele unserer Fragen wurden beantwortet. Ich bedanke mich bei dir für das Interview, was sehr viel Input hatte, was, glaube ich, auch super für die Zuschauer war, da mal einen Einblick zu bekommen. Ja, lieber Zuhörer, ich glaube, das Thema Seelsorge ist ein sehr großes Thema und ich glaube, wenn du dich damit beschäftigen wirst oder weiter beschäftigen willst, ist das Video bestimmt nicht das Einzige, was du gucken wirst und es gibt auch viele gute Bücher, die man da auch dazu lesen kann und vor allem auch die Bibel, die man dazu lesen kann. Ich hoffe trotzdem, dass wir dir da weiterhelfen konnten und ja, wir freuen uns, dass du eingeschaltet hast und wir sehen uns dann das nächste Mal.
4: Hi und herzlich willkommen zu einer neuen Folge von Deep Talk und heute wieder im Format Frag den Kotsch. Richtig schön, dass du dabei bist. Und wir haben heute hier Benjamin zu meiner Linken. Genau, Michael Kotsch natürlich. Und mein Name ist Tina. Ja, heute geht es um ein richtig spannendes Thema, das wir tatsächlich eingeschickt bekommen haben von einer Zuhörerin. Es geht um das große Thema MeTime. Aber was ist das überhaupt? Benjamin, kannst du uns ein bisschen da reinleiten?
2: Ich habe mich ein bisschen vorbereitet. Die Definition von MeTime ist gar nicht so einfach, weil das, glaube ich, sehr umfassend sein kann. Aber wenn man, sag ich mal, das grob definieren will, kann man sagen, es ist eine bewusste Auszeit, die man für sich nimmt, wo die eigene Erholung und die eigenen Bedürfnisse eher im Vordergrund stehen und wo die Verpflichtungen von einem erstmal ausgeblendet werden. Das kann zum Beispiel sein, dass man da seinen Hobbys nachgeht, eher, sag ich mal, was Richtung Entspannung macht, Richtung Nichtstun, einfach mal auf dem Sofa relaxen, wie man das so schön sagt. Und da

0: meine Zeit fülle, dann entscheide ich ja, in welcher Weise. Also das heißt, ist das jetzt auf mich ausgerichtet? Ist das auf andere Menschen ausgerichtet? Sei es Familie, sei es Gemeinde oder so? Oder ist denn auch auf Gott ausgerichtet? Also das sind ja so grundsätzliche Prinzipien, Möglichkeiten. Und diese Tendenz, die, glaube ich, man schon beobachten kann, insbesondere in so, ich würde mal so sagen, Westeuropa, Nordamerika, das ist ja so ein Kulturraum, dass da schon seit mehreren Jahrzehnten eben sehr, sehr stark betont wird, denk an dich. Und da ist ja auch schon, bevor so ein Begriff wie Me-Time aufgekommen ist, gab es dann so andere Stichworte, die genannt worden sind, wo dann stark gesagt hat, so, du hast an dich denken. Also Leute, die das ganz platt ausgedrückt haben, die haben das vielleicht gesagt, jeder denkt an sich, nur ich denke an mich. Oder irgendwie sowas, nicht? Dann, ja, also klingt irgendwie auch logisch, aber bedeutet, wir sind alle Egoisten und du machst deine Sache, du machst deine Sache, ich mache meine Sache oder so, nicht? Oder andere Leute sagen dann, ja, gönn dir was. Hm. Und das heißt dann so, ja, und da wird alles mit begründet. Nicht? Also willst du irgendwas Überteuertes kaufen, ja, ich gönn mir halt was oder so. Und an sich ist das, glaube ich, so eine Tendenz, die längerfristig da ist, die halt den einzelnen Menschen sehr stark betont, also mich betont oder dich betont oder so. Und dass du an dich denken sollst für deine Ziele und nicht an andere und so. Und manche Leute brauchen das wahrscheinlich sogar mehr. Es gibt auch so Leute, man spricht ja so von so Helfersyndrom, von Leuten, die ständig nur anderen helfen wollen und dann irgendwie an bei sich ist das gar nicht oder so. Aber auf der anderen Seite ist natürlich schon da, dass so etwas auch schnell die in jedem Menschen schlummernde Tendenz zum Egoismus fördern kann. Also das heißt ja, ich bin der wichtigste Mensch und eigentlich könnte ich den ganzen Tag ein Me-Time machen, außer bei der Arbeit. Oh, da ist es schlecht, also da will jemand anders was von mir oder so an der Schule oder sonst was, nicht? Und dann merkt man, das ist jetzt schwierig. Aber ich meine, erstmal ist, glaube ich, durchaus gut zu sehen, das hat ja auch etwas Positives. Also zu sagen, ich habe jetzt mal Zeit, mit der ich wirklich mit mir alleine bin, was es ja auch an biblischen Beispielen gibt. Also Gott ist natürlich immer da, den sollten wir ja nie ausblenden, auch bei der Me-Time, nicht? Aber jetzt nehme ich mal an, irgendwie so ein Prophet Elia, der ist einsam in der Wüste, nicht? Und da, und irgendwie Gott verordnet ihm das sogar, nicht? 40 Tage wandert er da und ist da und hört dann auf Gott und, oder Jesus, der dann 40 Tage auch in der Wüste ist. Und auch da, so eine Zeit hat jetzt nur er und Gott, kein anderer Mensch ist mit dabei und dann alleine mit Gott zu reden, Gemeinschaft zu haben. Das ist jetzt aber nicht so eine egoistische Sache, in so, ich drehe mich nur um mich, sondern ich will mal einen Abstand haben zu dem allen, wo ich sonst Verantwortung habe, was mich stresst oder so, um dann bestimmte Dinge besser erkennen zu können oder vielleicht auch um zur Ruhe zu kommen. Oder kann auch sein, um Stress abzubauen, wobei ihr werdet immer Leute auch treffen, die sind so eine Dauer gestresst, aber das liegt gar nicht wirklich an der Umgebung, sondern das liegt vielleicht mehr an ihnen selbst oder in ihrem Gefühl, was sie dann haben. Aber jetzt gibt's auch Leute, die haben wirklich sehr turbulentes Leben. Was weiß ich, du bist in einem Callcenter, jetzt hast du 8 Stunden am Tag ständig Leute, die erzählen, welche Probleme sie haben. Du musst die schnell lösen und sie beschimpfen dich. Dass so jemand dann nach 8 Stunden auch mal sagt, boah, jetzt muss ich erstmal alles Schluss. Handy weg und Ruhe und einfach mal nur, was weiß ich, Pause machen, im Wald spazieren gehen, so als Mieter, kann ich verstehen. Ich glaube, der braucht das wirklich auch, um dann mal so ein bisschen wieder runterzukommen. Also das finde ich generell nicht schlecht. Ich glaube, dass Gott das auch gar nicht generell verbietet, sondern dass das positive Aspekte hat. Es kommt, glaube ich, dann drauf an, was mache ich in dieser Me-Time, also die ich jetzt für mich nehme, ist das was, ich könnte auch was Destruktives machen. Ich könnte sagen, so meine Me-Time ist jetzt, dass ich Hassmails schreibe. Oder meine Me-Time ist, ich ziehe mir einen Joint rein. Da will ich das kürzlich sehen, aber ja, das ist vielleicht doch nicht ganz genau das, was damit so gemeint ist.
1: Schwierig.
0: Und genau, das ist schwierig. Also, ne? Aber man kann das ja durchaus auch sinnvoll und positiv nutzen in der Bibel. Und dann ist immer die Frage, in welchem Verhältnis steht das zu anderen Aspekten meines Lebens? Wie viel Zeit nimmt das ein? Was will ich genau eigentlich dadurch erreichen? Also geht es darum, dass ich jetzt wieder mal nur denke, ich bin wichtig, ich bin wichtig. Und da muss man sagen, für eine gewisse Zeit in Ordnung. Aber das muss auch nur eine Grenze haben, weil dann muss ich auch wieder wahrnehmen, ja, aber ich bin jetzt nicht der Mittelpunkt der Welt und des Universums. Und es sind auch noch andere Menschen und es ist auch noch Gott da. Und für die bin ich auch da. Also ich bin auch ein soziales Wesen, ein Gesellschaftswesen. Ich bin eingebunden irgendwo. Und das macht die Bibel ja auch deutlich. Ich bin ein einzelner Mensch, den Gott sieht. Und der würdigt das auch. Aber er sieht mich auch als Gemeinschaftswesen, zum Beispiel als Christen der Gemeinde oder in der Familie oder in einem Freundeskreis oder in Beziehung zu Gott. Und da merken wir ja, der Kern in der Bibel ist, glaube ich, nicht, ich bin vereinzelt. Und ich glaube auch, jeder Mensch, der total vereinzelt ist, auf Dauer, das tut ihm gar nicht gut. Und manche Leute haben viel zu viel Me-Time. Und du siehst das heute in Deutschland, in manchen Großstädten haben fast die Hälfte aller Haushalte sind Ein-Personen-Haushalte. Also so manchen der Großstädte, weil Leute ganz, ganz stark für sich, manche sein wollen, manche schaffen es einfach nicht mehr, Kommunikation zu haben, außer virtuelle oder so. Und da würde ich sagen, hey, dann müsste man vielleicht jetzt weniger Me-Time haben, sondern mehr You-Time oder jetzt

0: Ort oder so etwas. Aber also diese Ausgewogenheit oder das eigentliche Ziel, das ist, glaube ich, eher die Frage, die dahinter steht, die man versuchen muss zu beantworten.
1: Ja, die Zuhörerin, die hat auch ein konkretes Beispiel genannt, was wahrscheinlich aus ihrem Umfeld dann einfach stammt, dass da oft Muttis sind, die Kinder früh schlafen legen ins Bett, damit die Mutter halt diese Me-Time hat. Mhm. Kannst du vielleicht zu diesem konkreten Beispiel noch ein bisschen sagen?
0: Ja, also ich glaube, dass das manchmal berechtigt ist. Es kommt immer darauf an, eben auch da, wie viel Zeit nimmt das ein und warum mache ich das? Also meinetwegen jetzt kommt dein Kind und hat ein richtiges Problem und sagt, Mama, mir geht es so schlecht und bitte hör mir zu. Und dann sagst du, nein, jetzt ist meine Zeit, du musst ins Bett, zack, Tür abschließen, vielleicht sogar noch oder so. Und ich sage, ja, das ist vielleicht jetzt nicht ganz so geeignet. Oder eine meiner Töchter, die arbeitet im Kindergarten und die hat dann eben auch davon berichtet, dann kommen Mütter, holen ihre Kinder ab. Und während sie die Kinder abholen, an der Hand haben, haben sie die ganze Zeit ihr Handy vor sich und sind damit irgendjemand gerade im Gespräch. Also die haben scheinbar sehr ausführliche Me-Time. Das heißt, selbst wo sie ihr Kind abholen vom Kindergarten, ist immer noch Me-Time, weil ich bin doch wichtig und das Kind muss doch jetzt ruhig sein. Und da würde ich sagen, dann wird das problematisch, weil was das Kind schon sehr intensiv braucht, ist diese Zuwendung der Mutter, des Vaters aus der Umgebung. Und jetzt ist die Frage, spielt sich das gegeneinander aus? Aber es gibt auch Mütter und Väter, die fühlen sich jetzt überverantwortlich. Also jetzt hast du dich den ganzen Tag ums Kind gekümmert und das will um 9 Uhr immer noch nicht schlafen. Und es hat auch gar nichts Besonderes und dann findest du es einfach cooler, noch ein bisschen wach zu bleiben, hat keine Lust zu schlafen. Aber für dich wäre es eigentlich gut, dich auch emotional, geistlich den Tag abzuschließen, entweder mit deinem Partner, alleine oder mit Gott. Mhm. Dann glaube ich, ist total auch legitim zu sagen dem Kind, okay, das war's jetzt und komm, wir beten nochmal zusammen und dann schläfst du und dann ist Schluss und so. Also ich glaube, wir müssen uns das auch nicht aufdrängen lassen oder diktieren lassen von jemandem anders. Aber da müssen wir eben abwägen. Der eine muss wahrscheinlich eher hören, hey, nimm die Bedürfnisse des anderen ernst, weil du immer nur auf dich achtest. Und der andere, der musste auch mal hören, hab kein schlechtes Gewissen, wenn du am Abend auch eine Stunde hast, du jetzt fühl die nicht, indem du dich dann vor dem Fernseher sitzt und einen Krimi siehst oder so. Das ist dann als Mieter, glaube ich, auch nicht unbedingt wirklich immer das Geeignete, weil dann gehst du eher noch mit all den Gedanken ins Bett und träumst dann noch in der Nacht von was weiß ich irgendwie, sondern dann wirklich Zeit, wo du dann eben runterkommen kannst, wo du Sachen verarbeiten kannst, mit Gott nochmal sprechen kannst oder so, wie ich als Christ besonders sagen, oder mit einem Partner sprechen, oder vielleicht aber nochmal drüber nachzudenken und so, oder klar zu werden, wie das so gelaufen ist. Also deshalb, ich finde es, diese Zeit für sich zu nehmen, gar nicht schlecht. Ich glaube, wir alle brauchen das auch mal, so ein bisschen Rückzugsort. Und manchmal habe ich sogar den Eindruck, dass wir so als Deutsche da so ein bisschen sogar stärker das haben. Also vor einigen Jahren war ich dann mal in Indien, da habe ich dann den Eindruck, die meisten Leute brauchen gar keine Me-Time. Weil da verstehen die ringsherum. Und wenn ich mal mich zurückgezogen habe, irgendwie in mein Zimmer, dann gleich, wieso willst du alleine sein? Und das geht ja gar nicht und so. Und soll ich vielleicht mitkommen? Und, ja, sowas, ne? Vielleicht gedacht, ja gut, jetzt bin ich vielleicht ein bisschen deutsch, nicht? Also das heißt, ich kann auch mal in meinem Büro alleine sitzen. Also es muss nicht immer jemand da sein. Und meistens mache ich dann auch irgendwie produktiv irgendwas. Ich schreibe was oder lese was oder so. Und, aber also ich glaube, es ist biblisch nicht verboten. Und wir haben ja Beispiele in der Bibel, wo das auch stattfindet. Also wo sich dann ein Paulus zurückzieht oder Jesus zurückzieht oder ein Apostel oder sowas. Und Zeit verbringen so für sich nur, das ist eben nicht, und das ist das Problematische, wenn der Me-Time ist nicht, ist, ich drehe mich nur um mich, ich bin der Wichtigste oder die Wichtigste. Wenn das bei rauskommt, dann ist das, glaube ich, eher problematisch.
1: Oder ich musste auch an die Situation mit David und seiner Sünde mit Bathseba denken, wo er dann ja auch viel Zeit hatte und dann einfach auf dem Dach rumspaziert ist und sie dann gesehen hat. Und das kann eine Gefahr sein, muss natürlich nicht, aber dass man dann in Sünde gerät.
0: Ja, dazu fällt mir dann so ein deutsches Sprichwort ein, das heißt dann so, Müßiggang ist aller Laster Anfang. Das würde eher auch für den David sprechen, da wird ja auch deutlich gesagt, hey, er hätte eigentlich bei seiner Armee sein sollen. Und stattdessen, da steht dann sogar nochmals genau des Abends. Also das heißt, den ganzen Tag hat er scheinbar gechillt, irgendwie in seinem Palast, und des Abends geht er dann, oh, nochmal gesehen, mal auf meiner Terrasse, so, was da alles ringsherum so läuft. Und da musste man ja sagen, ja, der hat sich wahrscheinlich zu viel Me-Time genommen, und das führt ihn dazu, dass er in Sünde reingezogen wird. Und das kann bei manchen Menschen nicht auch sein. Das heißt, jetzt sitzt du da für dich alleine und in Wirklichkeit, was du tust, ist nicht irgendwas wirklich Produktives für deine Seele oder für dich, sondern du kommst auf dumme Gedanken und so. Und das ist dann auch eine Gefahr. So. Und da muss man sicherlich auch sehen. Also wie füllt man das? Wie geht man eben damit um? Welchen Stellenwert hat das und so? Ne? Ja, also mich würde es jetzt fast mal reizen zu fragen, ja, was machst du denn zu deiner Me-Time? Oder so. Aber ist dann wahrscheinlich auch eine individuelle Sache. Ne? Und Ja.
1: Also ich lese gerne tatsächlich, so, wenn ich so ein bisschen Freizeit habe.
0: Ja, und jetzt dann eben nicht nur so zielgerichtet zu lesen, ich will jetzt da die Betriebsanleitung vom Rasenmäher besser verstehen, sondern so irgendwas, wo du denkst, oh, das tut mir gut und so, dann.
2: Genau. Steuergesetze.
1: Ja. Oh, nee.
0: Das machst du dann?
2: Das mache ich auch für Arbeit.
0: Aber. Okay.
2: Ja. Aber dann in der Freizeit eher weniger tatsächlich. Also ich bin tatsächlich so jemand, ich gucke gerne Filme sogar in der Freizeit. Also das ist auch mal eine Frage vielleicht für einen anderen Mal, wie man das eigentlich richtig macht oder was für eine Art von Film oder wie viele. Aber das ist zum Beispiel, was ich eigentlich gerne mache. Ich gucke sehr, sehr gerne Filme.
0: Was hier erstmal auch legitim ist, wo man das durchaus sagen kann, genauso wie Buch lesen, weil der andere würde sagen, ja, ich mache dann Musik oder ich gehe spazieren in der Natur oder sonst irgendwas, gibt's ja so Sachen. Oder ich kenne auch Leute, die sagen, ich mache so in der Mietern Putzen. Also jetzt nicht das Putzen unbedingt, weil manche Leute lieben das auch so, aber ich habe Leute kennengelernt, weißt du, kannst du dir das vorstellen, so, dann werde ich ruhig dabei, so nicht, wenn man putzt, dann so, also dann.
1: Die können gerne zu mir kommen, putzen.
0: Ah, okay, ja. Dann gibt's gleich Win-Win-Situationen, so, nicht, und dann, ja. Aber eben, es gibt dann Leute unterschiedlicher Art und Weise, wo man dann so einen Ruhepunkt findet. Und dann kann das ja, glaube ich, auch durchaus sinnvoll sein. Bei Filmen, da könnte man noch mal intensiver drüber sprechen. Gleich ja für Bücher ganz genauso. Also wo wird es dann zu viel? Oder inwiefern spielt der Inhalt auch eine Rolle von dem, was ich mir da anschaue oder so? Auch manchmal, zu welchem Zeitpunkt tue ich das? Also weil zu bestimmten Zeiten am Tagesablauf wird es nicht mehr beeinflussen. Oder ich nehme es mit in die Nacht hinein oder so. Oder ich spreche noch mal mit jemand anders. Und das sind sicherlich alles noch viele Aspekte, wo wir dann merken, auch so Me-Time, viele Sachen sind nicht generell verboten, was ja nicht absolut jetzt Sünde sind, aber trotzdem ist dann die Frage, eben in welcher Art und Weise gehe ich damit um? Also jetzt immer wie lang oder welche Themen von Büchern, Filmen, sonst was, Musik höre ich mir da an und wie passt das zu dem Rest meines Lebens? Weil Me-Time im Unterschied, also im Gegensatz zu Gott, also jetzt habe ich mal eine Situation ohne Gott, jetzt ist Gott ausgeschlossen. Da würde ich sagen, das fände ich jetzt eher für einen Christen problematisch. Weil ich würde jetzt sagen, hey, also Gott ist überall da und der sollte genauso auch in der Me-Time dabei sein können. Also nicht, dass du hinterher sagst, oh, jetzt müsste ich mich aber schämen oder oh, es wäre es mir aber peinlich, wenn Gott jetzt dabei ist. Das wäre dann, glaube ich, schlecht.
2: Genau.
0: In dem Wissen, jetzt auch in der Me-Time bin ich immer noch Christ. Ich bin immer noch Kind Gottes und Gott ist immer noch mit dabei.
2: Das ist ja auch, also ein interessanter Punkt. Du hast ja schon gesagt, also grundsätzlich ist das ja nichts Verkehrtes. Man kann sich mal zurückziehen vom Alltagsstress. Man kann jetzt einfach mal sagen, okay, ich konzentriere mich jetzt, sag ich mal, auf mich beziehungsweise auf meinem Umfeld so ein bisschen, um halt ein bisschen dem Stress nachzulassen. Die Frage ist ja aber auch so ein bisschen, aus welcher Intention macht man das und wie macht man das und aus welcher weltanschaulichen Überzeugung zum Beispiel macht man das, weil
0: das kann ja diese Überzeugung sein, es dreht sich nur um mich, meine Sachen müssen alle, also alle anderen Leute sind mir egal, ich finde alles genervt und so.
2: Genau, ja.
0: Das hatte zum Beispiel auch der Philosoph und Mathematiker Blaise Pascal in seinen Pensées kritisiert, also seinen Gedanken. Da sagt er nämlich ja, ganz viele Menschen versuchen ihren ganzen Tag zuzuschütten, um bloß nicht mal ein paar Minuten alleine zu sein. Und er wollte damit sagen, die können es nicht ertragen, weil sobald sie alleine sind, wird ihnen die Sinnlosigkeit ihres Lebens bewusst. Oder wird ihnen bewusst, was da irgendwie für eine Leere so in ihnen drin ist. Und da merkt er, da in diesem Sinne könnte man ja den Menschen dann wirklich erst eine Me-Time wünschen, indem jetzt nicht noch irgendwas konsumiert wird, sondern indem du jetzt mal mit dir alleine bist, jetzt nicht nur denkst, wie toll bin ich, sondern ja so mal die Freiheit hast, so allgemein zu reflektieren über dein Leben und was du so machst, weil häufig kann dann auch, der ganze Tag ist voll, du hast dauernd mit Menschen zu tun, du hast dauernd Aufgaben und dann braucht es auch mal solche Zeiten einfach der inneren Ruhe zum Einordnen, Zuordnen, neu damit umgehen und gerade solche Zeiten können dann ja auch fruchtbar sein, um dann vielleicht auch andere Akzente zu setzen und zu sagen, okay, jetzt muss ich da vielleicht nochmal was verändern und was umbauen. Wenn du dauernd gestresst bist und dann am Schlafen gehst, morgens geht's wieder los, dann kommst du ja gar nicht dazu. Dann wirst du mehr gesteuert und so. Und dafür brauchst du manchmal dieses einfach so zur Ruhe kommen. In sich hören, zu Gott hören natürlich auch, Sachen mal so zu durchdenken, Revue passieren lassen und so. Und da kann es eben sein, dass andere Leute, die machen das gar nicht, und weil sie eben dauernd was laufen haben müssen, irgendwas muss sie immer ablenken.
2: Ja.
0: Und da gehen dann viele Sachen verloren, sowohl geistlich als eben auch rein menschlich.
2: Genau, also mein Gedankengang, wenn ich den jetzt weiter verfolge, ist das ja auch so ein bisschen die Frage, okay, ich ruhe aus, ich bin losgelöst, aber kann man das oder sollte, also kann, tut man das schon, aber sollte man das machen ohne Jesus zum Beispiel oder ist man dann in seiner Me-Time von Jesus losgelöst, wo man sich zum Beispiel auch die Frage stellen kann, okay, wenn du Me-Time brauchst ohne Jesus, warum stresst dich denn dein Glaube? Das ist doch eigentlich dahin, wo du gehen solltest in der Me-Time, wenn du, sag ich mal, dich vom Alltag so ein bisschen ausruhen möchtest oder so. Also da ist ja auch so ein bisschen dann auch die Frage, woran man denn ausgerichtet ist. Weil wenn man sein Leben nach Jesus ausrichtet, ist natürlich da die Ruhe, wie ich finde. Wenn die jetzt nach dem eigenen Ego ausgerichtet ist, ist das natürlich dann nicht dort und du brauchst Me-Time von Jesus. Ich
0: will nur, weil ich Lust habe oder so.
2: Genau,
0: ne? Und ich glaube, was wir schon eingestehen müssen, ist, jetzt nehmen wir mal an, du bist jetzt Ältester, Pastor einer Gemeinde und dann machst du viele geistliche Sachen hoffentlich auch gut. Und dann kann es schon sein, dass du so eine Me-Time hast, in der du nicht frei von Jesus bist, aber vielleicht mal frei von den Verantwortungen der Gemeinde, dass du das brauchst. Also, dass du jetzt nicht wieder jemanden brauchst, der dich stresst und dass du jetzt nicht nur in der Bibel liest, um wieder zu überlegen, wie mache ich die nächste Bibelstunde, weil dann bist du so stark da drin, dann, sondern dass der Glaube dann mehr in der Me-Time sowas Persönliches ist, jetzt du und Gott oder sowas gerade in deinem Leben dran ist. Und das ist, glaube ich, auch legitim, weil auch jemand, der Verantwortung der Gemeinde trägt, der sehr viel von anderen gefragt und gebraucht wird, braucht auch diese Zeit für sich und Gott alleine und so. Und dann kann es durchaus sein, jetzt gehe ich mal nicht in der Bibelstunde bin ich da mal, sondern jetzt bin ich da mal nur alleine, denke nach oder bete innerlich oder sonst irgendwie etwas. Also da kann das dann auch sein, weil das eben so einen sehr viel Raum des Lebens einnimmt.
1: Ich muss auch gerade hier an den Vers aus Matthäus 11, 28 denken. Kommt her zu mir alle, die ihr mühselig und beladen seid, ich will euch erquicken. Also gerade die Leute, die vielleicht so gestresst sind, das heißt nicht, dass man frei von Jesus nehmen sollte, sondern gerade zu ihm kann man ja kommen.
0: Wenn man das ist ein ganz wichtiger Punkt und das finden wir immer wieder. Also dass wir bei Jesus Ruhe für unsere Seele finden, dass wir merken, also da ist dann, weil wir auch wissen, alles was uns stresst, da kann Jesus eine Antwort drauf finden. Der kann uns innerlich wieder Geduld geben, kann uns inneren Frieden geben, der verloren geht, Sorgen wegnehmen oder so. Weshalb er dann ja auch, so also Petrus fordert dann ja alle eure Sorgen, werft auf ihn, denn er sorgt für euch. Das ist dann wieder genauso auch etwas, weil wir versuchen ja aus dem, was uns im Alltag Probleme bereitet, rauszukommen, wenn wir jetzt nur für uns alleine bleiben oder wenn wir das lediglich mit dem Konsum von irgendwelchen unterhaltsamen Dingen verbringen, also die können ja nicht schlecht sein, aber dann ist es wahrscheinlich zu wenig, weil das, was uns dann eben Stress oder Sorgen macht, ist dann ja trotzdem noch da. Und dass man dann gerade diesen geistlichen Aspekt braucht, der dann ein wichtiger Aspekt ist von christlich überlegter Me-Time. Also nicht nur Gott ausschließen, sondern gerade in dieser Zeit, wo ich dann mit mir alleine bin, mir bewusst werde, dass Gott ja da ist und damit reflektieren, was sonst im Leben läuft oder wie die Beziehungen sind oder so. Und da finde ich diesen Hinweis da mit dem Bibelvers ja eine ganz wichtige Sache, also die Ruhe für die Seele, dass Jesus die geben will.
1: Ja, ich würde mal festhalten, man kann das entweder ins Sündige hinein, zu viel Zeit für sich selbst verbringen oder halt wirklich dann mit Gott, für Gott und auch um zur Ruhe zu kommen, was ja auch immer in der Bibel zu finden ist. Genau, und da hoffe ich, dass es einmal für dich, liebe Zuhörerin, die uns diese Frage eingeschickt hat, irgendwie hilfreich war, dieses Gespräch, aber natürlich auch für jeden anderen, der heute mit dabei war. An dieser Stelle verabschiede ich mich und wir alle zusammen. Schön, dass du mit dabei warst und bis zum nächsten Mal.
3: 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Wir wünschen dir noch eine gesegnete Woche mit den Worten aus Kolosser 3, Vers 17. Und was immer ihr tut, in Wort oder Werk, das tut alles im Namen des Herrn Jesus und dankt Gott dem Vater durch ihn.

0: Herzlich willkommen zu unserer DX-Sendung hier von Radio HCJB am 27. und 28. Juni. Schön, dass ihr mit dabei seid. Es geht gleich los mit den DX-Tipps und Heinz Schulz. Und dann hören wir eine kleine Andacht mit Rüdiger Klaue und zum Schluss die DX-Tipps des ADXB. Ich wünsche euch angenehme und störungsfreie 30 Minuten. Mein Name ist Horst Wiese.
1: Herzlich willkommen zu einer neuen Ausgabe der DX-Tipps bei Radio HCJB und FM Kompakt. Am Mikrofon begrüßt euch wie immer Heinz Schulz. Alle Sendezeiten sind, sofern nicht anders angegeben, in UTC. In diesen Tagen endet die Ausstrahlung des Programms BBC Radio 4 auf der Langwelle. Ich berichtete darüber. Im Rahmen weiterer Sparmaßnahmen der BBC, bei denen neben der Einstellung spezieller Programme auch mittelfristig bis zu 2000 Stellen in verschiedenen Redaktionen gestrichen werden sollen, hat man auch den Verbreitungsweg Mittelwelle im Visier. Das hier noch vertretene Programm BBC Radio 5 Live wird sukzessive seine AM-Sender einstellen. Dessen Umsetzung soll zum Finanzjahr 2027/28 beginnen, verbunden mit einer ersten Streichungswelle von 550 Arbeitsplätzen. Tatsächlich werden aber bereits zum 31.07.2026 die Sender Folkestone 693 kHz und Redruth 909 kHz abgeschaltet. Hierbei handelt es sich um Kleinsender mit jeweils 0,4 Kilowatt Leistung, die auf diesen Frequenzen in einem Gleichwellenbetrieb mit anderen Stationen arbeiten. Das wird sich bezüglich des Empfangs von BBC Radio 5 Live auf dem europäischen Festland noch nicht bemerkbar machen. Darüber hinaus halten sich auch hartnäckige Gerüchte, dass auch der Privatanbieter TalkSport sein AM-Gleichwellennetz auf 1053 und 1089 kHz aufgeben wird. Hierzu sind allerdings noch keine konkreten Einzelheiten bekannt. Radio Taiwan International sendet wieder direkt aus Tamsui und zwar zusätzlich zu den regulären Sendungen via Kostinbrot. Gesendet wird ein halbstündiges Programm an den Wochenenden 3. bis 5., 10. bis 12., 17. bis 19. und 24. bis 26. Juli, jeweils ab 17 Uhr. Nach einem Frequenzwechsel wird die Sendung dann ab 17.30 Uhr wiederholt. Welche Frequenzen zum Einsatz kommen sollen, war zum Redaktionsschluss dieser DX-Tipps leider noch nicht bekannt. Am 20. Juni gab es über verschiedene Frequenzen kurze Testausstrahlungen mit der Bitte an die Hörer, welche davon am besten im Zielgebiet ankommt. Getestet wurde auf 15.145, 11.995 und 9.545 kHz. Um sicherzugehen, welche Frequenzen im Juli konkret zum Einsatz kommen, sollte man auf der Internetseite von RTI www.rti.org.tw/de/index mithilfe des Suchbegriffs Tamsui recherchieren. Meine persönlichen Empfangsbeobachtungen am 20.06. haben insgesamt gute Ergebnisse erzielt, wobei 15.145 und 11.995 kHz die besten Empfänge boten. Radio Power Rumpel ist neben Ausstrahlungen via Channel 292 auf Kurzwelle auch über Radio Unerhört Marburg, über UKW und DAB Plus zu hören. Da fast alle nicht kommerziellen Rundfunksender in Hessen, also auch Radio Unerhört, ihre Verbreitung auf UKW zum 1. Juli einstellen, gibt es hier eine Abschiedssendung von Power Rumpel, die live am 30.06. stattfinden wird. Diese wird ab 18 Uhr auf UKW 90,1 MHz im Raum Marburg, via DAB Plus im Kanal 6a und ab 21 Uhr auch auf Kurzwelle 3955 kHz übertragen. Da lohnt sich das Reinhören. Danke an Bernd Seiser und Thomas Becker für diese Informationen. Bernd und Thomas haben mir leider auch eine traurige Nachricht zukommen lassen. Im Mai ist Peter Hills mit bürgerlichem Namen Philippe Bertrand verstorben. Der Gründer und Betreiber von Radio Waves International war zuletzt am vergangenen Pfingstmontag auf Sendung. Auch ich habe seine Sendungen hin und wieder gehört und möchte ihm an dieser Stelle ehrend gedenken. SM Radio Dessau ist mit seiner nächsten regulären Sendung am 12.07.2026 zu hören. Thema der Sendung wird die Olympiade 1936 sein. Die Sendung ist wie immer ab 11 Uhr auf Kurzwelle 6095 kHz mit 100 kW aus Nauen und parallel auf 6070 kHz via Channel 292 mit 10 kW zu hören. Wiederholt wird die Sendung um 17 Uhr auf 12.060 kHz mit 100 kW aus Garwar in Armenien. Es geht weiter mit Meldungen aus dem Digitalradiobereich. Rheinland-Pfalz. Der rheinland-pfälzische Privatsender RPR1 kann sein Programm ab sofort in ganz Deutschland terrestrisch verbreiten, also auch außerhalb des Stammlandes. Die Zulassungs- und Aufsichtsbehörde ZAK der Landesmedienanstalten erteilte der Veranstalterin die entsprechende Lizenz. In Realität sendet RPR1 bereits über DAB Plus im Saarland. Denkbar wäre jetzt auch eine Expansion nach Nordrhein-Westfalen oder Hessen. Mit der neuen Lizenz existiert dafür jetzt die Rechtsgrundlage. Nordrhein-Westfalen. In den letzten Tagen wurden laut Rundfunkforum erste Tests des regionalen DAB Plus Ensembles Münsterland Kanal 10D beobachtet. Aufgeschaltet war bereits der Lokalsender Radio WAF. Der offizielle Start soll am 1. Juli erfolgen. Bayern. Der Bayerische Rundfunk hat wie zuvor angekündigt die DAB Plus Verbreitung von zwei Programmen eingestellt. Es handelt sich hier um BR24 Live und BR Verkehr. Sie wurden in den Multiplexen abgeschaltet. Und zum Schluss einen Blick in die Schweiz. Die GRIS hat zwei Füllsender für seinen Multiplex in der Region Winterthur Schaffhausen im Kanal 5D in Betrieb genommen. Das berichtet das Online-Magazin DAB Swiss unter Berufung auf die Webseite des Netzbetreibers. Aus Weislingen-Schwendi wird mit 15 Watt ERP gesendet, aus Baumau-Neugurt mit 13 Watt ERP. Leistungserhöhungen sind geplant. Im Juli soll dann auch der Sender Wildberg-Tösseck folgen, später noch der Sender Sieblingen-Randen. Und das waren die DX-Tipps für heute. Beste 73 und 55 aus Frankfurt am Main und auf Wiederhören bis zum nächsten Mal.

0: Ein ganz herzliches Dankeschön an Heinz für die DX-Tipps. Ihr hört weiterhin das DX-Programm hier von Radio HCJB. Zwischendurch war ich kurz in Deutschland, zum Glück nicht bei der ganz großen Hitze, das ist ja doch ziemlich warm geworden in Deutschland. Und hier in Schottland zurück ist es angenehm, also wir haben auch bis zu 25 Grad, aber das ist richtig gut hier, also auch ein laues Lüftchen weht, ein angenehmes Klima, es regnet auch gar nicht so viel. Es geht weiter mit der kleinen Andacht und Rüdiger Klaue.
1: In einer kleinen Dorfschule gab es eine Schulinspektion. Der Schulrat kam und fragte die Kinder von der 1. bis zur 8. Klasse, was sie lernen. Alle brachten ihre Lektionen vor. Vorne in der 1. Bank saß die kleine Tochter des Lehrers, sie war noch gar nicht schulpflichtig, aber sie saß schon dabei. Zum Spaß fragte der Schulrat das Mädchen, und was lernst du? Sie antwortete, ich lerne stille sein. Bevor man wirken kann, muss man still sein. Bevor man etwas Großes tun will, muss man auch Großes empfangen. Bevor man reden will, muss man hören. Und das ereignet sich in der Stille. Ich lerne das Stille sein. Diese Phase wird es auch in unserem Leben geben müssen, in der Schule des Lebens, in der wir warten lernen. Warum zieht man einen Pfeil, der nach vorn abfliegen soll, zurück? Im Zurückziehen erhält er die Kraft nach vorne, Wucht und Dynamik. Warum ziehen sich Christen, die im Alltag wirken und schaffen wollen, zurück und gehen in die Stille? Dort empfangen sie die Kräfte und Weisungen für das Leben und Handeln. Dynamik und Lebenskraft empfangen wir im Einswerden mit dem, der Kraft und Leben ist, mit Jesus. Und dieses Einswerden vollzieht sich in der Stille des Gebets und Horchens.

Ihr hört weiterhin das DX-Programm hier von Radio HCJB. Wir sind auch unter dem Namen Medienmagazin zu finden im Programmplan. Schaut da gerne mal rein. Ich komme aber zunächst zu den Sendezeiten und Frequenzen. Und zwar senden wir auf Kurzwelle auf 3995 kHz im 75 Meter Band und 5920 kHz im 49 Meter Band. Die Sendezeiten sind wie folgt: 6.30 Uhr, 11.30 Uhr, 16 Uhr, 19 Uhr und 23 Uhr, jeweils mitteleuropäischer Sommerzeit. Das Ganze gilt für das DX-Programm. Wie gesagt, Samstag und Sonntag sind wir zu hören. Ihr könnt uns aber auch hören mit anderen Programmen, und zwar 24 Stunden jeden Tag, 7 Tage die Woche. Am Sonntag übertragen wir jeweils den Gottesdienst live aus der Martini-Gemeinde morgens um 10. Schaltet da auch gerne mal ein. Ihr könnt uns auch weiterhin hören über Satellit, über den Satelliten Astra. 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Und jetzt geht es weiter mit dem Beitrag des ADXB.

0: 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Herzlich willkommen zu den DIX und Mediennews im Juni 2026. Zusammengestellt und vor dem Mikrofon sitzend sind Harald Süß und Franz Pratzda. Satellit Astra 19,2 Grad Ost. Shopping-TV-Sender. Unter HSE Trend HD wurde jetzt die HD-Version aufgeschaltet. Und Shop LC schaltete eine dritte SD-Kopie auf. Die beiden Plätze wurden vormals vom aufgelassenen Channel 21 genutzt. Änderungen bzw. Sparmaßnahmen bei den deutschen Radiosendern. Unter Das Ding vom SWR und Das Ding vom HR wurden die beiden Jugendsender UFM des Hessischen Rundfunks und Das Ding vom Südwestrundfunk fusioniert. BR24 Live, der Live-Übertragungssender des Bayerischen Rundfunks, wurde ersatzlos gestrichen. Und am Satelliten Hotbird 13 Grad Ost kann man unter Kabeliu Vendesh TV einen interessanten Musiksender aus Estland, bislang unverschlüsselt, verfolgen. Der Link dazu ist vendeshtv.eu. UKW Österreich, Oberösterreich und Tirol. Radio 886, das Rockradio, erweiterte das UKW-Sendegebiet in Oberösterreich und Tirol mit der Aufschaltung von 102,6 MHz aus Steyr, 106,6 MHz Kremsmünster und 107,5 MHz in Kirchdorf bei Krems. Diese Sender nutzte vormals die Welle 1 Oberösterreich. Und in Tirol wurden 103,9 MHz Heiming, 104,7 MHz Imst und 107,1 MHz Landeck aufgeschaltet. Diese drei Sender nutzte vorher das aufgelassene Magic Hit Radio. Die Homepage von Radio 886 lautet radio886.at. Digitales Radio DRB Plus Österreich. Mit Rufzeichen XXXL das Radio, Rufzeichen ONAU und dem oberösterreichischen Rufzeichen Stern Live Radio Stern änderten diese Sender ihre Kennung. Mit dem voranstehenden Rufzeichen sollen diese Programme dann schneller vom Hörer alphabetisch am Gerät gefunden werden. DRB Plus UKW Schweiz. Die geplante flächendeckende UKW-Abschaltung in der Schweiz ist vom Parlament gestoppt worden. Entgegen den ursprünglichen Plänen dürfen Radiosender nun auch über das Jahr 2026 hinaus auf UKW senden. Die SRG kehren wegen hoher Hörerverluste im Juli 2026 auf UKW zurück und der Bund hat Lizenzen bis mindestens Ende 2031 verlängert. Danach sollte terrestrisch es nur mehr DRB Plus in der Schweiz geben. Auf der Homepage des ADXB Infoservice, adxb.at, findet man die genauen aktuellen Frequenzangaben etwa unter Österreich Satellitenprogrammierung und der Astra Senderliste Österreich Sortierung, die nach einem Astra Vollsender-Suchlauf bei vielen Geräten mit dem Software-Tool Chansort direkt mittels USB-Stick ins TV-Gerät überspielt werden kann. Man erspart sich dann das mühsame manuelle Sendersortieren am Gerät. Weiters gibt es wie gewohnt auf adxb.at aktuelle Rundfunk-Fernsehlisten zum kostenlosen Runterladen, als auch die gesammelten DIX und Mediennews. Und jetzt zu den weltweiten Radioinfos von Harald.
1: Taiwan. Auch heuer wird Radio Taiwan International mit der deutschen und französischen Redaktion Sendungen im Sommer anbieten, die direkt aus Tamsui, einem Senderstandort in Taiwan, ausgestrahlt werden. Dafür wird es wieder Sonder-QSL-Karten geben. Diese werden unterschiedlich von den jeweiligen Redaktionen gestaltet sein. Zuvor hat es am 20. Juni noch 5 Minuten Testsendungen gegeben, mit denen man die richtigen Frequenzen gefunden hat. Da wir beim Erstellen dieser Information noch nicht die Ergebnisse dieser Testsendungen wissen und bei Ausstrahlungen dieser Information diese aber schon vorliegen werden, werden wir alle diese in Frage kommenden Frequenzen angeben. Aus folgenden 3 Frequenzen werden jeweils 2 davon ausgewählt werden. 15.145 kHz, 11.995 und 9.545 kHz. Das Schedule für die deutsche Sendung aus Tamshui im Juli, wobei eine halbe Stunde auf einer Frequenz von 17 bis 17.30 UTC und eine halbe Stunde auf der zweiten Frequenz von 17.30 bis 18 Uhr UTC gesendet wird, ist folgendes. 3. bis 5. 7. 10. bis 12. 7. 17. bis 19. 7. und schließlich 24. bis 26. Juli 2026. Um die Sonder-QSL-Karte von RTI Deutsch zu bekommen, möge man seinen Empfangsbericht via E-Mail an folgende E-Mail-Adresse schicken. deutsch@rti.org.tw für Taiwan. Für die französischen Direktsendungen werden die gleichen Frequenzen und Zeiten benutzt wie für die deutsche Redaktion, nur eben im Zeitraum August 26. Die Berichte an die französische Redaktion können entweder über das Webformular auf der Homepage oder aber auch direkt an folgende E-Mail geschickt werden. fren, also fren, @rti.org.tw. Wer jedoch die Briefform für den Bericht bevorzugt, kann an folgende Postadresse seinen Bericht schicken. RTI Radio Taiwan International, German Service oder eben French Service, PO Box 123-199 in Taipei 11199 in Taiwan. Holland bzw. Niederlanden. Seit vor einigen Jahren die Niederlande die Möglichkeit bietet, sich als Privatperson oder als Verein die Aussendungen via Mittel- und Kurzwelle eine Lizenz erwerben zu lassen, gibt es nun eine ganze Reihe von diesen Sendern, die allerdings alle eine begrenzte Sendeleistung haben dürfen. Deshalb ist es für jene Hörer, die nicht ganz in der Nähe dieser Senderwohnung, schwierig, sie zu empfangen. Außer man benutzt einen Web-SDR-Empfänger aus Holland oder nimmt gar den bekannten Twente-Universität Web-SDR zum Hören. Die meisten Stationen versenden auch teilweise sehr schöne eQSLs als Bestätigung zurück. Aber Achtung, oft senden die Stationen nur an Wochenenden oder Feiertagen. Beispielhaft möchte ich ein paar hier auflisten. Radio Casanova International mit Musik aus den 60er bis in die 90er Jahre. Der Sender ist in der Mitte von den Niederlanden mit dem Senderstandort Winterswijk und sendet mit 1 Kilowatt auf der Frequenz 6020 kHz. Ansagen erfolgen in Englisch und Holländisch und der Sendebetreiber ist ein Herr Ludwig Karels. Er sendet innerhalb von Stunden eine schöne eQSL, wenn man folgende E-Mail benutzt. Radio Casanova @hotmail.com. Korrespondenz ist neben Holländisch entweder in Englisch oder Deutsch möglich. Superclan Radio aus Overslag, direkt an der Grenze zu Belgien gelegen, sendet ebenfalls auf Kurzwelle, aber auf der neuen Frequenz 5955 kHz. Als Kontakt kann folgende E-Mail herangezogen werden. superclanradio@yahoo.com. Als Betreiber wurde ein Herbert Visser genannt. Ein weiterer holländischer Privatfunk ist Radio Europe aus Alphen aan den Rijn. Der sendet unregelmäßig auf der 6130 mit 600 Watt und bringt vor allem holländische Schlagermusik, aber auch Oldies aus den früheren Jahren. Auch kann es musikalisch rockig vor sich gehen. Man sendet zumindest tagsüber auf der Mittelwelle auch auf 801 kHz, aber nur mit 1 Kilowatt. ist also auf dieser Frequenz nur im lokalen Umkreis zu hören. Der Kontakt dazu lautet per E-Mail radioeuropa@hotmail.com. Fast alle diese Sender waren früher illegale Piratensender und heute senden sie legal über lizenzierte eigene Anlagen oder mieten sich zum Beispiel bei Channel 292 ein, der auf 6070 und 9670 eine 10-Kilowatt-Station in Deutschland betreibt. Diesen Sender hatte ich sogar vor einem Jahr mitten in Ostafrika empfangen, aber eben nur diesen einen Privatsender, der aus Rohrbach in Deutschland sendet. Ich hoffe, für den einen oder anderen Hörer eine Anregung gegeben zu haben, sich auch mit den schwachen Privatsendern zu beschäftigen.
0: Und das waren die Juni 2026 Digs und Medientipps von Harald Süß und dem ADXB Infoservice. Die nächsten Tipps werden voraussichtlich im September nach der Sommerpause ausgestrahlt. Quellen waren diesmal Franz Pratzter, ADXB Infoservice, satindex.de, RTI Taiwan und Harald Süß. Über Reaktionen freuen sich nach wie vor Harald Süß via E-Mail h.us@aon.at und Franz Pratzter via E-Mail franz.pratzter@gmail.com bzw. der ADXB Homepage.

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Das war's für das Wochenende 27. 28. Juni. Schön, dass ihr mit dabei wart. Schaltet gerne nächste Woche wieder ein. Hier am Mikrofon verabschiedet sich Horst Wiese und ich wünsche euch eine schöne Woche, gute X und Gottes Segen und bleibt auch gesund. Und ich hoffe, es wird auch ein paar Grad kühler in Deutschland.

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0: und Kai-Uwe Wojcak.
1: König Josia. Nachdem seine beiden Vorgänger fast 60 Jahre lang ein schlechtes Vorbild waren für ihre Untertanen, empfindet man seine Regierungszeit als einen wahren Segen für das Volk Gottes. Denn Josia hat nicht nur einen Blick für den desolaten baulichen Zustand des Tempels in Jerusalem, sondern auch für den desolaten geistlichen Zustand des Volkes. Während seiner Regierungszeit kommt es im Südreich Juda zu einer tiefgreifenden geistlichen Erneuerung, die er jedoch nicht von vornherein geplant hat, sondern er selbst ist der Erste, der merkt, ein weiter so wie bisher darf es nicht geben, sonst sind wir dem Untergang geweiht. Stichwort Untergang. Schon seit Jahrzehnten sagten einige Propheten voraus, dass der Untergang des Südreiches Juda praktisch unausweichlich sei. Jesaja beispielsweise hatte klipp und klar prophezeit, siehe, es kommt die Zeit, dass alles nach Babel weggeführt werden wird. Doch bis es dazu kommt, schenkt Gott den Israeliten offenbar noch eine Zeit der Gnade. So viel steht fest, der Tempel in Jerusalem muss dringend repariert werden. Als er unter König Salomo erbaut wurde, war er ein richtiges Schmuckstück. Doch nach über 300 Jahren hat der Zahn der Zeit seine Spuren hinterlassen. Gut, dass für die fälligen Reparaturarbeiten schon seit längerer Zeit Geld zur Seite gelegt wird. Zu diesem Zweck gibt es am Eingang des Tempels eine Art Opferstock, also einen abgeschlossenen Behälter, in den die Tempelbesucher ihre Geldspenden einwerfen können. Im zweiten Buch der Könige, Kapitel 22, wird berichtet, dass König Josia eines Tages seinen Schreiber zum Hohenpriester Hilkia schickt, er solle doch jetzt bitte das gesammelte Geld bereitstellen, damit die dringend notwendigen Reparaturarbeiten ausgeführt werden können. In der letzten Sendung habe ich schon die Vermutung geäußert, dass manche Ecken und Nischen im Tempel erstmal leergeräumt werden müssen, um den Handwerkern überhaupt Zutritt zu den schadhaften Stellen zu verschaffen. Sprich, im Laufe der Zeit hat sich wohl einiges an Gerümpel angesammelt. Anders ist es nämlich kaum zu erklären, dass der Hohepriester Hilkia plötzlich ein altes Gesetzbuch findet, das offenbar schon gar nicht mehr vermisst wurde. An dieser Stelle möchte ich aus Kapitel 22 noch einmal die Verse 8 bis 11 vorlesen, die bereits in der letzten Sendung den Abschluss gebildet haben. Diesmal allerdings möchte ich noch ein bisschen näher auf diese Verse eingehen. Zunächst Vers 8. Darin wird berichtet, »Und der Hohepriester Hilkia sprach zu dem Schreiber Schafan, ich habe dies Gesetzbuch gefunden im Hause des Herrn.« Und Hilkia gab das Buch Schafan, und der las es. Wie wir später noch sehen werden, handelt es sich nicht um irgendein Gesetzbuch, sondern höchstwahrscheinlich um das fünfte Buch Mose oder um einen Auszug daraus. Das heißt, ausgerechnet im Tempel, im Haus Gottes, ist ein Teil der Heiligen Schrift verschütt gegangen, bis der Hohepriester Hilkia ihn mehr oder weniger zufällig wiedergefunden hat. Die Reaktion des Königs auf diesen Zufallsfund, die im übernächsten Vers geschildert wird, und die Konsequenzen, die daraus folgen, lassen außerdem den Schluss zu, dass es sich bei diesem Gesetzbuch um ein Einzelexemplar von unschätzbarem Wert handelt. Wertvoll nicht unbedingt in einem materiellen Sinne, sondern wertvoll, weil mit diesem Buch das Wort Gottes in niedergeschriebener Form an die nächsten Generationen weitergegeben werden sollte. Vorausgesetzt, man ließ es nicht irgendwo in einer dunklen Ecke des Tempels verstauben. Dass das kostbare Wort Gottes im übertragenen Sinne irgendwo in einer Kirche Staub ansetzt und in Vergessenheit gerät, nun, das kommt nach meiner Beobachtung gar nicht so selten vor. Und trotzdem ist es im Grunde ein Skandal. Denn das Wort Gottes ist doch dafür da, dass Menschen es lesen und hören und es in ihr Leben hineinlassen. Ja, Gottes Wort ist auch mehr als nur ein Schild, das wir vor uns hertragen. Es ist lebendig und kräftig und schärfer als jedes zweischneidige Schwert, so heißt es im vierten Kapitel des Hebräerbriefes. Und weiter, das Wort Gottes dringt durch, bis es scheidet Seele und Geist, auch Mark und Bein, und ist ein Richter der Gedanken und Sinne des Herzens. Wenn man heute in einen größeren Buchladen geht, findet man dort häufig auch eine Abteilung, die dem Bereich Religion und Lebenshilfe zugeordnet ist. Über manches, was man dort findet, kann ich ehrlich gesagt nur den Kopf schütteln. Da gibt es Ratgeberbücher zu allen möglichen Themen, die zwar aus einer christlichen Grundhaltung herausgeschrieben wurden, die aber letztlich nur menschliche Weisheiten verkörpern. Nicht wenige Autoren preisen bestimmte Methoden an, als seien diese der Weisheit letzter Schluss. Dem Wort Gottes dagegen fühlen sie sich weniger verpflichtet. Schade, dass viele Leser im Bedarfsfall lieber zu einem Buch greifen, das gerade zum Buch des Monats gekürt wurde, als zum Wort Gottes, das wirklich Menschenleben verändern kann. Zurück zu dem Gesetzbuch, das von dem Priester Hilkia wiedergefunden wurde. Und zwar nicht in einem Altpapiercontainer, weil es vorher von einem unkundigen Menschen leichtfertig aussortiert wurde. Nein, sondern ausgerechnet im Tempel, im Haus Gottes, wo es doch eigentlich besondere Wertschätzung hätte erfahren müssen. Der Priester übergibt das fragliche Buch bzw. die Buchrolle dem königlichen Schreiber, der wegen der anstehenden Reparaturarbeiten am Tempel zu ihm gekommen war. In unserem Bibeltext wird ab Vers 9 berichtet: Und der Schreiber Schafan kam zum König und gab ihm Bericht und sprach: Deine Knechte haben das Geld ausgeschüttet, das im Hause des Herrn gesammelt ist, und haben's den Werkmeistern gegeben, die bestellt sind am Hause des Herrn. Dazu sagte der Schreiber Schafan dem König: Der Priester Hilkia gab mir ein Buch. Und Schafan las es vor dem König. Als aber der König die Worte des Gesetzbuches hörte, zerriss er seine Kleider. Diese heftige Reaktion von König Josia lässt eigentlich nur einen Schluss zu, nämlich, dass er den Inhalt dieses Buches bisher nicht gekannt hat. Was sein Schreiber ihm da vorliest, ist absolut neu für ihn. Und es trifft ihn im Innersten seiner Seele. Das Zerreißen der eigenen Kleider macht es deutlich. Doch was ist es genau, was bei König Josia eine solche Gemütsbewegung auslöst? Nun, es ist wohl die Erkenntnis, vor Gott ein Sünder zu sein. Schließlich handelt es sich um ein Gesetzbuch, in dem die Gesetze und Gebote Gottes festgehalten sind. Und die zeigen auf, wie sehr sich jeder Mensch von den göttlichen Wertmaßstäben entfernt hat. Die natürliche Reaktion darauf ist Trauer, Entsetzen, tiefe Reue und der Wunsch, Buße zu tun für das eigene Versagen. Das fehlt mir übrigens häufig, wenn ich höre, dass es in dieser oder jener Stadt eine Erweckung gegeben haben soll oder dass die Christen einer bestimmten Gemeinde eine geistliche Erneuerung erlebt hätten. Denn meistens herrscht Hochstimmung statt Reue. Und statt Buße zu tun, würde man dort lieber ein großes Freudenfest feiern. Auch das hat natürlich seine Berechtigung. Aber wenn das tiefe Erschrecken über die eigene Sündhaftigkeit völlig fehlt, bezweifle ich, dass die Erweckung bzw. die geistliche Erneuerung unter Christen wirklich echt ist. Zurück zu unserem Bibeltext. Wie wir gehört haben, fühlt sich König Josia innerlich zutiefst getroffen, als sein Schreiber ihm aus dem wiedergefundenen Gesetzbuch vorliest. Weiter ab Vers 12. Und der König gebot dem Priester Hilkia und Ahikam, dem Sohn Schafans, und Achbor, dem Sohn Michajas, und Schafan, dem Schreiber, und Asaja, dem Kämmerer des Königs, und sprach: Geht hin und befragt den Herrn für mich, für das Volk und für ganz Juda über die Worte dieses Buches, das gefunden ist. Denn groß ist der Grimm des Herrn, der über uns entbrannt ist, weil unsere Väter nicht den Worten dieses Buches gehorcht haben und nicht alles taten, was darin geschrieben ist. Da gingen hin der Priester Hilkia, Achikam, Achbor, Schafan und Asaja zu der Prophetin Hulda, der Frau Schallums, des Sohnes Tikwas, des Sohnes des Hahas, des Hüters der Kleider, und sie wohnte in Jerusalem im zweiten Bezirk der Stadt, und sie redeten mit ihr. Sie aber sprach zu ihnen: So spricht der Herr, der Gott Israels. Sagt dem Mann, der euch zu mir gesandt hat: So spricht der Herr. Siehe, ich will Unheil über diese Städte und ihre Einwohner bringen. alle Worte des Buches, das der König von Juda hat lesen lassen, weil sie mich verlassen und anderen Göttern geopfert haben, mich zu erzürnen mit allen Werken ihrer Hände, darum wird mein Grimm gegen diese Städte entbrennen und nicht ausgelöscht werden. Soweit die Verse 12 bis 17. Die Prophetin Hulda kann den herbeigeeilten Männern im Grunde nichts anderes sagen als das, was König Josia selbst schon festgestellt hat. Das ganze Volk, von der Dienstmagd bis zum König, lebt nicht so, wie es nach den Geboten und Gesetzen Gottes richtig wäre. Und daraus lässt sich nur die Schlussfolgerung ziehen, Gott wird das Volk für seinen Ungehorsam bestrafen. Eher überraschend ist dagegen, was die Prophetin Hulda außerdem noch mitteilt. Sie spricht, weiter ab Vers 18, »Aber dem König von Juda, der euch gesandt hat, den Herrn zu befragen, sollt ihr sagen, so spricht der Herr, der Gott Israels. Was die Worte angeht, die du gehört hast, weil du im Herzen betroffen bist und dich gedemütigt hast vor dem Herrn, als du hörtest, was ich geredet habe, gegen diese Städte und ihre Einwohner, dass sie sollen zum Entsetzen und zum Fluch werden, und weil du deine Kleider zerrissen hast und vor mir geweint hast, so habe ich es auch erhört, spricht der Herr. Darum will ich dich zu deinen Vätern versammeln, damit du mit Frieden in dein Grab kommst und deine Augen nicht sehen all das Unheil, das ich über diese Städte bringen will. Und sie sagten es dem König wieder. Das hört sich fast schon ein wenig makaber an, so als ob dem König nun mitgeteilt werden soll, mein lieber Josia, damit du das Unheil nicht selbst miterleben musst, werde ich dich jetzt kurzerhand ins Gras beißen lassen. Tja, es darf bezweifelt werden, ob sich Josia über eine solche Botschaft wirklich freuen würde. Aber das ist auch gar nicht gemeint. Der König soll schlichtweg wissen, dass das Gericht Gottes irgendwann nach seiner Zeit über das Südreich Juda hereinbrechen wird. Und das Überraschende, Josia lehnt sich nicht etwa bequem zurück, als er erfährt, dass er persönlich aus dem Schneider ist, sondern er versteht die Zeit, die ihm und dem Volk noch bleibt, als eine Gnadenzeit, die es zu nutzen gilt. In den ersten Versen von Kapitel 23 wird berichtet, »Und der König sandte hin, und es versammelten sich bei ihm alle Ältesten Judas und Jerusalems. Und der König ging hinauf ins Haus des Herrn, und alle Männer Judas und alle Einwohner von Jerusalem mit ihm, Priester und Propheten und alles Volk, klein und groß. Und man las vor ihren Ohren alle Worte aus dem Buch des Bundes, das im Hause des Herrn gefunden war. Und der König trat an die Säule und schloss einen Bund vor dem Herrn, dass sie dem Herrn nachwandeln sollten und seine Gebote, Ordnungen und Rechte halten von ganzem Herzen und von ganzer Seele, um zu erfüllen die Worte dieses Bundes, die geschrieben stehen in diesem Buch. Und alles Volk trat in den Bund. König Josia ist sich offenbar nicht zu schade, vor dem Volk einzugestehen, dass auch er zu denen gehört, die gesündigt haben. Das erinnert mich an eine schier unglaubliche Geschichte, die sich vor vielen Jahren in der Nähe von New York ereignet hat. Eine christliche Gemeinde hatte einen Evangelisten eingeladen, der eine ganze Woche lang jeden Abend einen Vortrag hielt. Die Veranstaltungen waren gar nicht mal schlecht besucht, aber geistlich gesehen tat sich scheinbar nichts. Die Leute spazierten jeden Abend wieder so aus der Kirche oder dem Gemeindesaal heraus, wie sie knapp 2 Stunden vorher hineinspaziert waren. Doch eines Abends kam plötzlich jemand aus der Gemeindeleitung nach vorne und erzählte stockend, dass er einem anderen Menschen großes Unrecht zugefügt habe und dass er dies nun öffentlich bekennen wolle. Diesem Mann stand wirklich ins Gesicht geschrieben, wie viel Überwindung es ihn gekostet hatte, diesen Schritt zu gehen. Zum Schluss liefen ihm sogar die Tränen über die Wangen. Und nach der Abendveranstaltung war ihm klar, ich muss die betreffende Person nun aufsuchen und sie um Vergebung bitten. Und genau das tat er dann auch. Dieser Mann wiederum war so beeindruckt von dem Verhalten des anderen, dass er selbst noch jemanden aufsuchte, bei dem er sich entschuldigen wollte. Und, ob sie's glauben oder nicht, An diesem Abend wurde noch so mancher vom Zubettgehen abgehalten, weil es plötzlich an der Haustür klingelte, und dann wurde bis spät in die Nacht miteinander gesprochen und gemeinsam gebetet. Am nächsten Tag mögen einige Leute zwar ein bisschen unausgeschlafen gewesen sein, aber das Eis im Umfeld der Gemeinde, in der das alles stattgefunden hat, war gebrochen. Nicht wenige erlebten eine geistliche Erneuerung und einige Nichtchristen fanden zum Glauben. Zurück zu König Josia und zu der Versammlung im Tempel. Als König ist er für viele Menschen ein Vorbild und schließlich besitzt Josia auch die Macht dazu, selbst unbeliebte oder unbequeme Maßnahmen zu veranlassen. Und genau das tut er auch. Aus unserem Bibeltext lese ich weiter ab Vers 4. Und der König gebot dem Hohenpriester Hilkia und dem zweitobersten Priester und den Hütern der Schwelle, dass sie aus dem Tempel des Herrn hinaustun sollten, alle Geräte, die dem Baal und der Aschera und allem Heer des Himmels gemacht waren. Und er ließ sie verbrennen, draußen vor Jerusalem im Tal Kidron, und ihre Asche nach Bethel bringen. Und er setzte die Götzenpriester ab, die die Könige von Juda eingesetzt hatten, um auf den Höhen zu opfern in den Städten Judas und um Jerusalem her. Auch die dem Baal geopfert hatten, der Sonne und dem Mond und den Planeten und allem Heer am Himmel. Und er ließ das Bild der Aschera aus dem Hause des Herrn bringen, hinaus vor Jerusalem an den Bach Kidron und verbrennen am Bach Kidron und zu Staub mahlen und den Staub auf die Gräber des einfachen Volks werfen. Und er brach ab die Häuser der Tempelhurer, die an dem Hause des Herrn waren, in denen die Frauen Gewänder für die Aschera wirkten. Soweit die Verse 4-7. Wer übrigens mit den Tempelhurern gemeint ist, das ist nicht so ganz klar. Mit Prostitution im eigentlichen Sinn muss das nicht unbedingt etwas zu tun haben. Denn im biblischen Sprachgebrauch wird oft die Verehrung fremder Gottheiten als Hurerei bezeichnet, eben weil sich Menschen fremden Göttern hingeben und dem wahren Gott untreu werden. Tempelhurer könnten demnach Leute sein, die sich gern im Tempel blicken lassen, dort aber gar nicht den Gott Israels verehren. Andererseits ist bekannt, dass es in manchen religiösen Kulten mitunter zu sexuellen Ausschweifungen kam. Und tatsächlich haben die Maßnahmen, die König Josia anordnet, ja den Zweck, alle heidnischen Kulte auszulöschen. Weiter ab Vers 8. Und er ließ kommen alle Priester aus den Städten Judas und machte unrein die Höhen, wo die Priester opferten, von Geba an bis nach Beersheba, und brach ab die Höhe der Feldgeister, die vor dem Tore Joshuas des Stadtvogts war, zur Linken, wenn man zum Tor der Stadt hineingeht. Doch durften die Priester der Höhen nicht opfern auf dem Altar des Herrn in Jerusalem, sondern aßen ungesäuertes Brot unter ihren Brüdern. Bei diesen Priestern handelt es sich wohl um solche, die auf den erhöht liegenden Opferplätzen, die es vielerorts im Südreich Juda noch gab, tatsächlich Opfer für den Gott Israels darbrachten. Doch seit es den Tempel in Jerusalem gab, sollte eigentlich nur dort geopfert werden. König Josia sorgt nun also dafür, dass die Opferhöhen sozusagen ihren Betrieb einstellen. Das führt allerdings dazu, dass die betreffenden Priester ihre regelmäßigen Einkünfte verlieren, die sie für ihren Dienst bekommen haben. Deshalb ordnet Josia an, dass diese Priester von denen in Jerusalem mit allem Nötigen versorgt werden sollen, auch wenn sie am Tempel keinen Opferdienst verrichten dürfen. Weiter ab Vers 10. König Josia machte auch unrein das Tophet, eine Opferstätte im Tal Ben-Hinnom, damit niemand seinen Sohn oder seine Tochter dem Moloch durchs Feuer gehen ließe. Und er schaffte die Rosse ab, die die Könige von Juda für den Dienst der Sonne bestimmt hatten, am Eingang des Hauses des Herrn, bei der Kammer Netan-Melechs, des Kämmerers, die am Pava-Hause war, und die Wagen der Sonne verbrannte er mit Feuer. Und die Altäre auf dem Dach, dem Obergemach des Ahas, die die Könige von Juda gemacht hatten, und die Altäre, die Manasse gemacht hatte, in den beiden Vorhöfen des Hauses des Herrn, brach der König ab und ging hin und warf ihren Staub in den Bach Kidron. Auch die Höhen, die östlich von Jerusalem waren, zur Rechten am Berge des Verderbens, die Salomo, der König von Israel, gebaut hatte, der Astarte, dem greulichen Götzen von Sidon, und Chemosh, dem greulichen Götzen von Moab, und Milkom, dem greulichen Götzen der Ammoniter, machte der König unrein und zerbrach die Steinmale und hieb die Aschera-Bilder um und füllte ihre Städte mit Menschenknochen. Auch den Altar in Bethel, die Höhe, die Jerobeam gemacht hatte, der Sohn Nebats, der Israel sündigen machte, diesen Altar brach er ab, zerschlug seine Steine und machte sie zu Staub und verbrannte das Bild der Aschera. Und Josia wandte sich um und sah die Gräber, die auf dem Berge waren, und sandte hin und ließ die Knochen aus den Gräbern holen und verbrannte sie auf dem Altar und machte ihn unrein nach dem Wort des Herrn, das der Mann Gottes ausgerufen hatte, als er es verkündete. Soweit die Verse 10 bis 16. Manches von dem, was hier berichtet wird, erscheint uns heute sehr befremdlich und makaber. Schon vorhin war davon die Rede, dass Götzenbilder zu Staub gemacht und auf Gräbern verteilt wurden. Und jetzt wird hier auch noch geschildert, was mit menschlichen Überresten gemacht wurde. Zwei Gedanken spielen bei all dem eine Rolle. Die heidnischen Kulte, die ja in der Regel auch etwas mit dem Leben nach dem Tode zu tun haben, sollen vollständig ausgerottet werden. Und weil der Umgang mit Toten im Judentum zu Unreinheit führte, wurde alles, was mit menschlichen Überresten in Berührung gebracht wurde, sozusagen absichtlich als unrein gebrandmarkt. Die geschilderten Maßnahmen von König Josia betreffen übrigens auch das Hauptheiligtum des ehemaligen Nordreiches Israel, nämlich das Heiligtum in Bethel. König Jerobeam, der erste König des Nordreiches, hatte dafür gesorgt, dass es zu einem Symbol der Spaltung zwischen dem Nord- und dem Südreich wurde. Ab Vers 17 wird nun geschildert, wie König Josia und seine Leute, während sie das Land von allen möglichen Kultplätzen befreien, auf das Grab eines Propheten stoßen. Der hatte einst vorausgesagt, dass Jerobeam, eben der erste König des Nordreiches, für seine Abgötterei bestraft werden wird. In dieser Prophezeiung, die im ersten Buch der Könige Kapitel 13 wiedergegeben ist, in dieser Prophezeiung wurde auch der Name von König Josia erwähnt, obwohl er ja erst viel später lebte. Diese Tatsache jedenfalls führt dazu, dass die Grabstätte des Propheten erhalten bleibt, obwohl dort auch ein anderer Prophet des Nordreiches bestattet worden war. Hierzu nun der Bericht, wie er in unserem Bibeltext ab Vers 17 zu finden ist. Und König Josia sprach: Was ist das für ein Grabmal, das ich sehe? Und die Leute in der Stadt sprachen zu ihm: Es ist das Grab des Mannes Gottes, der von Juda kam und ausrief, was du getan hast an dem Altar in Bethel. Und er sprach: Lasst ihn liegen, niemand rühre seine Gebeine an. Und so blieben mit seinen Gebeinen auch die Gebeine des Propheten unberührt, der von Samaria gekommen war. Und er entfernte auch alle Heiligtümer auf den Höhen in den Städten Samariens, die die Könige von Israel, also des Nordreiches Israel, gemacht hatten, um den Herrn zu erzürnen, und tat mit ihnen ganz wie er in Bethel getan hatte. Und er ließ alle Priester der Höhen, die dort waren, schlachten auf den Altären und verbrannte Menschengebeine darauf und kam nach Jerusalem zurück. Also, mit großer Härte geht Josia gegen die heidnischen Kulte vor, die im ehemaligen Nordreich Israel nach wie vor anzutreffen sind. Dass er dazu überhaupt in der Lage ist, deutet darauf hin, dass die Assyrer, die das Nordreich ja erobert hatten, inzwischen selbst schon schwächeln. Das gibt Josia die Möglichkeit, sozusagen in der Tradition von König David Anspruch auf ganz Israel zu erheben. Nachdem König Josia wieder nach Jerusalem zurückgekehrt ist, macht er nun dem Volk klar, dass es allein mit der Zerstörung der heidnischen Kultstätten nicht getan ist. Jetzt sind sie an der Reihe, ihr Verhältnis zu dem Gott Israels zu überdenken und ihr bisheriges Verhalten zu ändern. Dabei bezieht er sich wieder auf jenes Buch, das im Tempel wiedergefunden wurde. Ich lese weiter ab Vers 21. Und der König gebot dem Volk: Haltet dem Herrn, eurem Gott, Passa, wie es geschrieben steht in diesem Buch des Bundes. Denn es war kein Passa so gehalten worden, wie dies von der Zeit der Richter an, die Israel gerichtet haben, und in allen Zeiten der Könige von Israel und der Könige von Juda, sondern im 18. Jahr des Königs Josia wurde in Jerusalem dies Passa gehalten dem Herrn. Ursprünglich war das Passafest eigentlich ein Familienfest, das an den jeweiligen Wohnorten gefeiert wurde. Dass es hier nun vom ganzen Volk gemeinsam gefeiert wird, geht auf eine Vorschrift aus dem 5. Buch Mose zurück. Deshalb auch die Vermutung, dass es sich bei dem aufgefundenen Gesetzbuch um das 5. Buch Mose oder um einen Teil davon handelt. In Kapitel 16 heißt es dort nämlich: Du darfst nicht Passa schlachten in irgendeiner deiner Städte, die dir der Herr dein Gott gegeben hat, sondern an der Stätte, die der Herr dein Gott erwählen wird, dass sein Name daselbst wohne. Da sollst du das Passa schlachten am Abend, wenn die Sonne untergegangen ist, zu der Zeit, als du aus Ägypten zogst. Soweit dieses Zitat aus dem 5. Buch Mose. Auf die Bedeutung des Passafestes, das nun offenbar zum ersten Mal seit längerer Zeit wieder so wie vorgesehen gefeiert wird, werde ich in der nächsten Sendung ein wenig näher eingehen. An dieser Stelle wie immer eine herzliche Einladung an Sie, auch die nächste Folge der Sendereihe Durch die Bibel wieder einzuschalten. Dann erreichen wir übrigens auch das Schlusskapitel des 2. Buches der Könige. Also bis zum nächsten Mal, auf Wiederhören und Gottes Segen mit Ihnen.